0: Elbbrücke in beiden Richtungen wegen eines Schwertransports mehrfach kurzfristig gesperrt, bis um 5 voraussichtlich. Die A4 Erfurt Richtung Chemnitz, da gab es ja einen Unfall zwischen Jena Zentrum und Stadtroda, dort auch Sperrung. Die A4 Dresden-Görlitz ist zwischen Niederseifersdorf und Kodersdorf gesperrt, wegen Tunnelwartungsarbeiten bis um 5. Und die A7 Kassel Richtung Hannover ist zwischen dem Dreieck Salzgitter und Derneburg Salzgitter wegen der Nachtbaustelle gesperrt. Die Umleitung führt über die U23. A29 Oldenburg Richtung Ahlhorner Heide. Die Strecke ist zwischen Wartenburg und Großen Kneten wegen der Nachtbaustelle gesperrt, bis um 5. A40 Duisburg-Essen. Die Strecke ist zwischen dem Kreuz Duisburg und Kreuz Kaiserberg in beiden Richtungen wegen Brückenabriss gesperrt, bis Oktober. A40 Essen Richtung Dortmund, zwischen dem Dreieck Bochum West und Bochum Zentrum, Bauarbeiten, daher Sperrung, bis um 5. Auf der A103 ist der Abzweig Zehlendorf stadteinwärts gesperrt zwischen Philanderstraße und dem Kreuz Schöneberg. Wartungsarbeiten dort bis um 5, die Sperrung. Und die A620 Saarlouis-Saarbrücken ist zwischen Saarbrücken-Klarental und Mallstatter Brücke wegen Bauarbeiten in beiden Richtungen gesperrt. Das waren die Verkehrsmeldungen. Wir wünschen Ihnen eine gute Fahrt.
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0: Mein Name ist Rumi Anders und Sie? Sie hören die ARD-Hitnacht. Herzlich willkommen bei uns.

Claudia aus Magdeburg hat geschrieben an ard-hitnacht@mdr.de. Kann man bei euch jetzt eigentlich nur noch anrufen oder geht's noch schriftlich? Grüße aus Sachsen-Anhalt von eurer Claudi. Also anrufen geht natürlich auch prima, klar, an der 0800 80 80 110, was für ein Gruß oder für ein Anliegen einfach mal auch der schnellere Weg ist. Aber schreiben funktioniert jetzt wieder bei uns. Wir hatten nämlich vorhin ein kleines Problem mit der Technik. Da ging nichts rein und es ging auch überhaupt nichts raus, aber es ist alles wieder gut. Wir sind bereit. ard-hitnacht@mdr.de. Chris Rea on the beach. Jetzt bei uns in der ARD-Hitnacht.

für eine entspannte Nacht ausschließlich schöne Musik. Ihr lieben Nachtschwärmer, ihr lieben Frühaufsteher, liebe alte Hitnachtgemeinde, Simon & Garfunkel, Miss Robinson, bitteschön.

Es ist 3:30, 2:30 Uhr. Der Verkehrsservice in der ARD hit Nacht. Und da ist eine Menge los, gerade auch an Sperrungen wegen Nachtbaustellen. Wir beginnen auf der A1, Lübeck-Hamburg. Da wird in Höhe Norderelbbrücke in beiden Richtungen wegen eines Schwertransports bis um 5 mehrfach kurzfristig gesperrt. Dann haben wir auch die A4 Dresden-Görlitz zwischen Niederseifersdorf und Kodersdorf. Tunnelwartungsarbeiten bis um 5 in beiden Richtungen Sperrung. Es gibt Umleitungen, einmal die U4 und die U5. Die A7 Kassel Richtung Hannover ist zwischen dem Dreieck Salzgitter und Derneburg Salzgitter wegen der Nachtbaustelle bis Samstag gesperrt. Die Umleitung führt über die U23. Und die A29 Oldenburg Richtung Ahlhorner Heide ist zwischen Wartenburg und Großen Kneten wegen der Nachtbaustelle gesperrt. A40 Duisburg-Essen ist zwischen dem Kreuz Duisburg und Kreuz Kaiserberg in beiden Richtungen wegen Brückenabriss gesperrt. Das geht aber bis Oktober. Dann haben wir die A40 Essen Richtung Dortmund zwischen dem Dreieck Bochum West und Bochum Zentrum wegen Bauarbeiten bis 5 Uhr gesperrt. Und auf der A103 ist der Abzweig Zehlendorf stadteinwärts zwischen Philanderstraße und Kreuz Schöneberg gesperrt. Die A620 Saarlouis-Saarbrücken ist zwischen Saarbrücken-Klarental und Mahlstatter Brücke wegen Bauarbeiten in beiden Richtungen gesperrt. Das waren die Verkehrsmeldungen. Wir wünschen Ihnen eine gute Fahrt.

Achtung Autofahrer, wir haben soeben einen Falschfahrer reinbekommen. Falschfahrer auf der B40, B8, A66, Hanau, Wiesbaden. Zwischen Hansaallee und Nordwestkreuz Frankfurt kommt Ihnen ein Falschfahrer entgegen. Äußerst rechts fahren und bitte nicht überholen, klar. Falschfahrer B40, B8, A66, Hanau, Wiesbaden. Zwischen Hansaallee und dem Nordwestkreuz Frankfurt, da ist ein Falschfahrer unterwegs. Äußerste Vorsicht.

Das Verkehrszentrum der ARD hit nacht mit einer Falschfahrermeldung für die B40, B8, A66, Hanau, Wiesbaden. Zwischen Hansaallee und Nordwestkreuz Frankfurt äußerste Vorsicht. Ihnen kommt ein Falschfahrer entgegen. Äußerst rechts fahren, nicht überholen. Wir melden, wenn die Gefahr vorüber ist.

0: Die ARD-Hitnacht hier, 0800 80 80 110. Die Romy hier, wer ist denn dran? Hallo, guten Morgen.
1: Hier ist die Frau Scherer aus Koblenz.
0: Ja.
1: Ich wollte Ihnen nur sagen, ihr macht ganz tolle Musik. Ich bin ganz begeistert, wollte ich Ihnen nur sagen. Tschüss.
0: Tschüss, Dankeschön. Liebe Grüße nach Koblenz.

So, liebe ARD-Nachtgemeinde, kurz nach 3:45, 2:48. Wir sorgen für Wachheit jetzt in der Nacht, wenn ihr das wollt. Warum nicht ein bisschen Sport? Hm? Yeah, mit einem guten Beat. Zu Bad, Michael Jackson. Passen wieder prima Liegestütze, Klimmzüge, wer irgendwo eine Stange hat. Es passen Kniebeuge und Crunches. Alles bereit für Bauch, Beine und Po.

0: Das Verkehrszentrum der ARD Hitnacht mit einer Entwarnung für die B40, B8, A66, Hanau, Wiesbaden. Kein Falschfahrer mehr zwischen Hansaallee und dem Nordwestkreuz Frankfurt. Aber wir haben noch eine andere Meldung von den Straßen. Hallo, hallo.
1: In eurem Verkehrspunkt heißt es, dass das Dreieck Bochum-West bis Bochum-Zentrum gesperrt ist. Das ist nicht mehr gesperrt, ist alles frei. Ich bin da gerade dran vorbeigefahren.
0: Schön. An die A40 Essen Richtung Dortmund ist zwischen dem Dreieck Bochum-West und Bochum-Zentrum nicht mehr gesperrt. Danke sehr für den Anruf und kommen Sie gut und sicher an. 2:53 Uhr. Willkommen in der ARD-Hitnacht.

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1: Um 3 Uhr mit Ronald Lessig. Der Nahostkonflikt hat zuletzt die Sitzung der UN-Generalversammlung bestimmt. Sowohl Palästinenserpräsident Abbas als auch Israels Premier Netanyahu äußerten sich dazu vor den Delegierten. Aus New York, Ute Scheins.
2: Palästinenser Präsident Abbas warf Israel im Gazastreifen einen Völkermordkrieg vor. Sein Volk werde durch die israelischen Besatzungskräfte Tötung, Zerstörung und Hunger ausgesetzt. Israels Ministerpräsident Netanyahu dagegen wies den Vorwurf eines Genozids als größte Lüge des Jahrhunderts zurück. In seiner Rede rechtfertigte er den Angriff Israels auf den Iran mit der nuklearen Bedrohung, die von dem Land ausgehe. In der Vollversammlung verließen Dutzende Diplomaten demonstrativ den Saal, als Netanyahu ans Rednerpult trat.
1: US-Präsident Trump hat den chinesischen Präsidenten Xi zu einem Staatsbesuch im Weißen Haus empfangen. Bei dem Treffen in Washington ging es neben Streitpunkten wie Taiwan, künstlicher Intelligenz und dem amerikanischen Krieg gegen den Iran auch um den Handel zwischen den beiden Großmächten. Gegenseitige Zölle sind zunächst ausgesetzt, eine dauerhafte Einigung steht aber noch aus. Chinas Präsident Xi forderte außerdem einen regelmäßigen Dialog der Streitkräfte zur Krisenprävention. Beide Länder müssten friedlich koexistieren. Der Bundestag soll heute über den neuen Tankrabatt abstimmen. Die Regierung will damit die Autofahrer wegen der hohen Spritpreise entlasten. Von Anfang Oktober bis Ende Dezember sollen die Steuern auf Benzin und Diesel um 17 Cent je Liter sinken. Direkt nach der Abstimmung im Parlament geht der Entwurf auch noch in den Bundesrat. Die deutsche Fußballnationalmannschaft hat im ersten Spiel unter dem neuen Bundestrainer Jürgen Klopp ein Unentschieden geholt. Zum Nations League-Auftakt spielte die DFB-11 beim Gastgeber Niederlande 1:1. Aus Amsterdam Michael Augustin.
3: Mit Leidenschaft und Einsatz. Deutschland spielte so, wie es sich der neue Bundestrainer gewünscht hatte. Aber die Mannschaft von Jürgen Klopp machte auch sehr viele Fehler. Und sie hatte Glück, als das Führungstor von Van Dijk nach Videobeweis zurückgenommen wurde. Und so ging das DFB-Team durch einen Treffer von Metscher in Führung. Danach vergab Adeyemi die große Chance zum 2:0. Die Niederlande kamen in der Nachspielzeit durch Gakpo zum verdienten Ausgleich. Am Sonntag geht es in der Nations League gegen Griechenland weiter.
1: Das waren die Nachrichten. Das Wetter in Deutschland. Im Nordosten und Osten Regen, an den Alpen Schauer bei 13 bis 0 Grad. Am Tage oft sonnig, im Osten und Nordosten etwas Regen, später aufgelockert, bei bis zu 15 Grad in Ostsachsen und 24 Grad an Rhein und Mosel. Am Samstag oft heiter, im Norden etwas Regen, 17 bis 29 Grad, am Sonntag wechselhaft 18 bis 30 Grad. Es ist 3:03 Uhr.
4: Und hier ist der Verkehrsservice der ARD Nacht. Wir haben die A1 Lübeck-Hamburg. Die Strecke wird in Höhe Norderelbbrücke in beiden Richtungen wegen eines Schwertransports noch bis um 5 mehrfach kurzfristig gesperrt. Die A4 Dresden-Görlitz ist zwischen Niederseifersdorf und Kodersdorf wegen Tunnelwartungsarbeiten gesperrt, bis um 5. Die A7 Kassel Richtung Hannover ist zwischen dem Dreieck Salzgitter und Derneburg-Salzgitter wegen der Nachtbaustelle bis Samstag gesperrt. Die Umleitung führt über die U23. Und die A29 Oldenburg Richtung Ahlhorner Heide ist zwischen Wartenburg und Großen Kneten gesperrt, wegen der Nachtbaustelle nach 2 Stunden bis um 5. Die A40 Duisburg-Essen ist zwischen dem Kreuz Duisburg und Kreuz Kaiserberg in beiden Richtungen wegen Brückenabriss gesperrt. Es geht bis Oktober. Und auf der A103 ist der Abzweig Zehlendorf stadteinwärts zwischen Philanderstraße und dem Kreuz Schöneberg wegen Wartungsarbeiten gesperrt. Bis um 5. Außerdem, letzte Meldung, die A620 Saarlouis-Saarbrücken ist zwischen Saarbrücken-Klarental und Mallstatter Brücke wegen Bauarbeiten in beiden Richtungen gesperrt. Das waren die Verkehrsmeldungen. Wir wünschen Ihnen eine gute Fahrt.
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4: Aus Erfurt, aus den Studios von MDR Thüringen, hören Sie die ARD-Hitnacht in dieser Woche. Ich bin Romy Anders. Grüße ganz herzlich. Hi, guten Morgen.

Ich und ich, so soll es bleiben. Fast Wochenende, Freitagmorgen um kurz nach drei. Eine schöne Nacht wünscht Ihnen Ihr ARD-Hitnacht-Team.

Liebe Nachtschwärmer, ihr lieben Frühaufsteher, bonjour, good morning, guten Morgen. Es ist gleich ab 4 in 7 Minuten. Die ARD-Hitnacht, jetzt für Sie mit Musik von Nick Kershaw. Kommen Sie gut rein in den Freitag.

Freitag, heute der 25. September. Es ist 3:30. Guten Morgen, der Verkehrsservice in der ARD-Hitnacht. Die A1 Lübeck-Hamburg wird in Höhe Norderelbbrücke wegen in beiden Richtungen wegen eines Schwertransports nach wie vor mehrfach kurzfristig gesperrt. Und die A4 Dresden-Görlitz ist zwischen Niederseifersdorf und Kudersdorf wegen Tunnelwartungsarbeiten gesperrt. Beide Richtungen bis um 5. Die Umleitung führt über die U4 und die U5. Die A7 Kassel Richtung Hannover ist zwischen dem Dreieck Salzgitter und Derneburg-Salzgitter wegen der Nachbaustelle bis morgen, bis Samstag gesperrt. Die Umleitung führt über die U23. Dann haben wir die A29 Oldenburg Richtung Ahlhorner Heide. Die Strecke ist zwischen Bartenburg und Großen Kneten gesperrt wegen der Nachtbaustelle. Noch 1,5 Stunden bis um 5. Und die A40 Duisburg-Essen ist zwischen dem Kreuz Duisburg und dem Kreuz Kaiserberg in beiden Richtungen wegen Brückenabriss gesperrt bis Oktober. Außerdem die A620 Saarlouis-Saarbrücken ist zwischen Saarbrücken-Klarental und Mahlstatter Brücke wegen Bauarbeiten in beiden Richtungen gesperrt. Das war's. Das waren die Verkehrsmeldungen. Wir wünschen Ihnen eine gute Fahrt.

ARD-Hitnacht@mdr.de. Dankeschön, ihr lieben Schreiber und Schreiberinnen. Stammhörer Ronald aus Leipzig, der hat uns auch gerade eine Mail geschickt. Liebe Romy, liebes ARD-Hitnacht-Team, es wird Zeit für ein Freitagsgebet, schreibt er. Bitte alle zusammen und dann Smiley Smiley, hoch die Hände, Wochenende. Ronald, sind wir dabei? Wir wünschen Ihnen und natürlich der ganzen ARD-Hitnacht-Gemeinde ein schönes, ein erholsames Wochenende.

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Höchste Zeit wird es jetzt um kurz nach 3:45, 3:49 Uhr. Zeit für einen guten Kaffee. Zeit für ein nettes Lächeln. Für sich selbst. Das motiviert, baut auf, macht auf jeden Fall ein bisschen wacher. Eine schöne Zeit mit der ARD.

0: erreichen uns in der ARD-Nacht natürlich immer per Mail, aber auch per Telefon. Es geht schneller. 0800 80 80 110. Die Romy hier, moin moin.
1: Moin Romy, hier ist Conny aus Hamburg.
0: Hey Conny.
1: Auf jeden Fall, schönen Dank für die Sendung. Ne? Ja. Und bis demnächst, würde Wolfgang Niedecken sagen. Ne?
0: Ja, das kann schon sein. Aber wir haben ja noch etwas zusammen. Also die ARD-Hitnacht, sie geht ja immer von 23 Uhr bis 6 Uhr am Morgen, wenn Sie mögen. Ja, Ladies Night. Guten Morgen und einen schönen Freitag wünschen wir.

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1: Um 4 Uhr mit Ronald Lessig. Wegen der Rekordpreise an den Tankstellen will die Bundesregierung heute wieder einen Tankrabatt auf den Weg bringen. Die Zeit drängt, denn die versprochene Entlastung soll schon nächste Woche greifen. Aus der Nachrichtenredaktion Thomas Kuhlmann.
2: Der Plan ist wie beim letzten Tankrabatt im Mai und Juni, die Energiesteuern auf Benzin und Diesel um etwa 17 Cent pro Liter zu senken und zu hoffen, dass die Mineralölkonzerne diese 17 Cent Nachlass an den Tankstellen weitergeben. Das Bundeskartellamt hat das gestern schon vorsorglich gefordert, denn beim letzten Rabatt blieb etwa jeder fünfte Euro in den Taschen der Unternehmen. Die Opposition im Bundestag ist aus verschiedenen Gründen dagegen. Zu wenig, zu teuer, nicht nachhaltig, unsozial. Gelten soll die Steuersenkung für 3 Monate vom 1. Oktober bis Jahresende.
1: Israels Regierungschef Netanyahu hat den Krieg gegen den Iran verteidigt. In der UN-Generalversammlung in New York sagte Netanyahu, Israel habe iranische Atomanlagen zerstören müssen, damit das Land keine Atombomben entwickele. Der Angriff sei daher eine der leichtesten Entscheidungen gewesen, die er je habe treffen müssen. Bevor Netanyahu ans Rednerpult trat, verließen Dutzende Delegierte aus Protest den Saal. Dazu aufgerufen hatte die palästinensische UN-Vertretung. Sie warf Israel erneut Völkermord und Kriegsverbrechen vor. Die Berliner Linke will heute auf einem Parteitag darüber abstimmen, ob mit Grünen und SPD über eine Koalition sondiert werden soll. Bei der Wahl zum Berliner Abgeordnetenhaus am vergangenen Sonntag war die Linke die mit Abstand stärkste Kraft geworden. Sie will mit Elif Eralp erstmals die regierende Bürgermeisterin stellen. Die Berliner SPD hatte zuvor erklärt, dass sie sondieren will. Die deutsche Fußballnationalmannschaft hat im ersten Spiel unter dem neuen Bundestrainer Jürgen Klopp ein Unentschieden geholt. Zum Nations League-Auftakt spielte die DFB-11 beim Gastgeber Niederlande 1:1. Aus Amsterdam Michael Augustin.
3: Mit Leidenschaft und Einsatz. Deutschland spielte so, wie es sich der neue Bundestrainer gewünscht hatte. Aber die Mannschaft von Jürgen Klopp machte auch sehr viele Fehler. Und sie hatte Glück, als das Führungstor von Van Dijk nach Videobeweis zurückgenommen wurde. Und so ging das DFB-Team durch einen Treffer von Metscher in Führung. Danach vergab Adeyemi die große Chance zum 2:0. Die Niederlande kamen in der Nachspielzeit durch Gakpo zum verdienten Ausgleich. Am Sonntag geht es in der Nations League gegen Griechenland weiter.
1: Das waren die Nachrichten. Das Wetter in Deutschland. Am Tage viel Sonne, im Osten und Nordosten etwas Regen, später trocken und aufgelockert. Bei bis zu 15 Grad in Ostsachsen und 24 Grad an Rhein und Mosel. Am Samstag oft heiter, im Norden etwas Regen bis 29 Grad, am Sonntag wechselhaft bis 30 Grad. Die Zeit, es ist 4.03 Uhr.
4: Und hier ist der Verkehrsservice in der ARD-Hitnacht. Die A4 Dresden-Görlitz ist zwischen Niederseifersdorf und Kodersdorf wegen Tunnelwartungsarbeiten gesperrt. Die Umleitung führt über die U4 und die U5 und die Sperrung geht noch eine Stunde bis um 5. Dann haben wir die A7 Kassel Richtung Hannover. Die Strecke ist zwischen dem Dreieck Salzgitter und Derneburg-Salzgitter wegen der Nachtbaustelle bis Samstag gesperrt. Die Umleitung führt über die U23. Die A29 Oldenburg Richtung Ahlhorner Heide ist zwischen Wartenburg und Großen Kneten gesperrt. Nachtbaustelle, auch da die Sperrung bis um 5. Und die A40 Duisburg-Essen ist zwischen dem Kreuz Duisburg und Kreuz Kaiserberg in beiden Richtungen wegen Brückenabriss gesperrt bis Oktober. Außerdem die A620 Saarlouis-Saarbrücken ist zwischen Saarbrücken-Klarental und Mahlstatter Brücke wegen Bauarbeiten in beiden Richtungen gesperrt. Das waren die Verkehrsmeldungen. Wir wünschen Ihnen eine gute Fahrt.
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4: In dieser Nacht hören Sie wieder anders. Mit mir, denn ich heiße Romy Anders und grüße Sie ganz herzlich. Wünsche Ihnen einen schönen Freitagmorgen. 4:04 Uhr jetzt. Schön, dass Sie bei uns sind.

0: So schön, Musik von ABBA. Willkommen im neuen Tag. Freitag heute, der 25. September. Die ARD-Hitnacht hier. Und ich muss sagen, gerade unsere Jungs im LKW, die haben ja echt Humor. 0800 80 80 110. Die Romy hier, guten Morgen.
1: Guten Morgen, Markus am Telefon aus Münster. Ich höre mit Interesse eure Verkehrsnachrichten.
0: Oh.
1: Und ich möchte doch bitte mal ganz eindringlich darauf hinweisen, wenn Verkehrsnachrichten, dann bitte gute Nachrichten. Sagt bitte doch mal die Strecken an, die frei sind. Schlechte Nachrichten haben wir den ganzen Tag über. Ja, sagt doch mal was Gutes. Für uns LKW-Fahrer macht das Arbeiten dann gleich doppelt so viel Spaß und es hebt die Stimmung.
0: Okay, ihr Lieben, für eure gute Stimmung, wir haben ganz viele Straßen in ganz Deutschland, die sind jetzt frei. Ja, da kommt ihr einfach prima durch. Und den Rest, den sagen wir euch wieder um halb in den Verkehrsnachrichten. Hebt das jetzt die Stimmung? 0800 80 80 110. Markus aus Münster, Sie sind unser Mann. Herrlich. Guten Morgen. Schönen Freitag, schönes Wochenende.

ihr lieben Frühaufsteher. Wir von der ARD Hitnacht. 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Und zwar zur Umgehungsstraße, kurz vor die Mauern der Stadt. Denn dort steht etwas, was so noch keiner gesehen hat. Und das Schöne, das macht einen im Kopf total verrückt. Vorhang auf für den goldenen Reiter und Joachim Witt. Das macht wacher als Kaffee. Lebt

0: 4.31 Uhr. Der Verkehrsservice in der ARD-Hitnacht. Die A4 Dresden-Görlitz ist zwischen Niederseifersdorf und Kodersdorf wegen Tunnelwartungsarbeiten noch eine halbe Stunde gesperrt. Beide Richtungen sind betroffen. Es gibt Umleitungen, nämlich die U4 und die U5. Dann haben wir die A7 Kassel Richtung Hannover. Die Strecke ist zwischen dem Dreieck Salzgitter und Derneburg-Salzgitter wegen der Nachbaustelle bis morgen gesperrt. Die Umleitung führt über die U23. Achso, ja, und die Sperrung ist jeweils zwischen 18 und 6 Uhr. Also bis 6 und dann morgen auch nochmal zwischen 18 und 6 Uhr. So, dann haben wir die A29 Oldenburg Richtung Alhorner Heide. Die Strecke ist zwischen Wartenburg und Großen Kneten wegen der Nachtbaustelle bis ca. 5 Uhr gesperrt. Und die A40 Duisburg-Essen ist zwischen dem Kreuz Duisburg und dem Kreuz Kaiserberg in beiden Richtungen wegen Brückenabriss gesperrt. Und zwar bis zum 5. Oktober. Die A620 Saarlouis-Saarbrücken ist zwischen Saarbrücken-Klarental und Mahlstatter Brücke wegen Bauarbeiten gesperrt. Beide Richtungen sind betroffen. Das war's. Das waren die Verkehrsmeldungen. Wir wünschen Ihnen eine gute Fahrt.
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0: Gute Nacht oder besser guten Morgen. Es ist kurz nach 5. Sie hören die ARD-Hitnacht heute wieder anders mit mir. Ich bin Romy Anders und grüße Sie ganz herzlich. Hi.

Leila. Musik von Eric Clapton. Noch hören Sie die ARD-Hitnacht. Wir senden aus Erfurt, aus den Studios von MDR Thüringen. Es ist 4:39 Uhr. Wunderschönen guten Morgen.

The Best Day, Taylor Swift in der ARD-Hitnacht. Und nach ihr wurde jetzt auch ein Insekt benannt. Die wurden neu bestimmt, Forscher in Kalifornien von einer Uni dort, die wohl auch im Swiftie-Club sind. Das ist diese riesen Fangemeinde um Taylor Swift herum. Die haben sich gesagt, so, diese Weichwanzen, die benennen wir jetzt nach Taylor Swift und nach der Musik, also das Wissenschaft für sich. Vor allem auch, wie die Wanzen aussehen, das hat dabei eine Rolle gespielt. Das haben die Forscher gesagt, denn Taylor Swift ist ja bekannt für ihre schönen blonden Haare, für den roten Lippenstift. Und die Wanzen, die haben so orange gefärbte Strukturen. Und dieses Blassgelbe mit roten Akzenten, das hat den Wanzen eben die Taylor Swift näher gebracht. Oder besser gesagt, ihr Namen. Was die Künstlerin selbst dazu sagt, das ist überhaupt nicht bekannt. Aber es wird schon gemunkelt, demnächst soll es einen neuen Song von Taylor Swift geben. The Best Wanzen. Also wenn wir da genaueres wissen, sagen wir Ihnen umgehend Bescheid. Einen guten Start in den Freitag. Schönen guten Morgen. Hier ist die ARD-Hitnacht.

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2: Ganz anders, aber auch toll geht's weiter mit dem King of Pop Michael Jackson, Billie Jean. Was haben wir noch?
3: Jimmy Cliff, gute Laune, you can get it if you really want.
2: Eva Tansky ist da, ich bin da und die Nachrichten sind natürlich auch da.
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4: Um 5 Uhr mit Ronald Lessig. Wegen der Rekordpreise an den Tankstellen will die Bundesregierung heute wieder einen Tankrabatt auf den Weg bringen. Die Zeit drängt, denn die versprochene Entlastung soll schon in der nächsten Woche greifen. Aus der Nachrichtenredaktion Thomas Kuhlmann.
5: Der Plan ist wie beim letzten Tankrabatt im Mai und Juni, die Energiesteuern auf Benzin und Diesel um etwa 17 Cent pro Liter zu senken und zu hoffen, dass die Mineralölkonzerne diese 17 Cent Nachlass an den Tankstellen weitergeben. Das Bundeskartellamt hat das gestern schon vorsorglich gefordert, denn beim letzten Rabatt blieb etwa jeder 5. Euro in den Taschen der Unternehmen. Die Opposition im Bundestag ist aus verschiedenen Gründen dagegen. Zu wenig, zu teuer, nicht nachhaltig, unsozial. Gelten soll die Steuersenkung für 3 Monate vom 1. Oktober bis Jahresende.
4: Israels Regierungschef Netanyahu hat den Krieg gegen den Iran verteidigt. In der UN-Generalversammlung in New York sagte er, Israel habe iranische Atomanlagen zerstören müssen, damit das Land keine Atombomben entwickele. Der Angriff sei daher eine der leichtesten Entscheidungen gewesen, die er je getroffen habe. Bevor Netanyahu ans Rednerpult trat, verließen Dutzende Delegierte aus Protest den Saal. Dazu aufgerufen hatte die palästinensische UN-Vertretung. Sie warf Israel erneut Kriegsverbrechen vor. Frankreich will Soldaten und Militärgeräte nach Saudi-Arabien schicken. Damit soll der Hafen von Yanbu am Roten Meer geschützt werden, der für Ölexporte wichtig ist. Houthi-Rebellen aus dem Jemen hatten die Region zuletzt mit Raketen angegriffen. Nach den Worten des französischen Präsidenten Macron ist das Ziel, auf eine Entspannung der Ölmärkte hinzuarbeiten. Anfang der Woche hatte auch Großbritannien erklärt, Saudi-Arabien militärisch gegen die mit dem Iran verbündeten Houthis zu unterstützen. Die deutsche Fußballnationalmannschaft hat im ersten Spiel unter dem neuen Bundestrainer Jürgen Klopp ein Unentschieden geholt. Zum Nations League-Auftakt spielte die DFB-11 beim Gastgeber Niederlande 1:1. Aus Amsterdam, Michael Augustin.
6: Mit Leidenschaft und Einsatz. Deutschland spielte so, wie es sich der neue Bundestrainer gewünscht hatte. Aber die Mannschaft von Jürgen Klopp machte auch sehr viele Fehler. Und sie hatte Glück, als das Führungstor von Van Dijk nach Videobeweis zurückgenommen wurde. Und so ging das DFB-Team durch einen Treffer von Metscher in Führung. Danach vergab Adeyemi die große Chance zum 2:0. Die Niederlande kamen in der Nachspielzeit durch Gakpo zum verdienten Ausgleich. Am Sonntag geht es in der Nations League gegen Griechenland weiter.
4: Das waren die Nachrichten.
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2: Und hier ist das Wetter für uns in Hamburg.
3: Und da wartet ein richtig schöner goldener Herbsttag auf uns. Wir müssen noch ein bisschen warten. So gegen 7.10 Uhr ist Sonnenaufgang. Jetzt im Moment aber schon oft klar bei Temperaturen um 12 Grad. Messen wir zum Beispiel in Eppendorf. Und dann im Laufe des Tages 8 bis 10 Stunden Sonnenschein. Nur so ein paar harmlose Wolken. Es bleibt trocken bei 19 Grad maximal.
2: Blitzer und Staus aus dem Verkehrszentrum Roter Baum.
3: Da wirft die A7-Sperrung heute Abend schon ihre Schatten voraus. Denn heute Abend, achso, war das der geworfene?
2: Wirft Schatten, ja.
3: Danke für den Soundeffekt. Ja, ich weiß gar nicht, brauchen wir eigentlich, also könntest du dauerhaft machen. So, die A7 wird ja gesperrt ab heute Abend 22 Uhr bis Montag früh um 5 zwischen Stellingen und Heimfeld, voll gesperrt, inklusive Elbtunnel. Und jetzt schon ist die Anschlussstelle Volkspark dicht. Da kommen sie jetzt schon nicht durch, weil da schon die Arbeiten vorbereitet werden.
7: Guten Morgen, Hamburg,
2: mit Eva Tansky.
3: Guten Morgen.
2: Ich bin Ulf Ansorge. Sagen Sie Bescheid. Blitzerstaus, ausgefallene Ampeln. Gerne unter 0890-393. Das ist für Sie kostenfrei.
3: Ja, Sie können auch zeigen, was Sie an Soundeffekten so drauf haben. In der NDR Hamburg App können Sie uns eine Sprachnachricht schicken. Wir sind gespannt.
2: Wir freuen uns drauf.
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1: 5:11 am Freitagmorgen. Irina Meyer aus Alsterdorf, die hat sich bei uns gemeldet und der ist nämlich was passiert. Also hat hier so einen Wahnsinnsschreck bekommen. Verständlich. Sie werden hören, warum.
2: Mein Hamburger des Tages ist mir leider unbekannt. Ich war am Dienstag mit dem Fahrrad unterwegs und habe dabei meine Laptoptasche inklusive Firmenlaptop verloren.
1: Oh.
2: Und voller Panik bin ich die Strecke zurückgeradelt und tatsächlich, Alsterdorfer Straße, Ecke Delbürge, hat ein ehrlicher Finder den Rucksack so platziert, dass ich ihn wiederfinden konnte. An dieser Stelle möchte ich mich bei dem ehrlichen Finder und mir unbekannten Hamburger ganz, ganz herzlich bedanken.
1: Was für eine Schrecksekunde. Alles gut gegangen. Dankeschön für diesen lieben Gruß, Irina Meyer aus Alsterdorf.

0: natürlich. Also so klingt nur Neil Diamond. Das kann nur er. Die größten Hits aller Zeiten. Nur hier bei NDR 90,3. Freitagmorgen, 5:20 Uhr. Sie wissen schon, dass Sie Ihre Arbeitskollegen nicht einfach so beleidigen dürfen. Oder auch Mitmenschen. Ne? Das ist nicht nur einfach unfreundlich. Macht man nicht. Das kostet natürlich auch Geld. Das kann teuer werden.
1: Ah, guck. Hab mir gedacht. Dumme Kuh nur 300 Euro, weil Kuh ist immer billiger als Schwein. Ne?
2: Ja, aber nicht beim Schlachter.
3: Du hier, alte Sau, kostet 2,5. Warum weiß kein Mensch? Ich meine, alt ist ja wohl nicht so schlimm wie...

0: Human League mit Human, die größten Hits aller Zeiten gleich mit Genesis. That's all. Jetzt haben wir es 5.30 Minuten. Hier ist das Wetter für uns in Hamburg.
1: Und aktuell verziehen sich die Wolken aus der Nacht. Dahinter kommt ein klarer Himmel zum Vorschein. 9 Grad dazu. Messen wir gerade zum Beispiel bei Ihnen auf Finkenwerder. Im Laufe des Tages dann wirklich ganz viel Sonnenschein. 8 bis 10 Stunden nur ein paar harmlose dekorative Wölkchen und bis 19 Grad.
0: Schönes Bild haben wir bekommen, oder wolltest du darauf später zu sprechen kommen?
1: Ich dachte, wir könnten, nee, also weil...
0: Ja, weil es gerade so zum Sonnenaufgang...
1: Das stimmt, Thomas hat uns ein Bild geschickt.
0: Du redest immer vom Sonnenaufgang, es gibt ja auch den Monduntergang.
1: Ja, und schau mal, also Thomas hat, das sieht aus, als würde er wirklich am Maisfeld stehen und dahinter geht orange-rot der Mond
0: unter. Ja, das sieht aus wie so ein Wim Wenders-Film, was er uns über die NDR Hamburg-App geschickt hat. Aber ist was, Thomas?
2: Guten Morgen. Ja, das Bild habe ich aufgenommen auf der 431 vom Parkplatz aus dem LKW. Gardinen aufgemacht und ja, sofort ein Bild gemacht. Ja. Ich wünsche euch noch einen schönen Tag.
0: Ah, super, ja, und vor allen Dingen gute Fahrt, auch schönes Foto. Vielen herzlichen Dank, Thomas, dafür. Blitzer und Staus aus dem Verkehrszentrum Roter Baum.
1: Ist ja quasi sein Blick aus dem Schlafzimmer dann.
0: Ja.
1: Ne? Genau, wenn man so drüber nachdenkt.
0: Sieht echt cool aus,
1: so,
0: wirklich.
1: Für alle, die auf der A23 Heide Richtung Hamburg unterwegs sind, Vorsicht zwischen Elmshorn und Heunisch, da liegt ein Tier auf der Fahrbahn. Und heute Abend wird die A7 voll gesperrt zwischen Stellingen und Heimfeld übers Wochenende. Jetzt im Moment schon gesperrt ist auf der A7 von Flensburg Richtung Hamburg die Einfahrt Volkspark und auf der A7 von Hamburg Richtung Flensburg die Ausfahrt Volkspark.
0: Das ist, glaube ich, so eine Art Vollsperrungswochenendroulette, was die da immer spielen. Irgendwas ist ja übers Wochenende immer, ne?
1: Nach diesem Wochenende angeblich auf 8 Spuren hinterm Elbtunnel. Also das wäre schon schick.
0: Ja, und Berliner Tor ist 2028 fertig. Ich weiß, ganz genau so ist es. Mit Eva Tansky.
1: Guten Morgen.
0: Ich bin Ulf Ansorge. Schön, dass Sie dabei sind.
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0: Drive Me Crazy, Shaken Stevens, die größten Hits aller Zeiten. Hier ist NDR 90,3, Freitagmorgen, 5.39 Uhr.
1: Frühstück bei Stefanie.
2: Es ist ja, wie es ist.
1: Und das sind ihre Gäste. Herr Ahlers.
3: Ja, das tut dir nichts zu sagen.
1: Udo.
4: Ja, das kann's haben.
1: Und Opa Gerke.
5: Steffi, machst du mir Mettbrötchen?
2: Nee, muss ich erst schmieren. Milch und Zucker nehmt ihr selber, ne? Was gibt's Neues?
6: Ja, eine neue Preisliste ist da.
2: Wie, was jetzt?
6: Ja, von Beleidigung. Wie teuer das wird, wenn du einen beleidigst. Hier, blödes Schwein kostet 500 Euro.
2: Du, da kannst mal sehen, wie die Seiten Euro die Preise hochkloppen. Ne? Das war früher in Mark.
3: Woher weißt du das denn?
2: Ja, meine ich.
3: Zeig mal her. Ah, guck, hab mir gedacht, dumme Kuh nur 300 Euro, weil Kuh ist immer billiger als Schwein, ne?
2: Ja, aber nicht beim Schlachter.
6: Du hier, alte Sau, kostet 2,5. Warum weiß kein Mensch? Ich mein, alt ist ja wohl nicht so schlimm wie blöde.
5: Was? Das kannst du so auch nicht sagen, du.
6: Ja, und Sau ist ja nur wo auf ein Level mit Schwein, also jetzt von der Tierart her.
5: Ja, und was ist, wenn einer das hören will? Also freiwillig.
2: Also Franz, wie kommst du denn jetzt da drauf?
5: Ja, ich hatte mal so einen Fall früher. Mach mal weiter jetzt. Was kostet der Mittelfinger?
6: Der Effe? Ja, warte mal. Ja, 4.000 Euro. Du und Vogel zeigen 750 Euro. Aber wenn ich nur mal angenommen mit dem Mittelfinger einen den Vogel zeige, also im Wendel, dann muss er mir ja irgendwie Rabatt geben.
2: Du Udo, also, was ist denn das Billigste?
6: Ja, Zunge rausstrecken, 150 Euro.
2: Du lässt ja zweimal essen gehen.
6: Ja.
2: Das gönn ich mir mal.
3: Sag mal Udo, steht da was von hohle Nuss oder dumme Gans?
2: Wieso jetzt?
3: Nee, ich meine nur.
6: Also von Gans steht hier nichts. Und ich meine auch Gänseputen, Hühner, dieses Gänsegeflügelkram ist in Beleidigung for free, jetzt von der EU her.
2: Ah ja, und bei was lag jetzt noch mal alte Sau?
6: 2,5.
2: Ja du, ich habe ja nicht in Lotto gewonnen. Also wenn ich schon so viel ausgebe, dann sag ich dreimal dummes Schwein für 1,5 und zeig mal. Ja, guck, habe ich noch einen Tausender über für einen Scheibenwischer.
6: Ja, und dann kannst du immer noch sagen, du hast nur eine Wespe verscheucht.
2: Siehste?
6: Also allein schon.
3: Aber ihr seid doch nicht mehr ganz dicht, du.
2: Vorsicht, Georg, 50 Euro.
6: Mal zwei.
3: Schreib mal auf den Deckel. Was macht der Riesel denn, Franz?
5: Ich brauche noch menschliche Knochen mit 9 Buchstaben.
2: Mit 9? Du, das ist schwer. Ellenbogen.
5: Ja, passt.
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2: 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Ne?

0: unser Udo, Udo Lindenberg, die Nachtigall von St. Pauli Horizont. Hier ist NDR 90,3 mit den größten Hits aller Zeiten am Freitagmorgen um 5.50 Uhr. Und Eva, du hast eine Verkehrsmeldung, glaube ich.
1: Huch, und ich habe ein Mikrofon, das habe ich jetzt auch entdeckt.
0: Guten Morgen.
1: Für alle auf der A1 Lübeck Richtung Hamburg, Vorsicht zwischen Öjendorf und Billstedt ist ein Auto liegen geblieben.
0: Eva, die vermutlich meistgebrauchten Wörter, wenn es um Fußball ging in den vergangenen Tagen, waren wohl Ära und Aura. Mhm. Sehr, sehr ähnlich, aber doch same, same, but different in der Bedeutung. In den letzten Tagen Ära und Aura, um das Debüt von Bundestrainer Jürgen Klopp angemessen zu beschreiben. Aura, ja, die hat Klopp auf jeden Fall, das ist ja klar, zur neuen Ära im deutschen Fußball. Da braucht es noch ein kleines bisschen. So.
1: Ja, gestern Abend sein erstes Spiel als Bundestrainer. War ein wildes Spiel. Die erste Halbzeit habe ich tatsächlich noch ein bisschen geguckt.
0: Du bist
1: ja
0: verrückt. Mhm.
1: Unterhaltsam auf jeden Fall. Es gab umstrittene Szenen. Erst ein nicht gegebenes Tor für die Niederlande, dann das 1:0 für Deutschland von Metscher und in der Nachspielzeit dann den verdienten Ausgleich 1:1. Jürgen Klopp, der war ganz happy mit dem Ergebnis.
2: Ich war in vielen Momenten mit unserem Spiel zufrieden. Habe ich den Eindruck, dass wir auch nur Richtung Perfektion unterwegs waren. Das war man nicht. Aber wenn man das nicht ist, dann muss man so einen Spirit entwickeln, in dem man absolut bereit ist, alles rauszuhauen. Weil nur an den sonnigen Tagen performen zu können, damit kann ich ehrlich gesagt relativ wenig anfangen.
0: Ja, völlig klar. Der Mann war ja lange in England. Da ist das mit den sonnigen Tagen noch ein kleines bisschen problematischer, möglicherweise als bei uns. Und trotz der ordentlichen Leistung seiner Männer so richtig genießen konnte Jürgen Klopp das erste Spiel als Bundestrainer dann aber doch nicht.
2: Genieß mal, keine Ahnung, Gummibärchen oder sonst was, aber nicht. Also Fußball bin ich nicht dazu da. Das wird bestimmt irgendwann mal kommen. Genießen tue ich Momente, wenn man 4-0 führt und irgendeiner zeigt die Nachspielzeit an. Da sind wir noch ein bisschen von entfernt.
1: Ja, aber wir hoffen, dass es die bald gibt, ne? Diese Momente. Wir geben auf jeden Fall einen Daumen hoch für Klopps erstes Spiel als Trainer des DFB-Teams. 1:1 ist es ausgegangen, gestern Abend das Spiel gegen die Niederlande.
0: Und es geht dann weiter am Sonntag gegen Griechenland, wo wir schon im sonnigen Süden sind. Das ist eine bisschen verkrampfte Überleitung zu Eros Ramazzotti aus Italien. Piero Bella Cosa, die größten Hits aller Zeiten hier bei NDR 90,3.

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2: Wie wäre es denn mit Culture Club Karma Chameleon? Okay, dann ist das schon mal eingeloggt. Gleich nach den Nachrichten. Guten Morgen, Rosa Edtmann.
3: Guten Morgen. Es ist 6 Uhr.
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3: Bundeswehrkolonne fährt bei Großmanöver durch Hamburg. Bundestag stimmt heute über einen neuen Tankrabatt ab. Preise für Luxusimmobilien in Hamburg sinken. Das Wetter, Wolken und Sonne bis 19 Grad. Hundert Soldatinnen und Soldaten mit Militärfahrzeugen und Hubschraubern, dazu Feuerwehr, Hilfsorganisationen und Unternehmen. In Hamburg läuft seit gestern das Großmanöver Red Storm Charlie. Zu proben, wie zivile Einrichtungen und die Bundeswehr im Ernstfall zusammenarbeiten können, darum geht es. Elias Bartel begleitet das Manöver. Wie war der erste Tag der Übung?
4: Ja, es war vor allem laut. Bis spät in die Nacht sind noch die Hubschrauber der Bundeswehr und auch der Polizei über Hamburg gekreist. Und die Kolonne aus rund 70 Bundeswehrfahrzeugen, die war auch in der ganzen Stadt unterwegs. Mittendrin waren auch ganz normale Lkw von verschiedenen Supermarktketten. Die sind mitgefahren, weil die Bundeswehr in dem angenommenen Szenario längst woanders im Einsatz wäre. Dann müssten eben diese Firmen einspringen, um zum Beispiel mit ihren Lastwagen verbündete Soldaten zu versorgen oder ihr Material zu transportieren. An den Elbbrücken haben Aktivisten, also Gegner der Übung, versucht, die Kolonne zu blockieren. Die Polizei konnte sie aber daran hindern und hat mehrere Gruppen an den Elbbrücken und auch am Heidenkampsweg kontrolliert.
3: Und ein Video dazu sehen Sie in der NDR Hamburg-App. Die Kürzungen bei der Schulbegleitung und den Ganztagsschulen in Hamburg, die sorgen für viel Empörung. Bald soll es öffentliche Anhörungen dazu geben, bei der sich Betroffene zu Wort melden können. Das hat der Schulausschuss der hamburgischen Bürgerschaft beschlossen. Laut Schulbehörde haben in diesem Jahr rund 3.700 Kinder eine Schulbegleitung bewilligt bekommen. Im vergangenen Jahr waren es etwa 4.500. Rund 400 Fälle müssen noch weiter geprüft werden, heißt es. Der Bundestag stimmt heute über einen erneuten Tankrabatt für Autofahrer ab. Sollte der Gesetzentwurf angenommen werden, geht er direkt in den Bundesrat. Der Tankrabatt soll ab Oktober gelten. Aus Berlin Benjamin Großkopf.
5: Befristet bis Ende des Jahres soll die Energiesteuer abgesenkt werden, sodass der Preis für einen Liter Diesel oder Benzin um 17 Cent sinken könnte. Das Bundeskartellamt hat schon vorab an die Mineralölkonzerne appelliert, diese Entlastung vollständig weiterzugeben. Untersuchungen der Behörde zeigen, dass dies bei der vorherigen Auflage des Tankrabatts zu etwa 80% der Fall war. Viele Ökonomen und alle Oppositionsparteien im Bundestag kritisieren das Instrument. Teuer, kurzsichtig, zu wenig zielgerichtet, wenig ökologisch, so die Hauptvorwürfe.
3: Auf Hawaiis größte Insel Big Island rast ein Hurrikan zu. Davor warnt das nationale Hurrikanzentrum der USA. Bewohnerinnen und Bewohner sollen sich auf schwere Überschwemmungen einstellen, auch auf Maui. Vieles in Hamburg ist teurer geworden. Ausgerechnet bei Luxusimmobilien gehen die Preise runter. Um 3% ging ihr Kaufpreis nach unten. Auch die Nachfrage ist leicht gesunken. Das zeigt die Halbjahresanalyse des Premium-Maklers Dahler. Reinhard Postelt.
6: Luxus kennt keinen Preis. Dieser Werbespruch gilt nicht mehr für die Erwerber von Wohnungen über 10.000 Euro den Quadratmeter oder Häuser über 1 Million. Die wertet Dahler aus. Erstmals seit 2020 fallen solche Eigentumswohnungen im Durchschnittspreis auf unter 12.400 Euro pro Quadratmeter. Auch im Luxussegment knickt der Neubau ein. Nur noch jede dritte verkaufte Wohnung ist neu gebaut. In der Hafen City wurden im ersten Halbjahr nur noch 13 Wohnungen veräußert. Das waren mal Hunderte. Makler Björn Dahler kommentiert, Käufer prüfen heute sehr genau, ob Preis, Lage und Qualität einer Immobilie zusammenpassen. Das betrifft auch teure Häuser. Die Spitzenpreise bröckeln. Das teuerste Haus wechselte in Eppendorf für 7,5 Millionen Euro den Besitzer. In Eppendorf liegt auch die teuerste Wohnung. Kaufpreis 6,9 Millionen Euro.
3: Jürgen Klopp hat sein erstes Spiel als Bundestrainer absolviert bei der Nations League. Zum Auftakt spielte die DFB-Elf beim Gastgeber Niederlande 1:1. Felix Metscher hat Deutschland in der 32. Minute das Tor geschossen. In der Nachspielzeit konnten die Niederlande dann noch zum Unentschieden ausgleichen.
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2: Ich bin so erleichtert. Ich merke das jede Woche beim Wocheneinkauf, dass ja alles so wahnsinnig viel teurer wird, dass Rosa gerade gesagt hat, dass diese Luxusimmobilien jetzt sinken im Preis.
3: 30% Endlich mal eine gute Nachricht für uns alle, oder?
2: Also das hilft uns doch allen weiter. Das ist doch wirklich eine großartige Sache. So, das Wetter für uns in Hamburg.
7: So, endlich wieder bezahlbarer Wohnraum in Hamburg. Ja. Also, es ist, wir können uns zumindest alle gemeinsam über einen sehr schönen Herbsttag freuen. Heute gibt es viel Sonnenschein, 8 bis 10 Stunden, wenn die Sonne dann aufgegangen ist. Das ist so in einer guten Stunde der Fall. Und das Ganze bei Temperaturen in der Spitze bis 19 Grad. Jetzt im Moment sind es 11 Grad. Die messen wir zum Beispiel bei Ihnen in Othmarschen. Dazu nur schwacher Wind. Und morgen der Tag, der ist etwas wolkiger, aber auch meist trocken, bis 19 Grad.
2: Blitzer und Staus aus dem Verkehrszentrum Roter Baum.
7: Noch ist wenig los. Mal gucken, wie das weitergeht. Denn es steht wieder die nächste 55-Stunden-Sperrung der A7 an. Ab heute Abend, 22 Uhr bis Montag früh. Und zwar zwischen Stellingen und Heimfeld, also inklusive Elbtunnel. Jetzt im Moment kommen Sie da noch gut durch. Aber wenn Sie auf der A7 in Richtung Süden unterwegs sind, ist die Einfahrt Volkspark schon gesperrt. Und in Richtung Norden ist die Ausfahrt Volkspark dicht.
2: Eva Tanski.
7: Schönen guten Morgen.
2: Und ich bin Ulf Ansorge. Schönen Freitag, schön, dass ihr dabei sind.
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0: Guten Morgen um 6.14 Uhr und Eva, dir vor allen Dingen ein Happy Dolly Parton Day.
1: Das kann ich nur zurückgeben.
0: Ja, ich vermisse Dolly Parton wirklich. Ich fand Dolly Parton wirklich großartig. Ich fand die wirklich tolle Songs, tollen Humor, wirklich witzig. Ihre Serien auch bei Netflix habe ich auch gesehen. Also wir vermissen Dolly Parton sehr und deswegen heute Happy Dolly Parton Day.
1: Ja, denn ab heute ist der 25. September offiziell Dolly Parton-Tag, zumindest in Kalifornien.
0: Ja, und das nehmen wir gerne mit auf. Warum ist das heute der Dolly Parton Day, der 25. September? 25.09. wird im Amerikanischen geschrieben 9:25, also 9:25. 9:25, 9 to 5. Das ist deswegen der 25.09. der Dolly Parton Day heute. Sie hat ja nicht nur tolle Musik gemacht, sie hat ja auch dafür gesorgt, dass weltweit hunderte Millionen Bücher an Kinder verteilt wurden.
1: Ja, ich glaube, das ist auch der Grund, warum sie so heiß geliebt wurde und ja immer noch wird, auch über ihren Tod hinaus, weil sie irgendwie so bodenständig war. Ne? Man hat es ihr immer noch abgenommen, dieses, dass sie ihre ja doch wirklich sehr arme Herkunft nie vergessen hat und dann echt mit viel Großzügigkeit durchs Leben marschiert ist.
0: Unglaublich viel Gutes getan und natürlich tolle Musik und ein super Mensch war sie, soweit wir sie kennen, eben vom Fernsehen her. Wir wünschen uns ab heute jedes Jahr am 25.09. Happy Dolly Parton Day am 25.09. 9:25, 9 to 5.

0: Das können nur Earth, Wind and Fire Fantasy, die größten Hits aller Zeiten, hier bei NDR 90,3. Und hier ist eine Verkehrsmeldung.
1: Und zwar von der A7 Flensburg Richtung Hamburg zwischen dem Dreieck Nordwest und Stellingen. Vorsicht, eine ungesicherte Unfallstelle.

0: 6.23 Uhr.
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0: Die größten Hits aller Zeiten, gleich mit Irene Cara, Flashdance. Jetzt haben wir erstmal die Nachrichten mit Rosa Irtmann.
1: Guten Morgen, es ist 6:30.
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1: In Hamburg läuft das Großmanöver Red Storm Charlie. Bundeswehr und andere zivile Einsatzkräfte proben seit gestern den militärischen Ernstfall. Bis spät in die Nacht fuhr eine Kolonne aus rund 70 Militärfahrzeugen und zivilen Lastwagen durch Hamburg. Darüber kreisten Hubschrauber von Bundeswehr und Polizei. Der Kommandeur des Landeskommandos Hamburg, Kapitän zur See Kurt Leonard, sagt, welche Übungen noch geplant sind.
3: Wir werden einen Chemieunfall simulieren. Wir werden eine Trümmerlage bei der Bahn simulieren. Wir werden eine alternative Behandlungseinrichtung, Ersatzkrankenhaus in einer Tiefgarage erproben. Wir werden einen Massenanfall von verwundeten Soldaten, die aus einem fiktiven Einsatzgebiet hierhin geflogen werden und dann von Hamburger Behörden, dem Deutschen Roten Kreuz, Johanniter, ASB, Malteser übernommen werden.
1: In der Nacht hat die Polizei dazu eine Protestaktion verhindert. Gegnerinnen und Gegner der Militärübung wollten den Konvoi blockieren, wurden von der Polizei aber an den Elbbrücken abgefangen. In Hamburg ist auch bei den Schulbegleitungen gespart worden. Öffentliche Anhörungen sollen helfen und Betroffenen die Möglichkeit geben, ihre Sicht darzustellen. Das hat der Schulausschuss der Bürgerschaft gestern beschlossen. Laut Schulbehörde haben in diesem Jahr rund 3.700 Kinder eine Schulbegleitung bewilligt bekommen. Im vergangenen Jahr waren es etwa 4.500. Jetzt soll es schnell gehen. Im Eilverfahren wollen Bundestag und Bundesrat heute über den geplanten Tankrabatt abstimmen. Ab Oktober sollen die Steuern auf Benzin und Diesel um knapp 17 Cent sinken und so Autofahrerinnen und Autofahrer entlastet werden. Die Tankstellen müssen die Steuersenkung aber nicht 1:1 weitergeben. Die Preise für Luxuswohnungen sind in Hamburg leicht gesunken, um 3%. Das zeigt die Halbjahresanalyse des Maklers Dala. Erstmals seit 2020 fielen solche Eigentumswohnungen demnach im Durchschnittspreis auf unter 12.400 Euro pro Quadratmeter. An der Lombardsbrücke sind am späten Abend zwei Fahrzeuge frontal zusammengestoßen. Zwei Autofahrer wurden dabei verletzt. Laut Polizei soll einer der Fahrer über eine rote Ampel gefahren und links abgebogen sein, wobei er mit dem anderen Fahrzeug kollidierte. Die Kreuzung Lombardsbrücke-Esplanade war 2 Stunden lang gesperrt. Die Ermittlungen zur genauen Unfallursache laufen.
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0: Mit dem Wetter für uns in Hamburg.
4: Mit Hochano, das tatsächlich heute nochmal für so einen richtigen goldenen Herbsttag sorgt. Insgesamt bekommen wir 10 Stunden Sonne zusammen und Temperaturen bis 19 Grad. Aber wir starten mal da, wo wir jetzt sind, nämlich bei 11 Grad. Die haben wir zum Beispiel bei Ihnen in hoher Luft. Und im Laufe des Morgens geht es auch nochmal so ein kleines bisschen runter auf 9 Grad. Aber wenn dann die Sonne da ist, dann hat sie, wie man so schön sagt, Kraft und sorgt eben für 19 Grad. Morgen nochmal ähnliche Temperaturen, aber dann mehr Wolken.
0: Blitzer und Stau. So, Blitzer und Staus aus dem Verkehrszentrum Roter Baum.
4: Ja, da kann man schon mal in Stocken kommen.
0: Ja, lange nichts mehr gesagt.
4: Auf der A7 droht uns heute Abend die nächste Vollsperrung. Und zwar ab 22 Uhr bis Montag früh um 5 zwischen Stellingen und Heimfeld inklusive Elbtunnel wird die A7 dann gesperrt. Und jetzt schon gesperrt sind von der aus Richtung Flensburg kommt in Richtung Süden die Einfahrt Volkspark und aus Richtung Hannover kommt in Richtung Flensburg die Ausfahrt Volkspark. So, aber ansonsten kommen sie gerade noch sehr gut durch und es gibt auch keine Meldung von den Bahnen.
0: Tansky.
4: Guten Morgen.
0: Ich bin Ulf Ansorge. Diese Übung Red Storm Charlie, was da alles so heute Nacht los war. Ich habe übrigens nicht sehr viel gehört davon. Hast du irgendwas mitbekommen?
4: Ich auch nicht. Es hieß ja, es gibt ständig Konvois irgendwie auch auf den Autobahnen. Ich habe bisher nichts gesehen, nichts gehört.
0: Bei mir war auch kein Konvoi. Also was so los war in der Nacht, darüber reden wir gleich. Natürlich waren unsere Reporter nämlich unterwegs. Gut, dass Sie dabei sind.
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0: Across the Mersey, hier ist NDR 90,3. Wir haben ja diese Übung, diese Militärübung Red Storm Charlie. Da war bestimmt ein Militärtransport mit der Hardack-Fähre across die Elbe. Das ist ja von Stadt zu Stadt einfach verschieden. Diese Übung läuft noch bis zum Sonnabend. Bundeswehrbehörden, Hilfsorganisationen und zum ersten Mal eben auch hunderte Unternehmen trainieren den Ernstfall, um uns dann helfen zu können, um die Stadt schützen zu können. Unser Polizeireporter ist Elias Bartel. Der hat sich die Nacht um die Ohren geschlagen, um dabei sein zu können. Für Sie, Elias, wie lief denn die Nacht und wie lief der erste Tag der Übung?
1: Ja, es war vor allem laut. Bis spät in die Nacht sind noch die Hubschrauber der Bundeswehr und auch der Polizei über Hamburg gekreist. Und die Kolonne aus rund 70 Bundeswehrfahrzeugen, die war auch in der ganzen Stadt unterwegs. Mittendrin waren auch ganz normale LKW von verschiedenen Supermarktketten. Die sind mitgefahren, weil die Bundeswehr in dem angenommenen Szenario längst woanders im Einsatz wäre. Dann müssten eben diese Firmen einspringen, um zum Beispiel mit ihren Lastwagen verbündete Soldaten zu versorgen oder ihr Material zu transportieren. An den Elbbrücken haben Aktivisten, also Gegner der Übung, versucht, die Kolonne zu blockieren. Die Polizei konnte sie aber daran hindern und hat mehrere Gruppen an den Elbbrücken und auch am Heidenkampsweg kontrolliert.
0: Das wäre auch komisch gewesen, wenn die das nicht geschafft hätten bei so einer Militärübung. Gestern wurde also für einen möglichen Drohnenvorfall geprobt und heute, Elias, geht das ja weiter.
1: Ja, und heute sogar mit zwei Lagen. Am Mittag wird ein Chemieunfall im Hafen geübt, bei dem Soldaten verletzt werden. Am Nachmittag geht es dann weiter mit der zweiten Übung, wo es um eine Sabotage an einer Bahnstrecke geht, und zwar an einem Transport der Bundeswehr. Das Spannende an diesem zweiten Szenario ist, dass gleich drei Polizeibehörden gefragt sind, und zwar die Bundespolizei, die Hamburger Polizei und die Feldjäger, also die Militärpolizei. Und das beschreibt ganz gut, worum es bei dieser Übung geht. Wer ist überhaupt zuständig, wer muss wen anrufen und sprechen überhaupt alle dieselbe Sprache? Der Pressesprecher der Bundeswehr hat mir da ein schönes Beispiel genannt. Die eine Behörde sagt Konvoi, die andere Behörde sagt wieder Kolonne und die dritte Behörde, die nennt das Ganze Marschband. Gemeint ist aber ein und dasselbe.
0: Vielleicht kriegen das die Behörden ja hin, dass sie sich untereinander verständigen können. Dankeschön, Elias. Falls Sie die Militärübung Red Storm Charlie minutengenau verfolgen wollen, das ist eine spannende Sache. Da haben wir einen Live-Blog am Start. Finden Sie auf ndr.de und natürlich auch in unserer NDR Hamburg-App.
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0: der neue Katalog ist jetzt da. Also der was kostet so eine Beleidigung? Da gibt's ja immer so Kataloge und das ist ja so, wenn sich jemanden beleidigen, manchmal möchte man das ja, aber das kostet eben, man muss sich das auch leisten können.
1: Wie, was jetzt?
2: Ja, von Beleidigung, wie teuer das wird, wenn du einen beleidigst. Hier, blödes Schwein kostet 500 Euro.
1: Du, da kannst mal sehen, wie die Seiten Euro die Preise hochkloppen. Ne? Das war früher ein Markt.
3: Woher weißt du das denn?
0: Das würde mich jetzt auch mal interessieren. Erfahren tun wir das möglicherweise um 7:40 Uhr. Jeden Tag eine neue Folge von Frühstück bei Stefanie.

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1: Gleich mit Ultravox. Dancing with Tears in My Eyes. Nach den Nachrichten. Die hat für Sie Rosa Erdmann.
2: Guten Morgen. Es ist 7 Uhr.
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2: Bundeswehrkolonne fährt bei Großmanöver durch Hamburg. Schulausschuss beschließt öffentliche Anhörung zu Kürzungen. Bundestag stimmt heute über einen neuen Tankrabatt ab. Das Wetter, Wolkensonne und 19 Grad werden's. Das Großmanöver Red Storm Charlie läuft. Seit gestern sind 500 Soldatinnen und Soldaten in Hamburg. Geprobt wird für den Ernstfall und getestet, wie dabei militärische und zivile Stellen gut zusammenarbeiten könnten. Elias Bartel.
3: Bis spät in die Nacht rollte die Kolonne durch die Stadt. Dabei ging es über die A7 durch Harburg, aber auch am Berliner Tor entlang oder durch Ottensen und Bahrenfeld. Rund 70 Bundeswehrfahrzeuge, dazu zivile Lastwagen. Über dem Konvoi kreisten Hubschrauber der Bundeswehr und die Libelle der Hamburger Polizei. Aktivisten wollten die Kolonne blockieren, aber vergebens. An den Elbbrücken fing die Polizei sie ab. Die Kolonne fuhr zu diesem Zeitpunkt ganz woanders. Gestern Nachmittag startete die Übung mit einem Szenario, in dem Soldaten am Hafen von einer Drohne angegriffen werden. Laut Kommandeur ein Nachbau der Drohne vom vereitelten Anschlag am Flughafen Leipzig-Halle. Geübt wird vor allem das Zusammenspiel von Bundeswehr, Polizei, Feuerwehr und zivilen Organisationen. Die Zahl der zivilen Partner stieg im Vergleich von 12 auf 60. Die Zahl der Soldaten blieb bei rund 500. Heute übt die Bundeswehr einen Chemieunfall und einen Anschlag auf eine Bahnstrecke.
2: Und alles rund um die Übung gibt's in der NDR Hamburg App. Während das Großmanöver der Bundeswehr in Hamburg läuft, soll es in 100 Städten bundesweit einen Schulstreik gegen Wehrpflicht geben, auch in Hamburg. Dazu aufgerufen hat eine Initiative aus Schülerinnen und Schülern. Seit Januar sind junge Männer ab dem Jahrgang 2008 verpflichtet, zur Musterung zu gehen. Nach den Plänen der Regierung könnte eine Wehrpflicht dann wieder eingeführt werden, wenn sich nicht genügend Freiwillige melden. Die Kürzungen der Hamburger Schulbehörde bei der Schulbegleitung sorgen für viel Kritik. Bald soll es öffentliche Anhörungen geben. Das hat der Schulausschuss der Bürgerschaft gestern beschlossen. Annalena Ehle.
4: Eltern, Kinder, Lehrer oder Schulbegleiter können dann zu Wort kommen und den Abgeordneten ihre Sicht der Dinge schildern. Die CDU und die Linksfraktion hatten die öffentliche Anhörung gestern beantragt. David Stob von der Fraktion Die Linke wirft der Schulbehörde in Sachen Inklusion Versagen vor. Es sei unverantwortlich, den Haushalt auf dem Rücken von Kindern mit Behinderung und deren Eltern konsolidieren zu wollen, so Stob. Und Birgit Stöver von der CDU-Fraktion sagt wörtlich, der Behörde sind die Verfahren aus dem Ruder gelaufen. Laut Schulbehörde haben in Hamburg in diesem Jahr rund 3.700 Kinder eine Schulbegleitung bewilligt bekommen. Im vergangenen Jahr waren es demnach etwa 4.500. Die Behörde hatte von Eltern und Schulen viele Zuschriften erhalten. Etwa 400 Fälle seien noch in der Bearbeitung. Und 34 Familien wehren sich vor Gericht gegen die Pläne der Behörde.
2: Das sorgt für Empörung. Im sächsischen Heidenau sollen keine Stolpersteine mehr verlegt werden. Sie erinnern auch hier in Hamburg etwa an Opfer des Nationalsozialismus. Das haben am Abend Stadträte von AfD und CDU gemeinsam beschlossen. Zur Begründung heißt es, viele Bürger, Angehörige und Initiativen würden diese Form der Erinnerung an Opfer des Nationalsozialismus als nicht angemessen empfinden. Der Bundestag stimmt heute über einen erneuten Tankrabatt für Autofahrerinnen und Autofahrer ab. Gelten soll er ab 1. Oktober. Sollte der Gesetzentwurf angenommen werden, geht er direkt in den Bundesrat. Aus Berlin Benjamin Großkopf.
5: Befristet bis Ende des Jahres soll die Energiesteuer abgesenkt werden, sodass der Preis für einen Liter Diesel oder Benzin um 17 Cent sinken könnte. Das Bundeskartellamt hat schon vorab an die Mineralölkonzerne appelliert, diese Entlastung vollständig weiterzugeben. Untersuchungen der Behörde zeigen, dass dies bei der vorherigen Auflage des Tankrabatts zu etwa 80% der Fall war. Viele Ökonomen und alle Oppositionsparteien im Bundestag kritisieren das Instrument. Teuer, kurzsichtig, zu wenig zielgerichtet, wenig ökologisch, so die Hauptvorwürfe.
2: Jürgen Klopp hat sein erstes Spiel als Bundestrainer absolviert bei der Nations League. Zum Auftakt spielte die DFB-Elf beim Gastgeber Niederlande 1:1. Felix Metscher hatte das Tor für Deutschland in der 32. Minute geschossen. In der Nachspielzeit konnten die Niederlande dann noch zum Unentschieden ausgleichen.
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1: Und hier ist das Wetter für uns in Hamburg.
6: Ja, wer schon mal einen Blick aus dem Fenster riskiert hat, der kann sich freuen. So hübsch wie jetzt bleibt es den ganzen Tag mit viel blauem Himmel und ein paar harmlosen dekorativen Wölkchen. Das bedeutet, wir sammeln heute richtig viele Sonnenstunden zusammen. Und mit der Sonne schaffen wir es auch auf 19 Grad heute im Laufe des Tages. Jetzt im Moment sind es noch 12 Grad. Die messen wir gerade zum Beispiel bei Ihnen in Wandsbek.
1: Blitz und Staus aus dem Verkehrszentrum Roter Baum.
6: Die A7 Flensburg-Hamburg, da kommt ja heute Abend wieder eine neue Vollsperrung auf uns zu. Zwischen Stellingen und Heimfeld ist sie übers Wochenende gesperrt. Geht aber jetzt schon los an der Anschlussstelle Volkspark. Heiko hat da schon für uns eine kleine Ortsbegehung gemacht.
7: Die Einfahrten sind komplett in beide Richtungen schon gesperrt. Da wird nämlich asphaltiert und die Ausfahrt Richtung Norden ist ebenfalls gesperrt. Also die einzige noch befahrbare Strecke ist die Ausfahrt Richtung Süden. Alles andere ist gesperrt. Danke.
6: Guck, wunderbar. Sie sind unsere Augen und Ohren in der Stadt. Herrlich. Und auf den übrigen Autobahnen haben wir nur noch die A25 von Geesthacht Richtung Hamburg zwischen Nettelburg und Allermöhe. Da stockt es auf 2 Kilometern, kostet etwa weniger als 10 Minuten. Und ansonsten ist es ziemlich frei, auch auf den Straßen in der Stadt. Und bei den Bahnen gibt es keine aktuellen Meldungen, außer für die S3. Da fährt nämlich gerade keine Bahn zwischen Pinneberg und der Elbgaustraße. Alternativ ist ein Ersatzverkehr mit Bussen und Taxis im Einsatz.
1: Wir müssen also auch denen von Redstone Charlie sagen, dass die bei der A7 nicht durchkommen.
6: Ab heute Abend.
1: Ab sofort, genau.
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6: Guten Morgen.
1: Ich bin Ulf Ansorge. Ja, 1:1 gegen die Niederlande. Premiere für Jürgen Klopp. Wie es so gelaufen ist, gleich mit unserem Experten in Amsterdam.

0: Ja, neuer Bundestrainer, neuer Anlauf und gleich we call it a Klassiker zum Start. Die deutsche Fußballnationalmannschaft gestern Abend gegen die Niederlande. Und es stand nachher 1:1, das ist der Endstand. Und vor allen Dingen aber war es das erste Spiel für Jürgen Klopp als Bundestrainer. Thomas Kunze jetzt live für uns in Amsterdam für NDR 90,3. Thomas, wenn du dieses Spiel der neuen Ära in einem Satz zusammenfassen würdest, wie würde der lauten?
1: Wild.
0: Das war
1: und,
0: ein Wort.
1: Intensiv und aggressiv. Ja, ich wollte es direkt konkret auf den Punkt bringen. Genau das, was zu erwarten war von Jürgen Klopp und dieser Mannschaft, das hat er versprochen, das hat er geliefert. Es war wirklich kein perfektes Fußballspiel, aber, und das ist das Schöne, es war immer was los. Entertainment, würde ich sagen.
0: Gab es denn so echte Gewinner im Team? Wer ist Germany's Next Klopp-Model?
1: Ja, ich würde sagen, zwei Namen drängen sich da auf und einer ist im Norden nicht ganz unbekannt, Aufstiegsheld mit dem FC St. Pauli, Philipp Treu auf der Rechtsverteidigerposition, hat danach auch richtig Lob von seinen Mitspielern bekommen, von Jonathan Tah, von Joshua Kimmich, der hat es wirklich sehr, sehr gut gemacht, offensiv immer in Bewegung, immer versucht, die Zweikämpfe zu ziehen und Vorbereitung zu machen, auch in der Defensive hat er gut gearbeitet. Das war schon richtig gut, das hat Spaß gemacht, er war ja auch der einzige Debütant neben Jürgen Klopp von Beginn an. Und Yunus Abdul Talib hat mir auch gut gefallen, der Frankfurter Junge, der ja schnell rein musste, weil Kai Havertz verletzt war. Also man sieht, auch dieses Klopp-Casting greift schon. Das sind so zwei Namen, die man ja nicht zwingend erwartet hat in diesem Kader und die haben es sehr gut gemacht.
0: Was dürfen wir denn in Zukunft jetzt erwarten vom Kloppo-Team?
1: Naja, also auf jeden Fall Tempo, das hat mir gut gefallen, das ist diese Spielanlage mit diesen Pärchen auf den Außenpositionen, Verteidiger und Offensivmann auf der linken Seite, zum Beispiel Nene Brown und Kevin Schade auf der rechten Seite, Treu und Adeyemi, diese Pärchen mit viel Tempo, mal hinterlaufen, viele Sprints, das hat mir richtig gut gefallen, das ist perspektivisch eine tolle Geschichte. Was noch besser werden muss, und das hat gestern noch komplett gefehlt, ist dieses aggressive Gegenpressing, den Gegner nicht aus der eigenen Hälfte nach Ballverlusten rauszulassen, das muss gegen Griechenland besser werden. Wird auch besser werden, aber das sind so Abläufe, dafür braucht man als Fußballtrainer und als Mannschaft Zeit, das muss ich finden. Die Grundidee war schon zu erkennen und deswegen geht das auch in Ordnung.
0: Thomas, deine Einschätzung?
1: Ich wollte nur ganz schnell anfügen, das war trotzdem ein glückliches 1:1, die Niederlande waren eigentlich und auch uneigentlich die bessere Mannschaft.
0: Ich wollte noch ganz kurz von dir die Einschätzung, ob sich Kloppo seinen ersten Sieg holt gegen Griechenland am Sonntag.
1: Ey, die sind gut, die Griechen, die haben die Serben geschlagen mit 2:1 gestern. Ich glaube trotzdem vor heimischer Kulisse in Augsburg kann das klappen. Einziges Problem, Musiala und Havertz werden wahrscheinlich schon ersetzt werden müssen. Da sieht es bei beiden nach Muskelverletzungen aus. Also auch hier muss er schon den Feuerlöscher holen und die ersten kleinen Krisen beseitigen. Jawohl.
0: Dankeschön in Amsterdam, Thomas Kunze. Und jetzt gibt's zum Frühstück Frikandel oder Bitterballen bei euch? Was habt ihr da jetzt so Schönes?
1: Bei mir gibt es einfach nur Orangensaft. Oh. Ich bin frühmorgens nicht so der große Esser. Genau.
0: Alles klar. Dankeschön, Thomas Kunze in Amsterdam.

0: NDR 90,3 ist hier. Oh, um 7.23 Uhr. Eva.
1: Huch. Ja, wir sind bei Star Wars, richtig?
0: Ja, ich kann sonst auch für dich reden. In Altona läuft gerade in der Halle 7 die weltgrößte Fanausstellung für alle Star Wars-Lovers. Und das sagen wir Ihnen, weil heute jemand 75 wird, bei dem Sie sofort ein ganz bestimmtes Bild im Kopf haben. Immer so ein Lichtschwert in der Hand. Mark Hamill hat Geburtstag, besser bekannt als Luke Skywalker von Star Wars.
1: 75 muss man sich bei dem irgendwie, das kriegt man gar nicht zusammen im Kopf, denn in den ersten Star Wars-Filmen war er ja dieser ganz junge Kerl, der wollte unbedingt raus aus dem langweiligen Alltag und dann erfährt er, sein Vater ist Darth Vader.
0: Genau, die Ausbildung von ihm war ja auch etwas speziell. Luke hatte Yoda, einen ganz kleinen grünen Mann, mitten im Sumpf, 900 Jahre alt. Und der baut Sätze grundsätzlich so, dass man erstmal ganz kurz nochmal nachhören muss.
2: Viel lernen du musstest. Nun bist 75 Jahre alt. So jung Yoda war auch einmal. Alles Gute, Luke. Höre die größten Hits aller Zeiten. Und jung du bleibst.

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1: Johnny Hates Jazz. Turn back the clock gleich nach den Nachrichten. Jetzt mit Rosa Edtmann.
2: Guten Morgen. Es ist 7:30.
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2: Proben für den militärischen Ernstfall. Seit gestern läuft in Hamburg das Großmanöver Red Storm Charlie. Bis spät in die Nacht fuhr eine Kolonne aus rund 70 Militärfahrzeugen und zivilen Lastern durch Hamburg. Darüber flogen Hubschrauber von Bundeswehr und Polizei. Der Kommandeur des Landeskommandos Hamburg, Kapitän zur See Kurt Leonard, sagt, welche Übungen noch geplant sind.
3: Wir werden einen Chemieunfall simulieren. Wir werden eine Trümmerlage bei der Bahn simulieren. Wir werden eine alternative Behandlungseinrichtung, Ersatzkrankenhaus in einer Tiefgarage erproben. Wir werden einen Massenanfall von verwundeten Soldaten, die aus einem fiktiven Einsatzgebiet hierhin geflogen werden und dann von Hamburger Behörden, dem Deutschen Roten Kreuz, Johanniter, ASB, Malteser übernommen werden.
2: Der Kommandeur des Landeskommandos Hamburg, Kapitän zur See Kurt Leonards. Und gerade läuft nach Informationen von NDR 90,3 in Moorburg eine Störaktion von Aktivistinnen und Aktivisten. Etwa 50 bis 70 Menschen haben sich auf die Gleise gesetzt. Sie protestieren damit gegen Waffenlieferungen. Die Polizei beginnt jetzt damit, die Strecke wieder freizumachen. In Hamburg ist auch bei den Schulbegleitungen und Ganztagsschulen gespart worden. Öffentliche Anhörungen sollen helfen und Betroffenen die Möglichkeit geben, ihre Sicht darzustellen. Das hat der Schulausschuss der Bürgerschaft gestern beschlossen. Laut Schulbehörde haben in diesem Jahr rund 3.700 Kinder eine Schulbegleitung bewilligt bekommen. Im vergangenen Jahr waren es etwa 4.500. Jetzt soll es schnell gehen. Im Eilverfahren wollen Bundestag und Bundesrat heute über den geplanten Tankrabatt abstimmen. Ab Oktober sollen die Steuern auf Benzin und Diesel um knapp 17 Cent sinken und so Autofahrerinnen und Fahrer entlastet werden. Die Tankstellen müssen die Steuersenkung aber nicht 1:1 weitergeben. Das Bundeskartellamt appelliert deshalb an die Mineralölkonzerne, den Rabatt trotzdem weiterzugeben. Fahrkartenkontrolleure haben gestern in Hamburg und dem Umland etwa 26.000 Fahrgäste überprüft. Laut HVV hätten etwa 900 von ihnen kein gültiges Ticket dabei. Seinen sogenannten Prüfmarathon hatte der Hamburger Verkehrsverbund vorher angekündigt.
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1: Ja, wer dann trotzdem kein Ticket hat, ne, dann weiß ich eigentlich, was kann man sonst noch machen? Das Wetter für uns in Hamburg.
4: Da messen wir gerade 11 Grad, zum Beispiel bei Ihnen in Stellingen im Laufe des Tages bis 19 Grad. Es wird ein richtig schöner goldener Herbsttag mit viel Sonnenschein, ein paar dekorativen Wölkchen und es bleibt heute auch mal trocken. Der Tag morgen bringt mehr Wolken, aber wieder Temperaturen bis 19 Grad.
1: Blitzer und Staus aus dem Verkehrszentrum Roter Baum.
4: Die Vollsperrung auf der A7 heute Abend, die wirft schon ihre Schatten voraus, denn jetzt schon ist fast die komplette Anschlussstelle Volkspark gesperrt. Sie kommen nur noch in Richtung Süden in der Ausfahrt Volkspark runter von der A7. Bisher sorgt das aber nicht für größere Probleme. Sie kommen staufrei durch. Die einzige Autobahn, auf der es ein bisschen ruckelt, gerade ist die A25 von Geesthacht Richtung Hamburg zwischen Bergedorf und Neu-Allermöhe West. Die üblichen 2 Kilometer stockender Verkehr unter 5 Minuten, die sie das kostet. Und ansonsten freie Fahrt auf den Straßen in der Stadt. Nicht ganz so freie Fahrt bei den S-Bahnen. Auf der S3 fahren gerade keine Bahnen zwischen Pinneberg und Elbgaustraße. Da ist ein Ersatzverkehr mit Bussen und Taxis eingerichtet.
1: Mit Eva Tanski.
4: Guten Morgen.
1: Und ich bin Ulf Ansorge. Weißt du, was es kosten würde, wenn du mich beleidigtest?
4: Also nichts, was ich mir leisten
1: nein,
4: könnte.
1: Wahrscheinlich nicht. Also umgekehrt ja genauso, weil es ist einfach auch teuer. Man muss sich das gönnen können.
5: Ah, guck, hab mir gedacht, dumme Kuh nur 300 Euro, weil Kuh ist immer billiger als Schwein, ne?
6: Ja, aber nicht beim Schlachter.
7: Du hier, alte Sau, kostet 2,5. Warum weiß kein Mensch? Ich meine, alt ist ja wohl nicht so schlimm wie blöde.
8: Was? Das kannst du so auch nicht sagen, du.
1: Finde ich aber doch auch schon.
4: Ich gehe das auch mit.
1: Frühstück bei Stefanie, gleich bei uns, wie jeden Morgen um 7.40 Uhr.

0: wunderschöner Song, Raindrops Keep Falling on My Head, die größten Hits seiner Zeiten, Ende der 90,3, gleich mit den Bengals und Manic Monday, auch am Friday.
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2: Es ist ja, wie es ist.
1: Und das sind ihre Gäste, Herr Ahlers.
3: Ja, das tut dir nichts zu sagen.
1: Udo.
4: Ja, das kann's haben.
1: Und Opa Gerke.
5: Steffi, machst du mir Mettbrötchen?
2: Nee, muss ich erst schmieren. Milch und Zucker nehmt ihr selber, ne? Was gibt's Neues?
6: Ja, eine neue Preisliste ist da.
2: Wie, was jetzt?
6: Ja, von Beleidigung. Wie teuer das wird, wenn du einen beleidigst. Hier, blödes Schwein kostet 500 Euro.
2: Du, da kannst mal sehen, wie die Seiten Euro die Preise hochkloppen. Ne? Das war früher ein Markt.
3: Woher weißt du das denn?
2: Ja, meine ich.
3: Zeig mal her. Ah, guck, hab mir gedacht, dumme Kuh nur 300 Euro, weil Kuh ist immer billiger als Schwein, ne?
2: Ja, aber nicht beim Schlachter.
6: Du hier, alte Sau, kostet 2,5. Warum weiß kein Mensch? Ich mein, alt ist ja wohl nicht so schlimm wie blöde.
5: Was? Das kannst du so auch nicht sagen, du.
6: Ja, und Sau ist ja nur wo auf ein Level mit Schwein, also jetzt von der Tierart her.
5: Ja, und was ist, wenn einer das hören will? Also freiwillig.
2: Also Franz, wie kommst du denn jetzt da drauf?
5: Ja, ich hatte mal so einen Fall früher. Mach mal weiter jetzt. Mhm. Was kostet der Mittelfinger?
6: Der Effe? Ja, warte mal. Ja, 4.000 Euro. Du und Vogel zeigen 750 Euro. Aber wenn ich nur mal angenommen mit dem Mittelfinger ein den Vogel zeige, also im Wendel, dann muss er mir irgendwie Rabatt geben.
2: Du, Udo, also, was ist denn das Billigste?
6: Ja, Zunge rausstrecken, 150 Euro.
2: Du lässt ja zweimal essen gehen.
6: Ja.
2: Das gönn ich mir mal.
3: Sag mal, Udo, steht da was von hohle Nuss oder dumme Gans?
2: Wieso jetzt?
3: Ne, ich meine nur.
6: Also von Gans steht hier nichts. Und ich meine auch Gänsepfoten, Hühner, dieses gänsige Flügelkram ist in Beleidigung for free, jetzt von der EU her.
2: Ah ja, und bei was lach jetzt nochmal, alte Sau?
6: 2,5.
2: Ja du, ich habe ja nicht in Lotto gewonnen. Also wenn ich schon so viel ausgebe, dann sag ich dreimal dummes Schwein für 1,5 und zeig mal. Ja, guck, habe ich noch einen Tausender über für einen Scheibenwischer.
6: Ja, und dann kannst du immer noch sagen, du hast nur eine Wespe verscheucht.
2: Siehste?
6: Also allein schon.
3: Aber ihr seid doch nicht mehr ganz dicht, du.
2: Vorsicht, Georg, 50 Euro.
6: Mal 2.
3: Schreib mal auf den Deckel. Was macht der Riesel denn, Franz?
5: Ich brauche noch menschliche Knochen mit 9 Buchstaben.
2: Mit 9? Du, das ist schwer. Ellenbogen.
5: Ja, passt.
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0: You're the first, the last, du bist die Erste, das Letzte. Ist ein komischer Text, eigentlich, ne?
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0: Vor allen Dingen für uns berufstätige Menschen, die in der Woche nicht so richtig zum Einkaufen zu kommen, also richtig nett shoppen. Am Sonntag sind die Läden wieder geöffnet hier bei uns in Hamburg.
2: Genau, und zwar von 13 bis 18 Uhr. Und das Tolle ist, es gibt immer ein Motto. Und bei diesem verkaufsoffenen Sonntag ist es Kinder, Jugend und Familie. Das heißt, es gibt ganz viel Programm, während wir in Ruhe shoppen können.
0: Ja, und das ist eben aber auch mal schön, wenn in der Innenstadt so ein bisschen auch so, ja, so richtig Programm ist. Im Nikolai-Quartier, da tritt ein Zauberer auf. Im Hanseviertel, da gibt es Kinderschminken. Das ist das, was ich immer jeden Morgen mache, aber nur in besser. Glitzer-Tattoos, ein Kinderchor auch. Das finde ich immer ganz süß. Wenn Kinderchor, da habe ich sofort Tränen in den Augen. Ab 15 Uhr singt dann auch Michael Schulte
2: was
0: mit.
2: So?
0: Ja.
2: Hallöchen.
0: Gänsemarkt, ein Fahrradparcours für Kinder und im Westfield-Überseequartier. Da können Kinder Basketball spielen. Also ist doch Wahnsinn, was
2: ja,
0: da los ist.
2: Ja, und es ist ja auch nicht nur in der Innenstadt, sondern zum Beispiel auch am T-Bag oder bei uns in Ottensen am Mercado. Und es ist doch super. Also Eltern gehen shoppen und die Kinder können sich ein bisschen austoben.
0: Finde ich auch. Win, win, win, win. Sonntag hier bei uns in Hamburg. Verkaufsoffen.
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0: Also wenn Gitarren weinen, dann so. Gary Moore, Still Got the Blues.
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0: Dexys Midnight Runners gleich unterwegs mit Come On Eileen nach den ausführlichen Nachrichten. Rosa Edmann.
3: Guten Morgen. Es ist 8 Uhr.
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3: Bundeswehrkolonne fährt bei Großmanöver durch Hamburg. Schulausschuss beschließt öffentliche Anhörungen zu Kürzungen. DFB-11 verpasst bei Klopp-Premiere Sieg gegen die Niederlande. Das Wetter, Wolken, Sonne und 19 Grad werden's. Hundert Soldatinnen und Soldaten mit Militärfahrzeugen und Hubschraubern, dazu Feuerwehr, Hilfsorganisationen und Unternehmen. In Hamburg findet seit gestern das Großmanöver Red Storm Charlie statt. Zu proben, wie zivile Einrichtungen und die Bundeswehr im Ernstfall zusammenarbeiten können, darum geht es. Elias Bartel begleitet das Manöver. Wie war der erste Tag der Übung?
4: Ja, es war vor allem laut. Bis spät in die Nacht sind noch die Hubschrauber der Bundeswehr und auch der Polizei über Hamburg gekreist. Und die Kolonne aus rund 70 Bundeswehrfahrzeugen, die war auch in der ganzen Stadt unterwegs. Mittendrin waren auch ganz normale Lkw von verschiedenen Supermarktketten. Die sind mitgefahren, weil die Bundeswehr in dem angenommenen Szenario längst woanders im Einsatz wäre. Dann müssten eben diese Firmen einspringen, um zum Beispiel mit ihren Lastwagen verbündete Soldaten zu versorgen oder ihr Material zu transportieren. An den Elbbrücken haben Aktivisten, also Gegner der Übung, versucht, die Kolonne zu blockieren. Die Polizei konnte sie aber daran hindern und hat mehrere Gruppen an den Elbbrücken und auch am Heidenkampfsweg kontrolliert.
3: Die Übung sorgt ja für Diskussionen. Was ist der Hintergrund dafür?
4: Also die Bundeswehr sagt ganz klar, im Szenario ist Frieden und kein Krieg. Sie sagt aber auch, dass eine solche Lage jederzeit eintreten könne. Kritiker dagegen sagen, dass mit der Übung die Stadt militarisiert wird. Kommandeur Kurt Leonards leitet das Landeskommando in Hamburg und damit auch die Übung und er sieht das genau andersrum. Er hat mir gesagt, wenn es ernst wird, dann ist ein großer Teil der Bundeswehr gar nicht mehr hier in Deutschland. Dann müssen eben Behörden, Firmen, Hilfsorganisationen, aber auch die Hamburger hier in der Stadt ganz viel selbst übernehmen. Und deshalb sind in diesem Jahr auch so viel mehr zivile Organisationen als Soldaten dabei.
3: Und gerade läuft in Moorburg eine weitere Störaktion von Aktivistinnen und Aktivisten. Etwa 50 bis 70 Menschen haben sich nach Informationen von NDR 90,3 dort auf die Gleise gesetzt. Sie protestieren damit gegen Waffenlieferungen. Die Polizei beginnt jetzt damit, die Strecke zu räumen. Und alles rund um das Großmanöver, das gibt es auch in der NDR Hamburg App. Ja, und während die Übung hier läuft, soll es in 100 Städten bundesweit einen Schulstreik gegen Wehrpflicht geben, auch in Hamburg. Seit Januar sind junge Männer ab dem Jahrgang 2008 verpflichtet, zur Musterung zu gehen. Nach den Plänen der Regierung könnte eine Wehrpflicht dann wieder eingeführt werden, wenn sich nicht genügend Freiwillige melden. Die Kürzungen der Hamburger Schulbehörde bei der Schulbegleitung und bei Ganztagsschulen sorgen für viel Kritik. Bald soll es öffentliche Anhörungen zu den Plänen geben. Das hat der Schulausschuss der Bürgerschaft gestern beschlossen. Annalena Ille.
5: Eltern, Kinder, Lehrer oder Schulbegleiter können dann zu Wort kommen und den Abgeordneten ihre Sicht der Dinge schildern. Die CDU und die Linksfraktion hatten die öffentliche Anhörung gestern beantragt. David Stob von der Fraktion Die Linke wirft der Schulbehörde in Sachen Inklusion Versagen vor. Es sei unverantwortlich, den Haushalt auf dem Rücken von Kindern mit Behinderung und deren Eltern konsolidieren zu wollen, so Stob. Und Birgit Stöver von der CDU-Fraktion sagt wörtlich, der Behörde sind die Verfahren aus dem Ruder gelaufen. Laut Schulbehörde haben in Hamburg in diesem Jahr rund 3.700 Kinder eine Schulbegleitung bewilligt bekommen. Im vergangenen Jahr waren es demnach etwa 4.500. Die Behörde hatte von Eltern und Schulen viele Zuschriften erhalten. Etwa 400 Fälle seien noch in der Bearbeitung. Und 34 Familien wehren sich vor Gericht gegen die Pläne der Behörde.
3: Laute Veranstaltungen auf dem Heiligen Geistfeld sorgen immer wieder für Spannungen im Bezirk Mitte. Zuletzt hatte das Konzert des DJs Paul Kalkbrenner Diskussionen im Quartier ausgelöst. Ob die Veranstaltung als Vorbild für weitere Konzerte auf dieser Fläche gelten kann, darüber hat gestern der Tourismusausschuss der Bezirksversammlung diskutiert. Frauke Reinig.
6: Anwohner klagen über Lärm, Müll und Verkehr, während Veranstalter die zentrale freie Fläche gern häufiger nutzen würden. Wie beim Paul-Kalkbrenner-Konzert diesen Juni mit rund 18.000 Besuchern. Das hat ganz gut geklappt, so das Fazit jetzt bei der Nachbesprechung im Bezirksausschuss. Die Lärmschutzwerte wurden eingehalten. Gut 30 Beschwerden gingen trotzdem bei der Lärmhotline des Veranstalters ein. Beschwert haben sich allerdings auch Konzertbesucher, weil es ihnen zu leise war. Als Präzedenzfall taugt das Konzert aber nicht, so das Resümee. Bei elektronischer DJ-Musik ist es technisch möglich, die Lärmrichtwerte einzuhalten, heißt es im Bericht der Verwaltung. Für andere Musikrichtungen, insbesondere Live-Rockmusik, bleibe das aber fraglich. Dass künftig wirklich noch mehr große Konzerte genehmigt werden, ist eher unwahrscheinlich. Bislang gibt es auch keine neuen Anmeldungen.
3: Benzin und Diesel sind so teuer wie nie, deshalb ist ein neuer Tankrabatt geplant. Bundestag und Bundesrat sollen heute im Eilverfahren darüber abstimmen. Zum 1. Oktober soll die Steuer auf Sprit dann gesenkt werden. Sie sind Symbole gegen das Vergessen. In Hamburg erinnern über 7000 Stolpersteine an die Opfer des Naziregimes. Im sächsischen Heidenau gibt es sie an zwei Standorten und weitere sollen dort nicht verlegt werden. Das haben Stadträte von AfD und CDU am Abend gemeinsam beschlossen. Zur Begründung heißt es, viele Bürger, Angehörige und Initiativen würden diese Form der Erinnerung als nicht angemessen empfinden. Vieles in Hamburg ist teurer geworden. Ausgerechnet bei Luxusimmobilien gehen die Preise runter. Um 3% ging ihr Kaufpreis nach unten. Auch die Nachfrage ist leicht gesunken. Das zeigt die Halbjahresanalyse des Maklers Dahler. Reinhard Postelt.
7: Luxus kennt keinen Preis. Dieser Werbespruch gilt nicht mehr für die Erwerber von Wohnungen über 10.000 Euro den Quadratmeter oder Häuser über 1 Million. Die wertet Dahler aus. Erstmals seit 2020 fallen solche Eigentumswohnungen im Durchschnittspreis auf unter 12.400 Euro pro Quadratmeter. Auch im Luxussegment knickt der Neubau ein. Nur noch jede dritte verkaufte Wohnung ist neu gebaut. In der Hafen City wurden im ersten Halbjahr nur noch 13 Wohnungen veräußert. Das waren mal Hunderte. Makler Björn Dahler kommentiert, Käufer prüfen heute sehr genau, ob Preis, Lage und Qualität einer Immobilie zusammenpassen. Das betrifft auch teure Häuser. Die Spitzenpreise bröckeln. Das teuerste Haus wechselte in Eppendorf für 7,5 Millionen Euro den Besitzer. In Eppendorf liegt auch die teuerste Wohnung. Kaufpreis 6,9 Millionen Euro.
3: Jürgen Klopp hat bei seinem ersten Spiel als neuer Fußball-Bundestrainer mit der Nationalmannschaft einen Sieg verpasst. Beim Nations League-Auftakt gegen die Niederlande in Amsterdam reichte es nur für ein 1:1. Für die DFB-Elf traf Felix Metscher in der 32. Minute. In der Nachspielzeit glichen die Niederlande zum Unentschieden aus. Jürgen Klopp war danach trotzdem zufrieden.
8: Wir haben sehr gut angefangen, sind sehr gut ins Spiel gekommen, haben dann kurzen Faden verloren und sind dann so ein bisschen ins Hinterherlaufen gekommen. 15 Minuten, 20 Minuten war nicht mehr das Spiel von dem zu sehen, was wir eigentlich vorhaben. Die Jungs haben aber, und das ist jetzt die wichtigste Information, absolut alles rausgehauen. Volle Bereitschaft. Und das ist ja das, was wir heute sehen mussten. Auf jeden Fall haben wir gesehen. Und deshalb bin ich mit dem Part total happy.
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0: Total happy können wir im Grunde auch sein mit dem Wetter für uns in Hamburg heute.
9: Ja, ich finde auch, der Herbst gibt alles und zwar in Sachen Sonnenstunden. Das muss man tatsächlich so sagen. 8 bis 10 Stunden Sonne heute. Viel mehr ist gar nicht drin. Das Ganze bei Temperaturen bis 19 Grad. Jetzt im Moment sind es wolkenlose 10 Grad, die wir messen bei Ihnen in Niendorf beispielsweise. Und der Tag morgen, der bringt dann zwar wieder mehr Wolken, bleibt aber meist trocken bei 19 Grad.
0: Blitzer und Staus jetzt aus dem Verkehrszentrum Roter Baum.
9: Vorsicht bitte auf der A1 Lübeck Richtung Hamburg. Zwischen Ahrensburg und Stapelfeld liegt eine Plane auf der Fahrbahn. Ansonsten auf den Autobahnen vergleichsweise ruhig. Heute Abend wird ja die A7 voll gesperrt übers Wochenende zwischen Stellingen und Heimfeld. Und deswegen ist jetzt aber auch schon in der Anschlussstelle Volkspark das meiste dicht. Nur die Ausfahrt in Richtung Süden ist noch auf. Da kommen Sie noch raus oder runter von der A7. Ansonsten auf den Straßen in der Stadt hier und da 5 Minütchen länger vor den üblichen Baustellen. Aber keine größeren Probleme. Bei der S3 ist es aber immer noch so, dass keine Bahnen fahren zwischen Pinneberg und Elbgaustraße. Da läuft ein Feuerwehreinsatz und deswegen fährt Ersatzverkehr mit Bussen und Taxis.
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0: Mit Eva Tanski.
9: Schönen guten Morgen.
0: Und Ulf Ansorge, von mir auch einen tollen Morgen.
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0: Happy Dolly Parton Day, liebe Eva.
1: Ach, vielen Dank.
0: Ja, Dolly Parton Tag ist heute, Dolly Parton Day, hier auch bei NDR 90,3, weil wir ja so gerne an Dolly Parton denken. Sie ist kürzlich gestorben. Sie hat eben nicht nur wahnsinnig viele tolle Songs gemacht, sie war auch menschlich, hat sie uns unglaublich berührt.
1: So, und warum ist denn jetzt bitte ausgerechnet heute der Dolly Parton Day? Das liegt daran, dass heute der 25. September ist.
0: Ja, so. Ich wollte es dir gerade erklären. 25.09. schreibt man im Amerikanischen 9/25, also 9-2-5-9-2-5. Ha, das ist doch super. Und deswegen der 25.09. Dolly Parton Day. Sie ist ja, wie gesagt, nicht nur so eine große Künstlerin gewesen. Sie hat ja auch so viel Gutes getan. Sie hat zum Beispiel eben, Eva, dafür gesorgt, dass weltweit hunderte Millionen Bücher kostenlos an Kinder verteilt wurden.
1: Mit ihrer Imagination Library. Mhm. Ne? Und ist ja auch so jemand gewesen, dem man das abgenommen hat, finde ich, dass die bis zuletzt bodenständig geblieben ist und sich auch erinnert hat daran, wo sie herkam und auch geteilt hat. Ne? Ganz großzügig gewesen.
0: Ganz großartige Frau, so viele tolle Hits und wir vermissen sie schon jetzt. Heute also zum ersten Mal Dolly Parton Day in Kalifornien und deswegen auch bei uns 9 to 5 am 25.09. Hier ist Dolly Parton, 9 to 5.

Jetzt habe ich gleich zwei Piano-Men für Sie. Die nehmen sich nix, beide großartig. Elton John und Billy Joel, two in a row. I guess that's why they call it the blues on my life. Das gibt's nur bei NDR 90.

0: Sind ein bisschen spät dran, aber Billy Joel musste das noch irgendwie zu Ende bringen.
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0: Gleich gibt's Bob Marley für Sie nach den Nachrichten. Rosa Edmann.
2: Guten Morgen. Es ist 8:30.
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2: Proben für den militärischen Ernstfall. Seit gestern läuft in Hamburg das Großmanöver Red Storm Charlie. Bis spät in die Nacht fuhr eine Kolonne aus rund 70 Militärfahrzeugen und zivilen Lastern durch Hamburg. Darüber flogen Hubschrauber von Bundeswehr und Polizei. Der Kommandeur des Landeskommandos Hamburg, Kapitän zur See Kurt Leonard, sagt, welche Übungen noch geplant sind.
4: Wir werden einen Chemieunfall simulieren. Wir werden eine Trümmerlage bei der Bahn simulieren. Wir werden eine alternative Behandlungseinrichtung, Ersatzkrankenhaus in einer Tiefgarage erproben. Wir werden einen Massenanfall von verwundeten Soldaten, die aus einem fiktiven Einsatzgebiet hierhin geflogen werden und dann von Hamburger Behörden, dem Deutschen Roten Kreuz, Johanniter, ASB, Malteser übernommen werden.
2: Der Kommandeur des Landeskommandos Hamburg, Kapitän zur See, Kurt Leonards. Und gerade läuft nach Informationen von NDR 90,3 in Moorburg eine Störaktion von Aktivistinnen und Aktivisten. Etwa 50 bis 70 Menschen haben sich dort auf die Gleise der Hafenbahn gesetzt. Sie protestieren damit gegen Waffenlieferungen. Die Polizei beginnt jetzt damit, die Strecke zu räumen. Jetzt soll es schnell gehen. Im Eilverfahren wollen Bundestag und Bundesrat heute über den geplanten Tankrabatt abstimmen. Ab 1. Oktober sollen die Steuern auf Benzin und Diesel dann um knapp 17 Cent sinken und so Autofahrerinnen und Fahrer entlastet werden. Die Tankstellen müssen die Steuersenkung aber nicht 1:1 weitergeben. Das Bundeskartellamt appelliert deshalb an die Mineralölkonzerne, den Rabatt trotzdem so weiterzugeben. An der Lombardsbrücke sind am späten Abend zwei Fahrzeuge frontal zusammengestoßen. Zwei Autofahrer wurden dabei verletzt. Laut Polizei soll einer der Fahrer über eine rote Ampel gefahren und links abgebogen sein, wobei er mit dem anderen Fahrzeug kollidierte. Die Kreuzung Lombardsbrücke-Esplanade war 2 Stunden lang gesperrt. Die Ermittlungen zur Unfallursache laufen. Fahrkartenkontrolleure haben gestern in Hamburg und dem Umland etwa 26.000 Fahrgäste überprüft. Laut HVV hatten etwa 900 von ihnen kein gültiges Ticket dabei. Seinen sogenannten Prüfmarathon hatte der Hamburger Verkehrsverbund vorher angekündigt.
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0: Das Wetter für uns in Hamburg.
5: Na, nicht so viel versprochen, ne? Jetzt, wo man richtig was sieht vom Tag, möchte ich doch mal.
0: Ja. Du hattest recht.
5: So, Sandtorhafen zum Beispiel, hier die Wetterkamera, auf die Elbphilharmonie rauf. Da strahlt alles im Sonnenschein. Mhm. Blauer Himmel dahinter. Kaum eine Wolke zu sehen. So bleibt es auch den ganzen Tag. Aber das merkst du, wie ich mich auch selbst, wie ich das Gefühl habe, ich hätte das selbst zusammengeklöppelt.
0: Nein, nee, merkt keiner.
5: Doch, ich habe für Sie dieses Wetter heute so zusammengeklöppelt. Mhm. Bedanken sich gerne bei mir. 10 Grad dazu gerade. Müssen wir zum Beispiel in der Hafen City später im Laufe des Tages bis 19 Grad.
0: Blitzer und Staus aus dem Verkehrszentrum Roter Baum. Bin ich mal gespannt, was du jetzt zusammengeklöppelt hast.
5: Ja, da weiß ich jede. Ich schon ganz nervös. Da weiß ich jede Verantwortung von mir. Nee, weit von mir.
0: Da hast du natürlich wieder nichts mit zu tun.
5: Es geht aber im Moment auch wirklich ganz gut voran auf den allermeisten Autobahnen, zum Beispiel auf der A7. Allerdings wegen der bevorstehenden Vollsperrung ab dem Abend zwischen Stellingen und Heimfeld gibt es jetzt schon bei der Anschlussstelle Volkspark Sperrungen. Da ist ausschließlich die Ausfahrt Richtung Süden noch geöffnet. Der Rest ist dicht. Auf den Straßen in der Stadt kommen sie ohne größere Probleme durch. Es dauert allerdings wieder 15 Minuten länger auf der Saarlandstraße. Stadteinwärts vor der Baustelle ansonsten keine Staus. Und bei den Bahnen läuft auch wieder alles. Auch die S3 ist wieder unterwegs zwischen Pinneberg und Elbbaustraße.
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5: Guten Morgen.
0: Ich bin auf Ansorge. So, im Jackpot sind 100 Euro. Mhm. Das macht dann zusammen insgesamt bis zu 350 Euro, die Sie jetzt gewinnen können. Und das machen Sie bitte auch. Rufen Sie gerne an 0137 1 90 93 3. Das kostet 14 Cent pro Anruf.
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1: Wir spielen mit Sonja Gebert aus Norderstedt. Hallo Sonja.
2: Hallo, einen schönen guten Morgen.
3: Guten Morgen.
2: Moin.
1: Eva, und die Sonja ist gar nicht mehr in Norderstedt, die ist bei der Arbeit. Sie arbeiten wirklich im Wissenschaftszentrum bei DESI. Was machen Sie bei DESI?
2: Ja, da bin ich die Personalleiterin und sorge dafür, dass die Leute, die hier arbeiten, auch ihr Geld bekommen.
1: So soll das sein.
3: Also Sie holen die klugen Köpfe quasi.
2: So ist es.
1: Okay, aber Sie haben jede Menge vor. Sonja ist mir auch eine extrem aktive Frau. Sie machen alles dieses Wochenende. Erzählen Sie mal so ein bisschen.
2: Ja, ich gehe erstmal schön Tennis spielen mit meiner Damenmannschaft und am Sonntag werden wir mal Eat the World in der Hamburger Altstadt machen, also mit ein bisschen spazieren gehen und gut essen und trinken.
1: Das ist was für eine Veranstaltung. Eva hat das auch schon mal gemacht, ich kenne das gar nicht.
3: Stadtführung, ne?
1: Ja.
2: Genau, das sind Stadtführungen und da kommt man an verschiedenen Lokalitäten vorbei, wo es kleine Häppchen gibt, wo man mal was probieren kann und insofern ist es eine ganz tolle Sache.
3: Du isst dich quasi durch einen Stadtteil, herrlich.
1: Wieso weiß ich nichts davon? Sonja, also ganz viel Spaß dabei und möglicherweise können Sie Ihre ganze Damenmannschaft auch noch auf einen Drink einladen. Sie können nämlich jetzt bis zu 350 Euro gewinnen, wenn es gut läuft, okay?
2: Alles klar, mache ich.
1: Sonja, es geht los. Erste Frage. Auf welcher Insel liegt das Hamburger Schullandheim Puan-Klent? Ganz bekanntes Schullandheim, ganz bekannte Insel. Sonja?
2: Ganz
1: bekannte Insel.
2: Ach, Thema.
1: Nee, die andere. Sylt wäre es jetzt gewesen. Sonja, macht aber gar nichts. Die Generalprobe war das. Es geht weiter mit der zweiten Frage. Welche S-Bahn-Linie fährt zum Flughafen?
2: Die S1.
1: Genau. Dritte Frage. Was bedeutet der Begriff jieperig, so jieperig sein auf Hochdeutsch?
2: So ein bisschen unruhig sein, auf irgendwas hinfiebern, das wäre so die Übersetzung.
1: Ja, auf irgendwas hinfiebern wäre das richtig, so ein bisschen ungeduldig, gierig sein auf etwas, genau, jieperig oder auch ein Jieper haben auf etwas. Zu welcher Autobahn gehört die Abfahrt, das wissen Sie, Volkspark?
2: A7.
1: Ja, ist gesperrt jetzt gerade, Eva, ne?
3: Nein, jetzt, also die Abfahrt Volkspark, ja, das stimmt. Aber die A7 erst heute Abend, streue keine Gerüchte.
1: Ich spreche ja von der Abfahrt Volkspark. Fünfte Frage, was fließt unter der Lombardsbrücke?
2: Die Alster.
1: Ja, die Alster. Damit herzlichen Glückwunsch.
3: Also, Sonja, vier richtige 200 Euro.
1: Das reicht.
2: Klasse.
1: Auch noch für einen schicken Einkaufsbummel am Sonntag, wenn die Geschäfte auch geöffnet haben. Ihnen auf jeden Fall ein ganz tolles Wochenende und vielen Dank fürs Mitspielen.
2: Dankeschön, herzlichen Dank, hat Spaß gemacht.
1: Ja, uns auch, Sonja. War mir ein Fest, war Eva auch ein Fest. Schön, dass Sie so gewonnen haben und ein tolles Wochenende für Sie noch.
2: Danke.
1: Tschüss.
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1: Da hat die Sonja aber noch ein Jackpot bisschen übrig gelassen.
3: Genau,
1: ne?
3: 150 Euro sind drin. Montag früh geht's um bis zu 400 Euro.
1: Boah, das ist schon Batzen, ne? Das
3: ist ordentlich.
1: Sind wir nicht dabei, aber Sie ja vielleicht am Montag um 8 Uhr.

0: Zeiten, die Megaband Chicago, Hard to Say I'm Sorry, hier bei NDR 90,3. Jetzt haben wir es 8 Uhr und gleich 54 Minuten. Das ist echt ein Marathon, selbst für Fußballprofis. Es geht nämlich um Fußball trotz Marathon, aber 4 Spiele so in anderthalb Wochen, das ist schon mal eine Ansage, würde ich mal sagen. Gestern hat dieser Fußballmarathon für unsere deutsche Fußballnationalmannschaft begonnen. Und zwar tatsächlich mit einer Premiere, mit dem ersten Spiel von Bundestrainer Jürgen Klopp. Für den Sieg hat es nicht ganz gereicht. Es gab dann am Schluss ein 1:1 gegen die Niederlande. Thomas Kunze ist unser Experte für uns in Amsterdam. Thomas, wenn du dieses Spiel dieser neuen Ära in einem Satz zusammenfassen müsstest, wie würde der lauten?
1: Wild.
0: Das war ein Wort.
1: Intensiv und aggressiv. Ja, ich wollte es direkt konkret auf den Punkt bringen. Genau das, was zu erwarten war von Jürgen Klopp und dieser Mannschaft, das hat er versprochen, das hat er geliefert. Es war wirklich kein perfektes Fußballspiel, aber, und das ist das Schöne, es war immer was los. Entertainment, würde ich sagen.
0: Gab es denn so echte Gewinner im Team? Wer ist Germany's Next Klopp-Model?
1: Ja, ich würde sagen, zwei Namen drängen sich da auf und einer ist im Norden nicht ganz unbekannt. Aufstiegsheld mit dem FC St. Pauli, Philipp Treu auf der Rechtsverteidigerposition, hat danach auch richtig Lob von seinen Mitspielern bekommen, von Jonathan Tah, von Joshua Kimmich. Der hat es wirklich sehr, sehr gut gemacht. Offensiv immer in Bewegung, immer versucht, die Zweikämpfe zu ziehen und Vorbereitung zu machen. Auch in der Defensive hat er gut gearbeitet. Und Yunus Edu Talib hat mir auch gut gefallen, der Frankfurter Junge. Also man sieht, auch dieses Klopp-Casting greift schon. Das sind so zwei Namen, die man ja nicht zwingend erwartet hat in diesem Kader und die haben es sehr gut gemacht.
0: Dankeschön in Amsterdam, Thomas Kunze. Und jetzt gibt's zum Frühstück Frikandel oder Bitterballen bei euch? Was habt ihr da jetzt so Schönes?
1: Bei mir gibt's einfach nur Orangensaft. Oh. Ich bin frühmorgens nicht so der große Esser. Genau.
0: Alles klar, dankeschön Thomas Kunze in Amsterdam.

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1: Skandalmos Fire von John Parr habe ich gleich für Sie. Erstmal gibt's die Nachrichten mit Rosa Hettmann.
2: Guten Morgen. Es ist 9 Uhr.
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2: Bundeswehrkolonne fährt bei Großmanöver durch Hamburg. Bundestag und Bundesrat wollen heute den Tankerabatt beschließen. Bezirk Mitte diskutiert über Konzerte auf dem Heiligen Geistfeld. Das Wetter: Wolken, Sonne und maximal 19 Grad. Das Großmanöver Red Storm Charlie läuft. Seit gestern sind 500 Soldatinnen und Soldaten in der Stadt. Geprobt wird für den Ernstfall und getestet, wie dabei militärische und zivile Stellen gut zusammenarbeiten können. Elias Bartel.
3: Bis spät in die Nacht rollte die Kolonne durch die Stadt. Rund 70 Bundeswehrfahrzeuge, dazu zivile Lastwagen. Über dem Konvoi kreisten Hubschrauber der Bundeswehr und die Libelle der Hamburger Polizei. Aktivisten wollten die Kolonne blockieren, aber vergebens. An den Elbbrücken fing die Polizei sie ab. Die Kolonne fuhr zu diesem Zeitpunkt ganz woanders. Gestern Nachmittag startete die Übung mit einem Szenario, in dem Soldaten am Hafen von einer Drohne angegriffen werden. Laut Kommandeur ein Nachbau der Drohne vom vereitelten Anschlag am Flughafen Leipzig-Halle. Geübt wird vor allem das Zusammenspiel von Bundeswehr, Polizei, Feuerwehr und zivilen Organisationen. Die Zahl der zivilen Partner stieg im Vergleich von 12 auf 60. Die Zahl der Soldaten blieb bei rund 500. Heute übt die Bundeswehr einen Chemieunfall und einen Anschlag auf eine Bahnstrecke.
2: Und gerade läuft eine Störaktion in Moorburg. Nach Informationen von NDR 90,3 haben sich 50 bis 70 Aktivistinnen und Aktivisten dort auf die Gleise der Hafenbahn gesetzt. Sie protestieren damit nach eigener Aussage gegen Waffenlieferungen. Die Polizei ist dort schon im Einsatz. Und alles rund um das Großmanöver gibt es in der NDR Hamburg App. In Hamburg soll nicht nur bei den Schulbegleitungen, sondern auch bei Ganztagsschulen gespart werden. Öffentliche Anhörungen sollen Betroffenen bald die Möglichkeit geben, ihre Sicht darzustellen. Das hat der Schulausschuss der Bürgerschaft gestern beschlossen. Laut Schulbehörde haben in diesem Jahr etwa 3.700 Kinder eine Schulbegleitung bewilligt bekommen. Im vergangenen Jahr waren es etwa 4.500. Bundestag und Bundesrat wollen heute im Eilverfahren den neuen Tankrabatt beschließen. Er soll ab den 1. Oktober gelten bis Ende des Jahres. Benzin und Diesel kosten zum Teil so viel wie noch nie. Die Bundesregierung wollte eigentlich keinen neuen Tankrabatt. Benjamin Großkopf in Berlin, warum denn jetzt doch?
4: Bund und Länder haben diesen Schritt länger gescheut, denn er bedeutet eben Steuerausfälle, die sich auf schätzungsweise 2,5 Milliarden Euro summieren. Der Kompromiss jetzt, Bund und Länder teilen sich diese Summe und es soll ergänzend bis zum 1. Januar ein sogenannter Spritpreisdeckel erarbeitet werden. Den gibt es woanders schon, zum Beispiel in unseren Nachbarländern Belgien und Luxemburg.
2: Trotzdem, der Tankrabatt, der ist ziemlich umstritten. Warum genau?
4: Fast einhelliger Vorwurf vieler Ökonomen, ich zitiere das mal, Schnapsidee, ziemlicher Quatsch, sogar ökonomisch kontraproduktiv, weil Energie nun mal knapp ist und es den Anreiz nimmt, weniger zu verbrauchen. Und auch die Opposition im Bundestag hier in Berlin, die ist geschlossen dagegen, teuer, kurzsichtig, zu wenig zielgerichtet, wenig ökologisch, so die Hauptvorwürfe.
2: Benjamin Großkopf aus Berlin. Laute Veranstaltungen auf dem Heiligen Geistfeld sorgen immer wieder für Spannungen. Zuletzt hatte das Konzert des DJs Paul Kalkbrenner Diskussionen ausgelöst. Ob die Veranstaltung als Vorbild für weitere Konzerte dort gelten kann, darüber hat gestern der Tourismusausschuss der Bezirksversammlung diskutiert. Frauke Reinig.
5: Anwohner klagen über Lärm, Müll und Verkehr, während Veranstalter die zentrale freie Fläche gern häufiger nutzen würden. Wie beim Paul-Kalkbrenner-Konzert diesen Juni mit rund 18.000 Besuchern. Das hat ganz gut geklappt, so das Fazit jetzt bei der Nachbesprechung im Bezirksausschuss. Die Lärmschutzwerte wurden eingehalten. Gut 30 Beschwerden gingen trotzdem bei der Lärmhotline des Veranstalters ein. Beschwert haben sich allerdings auch Konzertbesucher, weil es ihnen zu leise war. Als Präzedenzfall taugt das Konzert aber nicht, so das Resümee. Bei elektronischer DJ-Musik ist es technisch möglich, die Lärmrichtwerte einzuhalten, heißt es im Bericht der Verwaltung. Für andere Musikrichtungen, insbesondere Live-Rockmusik, bleibe das aber fraglich. Dass künftig wirklich noch mehr große Konzerte genehmigt werden, ist eher unwahrscheinlich. Bislang gibt es auch keine neuen Anmeldungen.
2: Die A7 wird ab heute Abend in Hamburg rund um den Elbtunnel wieder vollgesperrt bis Montag früh. Betroffen ist ab 22 Uhr der Abschnitt zwischen Heimfeld und Stelling und es ist die vorerst letzte Sperrung bei Waltershof.
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1: Das machen wir nochmal. Erstmal gibt es das Wetter für uns in Hamburg.
2: Mit einem strahlenden Freitag, der uns da ins Haus steht. Ganz viel Sonnenschein den ganzen Tag über. Zwischendurch ein paar dekorative Wölkchen, nur fürs Foto, bei Temperaturen bis 19 Grad. 11 Grad sind es jetzt gerade. Die haben wir zum Beispiel bei Ihnen in Alsterdorf. Und das Wochenende ein paar mehr Wolken, aber insgesamt trotzdem freundlich, meist trocken. Und Sonntag sogar Temperaturen bis 24 Grad.
1: So, Rosa hat den Titel schon gestartet. Rosa, warst du das?
6: Ich wollte wohl auch mal DJ sein.
1: Oh, das kann ich ja so gut verstehen. Dann haben Sie aber jetzt schon mal so einen kleinen Spoiler, was denn gleich wohl für ein Song kommt. Aber erst nach Blitzern und Staus aus dem Verkehrszentrum Motorbau.
2: Das musste erst noch loswerden, ne? Ja, wer im Glashaus sitzt.
1: Bitte.
2: Das sieht ganz gut aus auf den Autobahnen. So, Sie haben es ja gehört, heute Abend wird die A7 voll gesperrt zwischen Stellingen und Heimfeld. Und jetzt schon ist an der Anschlussstelle Volkspark das meiste dicht. Da kommen Sie nur noch an der Ausfahrt in Richtung Süden, also Richtung Hannover raus am Volkspark. Ansonsten auf den Autobahnen keine größeren Geschichten. In der Stadt gibt es auch keine längeren Staus, keine Meldung von den Bahnen. Was soll ich sagen? Alles frei. So.
1: Mit Eva Tanski.
2: Guten Morgen.
1: Und ich bin Ulf Ansorge. Schön, dass Sie dabei sind.
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0: 3,3 am Freitagvormittag, 9 Uhr und 13 Minuten. Oh, guck mal, das kenne ich.
1: Das kennst
0: Star Wars.
1: Du?
0: Star Wars.
1: Bist du auch großer Star Wars-Liebhaber?
0: Nein, ich verstehe die Handlung nicht.
1: Ja, also für alle, die wirklich so richtige Star Wars-Fans sind, läuft ja gerade in Altona die weltgrößte Fanausstellung mit Kostümen, mit Requisiten, mit Lichtschwertern in der Halle 7 an der S-Bahn-Station Diebsteich.
0: Und weißt du, was mir dabei einfällt? Gut, dass du es gerade erwähnst. Mark Hamill hat Geburtstag. Luke Skywalker aus Star Wars. Heute wird Mark Hamill 75.
1: Ja, und das kann man irgendwie gar nicht glauben, weil man hat den so im Kopf als diesen jungen Kerl.
0: Der war doch total jung damals.
1: Ja, der dann eben raus will aus seinem langweiligen Alltag und dann irgendwann erfährt, sein Vater ist Darth Vader.
0: Und dann hatte der ja eine spezielle Ausbildung auch wohl. Luke hatte Yoda, einen kleinen grünen Mann, der mitten im Sumpf wohnt, 900 Jahre alt wird und Sätze grundsätzlich irgendwie verkehrt rumbaut. Vielleicht gratuliert er auch mal einfach persönlich.
2: Viel lernen du musstest. Nun bist 75 Jahre alt. So jung Yoda war auch einmal. Alles Gute, Luke. Höre die größten Hits aller Zeiten. Und jung du bleibst.

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1: Richtig, da war ja was. Wir haben jetzt eine Mega-Veranstaltung für Sie. 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Relax.

0: Zeiten, aber jetzt wieder Christopher Cross bei der Night of the Proms am 11. 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Sei schon Amarosa.
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3: Gleich Aha mit The Sun Always Shines on TV. Die Sonne scheint immer im NDR Fernsehen. Jetzt gibt's erstmal die Nachrichten mit Christiane Ehlers.
4: Moin. Der Clock ist Heinrich Theil.
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4: 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Das Wetter für uns in Hamburg. Von doch sind viele Wolken anheben, man de Sünd kickt auch jemals mal wieder ruht und das blifft durch. Die Temperaturen kleidet ob 8 Tein Bett, nägen Tein Grot, ob den Sünd dat Tein Grot, ob Fink Wader. 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
3: Blitzer und Staus jetzt aus dem Verkehrszentrum Roter Baum.
5: Zuerst Vorsicht bitte auf der A1 Hamburg Richtung Lübeck. Zwischen Billstedt und Öjendorf ist ein Auto liegen geblieben. Und dann ist an der Anschlussstelle Volkspark nur noch die Ausfahrt in Richtung Süden geöffnet. Denn heute Abend wird ja die A7 übers Wochenende vollgesperrt zwischen Stellingen und Heimfeld. Und da laufen schon erste Asphaltierungsarbeiten. Ansonsten aber alles frei auf den Straßen. Hier und da ruckelt's mal, aber mehr als 5 Minuten verlieren Sie nicht. Und bei den Bahnen gibt's auch keine aktuellen Meldungen.
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5: Guten Morgen.
3: Ich bin Ulf Ansorge. 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
5: Du musst ja nicht zu viel verraten.
3: Nein, aber das würde ich auf gar keinen
5: sag mal
3: Fall
5: so.
3: Machen.
5: Aber es ergibt Sinn, sich schon mal die Nummer zu merken.
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1: Hallo, wer ist denn da am Telefon? Moin.
2: Moin, Heiko Rückenberg hier.
1: Heiko, aus?
2: Ja, ich fahre beruflich in Poppenbüttel unterwegs, aber komme ja eigentlich aus Meckpum oder wohne im Meckpum.
1: Das macht doch überhaupt gar nichts, wie Sie sagen, das zu entschuldigen. Also, Heiko, unterwegs gerade in Poppenbüttel, was machen Sie da unterwegs? Warum sind Sie da überhaupt unterwegs?
2: Ich bin Bauleiter im Malereibetrieb und fahre gerade zu einer Baustelle.
1: Ah, wunderbar. Wo trifft man Sie denn dann gleich? Man kann ja dann das Gerüst draufwinken dann.
2: Das ist im Torfmoos 21 in Langhorn.
1: Ah, siehst du, guck mal, da wissen wir ganz genau Bescheid. So, Heiko, das ist total nett gewesen, mit Ihnen zu plaudern. Wünsche ich noch einen schönen Tag.
3: Machen Sie es gut.
2: Ja, alles klar, danke.
1: Nee, Heiko.
3: Lassen Sie sich doch nicht, aufs Glatteis führen hier.
1: Ja, das ist schon Sie Segen legen jetzt auf. Ja, ne? Warum telefonieren wir überhaupt eigentlich?
2: Ich habe den Jingle gehört von für Night of the Proms.
1: Ja, natürlich. Herzlichen Glückwunsch.
2: Das ist ja super.
1: Das ist immer sowas von super. Sie sind dabei am 11. Dezember in der Barclays Arena bei der Night of the Proms mit...
2: Das ist fantastisch.
1: Holly Johnson von Frankie Goes to Hollywood mit Vanessa Amorosi und der ist nach Jahrzehnten zum ersten Mal wieder auf der Bühne, Christopher Cross. Welcher ist Ihr Favorit?
2: Christopher Cross.
1: Ich finde den auch mega. Und dann tue ich Ihnen noch einen Gefallen und mir auch und spiele gleich noch einen Song von Christopher Cross. Also herzlichen Glückwunsch und viel Spaß am 11. Dezember in der Barclays Arena.
2: Super.
1: Heiko, vielen Dank fürs Mitspielen. Schönes Wochenende. Weiter geht's mit dem Ticketherbst gleich ab 10 Uhr. Und hier ist er, Christopher Cross. All right. Christopher Cross ist dabei bei der Night of the Proms in der Barclays Arena.

0: Philipp von Kageneck ist schon im Studio. Philipp, hallo, du lieber netter Kollege. Das ist ja schön, dass du es einrichten konntest.
1: Du, ich bin jetzt ein bisschen überwältigt, ja. Wie nett du zu mir bist.
0: Ja, ich mache das nur prophylaktisch, weil es ja bei dir gleich um wüste Beschimpfungen geht. Ich weiß ja, das wäre im Flimmerbistro.
1: Ja, ich habe euch zugehört, Frühstück bei Stefanie heute früh. Die haben ja philosophiert über Beleidigungen. Und ich meine, es ist keine Rechtsberatung, die ich gleich anbiete, aber man kann ja auch, sag ich mal, Florette beleidigen. Ne? Nicht so stumpf, sondern so ganz nett.
0: Wer ist denn Florette? Ach so, nee. Ja, nee, ich meine, so.
1: Du siehst mir jetzt aus wie einer, der die Mikrowelle vorheizt.
0: Ich heize höchstens dieses Mikro hier vor. Die Welle schon mal gar nicht. Das ist ja Ende der 90,3. Also es geht also im weitesten Sinne um Beleidigungen und deren Folgekosten auch natürlich. Ne?
1: Ja, wir wollen mal gucken, ob wir nette Beleidigungen, also das, weißt du, die Leute haben doch bestimmt im Betrieb, in der natürlich. Familie, haben sie schon mal was gehört.
0: Also ich kenne sowas nicht, aber vielleicht viele Leute, für mich ist, ich weiß gar nicht, was das bedeutet. Also ich hoffe für dich, dass das alles klappt. Ich bete für dich, I say a little prayer for you. Das ist Philipp von Kageneck. Ich bin Ulf Ansorge, wünsche Ihnen einen schönen Freitag und dann gibt es ja auch noch Tickets nachher im Herbst. Im Ticket Herbst.
1: Richtig.
0: Bei Philipp.

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2: Und da geht's gleich weiter mit Rockwell. Somebody's Watching Me. Hören wir nach den Nachrichten, die jetzt kommen, mit Rosa Erdmann.
3: Guten Tag. Es ist 10 Uhr.
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3: Bundeswehr übt in Hamburg weiter für den Krisenfall. Schüler demonstrieren in der City gegen eine mögliche Wehrpflicht. Schulausschuss beschließt öffentliche Anhörungen zu Kürzungen. Das Wetter: Wolkensonne und maximal 19 Grad heute. Das Großmanöver Red Storm Charlie läuft. Seit gestern sind 500 Soldatinnen und Soldaten in der Stadt. Geprobt wird für den Ernstfall und getestet, wie dabei militärische und zivile Stellen gut zusammenarbeiten könnten. Elias Bartel.
4: Bis spät in die Nacht rollte die Kolonne durch die Stadt. Rund 70 Bundeswehrfahrzeuge, dazu zivile Lastwagen. Über dem Konvoi kreisten Hubschrauber der Bundeswehr und die Libelle der Hamburger Polizei. Aktivisten wollten die Kolonne blockieren, aber vergebens. An den Elbbrücken fing die Polizei sie ab. Die Kolonne fuhr zu diesem Zeitpunkt ganz woanders. Gestern Nachmittag startete die Übung mit einem Szenario, in dem Soldaten am Hafen von einer Drohne angegriffen werden. Laut Kommandeur ein Nachbau der Drohne vom vereitelten Anschlag am Flughafen Leipzig-Halle. Geübt wird vor allem das Zusammenspiel von Bundeswehr, Polizei, Feuerwehr und zivilen Organisationen. Die Zahl der zivilen Partner stieg im Vergleich von 12 auf 60. Die Zahl der Soldaten blieb bei rund 500. Heute übt die Bundeswehr einen Chemieunfall und einen Anschlag auf eine Bahnstrecke.
3: Gerade läuft eine Störaktion in Moorburg. Nach Informationen von NDR 90,3 haben sich 50 bis 70 Aktivistinnen und Aktivisten dort auf die Gleise der Hafenbahn gesetzt. Sie protestieren damit nach eigener Aussage gegen Waffenlieferungen. Die Polizei ist dort schon im Einsatz. Und alles rund um das Manöver gibt es in der NDR Hamburg-App. Während das Großmanöver läuft, soll es in 100 Städten bundesweit einen Schulstreik gegen Wehrpflicht geben, auch in Hamburg. Dazu aufgerufen hat eine Initiative aus Schülerinnen und Schülern. In Hamburg startet die Aktion in diesen Minuten am Hachmannplatz. Christina Nagel.
5: Bei der Initiative Schulstreik gegen Wehrpflicht ist man sich sicher, die Wehrpflicht wird kommen. Tatsächlich sieht der in diesem Jahr eingeführte freiwillige Wehrdienst vor, dass sich junge Männer wieder mustern lassen müssen. Betroffen ist der Geburtsjahrgang 2008. Dabei geht es darum zu erfassen, ob und für welche Aufgabe jemand im Ernstfall geeignet wäre. Sorgen der jungen Menschen, dass die Wehrpflicht schon bald wieder eingeführt wird, versucht das Ministerium zu zerstreuen. Es melden sich genügend Freiwillige für einen Dienst bei der Bundeswehr. Da die vorgesehenen Quoten erreicht werden, sieht das Ministerium derzeit keine Notwendigkeit, dass der Bundestag über eine Wehrpflicht entscheidet.
3: Sie sind Symbole gegen das Vergessen. In Hamburg erinnern über 7000 Stolpersteine an die Opfer des Naziregimes. Im sächsischen Heidenau gibt es sie an zwei Standorten. Weitere soll es dort nicht geben. Das haben Stadträte von AfD und CDU am Abend in einem gemeinsamen Antrag beschlossen. Zur Begründung heißt es, viele Bürger, Angehörige und Initiativen würden diese Form der Erinnerung als nicht angemessen empfinden. Die Kürzungen der Hamburger Schulbehörde bei der Schulbegleitung und bei Ganztagsschulen sorgen für viel Kritik. Bald soll es öffentliche Anhörungen zu den Plänen geben. Das hat der Schulausschuss der Bürgerschaft gestern beschlossen. Annalena Ille.
6: Eltern, Kinder, Lehrer oder Schulbegleiter können dann zu Wort kommen und den Abgeordneten ihre Sicht der Dinge schildern. Die CDU und die Linksfraktion hatten die öffentliche Anhörung gestern beantragt. David Stob von der Fraktion Die Linke wirft der Schulbehörde in Sachen Inklusion Versagen vor. Es sei unverantwortlich, den Haushalt auf dem Rücken von Kindern mit Behinderung und deren Eltern konsolidieren zu wollen, so Stob. Und Birgit Stöver von der CDU-Fraktion sagt wörtlich, der Behörde sind die Verfahren aus dem Ruder gelaufen. Laut Schulbehörde haben in Hamburg in diesem Jahr rund 3.700 Kinder eine Schulbegleitung bewilligt bekommen. Im vergangenen Jahr waren es demnach etwa 4.500. Die Behörde hatte von Eltern und Schulen viele Zuschriften erhalten. Etwa 400 Fälle seien noch in der Bearbeitung. Und 34 Familien wehren sich vor Gericht gegen die Pläne der Behörde.
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2: Und da habe ich jetzt wirklich gar nichts zu motzen, wenn wir übers Wetter reden heute für uns in Hamburg mit Eva Tansky.
7: Ja, ich finde das gut, dass du weißt, dass alles eine Momentaufnahme ist und also auch diese Wolkendecke gerade kurz vor unserem Fenster ist eine Momentaufnahme.
2: Ich habe Hoffnung.
7: Und du hast Hoffnung und ich sehe schon blauen Himmel über der Außenalster zum Beispiel, hier von der Wetterkamera am Barker aus. Und genau was Philipp sagt, der Tag wird ein richtig goldener Herbsttag mit ganz viel Sonnenschein, Temperaturen bis 19 Grad und wirklich, wenn Wolken dabei sind, dann bleiben sie erstens kurz und sind zweitens nur dekorativer Art. Und morgen und am Wochenende insgesamt nicht mehr ganz so viel Sonnenschein, aber sehr mild, Temperaturen von 20 bis 23 Grad.
2: Blitzer und Staus jetzt aus dem Verkehrszentrum Roter Baum.
7: Heute Abend wird die A7 vollgesperrt zwischen Stellingen und Heimfeld über das gesamte Wochenende. Jetzt schon gesperrt ist die Anschlussstelle Volkspark. Ist auch für mich die sechste Stunde hier. Anschlussstelle Volkspark Richtung Süden. Die Ausfahrt ist das Einzige, was noch auf ist. Da kommen sie noch raus und ansonsten ist da eben alles dicht. In der Stadt sieht es gut aus. Da haben wir keine größeren Probleme, auch nicht bei den Bahnen. Und dann können wir direkt zu Pascal kommen. Der hat nämlich angerufen.
8: Ich habe einen Blitzer gesehen in der Stresemannstraße, Stadt Einwärts, vor der Polizeiwache, ein Caddy.
7: Na, da hatten sie es nicht so weit. Danke fürs Bescheid geben.
2: Kurzer Dienstweg. Gute und sichere Fahrt. Guten Tag, ich bin Philipp von Kageneck. Für mich ist die erste Stunde. Und mit dem Wort Anschlussstelle hätte ich auch Schwierigkeiten.
7: Vielen Dank. Beruhigend.
2: Dann lassen wir lieber Musik laufen. Rod Stewart, I don't want to talk about it. Und vorher noch Rockwell, Somebody's Watching Me. Das sind die größten Hits aller Zeiten hier bei NDR 90,3.

0: Stewart, I don't want to talk about it. Hier ist NDR 90,3, 9:45 ist es gleich am Freitagvormittag. Und ich glaube, einige von Ihnen sind wahrscheinlich heute früh schon bei Frühstück bei Stefanie hängen geblieben hier bei uns im Radio. Also ich meine jetzt an dem Thema, das da heute im Bistro durchdiskutiert wurde. Kostenpunkt Beleidigungen. Kann schön ins Geld gehen, wenn einem da was rausrutscht.
1: Blödes Schwein kostet 500 Euro.
2: Ah, guck, hab mir gedacht, dumme Kuh nur 300 Euro, weil Kuh ist ja immer billiger als Schwein, ne?
3: Ja, aber nicht beim Schlachter.
2: Sag mal, Udo, steht da was von hohle Nuss oder dumme Gans?
1: Also von Gans steht hier nichts. Und ich meine auch, Gänsepfoten, Hühner, dieses ganze Geflügelkram ist in Beleidigung for free, jetzt von der EU her.
0: Ja, Beleidigungsflatrate. Würde ich mich jetzt nicht drauf verlassen, ob das stimmt, also... Für eine Rechtsberatung sind die nicht bekannt da im Schlemmer Bistro. Vielleicht müssen wir auch einfach nur ein bisschen kreativer sein beim Beleidigen. Also man kann ja auch mal mit dem Florett. Also dass es irgendwie die Beleidigung schon so nett ist, dass keiner mehr böse ist danach. Also ich finde zum Beispiel intellektueller Kreisverkehr zum Beispiel. Das sind so Sachen, das ist doch schon mal nicht ganz so böse. Aber da ist sicherlich noch mehr drin. Inspirieren Sie uns gern. Wie beleidigen Sie denn am allerliebsten? Und das Beleidigen haben Sie sicherlich gehört, hatte ich gerade den Gänsefüßchen gesagt. Oder welche Beleidigung haben Sie bislang immer runtergeschluckt? Dann können Sie sie jetzt gerne rauslassen. Melden Sie sich gerne zum Beispiel in der NDR Hamburg App. Da können Sie uns schreiben. Oder wenn Sie tippfaul sind, auch eine Sprache.

0: Ja, moin, ich bin Heike aus Kaltenkirchen und ich habe eine Verbindung zu dem Song zu Hotel California. Und zwar hat mich da mein zukünftiger Mann begleitet beim Kauf einer Anlage und beim Testen der Anlage lief dieser Song. Also ich mag Hotel California von den Eagles immer noch.
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So hört's wirklich auf. Das Lied Hotel California, die Eagles bei NDR 90,3. Um 10.25 Uhr sind wir heute Ihre Welle für kreative Beleidigungen. Wir hatten es ja eben schon mal das Thema, weil die bei Frühstück bei Stefanie, der lustigsten Comedy Hamburgs, über Beleidigungen philosophiert haben, dass ich dachte, es muss doch auch kreativer gehen und nicht immer so stumpf. Und tatsächlich in der NDR Hamburg-App hat sich Jörg gemeldet und ich möchte jetzt, nachdem ich das gelesen habe, mit Jörg irgendwie nie aneinander geraten. Zwei Beleidigungen, die in seinem Umfeld immer gerne um die Ohren geflogen werden. Einmal, du drehst bei Tetris das Viereck. Da muss man ein bisschen drüber nachdenken. Wer früher einen Gameboy hatte, weiß, das ist nichts Gutes. Und ich mag auch sehr, ich habe weder die Zeit noch die Buntstifte, um dir das jetzt zu erklären. Auch eine sehr schöne Beleidigung. Was ich mal gehört habe, als ich bei einem Umzug helfen sollte, wollte, je nach Betrachtungsweise. Und dann jemand sagte, nee, lass mal, wenn du mit anpackst, das ist, als würden zwei loslassen. Und ich konnte nichts widersprechen, weil es einfach stimmt. Whitney Houston jetzt, How Will I Know? Bei NDR 90,3. Wir sind Hamburg.

0: Halb elf, hier ist NDR 90,3, an einem Freitag, an einem Start ins Wochenende, das ein schönes zu werden verspricht. Oh, so. Ein komplizierter Satz. Ich habe mich selber links überholt gerade.
1: Aber du hast es erstaunlich so souverän über die Bühne gekriegt.
0: Und ich bin das allererste erstaunt darüber. Wir reden über das Wetter mit Eva Tanzky.
1: Ja, ich möchte aber von dir ablenken. Arno ist der Mann des Wochenendes. Arno ist das Hoch, das für diesen goldenen Herbst sorgt. Heute schon mal mit Temperaturen bis 19 Grad und ganz viel Sonnenschein. Insgesamt kratzen wir da so fast 10 Stunden zusammen heute, bis dann so gegen 20 nach 7 die Sonne untergeht. Dazwischen gibt es ein paar harmlose Wolken, aber es bleibt auf jeden Fall trocken heute. Und der Tag morgen, ein paar mehr Wolken, so bis 18 Grad, aber dann am Sonntag bis 24 Grad und viel Sonne. Und ich sag mal so, es ist nur der Auftakt für die kommende Woche.
0: Ein Spätsommer kommt auf uns zu. Da nehme ich dich beim Wort nächste Woche. Blitzer und Staus jetzt aus dem Verkehrszentrum Roter Baum.
1: Weißt du, was das gemeint ist? Ich bin da im Urlaub. Und das regt mich so auf, weil immer, wenn ich im Urlaub bin, hat Hamburg strahlendes Wetter. Und es gibt ja nichts Schöneres, als im Urlaub auf der Strandliege zu liegen und zu gucken, wie schlechtes Wetter ihr zu Hause habt.
0: So, und jetzt wird es hier schönes Wetter sein und du wirst bei 14 Grad und Nieselregen
1: so ungefähr.
0: Den Urlaub
1: verbringen. Ich befürchte es. Drück mir die Daumen. Ja. So, ich kann hier so nett plaudern, weil wir wenig zu erzählen haben in Sachen Verkehr. Es gibt kaum Staus in der Stadt, stockt ein kleines bisschen auf der Stalzober Allee und am Luisenhof. Stadtauswärts, also Richtung Farmsen-Berne, brauchen sie knapp 10 Minuten länger. Ist aber auch so die einzige Stelle, wo es ein bisschen ruckelt. Ansonsten noch rund um die Anschlussstelle Volkspark. Weil da schon das allermeiste gesperrt ist auf der A7. In Richtung Süden kommen sie noch raus, also aus der Ausfahrt Volkspark. Und ansonsten ist da aber alles dicht schon an der Anschlussstelle, weil da schon Vorarbeiten laufen für die große A7-Sperrung. Heute Abend zwischen Stellingen und Heimfeld wird die A7 komplett gesperrt über das gesamte Wochenende. Aber dann ab Montag geht es hoffentlich auf 8 Spuren hinterm Elbtunnel über die A7. Da sind wir mal gespannt.
0: Kann mir gar nicht entscheiden, welche ich nehmen soll. Sehen wir dann. Gute und sichere Fahrt. Ich bin Philipp von Kageneck und hatte weniger Schlaf als geplant, weil ich gestern Fußball geguckt habe.
1: Ja.
0: Du auch?
1: Ja, die erste Halbzeit habe ich ehrlicherweise noch
0: Ja gut,
1: geguckt.
0: Du musstest auch entschieden früher raus
1: ja,
0: als
1: war
0: ich.
1: Aber auch schon dumm.
0: Ja, weil man kam schlecht weg von dem Spiel, hatte ich das Gefühl.
1: Es war, wie sagen alle, wild. Sehr wild.
0: Wild. Mhm. So, und am Ende haben wir gegen die Niederlande 1-1 gespielt. Vor 3 Monaten hätten wir gejault, aber jetzt ist Jürgen Klopp Bundestrainer und dann ist ein 1-1 irgendwie auch toll. Aber wir wollen mal genau reinschauen, vor allem was da los war rund um das deutsche Tor. Da waren die Holländer aber richtig sauer. Werden wir gleich klären. Nach Neil Diamond und Fleetwood Mac, Little Lies.

0: Jetzt gibt's Heavy Metal bei NDR 90,3. Also jetzt keine Angst, es werden nicht wilde Gitarren und Schlagzeuge auf sie losgelassen, aber wir reden über Fußball und wir haben ja jetzt einen Heavy-Metal-Bundestrainer, Jürgen Klopp. Er hat ja seinen Fußball mal als Heavy-Metal-Fußball beschrieben, also kurzform für ziemlich wilde Veranstaltungen, wenn Mannschaften von Jürgen Klopp auf dem Feld sind. Die deutsche Nationalmannschaft hat gestern in der Nations League das erste Spiel unter ihm gespielt und es war ein 1:1 in den Niederlanden, wobei bis in die Nachspielzeit hinein die deutsche Mannschaft ja 1:0 geführt hatte in einem wirklich wilden Spiel. Und dieses 1:0 der deutschen Mannschaft, da waren die Holländer aber so richtig sauer. Die Mannschaft der Niederlande hat sich gar nicht mehr eingekriegt, weil ein Niederländer lag verletzt auf dem Feld. Und Joshua Kimmich hat weitergespielt, statt den Ball, wie man es früher mal beim Fairplay gemacht hat, ins Aus zu spielen. Und daraus entstand dann das 1:0. Fand er jetzt nach dem Spiel okay, der Joshua Kimmich?
1: Die Regel gibt's einfach nicht. Also der Schiri ist dazu da, das Spiel zu unterbrechen. Wenn eine Kopfverletzung vorliegt, wenn das nicht der Fall ist, ist es unsere Aufgabe, weiterzuspielen. Deswegen kann ich die Aufregung bedingt nachvollziehen. Vielleicht wäre ich auch sauer. Trotzdem ist es kein Verbrechen gewesen, da weiterzuspielen.
0: Ja, wenn Sie öfter Fußball gucken, dann wissen Sie es, manchmal wird das ja auch ausgenutzt, ne? Dass dann ein Spieler sich fallen lässt, die andere Mannschaft den Ball ins Ausspielt und sofort ist eine Wunderheilung eingesetzt und er kann wieder laufen. In dem Fall war es nicht so und der Holländer musste wirklich ausgewechselt werden, der Spieler der Niederlande. Trotzdem späten Ausgleich der Niederlande, Jürgen Klopp war irgendwie zufrieden am Spiel.
2: Die Jungs haben absolut alles rausgehauen, volle Bereitschaft und das ist ja das, was wir sehen muss. Auf jeden Fall haben wir gesehen und deshalb bin ich mit dem Paar total happy.
0: So, und noch einer ist total happy nach diesem Spiel. Und das ist für alle Fans des FC St. Pauli auch ein Déjà-vu. Philipp Treu hat gestern das erste Spiel gemacht für die Nationalmannschaft. Bis letzten Sommer hat er ja noch beim FC St. Pauli gespielt. Jetzt ist er beim SC Freiburg und weiß, wie man kickt, würde Jürgen Klopp wohl sagen. Hat ein tolles Spiel gemacht, war nachher auch richtig happy nach dem Spiel.
3: Ja, das ist natürlich Wahnsinn, wenn solche Spieler auch vorhin in der Kabine zu mir kommen und sagen, hey, geiles Spiel, geiles Debüt. Das muss Auftrieb geben, aber andererseits auch riesen Dankeschön an die ganzen Spieler. Gerade an Jonathan Tah, wie er mir geholfen hat beim Coachen, gesagt hat, ey, du kannst jederzeit raussprinten, du kannst nach vorne rennen, ich hab deinen Rücken. Und das gibt mir einfach ein super Gefühl und das war einfach ja, ein geiles Spiel, so vom Gefühl her.
0: Vom Gefühl her ein geiles Spiel. Übermorgen geht's weiter nach dem Spiel. Vorm Spiel gilt auch in der Nations League, gilt auch unter Jürgen Klopp. Da geht's dann gegen Griechenland in der Nations League am Spieltag 2. Here's Marlon Brunette, New Age.
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0: geben sich die größten Hits aller Zeiten die Klinke in die Hand hier bei NDR 90,3. Cool and the Gang, Fresh, gerade gehört. Und geht auch gleich weiter mit Scott McKenzie, San Francisco. Vorher das hier.
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2: Mit Sebastian Fiebig. Heute ist der Tag des deutschen Butterbrots. Eine Scheibe Brot mit Butter und vielleicht noch mit Käse oder Leberwurst. Wenig spektakulär, eher bodenständig und glanzlos. Wobei, in den USA trendet das Butterbrot gerade als Open-Faced-Sandwich. Das Butterbrot hat ein erstaunliches Talent. Wenn es vom Tisch fällt, landet es immer mit der falschen Seite auf dem Boden. Och nö, da heißt es Boden wischen und das Butterbrot ist auch hin. Irgendwie passt das zum Leben. Man gibt sich Mühe, bereitet alles schön vor und dann kommt es trotzdem anders. Der Tag des Butterbrots erinnert daran, wir haben nicht alles in der Hand. Das kann nerven, das kann mürbe machen oder sogar Angst auslösen. Der Glaube setzt genau hier an, nicht mit dem Versprechen, dass nichts schief geht, sondern mit der Zusage, wir müssen nicht alles allein halten. Ich meine, dieses Grundvertrauen ist die Basis des Glaubens. Nicht auf alles eine Antwort zu haben und trotzdem weiterzugehen. Darauf zu vertrauen, dass einer da ist, der mitgeht. Das beginnt nicht spektakulär, sondern oft ganz klein. Mit dem Gedanken, dass für heute genug da ist. Oder dass nicht jede Unsicherheit sofort aufgelöst werden muss. Und falls Ihr Butterbrot heute tatsächlich auf der falschen Seite landet, dann hat das erstmal ganz physikalisch mit der Tischhöhe zu tun und mit der Größe der Scheibe, die sich im Flug einmal um die eigene Achse dreht. Und zugleich ist es kein schlechtes Zeichen. Vielleicht nur eine Erinnerung daran, dass das Leben nicht perfekt laufen muss, damit es getragen ist.
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3: Das war ein Beitrag der katholischen Kirche.
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0: Das sind die größten Hits aller Zeiten hier bei NR 90,3. Und es gibt viele Lieder, die nicht für mich geschrieben wurden. Eins davon hören Sie gleich. Ballerina Girl, Lionel Richie. Nach den Nachrichten jetzt mit Rosa Erdmann.
1: Guten Tag, es ist 11 Uhr.
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1: Bundeswehr übt in Hamburg weiter für den Krisenfall. Schüler demonstrieren in der City gegen mögliche Wehrpflicht. Bundestag und Bundesrat wollen heute den Tankrabatt beschließen. Das Wetter: Wolken, Sonne und maximal 19 Grad. Proben für den militärischen Ernstfall. Seit gestern läuft in Hamburg das Großmanöver Red Storm Charlie. 500 Soldatinnen und Soldaten sind mit Militärfahrzeugen und Hubschraubern unterwegs. Auch Feuerwehr, Polizei, Hilfsorganisationen und Unternehmen wie der HVV und Blum und Voss sind beteiligt. Elias Bartel begleitet das Manöver. Gestern wurde ja für einen Vorfall mit einer Kampfdrohne geprobt. Wie geht es heute weiter?
3: Ja, und heute sogar mit zwei Lagen. Am Mittag wird ein Chemieunfall im Hafen geübt, bei dem Soldaten verletzt werden. Am Nachmittag geht es dann weiter mit der zweiten Übung, wo es um eine Sabotage an einer Bahnstrecke geht, und zwar an einem Transport der Bundeswehr. Das Spannende an diesem zweiten Szenario ist, dass gleich drei Polizeibehörden gefragt sind, und zwar die Bundespolizei, die Hamburger Polizei und die Feldjäger, also die Militärpolizei. Und das beschreibt ganz gut, worum es bei dieser Übung geht. Wer ist überhaupt zuständig, wer muss wen anrufen und sprechen überhaupt alle dieselbe Sprache? Der Pressesprecher der Bundeswehr hat mir da ein schönes Beispiel genannt. Die eine Behörde sagt Konvoi, die andere Behörde sagt wieder Kolonne und die dritte Behörde, die nennt das Ganze Marschband. Gemeint ist aber ein und dasselbe.
1: Elias Bartel, und alles rund um das Thema gibt's auch in der NDR Hamburg App. Und gerade läuft immer noch die Störaktion in Moorburg. Nach Informationen von NDR 90,3 haben sich bis zu 70 Aktivistinnen und Aktivisten auf die Gleise der Hafenbahn gesetzt. Sie protestieren damit nach eigener Aussage gegen Waffenlieferungen. Die Polizei ist dort aber im Einsatz und beginnt jetzt damit, die Strecke wieder freizuräumen. Ein Dienst an der Waffe gegen eine mögliche Wehrpflicht gibt es heute deutschlandweit Proteste. Auch in Hamburg hat das Bündnis Schulstreik gegen Wehrpflicht dazu aufgerufen. Gestartet ist die Aktion vor rund einer Stunde am Hachmannplatz. Von dort Petra Volkwarzen.
4: Schüler gegen Krieg oder nie wieder Wehrpflicht. Mit Rufen wie diesen gehen Hamburger Schülerinnen und Schüler heute einmal mehr auf die Straße. Manche sind schon von Schulen in Eimsbüttel mit einem eigenen Demozug zum Hauptbahnhof gekommen. Gemeinsam wollen sie ein Zeichen setzen gegen Aufrüstung und für Frieden. Und gerade auch vor dem Hintergrund der aktuellen Übung Red Storm Charlie gegen die Militarisierung protestieren. Viele haben Plakate und Banner mitgebracht. Ihr spart an der Bildung, aber spielt mit unserem Leben, steht darauf zum Beispiel, oder Geld für Jugend statt fürs Militär. Vom Hachmannplatz wird sich der Demonstrationszug noch zum Rathausmarkt auf den Weg machen, wo eine Abschlusskundgebung und Reden geplant sind.
1: In Deutschland sind fast 1 Million Fahrzeuge von VW und Audi von einem Rückruf betroffen. Laut Kraftfahrzeugbundesamt könnte bei bestimmten Modellen die Lenkung ausfallen. Es geht um die Volkswagen-Modelle Tiguan, Touran, Golf-Variant, Caddy und Golf, die zwischen 2013 und 2024 produziert wurden. Bei der VW-Tochter Audi ist der Q3 betroffen, der ab 2017 bis 2024 gebaut wurde. Es geht um rostanfällige Schrauben. Benzin und Diesel sind ja so teuer wie nie, deshalb ist der neue Tankrabatt geplant. Bundestag und Bundesrat sollen heute im Eilverfahren darüber abstimmen. Zum 1. Oktober soll die Steuer auf Sprit gesenkt werden. Aus Berlin, Benjamin Großkopf.
5: Befristet bis Ende des Jahres soll die Energiesteuer abgesenkt werden, sodass der Preis für einen Liter Diesel oder Benzin um 17 Cent sinken könnte. Das Bundeskartellamt hat schon vorab an die Mineralölkonzerne appelliert, diese Entlastung vollständig weiterzugeben. Untersuchungen der Behörde zeigen, dass dies bei der vorherigen Auflage des Tankrabatts zu etwa 80% der Fall war. Viele Ökonomen und alle Oppositionsparteien im Bundestag kritisieren das Instrument. Teuer, kurzsichtig, zu wenig zielgerichtet, wenig ökologisch, so die Hauptvorwürfe.
1: In Horn ist ein Motorradfahrer bei einem Unfall verletzt worden. Laut Polizei war er mit einem abbiegenden PKW zusammengestoßen. Der Motorradfahrer hat sich das Handgelenk gebrochen. Er kam ins Krankenhaus.
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0: Jetzt hören wir die Frau mit den wahrscheinlich besten Nachrichten heute bei uns hier bei NDR 90,3. Das Wetter nämlich von Michaela Meng.
1: Ja, denn es geht doch genau so, haben wir uns doch das mit dem goldenen Herbst vorgestellt, oder Philipp?
0: Also, absolut.
1: Wunderbar. Viel Sonne heute, nur ab und zu ein paar harmlose Wolken. Und schön mild ist es auch bei 19 Grad maximal. Im Moment sind es 13 bei Ihnen in Langhorn. Und am Wochenende, da sind zwar mehr Wolken dabei, aber auch Sonne. Und es bleibt meistens trocken bei Werten zwischen 19 und 24 Grad.
0: Spätsommer im Anmarsch.
1: Herrlich.
0: Hör ich gern. Blitzer und Staus jetzt aus dem Verkehrszentrum Unterbau.
1: Es gibt nicht viel, aber doch ein paar Meldungen. A1 Lübeck Richtung Hamburg zwischen Billstedt und dem Dreieck Norderelbe. Da stockt es 10 Minuten plus. Und heute Abend, da wird ja die A7 vollgesperrt übers Wochenende. Und zwischen Stellingen und Heimfeld und an der Anschlussstelle Volkspark ist jetzt schon fast alles gesperrt. Nur die Ausfahrt in Richtung Süden, die ist noch frei. Das war's von den Autobahnen. In der Stadt läuft es rund für Sie. Es gibt nur einen Ampelausfall auf der Prielstraße, Höhe Vettel. Bei Bussen und Bahnen ist auch alles in Ordnung. Aber wenn Sie noch was sehen, dann rufen Sie gerne kostenlos durch unter 08000 90 93 3 oder Sie melden sich über die NDR Hamburg App.
0: Gute und sichere Fahrt. Ich bin Philipp von Kageneck und auch, wie wir gerade hörten, wenn jetzt doch der Spätsommer nochmal anrückt, Nehmen wir gerne mit. Aber wir werden deswegen nicht vergessen, dass natürlich die etwas kühlere und etwas dunklere Jahreszeit auf uns zukommt, wo man ja mal ein gutes Buch lesen kann.
1: Zum Beispiel, ja.
0: Und da ist ja gerade Hochkultur bei uns in der Stadt. Wir haben das Harbourfront Literaturfestival, das aber jetzt nicht nur was für die ganz großen Feingeister ist, sondern auch für mich zum Beispiel.
1: Und mich. Ja. Du wolltest es nicht sagen.
0: Nee, ich wollte nur erstmal von mir ausgehen. Da gibt es tatsächlich ganz spannende Veranstaltungen, die Sie besuchen können und für die es auch noch Karten gibt. Details hören wir gleich hier nach Neil Young, Heart of Gold und Lionel Richie, Ballerina Girl.

Und jetzt machen wir in Kultur hier bei NDR 90,3. Wir sind Hamburg und wir haben ein Kulturwochenende vor uns, wie es schöner fast nicht sein könnte. Zwei große kulturelle Veranstaltungen, das Filmfest Hamburg und das Harbourfront Literaturfestival, laufen. Und das ist ja tatsächlich am Ende immer so, Kultur ist das, was wir nachher draus machen. Denn, also wenn wir mal das Filmfest nehmen, da haben wir eine Bandbreite von einem Schwarz-Weiß-Film aus den Philippinen, reinstes Arthouse-Kino. Es läuft aber auch der neue Shaun das Schaf-Film. Also da sehen Sie die Bandbreite, da sollte für jeden von Ihnen was dabei sein. Und das Gleiche gilt auch für das Harbourfront Literaturfestival. Schauen Sie mal, was ich da rausgefunden habe. Morgen, 15 Uhr, ist Ralf Kaspers im Harburger Theater. Ralf Kaspers, das ist der von der Sendung mit der Maus und zum Beispiel auch der Sendung Wissen macht A. Also alles, was ich über die Welt weiß, weiß ich von Ralf Kaspers. Und der liest aus einem Kinderbuch vor, was er geschrieben hat. Lumpi, der Katzenretter. Und das im Harburger Theater. Da können Sie also mit Kindern, Enkeln oder auch als Erwachsener hin. Und am Sonntag zum Beispiel im St. Pauli Theater, 19:30 abends, da liest Olli Dietrich aus einer Biografie über Harry Rowohlt. Also ich glaube, das wird ein Abend, ein Kulturabend, der einfach mal alles kann. Machen Sie das Beste draus. Es ist vieles möglich an diesem Wochenende bei uns in der Stadt. Auch die feingeistige Kultur ist dabei. Hier ist Franz, If I Were Sorry. Bei

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0: Schönes Lied, aber als Wetterbericht taugt's nicht. Prince, Purple Rain bei NDR 90,3. Wenn wir übers Wetter reden, vertrauen wir nicht Prince, da vertrauen wir Michaela.
1: Genau, denn mit Regen haben wir gar nichts am Hut heute und das ist doch herrlich. Es gibt nur ein paar harmlose Wolken am Himmel über unserer Stadt und dazwischen ganz viel Blau

0: und ganz viel Sonne. Das Ganze bei angenehmen 19 Grad maximal. 13 davon haben wir schon erreicht bei Ihnen in Steilshoop. Und am Wochenende, da sind zwar ein paar mehr Wolken dann unterwegs, aber es gibt auch wieder viel Sonne und es bleibt auch meistens trocken und es wird sogar noch ein bisschen wärmer. 19 bis 24 Grad am Wochenende.
1: Blitzer und Staus jetzt aus dem Verkehrszentrum Roter Baum.
0: Vorsicht bitte auf der A7 Hannover Richtung Hamburg zwischen Fleestedt und Marmsdorf, da liegt eine Leitbarke. Dann gucken wir noch weiter auf die A1 Lübeck Richtung Hamburg. Zwischen Billstedt und dem Dreieck Südost 3 Kilometer stockender Verkehr. Das macht 10 Minuten plus. A7 Flensburg Richtung Hamburg, da ist die Einfahrt Volkspark wegen Bauarbeiten bis Montag 5 Uhr gesperrt. Und es gibt stockenden Verkehr zwischen Volkspark und dem Elbtunnel auf 2 Kilometern, auch 10 Minuten plus hier. A24 Berlin Richtung Hamburg, da ist die Ausfahrt Talkau wegen Bauarbeiten bis 12 Uhr gesperrt. Und A24 Hamburg Richtung Berlin, Gegenrichtung zwischen Rheinbeck und Schwarzenbeck-Grande. Da wird ja auch gebaut, 3 Kilometer stockender Verkehr. Auch hier 10 Minuten plus. So, das war's schon. Ansonsten läuft alles auch bei Bussen und Bahnen. Und wenn Sie noch was haben, dann immer her damit. Melden Sie sich über die NDR Hamburg App oder Sie rufen durch. Natürlich kostet das nix unter 08000 90 393.
1: Ich bin Philipp von Kageneck und wir haben gehört, das Wetter heute schön und es wird auch die nächsten Tage ganz anständig, aber der Herbst ist da, der Winter kommt. Das haben wir alle gemerkt heute früh, als wir vor die Tür gegangen sind. Da war es schon relativ frisch. So, jetzt haben wir Menschen in der Stadt, die nicht so viel Geld für Winterklamotten haben und dann haben wir auf der anderen Seite Menschen, die einen vollen Schrank haben mit Sachen, die sie nicht mehr tragen. Wie wir das zusammenbringen? Das klären wir gleich nach Sheila B. Devotion und Paul Young jetzt. Come back and stay bei NDR 90,3. Wir sind Hamburg und ich bin Philipp von Kageneck. Schönen Freitag wünsche ich Ihnen.

0: 11:38 Uhr ist NDR 90,3. Am Freitag, Ende September, frisch ist es geworden. Und das hatten wir, glaube ich, alle das Gefühl heute früh. Ne? Wir gehen vor die Tür und denken, oh, heute Morgen ist aber besonders kalt. Ich habe mich heute früh schon zum Thema Kälte unterhalten mit Sina Klimach von Hanseatic Help. Moin.
1: Guten Morgen, hallo.
0: Was hast du gedacht heute, als du vor die Tür gegangen bist in der Früh?
1: Ja, es wird jetzt merklich frisch, gerade auch in den Nächten. Ich habe auch langsam die Wollsocken rausgeholt. Wir bereiten uns bei Hanseatic Help darum, jetzt auch auf jeden Fall mit Hochdruck auf die kalte Jahreszeit vor.
0: Ja, Wärme geben, ne? Das ist ja euer Motto. Du sagst, du hast die Wollsocken rausgeholt. Schön, wenn man sie hat, aber es gibt viele Menschen bei uns in der Stadt, die haben vielleicht jetzt nicht die besten Klamotten für den Winter. Und der muss ja gar nicht mal so streng werden wie der letzte Winter, der ja wirklich klirrend kalt war. Es reicht ein normaler Winter. So, dann wird Menschen geholfen. Für wen sammelt ihr? Wir haben ja viele Menschen ohne Wohnung, die wirklich auf der Straße leben. Klar, die brauchen warme Klamotten, aber ihr sammelt ja nicht nur für die. Es geht darüber hinaus.
1: Hamburg ist einerseits eine reiche Stadt, andererseits, wenn man sich die Statistik anguckt, gibt es da auch einige traurige Zahlen. Also in Hamburg leben rund 3.800 Menschen obdachlos auf der Straße. Dazu kommen rund 32.000 wohnungslose Menschen und 18,9% der Hamburgerinnen und Hamburger sind armutsgefährdet. Da liegen wir auch tatsächlich über dem Bundesdurchschnitt. Und für all diese Menschen ist es im Prinzip unerschwinglich, sich eine vernünftige Winterausstattung anzuschaffen. Also Winterschuhe sind teuer, Winterjacken sind teuer und alle, die da Bedarf haben, die versuchen wir zu versorgen.
0: Und da kommen wir ja jetzt alle ins Spiel, weil ich glaube, jeder hat irgendwas im Kleiderschrank, wo man jetzt feststellt, das habe ich die letzten zwei Winter nicht mehr getragen. Es ist irgendwie nicht mehr meins, aber eigentlich noch ganz in Ordnung. Das kann man dann bei euch abgeben. In welchem Zustand hättet ihr das denn gerne, wenn man da vorbeikommt, was abzugeben?
1: Gerne gewaschen und gerne in einem Zustand, in dem man es auch noch an Freunde und Familie weitergeben würde. Also intakte Reißverschlüsse, keine Löcher, keine Flecken, wirklich auf Augenhöhe.
0: Und das geht ja jetzt los, diese Kampagne. Ich glaube, die Hochbahn hat dann einen Bus, der vorfährt an verschiedenen Orten. Und ich glaube, morgen um 11 geht es direkt los in Barmbek an der U- und S-Bahn, da Bert-Kämpfert-Platz, ne?
1: Genau, morgen stehen wir auf dem Bert-Kämpfert-Platz. Das funktioniert sehr gut. Also letztes Jahr haben wir in Barmbek, ich glaube, 33 Paletten gespendete Kleidung mitnehmen können. Man muss aber auch sagen, das klingt jetzt gigantisch viel. Letztes Jahr haben wir den gesamten Winter über 4.100 Artikel ausgegeben. Also der Bedarf ist wirklich groß.
0: Und wer nun gar nichts abzugeben hat, weil er so einen gut sortierten Kleiderschrank hat, ich habe eben gehört, du hast gesagt, man kann auch Geld geben und ihr beschafft dann Sachen.
1: Genau, man kann auch Geld geben. Das ist sogar ganz, ganz wichtig für uns, weil natürlich die ganze Logistik, die dahinter steht, auch was kostet. Und manche Artikel eben nie ausreichend gespendet werden oder auch aus hygienischen Gründen eingekauft werden, wie zum Beispiel Unterwäsche oder Socken. Und dafür sind dann Geldspenden unerlässlich.
0: Und morgen geht das los. Da können Sie von 11 bis 17 Uhr an der U- und S-Bahn-Station Barmbek schon mal Sachen abgeben für Hanseatic Help. Und dann gibt es jeden Monat einen Sammeltermin, einer in Stellingen, Niendorf, Eimsbüttel und auch in Wilhelmsburg. Wärme geben, das ist die Aktion von Hanseatic.

0: NDR 90,3 ist das, was da aus Ihrem Radio kommt. Wir leben in Hamburg, wir sind Hamburg und Hamburg ist echt eine große Stadt, in der immer was Besonderes los ist. In Altona zum Beispiel, da läuft in Halle 7 gerade die weltgrößte Fanausstellung für alle Star Wars-Liebhaber. Also Kostüme, Requisiten, Lichterschwerter, es ist da einfach alles zu sehen. Und das passt ganz gut, denn heute wird einer 75, der beim Krieg der Sterne eine ziemlich gewichtige Rolle gespielt hat. Mark Hamill, kennen Sie, als Luke Skywalker, der hat Geburtstag. Da gratulieren wir natürlich zum 75., aber nicht nur wir. Auf verschlungenen Wegen durch 4,5 Wurmlöcher ist uns da etwas zugespielt worden von einem kleinen grünen Mann. Der wohnt im Sumpf und der hat einen Satzbau, dass alle Deutschlehrerinnen und Deutschlehrer die Hände beim Kopf zusammenschlagen. Der will auch gratulieren.
1: Viel lernen du musstest. Nun bist 75 Jahre alt. So jung Yoda war auch einmal. Alles Gute, Luke. Höre die größten Hits aller Zeiten. Und jung du bleibst.

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2: Rick Astley gibt's gleich. Never gonna give you up. Vorher jetzt die Nachrichten mit Finn Kessler.
3: Guten Tag. Es ist 12 Uhr.
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3: Hamburger Polizei räumt besetzte Gleise in Moorburg. Bundeswehr probt heute für Chemieunfall in Hamburg. Bezirksausschuss befasst sich mit Konzerten auf Heiligengeistfeld. Das Wetter, viel Sonne bis 19 Grad heute. Im Hamburger Hafen haben Aktivisten heute Morgen wichtige Bahngleise blockiert. Die Aktion ging vom Bündnis Rheinmetall Entwaffnen aus und richtet sich unter anderem gegen die Bundeswehrübung Red Storm Charlie. Aus dem Hafen Sebastian Vesper.
4: Gegen 6 Uhr haben sich ca. 50 Aktivisten auf die Gleise in Moorburg gesetzt. Die Gleise führen zu den Containerterminals in Waltershof. Laut einer Sprecherin von Ende Gelände sollen so Rüstungsexporte über den Hamburger Hafen verhindert werden. Die lehnen die Aktivisten ab. Sie meinen, deutsche Waffen verursachen Leid in Kriegsgebieten. Die Polizei ist um kurz nach 7 eingetroffen. Es folgte eine Ansprache, dass die Aktivisten gehen sollen. Sie blieben sitzen. Und dann passierte erstmal lange nichts. Aktivisten haben unter anderem mit einem Wasserball auf den Gleisen gespielt. Um 10:45 haben Polizisten dann angefangen, einzelne Aktivisten von den Gleisen zu tragen. Aber noch immer sitzen die meisten auf der wichtigen Bahnstrecke in den Hafen. Laut der Hafenbehörde HPA rollen hier normalerweise täglich 140 Züge entlang, bringen und holen Güter von den Containerterminals.
3: Und während in Moorburg gegen Rüstungsexporte demonstriert wird, läuft die Militärübung Red Storm Charlie weiter. An dem Manöver sind neben hunderten Soldatinnen und Soldaten auch Hamburger Behörden, Hilfsorganisationen und Unternehmen beteiligt. Elias Bartel, gestern wurde ja für einen Vorfall mit einer Drohne geprobt. Wie geht es heute weiter?
5: Ja, und heute sogar mit 2 Lagen. Am Mittag wird ein Chemieunfall im Hafen geübt, bei dem Soldaten verletzt werden. Am Nachmittag geht es dann weiter mit der 2. Übung, wo es um eine Sabotage an einer Bahnstrecke geht, und zwar an einem Transport der Bundeswehr. Das Spannende an diesem 2. Szenario ist, dass gleich 3 Polizeibehörden gefragt sind, und zwar die Bundespolizei, die Hamburger Polizei und die Feldjäger, also die Militärpolizei. Und das beschreibt ganz gut, worum es bei dieser Übung geht. Wer ist überhaupt zuständig, wer muss wen anrufen und sprechen überhaupt alle dieselbe Sprache? Der Pressesprecher der Bundeswehr hat mir da ein schönes Beispiel genannt. Die eine Behörde sagt Konvoi, die andere Behörde sagt wieder Kolonne und die dritte Behörde, die nennt das Ganze Marschband. Gemeint ist aber ein und dasselbe.
3: Und einen Live-Blog zur Übung Red Storm Charlie finden Sie in der NDR Hamburg-App. Bundestag und Bundesrat wollen heute im Eilverfahren den nächsten Tankrabatt beschließen. Er soll die Steuern auf Benzin und Diesel um knapp 17 Cent senken, um Autofahrer zu entlasten. Der Rabatt soll ab 1. Oktober greifen und dann bis Ende des Jahres gelten. Die Spritpreise waren zuletzt wieder stark gestiegen. Rund 900.000 Fahrzeuge, so viele Autos von VW und Audi, sind in Deutschland von einem Rückruf betroffen. Laut Kraftfahrzeugbundesamt könnte bei bestimmten Modellen die Lenkung ausfallen. Es geht um die Volkswagen-Modelle Tiguan, Touran, Golf Variant, Caddy und Golf, die zwischen 2013 und 2024 produziert wurden. Bei der VW-Tochter Audi ist der Q3 aus dem Zeitraum 2017 bis 2024 betroffen. Dabei geht es um rostanfällige Schrauben. Laute Veranstaltungen auf dem Heiligengeistfeld sorgen immer wieder für Spannungen. Zuletzt hatte das Konzert des DJs Paul Kalkbrenner Diskussionen ausgelöst. Ob die Veranstaltung als Vorbild für weitere Konzerte auf dieser Fläche gelten kann, darüber hat gestern der Tourismusausschuss der Bezirksversammlung Mitte diskutiert. Frau Kereinig.
6: Anwohner klagen über Lärm, Müll und Verkehr, während Veranstalter die zentrale freie Fläche gern häufiger nutzen würden. Wie beim Paul-Kalkbrenner-Konzert diesen Juni mit rund 18.000 Besuchern. Das hat ganz gut geklappt, so das Fazit jetzt bei der Nachbesprechung im Bezirksausschuss. Die Lärmschutzwerte wurden eingehalten. Gut 30 Beschwerden gingen trotzdem bei der Lärmhotline des Veranstalters ein. Beschwert haben sich allerdings auch Konzertbesucher, weil es ihnen zu leise war. Als Präzedenzfall taugt das Konzert aber nicht, so das Resümee. Bei elektronischer DJ-Musik ist es technisch möglich, die Lärmrichtwerte einzuhalten, heißt es im Bericht der Verwaltung. Für andere Musikrichtungen, insbesondere Live-Rockmusik, bleibe das aber fraglich. Dass künftig wirklich noch mehr große Konzerte genehmigt werden, ist eher unwahrscheinlich. Bislang gibt es auch keine neuen Anmeldungen.
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2: Der Blick aus dem Fenster verheißt Gutes und ganz detailliert und auch ein bisschen mehr in die Zukunft gerichtet können wir über das Wetter reden mit Michaela Meng.
7: Ja, aber du hast es schon eigentlich sehr schön angeteased, Philipp. Es ist ein wunderbarer herbstlicher Sonnenfreitag bei 15 Grad auf der Veddel. Es geht noch rauf auf bis zu 19 Grad, also eine angenehme Maximaltemperatur heute. Und dazu gibt es ganz viel Sonne und nur ein paar harmlose Wolken. Am Wochenende, da werden die Wolken ein bisschen mehr, aber die Sonne blitzt ab und zu immer mal wieder durch. Es bleibt auch meistens trocken und es geht sogar rauf auf Werte bis zu 24 Grad.
2: Spätsommer incoming, ich hör's und fühl's und viel Gefühl auch auf den Straßen vielleicht gefragt. Blitzer und Staus aus dem Verkehrszentrum Roter Baum.
7: Ja, in der Stadt sieht es gut aus auf den Autobahnen. Da ist einiges los. Fangen wir an mit der A7 Flensburg Richtung Hamburg. Da bitte Vorsicht zwischen Othmarschen und dem Elbtunnel. Da gibt es einen Liegenbleiber. A1 Lübeck Richtung Hamburg. Zwischen Billstedt und dem Dreieck Südost haben wir 3 Kilometer stockenden Verkehr. In 10 Minuten sind sie da durch. Dann wird heute Abend ja die A7 voll gesperrt übers Wochenende zwischen Stellingen und Heimfeld wegen Bauarbeiten bis Montag 5 Uhr. Und schon jetzt ist an der Anschlussstelle Volkspark schon fast alles gesperrt. Nur die Ausfahrt in Richtung Süden ist noch frei. Und es gibt auch stockenden Verkehr auf der A7 Flensburg Richtung Hamburg zwischen Volkspark und dem Elbtunnel auf 2 Kilometern 20 Minuten da die Verzögerung. A24 Hamburg Richtung Berlin, da stockt es zwischen Rheinweg und Schwarzenweg-Grande auf 3 Kilometern eine Viertelstunde plus. In der Stadt, ich habe es gesagt, alles frei. Da haben sie freie Bahn und auch bei Bussen und Bahnen, da läuft alles nach Plan. Und wenn Sie noch was gesehen haben, dann sagen Sie trotzdem gerne Bescheid. Kostenlos durchrufen unter 08000 90 93 3 oder Sie melden sich über die NDR Hamburg App.
2: Guten Tag, ich bin Philipp von Kageneck und als ich klein war und im Fernsehen Musikvideos geguckt habe, wollte ich immer so tanzen können wie Rick Astley. Weißt du, was ich meine? Der immer so auf der Stelle stand.
7: Ja, genau. Aber ich finde, du machst es gerade nämlich, Sie können es nicht sehen, aber er versucht es gerade so zu tun und ich finde, es sieht schon sehr gut aus.
2: Du kannst ruhig ehrlich sein, es sieht so aus, als würde ich in der Schlange vor der Toilette stehen und es wäre
7: dringend. Könnte auch sein, ja. Aber so ein bisschen Rick Astley sehe ich schon in dir.
2: Wenn ich jetzt noch Schulterpolster an hätte. Nee, wir lassen lieber das Original tanzen. Rick Astley, die größten Hits aller Zeiten bei NDR 90,3. 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

Ein Apfel ist ein Apfel. Wie groß sollen die Unterschiede schon sein? Hier ist NDR 90,3. Und wenn Sie sich ein bisschen auskennen, wissen Sie, dass das, was ich gerade gesagt habe, natürlich überhaupt nicht stimmt. Äpfel sind wahnsinnig vielfältig. Das sollten wir wissen hier in Hamburg, denn direkt vor unserer Tür liegt ja eins der größten Anbaugebiete für Äpfel im alten Land. Und da sind wir ja jetzt mitten in der Apfelernte. Und das feiern wir an diesem Wochenende im Botanischen Garten in der Nähe der S-Bahn-Station Klein-Flottbeck. Da sind nämlich die norddeutschen Apfeltage. Und selbst wenn Sie denken, Sie kennen sich aus mit Äpfeln, werden Sie da noch was lernen. Ungefähr 250 verschiedene Apfelsorten werden da präsentiert. Vor allem sehr viele alte und besondere Sorten. Und es gibt da auch vieles drumherum. Zum Beispiel eine Mosterei auf Rädern. Da wird Apfelsaft gepresst. Können Sie auch direkt probieren, wenn Sie wollen. Und wenn Sie jetzt sagen, aber ich mag Äpfel doch gar nicht. Bitteschön, da gibt's auch Birnen. 75 Birnensorten auch dort ausgestellt. Und nebenbei findet da im Botanischen Garten auch noch der Sommerausklang statt. So nennen die das. Das ist ein Pflanzenmarkt. Also für den grünen Daumen ein Ausflug in den Botanischen Garten an der S-Bahn-Station Klein-Flottbeck. An diesem Wochenende auf jeden Fall ein lohnenswerter Tipp.

0: Den Moment im Lied kenne ich, wenn ich den Text vergessen habe und weiter singe. Die Simple Minds, Don't You. Und in anderen Betrieben heißt es Jahresendrallye. Bei uns heißt es
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0: Denn in diesen Tagen können Sie hier bei uns Tickets gewinnen für die besten Konzerte und Events bis Jahresende. Also wir haben ja zum Beispiel Karten für Art Garfunkel, der ist am 24. Oktober in der Elbphilharmonie. Oder Duran Duran, ich glaube über 20 Jahre nicht mehr in Hamburg gewesen, aber am 5. 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So, und jetzt gleich haben Sie hier die Chance für ein ganz großes Konzertereignis hier bei mir. Sie tritt im Dezember gleich dreimal im CCH auf. Ina Müller.

0: 10 Männer, das kann sich auch nur Ina Müller erlauben. 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

0: italienische Gefühl in Hamburg. Eros Ramazzotti und Tina Turner auch mit dabei bei NDR 90,3. Und dieses italienische Gefühl, das können wir auch musikalisch transportieren in die echte Welt. Dank des Wetters, was wir jetzt hören von Michaela Meng.
1: Ja, es ist wirklich schön. Und was kann man an so einem goldenen Herbsttag auch machen? Da hat uns Uta aus Flottbek geschrieben. Guck mal dieses Foto in der NDR Hamburg App. Die hat nämlich Apfelgelee und Mousse gekocht. Sieht wunderbar aus, Uta. Danke, dass Sie uns da teilhaben lassen. Und sie bedankt sich bei der Nachbarin, die ihr offensichtlich das Obst geschenkt hat. Das ist doch schön. Auch das kann man wunderbar machen jetzt.
0: So, und ich habe nämlich eben ja noch darüber gesprochen.
1: Über die norddeutschen Apfeltage.
0: So,
1: ne?
0: Nämlich,
1: genau.
0: Dass man da sich noch eine Inspiration holen kann.
1: So, direkt umgesetzt von Uta. Schöne Grüße nach Flottbek und schöne Grüße auch nach Harburg. Da genießen Sie diesen schönen Herbsttag bei aktuell 15 Grad und es wird sogar noch wärmer heute. Rauf geht's bis auf 19 Grad. Dazu gibt es viel Sonne, blauen Himmel, ab und zu nur ein paar Deko-Wölkchen. So können wir uns das doch gefallen lassen. Und am Wochenende bleibt es auch ganz schön. Da gibt es weitgehend trockenes Wetter. Die Sonne kommt immer mal wieder durch und es wird sogar noch wärmer, bis zu 22 Grad nämlich.
0: Blitze und Staus kommen jetzt aus dem Verkehrszentrum Roter Baum.
1: Aufpassen bitte auf der A7 Hamburg Richtung Hannover. Es gibt einen Liegenbleiber zwischen Ramelsloh und Thieshope und einen anderen Liegenbleiber gibt es noch auf der A23 Heide Richtung Hamburg. Da Vorsicht bitte in Höhe Elmshorn. Sonst auf den Autobahnen auch ein bisschen was los. A1 Lübeck Richtung Hamburg, 3 Kilometer stockender Verkehr zwischen Öjendorf und dem Dreieck Südost, eine Viertelstunde plus da. Rüber zur A7 Flensburg Richtung Hamburg zwischen Stellingen und dem Elbtunnel, 3 Kilometer stockender Verkehr, gut 20 Minuten da, die Verzögerung. Dann wird ja heute Abend die A7 voll gesperrt übers Wochenende, da wird gebaut bis Montag 5 Uhr. Und die Anschlussstelle Volkspark, die ist jetzt schon gesperrt. A24 Hamburg Richtung Berlin zwischen Rheinbeek und Schwarzenbeek-Grande stockt es auf 3 Kilometern, knapp 20 Minuten die Verzögerung. Und in der Stadt habe ich nur eine Stelle, an der es etwas auffälliger ruckelt. Das ist die Beringstraße in Ottensen Richtung A7 Othmarschen. Da brauchen Sie eine Viertelstunde länger bei Bussen und Bahnen. Da läuft alles nach Plan. Wir wünschen Ihnen eine gute und sichere Fahrt.
0: Schönen Freitag, ich bin Philipp von Kageneck und habe eine gute Nachricht. Nein, Sie haben es noch nicht verpasst. Viele von Ihnen warten natürlich, wann kommt denn jetzt dieser Ticketherbst-Signalton zwischen zwei Liedern, wo die immer so Zugabe rufen. Ist noch nicht gelaufen, wird aber, ich sag mal, in den nächsten 20 Minuten passieren. Und sobald das läuft zwischen zwei Liedern, dieses Signal, dann haben Sie die Chance auf Tickets für Ina Müller. Also noch ein bisschen aufmerksam bleiben. Ich bin sicher, Sie kriegen das hin. Diana Ross gleich und jetzt Hot Chocolate. 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

0: Also das ist klar, das ist Diana Ross, Upside Down. Aber was lief denn da eben vor Diana Ross? Nur ganz kurz, ein Moment war das.
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0: Ja, das war unser Signalton, Ihr Aufruf anzurufen. Und es sind wahnsinnig viele von Ihnen dabei, aufmerksam, haben das auch mitbekommen. Es blinkt auf allen Telefonleitungen, aber eben nur eine kann jetzt hier ins Studio durchrutschen mit Glück. Hier ist Philipp Kageneck, NDR 90,3. Wer ist denn jetzt da dran?
2: Guten Tag, mein Name ist Christel König.
0: Hallo Christel König, ich grüße Sie. Aus welchem Stadtteil kommen Sie?
2: Ich komme aus Eppendorf.
0: Aus Eppendorf. Und rein theoretisch gefragt, hätten Sie Ina Müller schon mal gesehen? Haben Sie die schon mal gesehen?
2: Ich habe sie leider noch nicht gesehen. Und ich würde mich wahnsinnig freuen, wenn ich die Karten bekommen könnte.
0: So. Aus dem Wort leider noch nicht gesehen schließe ich nämlich schon, dass Sie das gerne mal nachholen würden. Und die gute Nachricht, Sie haben gewonnen. Glückwunsch!
2: Oh, vielen, vielen Dank. Ich freue mich riesig.
0: Das ist doch mal schön. Zwei Wochen vor Heiligabend nochmal schnell im CCH Ina Müller gucken. Besser geht's nicht.
2: Herrlich.
0: Ein schönes Wochenende wünsche ich Ihnen und viel Spaß
2: das
0: bei Ina Müller.
2: Wünsche ich Ihnen auch. Vielen, vielen Dank.
0: Und nach dem Spiel ist vor dem Spiel, gilt auch beim Ticketherbst hier bei NDR 90,3. Denn es geht weiter. Gleich nach 15 Uhr, dann haben Sie die Chance auf Tickets für Duran Duran. Die spielen am 5. Oktober hier bei uns in der Stadt. Und die Frau, von der wir gerade so viel gehört und geredet haben, Ina Müller, die wollen wir jetzt auch hören. Hier ist 13 Männer.
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0: Streisand bei NR90,3. Es ist 12:01 am Freitagnachmittag und Militär, das ist ein großes Thema heute bei uns hier in Hamburg. Es gibt zum einen Proteste gegen eine möglicherweise kommende Wehrpflicht. Auch in Hamburg hat das Bündnis Schulstreik gegen Wehrpflicht dazu aufgerufen. Gestartet ist die Aktion am Hachmannplatz. Da waren wir natürlich vor Ort und haben gefragt, was ist euer Anliegen?
1: Wir sind gegen Krieg und gegen die Wehrpflicht. Wir wollen selber über unsere eigene Zukunft und unsere Interessen entscheiden. Und deswegen sind wir heute alle gemeinsam auf der Straße gegen die Aufrüstung und für Frieden.
2: Hier in Hamburg sehen wir eben auch, wofür gemustert werden soll. Da wird nämlich der Kriegsfall geprobt mit dem Bundeswehrmanöver Red Storm Charlie hier. Das geht in eine ganz falsche Richtung für uns. Dagegen sind wir hier auf der Straße.
0: Na, das zweite große Militärthema, er hat es gerade schon angesprochen, die große Bundeswehrübung Red Storm Charlie läuft seit gestern. Was da konkret läuft und dass es auch dort Proteste gibt, das ist Thema in 11 Minuten in den Nachrichten hier bei NR90,3.

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2: Und gleich hören Sie einen Mann, der ein Model war und dann zeigte sich, er kann auch gut singen. Dan Harrow, Don't Break My Heart. Hören wir hier nach den Nachrichten, die kommen jetzt mit Finn Kessler.
3: Guten Tag. Es ist 13 Uhr.
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3: Hamburger Polizei räumt besetzte Gleise in Moorburg. Rund 250 Unternehmen in Hamburg proben Notfälle. Die A7 wird ab heute Abend für 55 Stunden gesperrt. Das Wetter: viel Sonne bis 19 Grad heute. Im Hamburger Hafen haben Aktivisten wichtige Bahngleise blockiert. Die Aktion ging vom Bündnis Rheinmetall Entwaffnen aus und richtet sich unter anderem gegen die Bundeswehrübung Red Storm Charlie. Aus dem Hafen Sebastian Vesper.
4: Gegen 6 Uhr haben sich ca. 50 Aktivisten auf die Gleise in Moorburg gesetzt. Die Gleise führen zu den Containerterminals in Waltershof. Laut einer Sprecherin von Ende Gelände sollen so Rüstungsexporte über den Hamburger Hafen verhindert werden. Die lehnen die Aktivisten ab. Sie meinen, deutsche Waffen verursachen Leid in Kriegsgebieten. Die Polizei ist um kurz nach 7 eingetroffen. Es folgte eine Ansprache, dass die Aktivisten gehen sollen. Sie blieben sitzen. Und dann passierte erst mal lange nichts. Aktivisten haben unter anderem mit einem Wasserball auf den Gleisen gespielt. Um 10:45 haben Polizisten dann angefangen, einzelne Aktivisten von den Gleisen zu tragen. Aber noch immer sitzen die meisten auf der wichtigen Bahnstrecke in den Hafen. Laut der Hafenbehörde HPA rollen hier normalerweise täglich 140 Züge entlang, bringen und holen Güter von den Containerterminals.
3: Und während im Hafen demonstriert wird, läuft die Bundeswehrübung Red Storm Charlie weiter. Aktuell wird ein Szenario geprobt, bei dem Soldaten durch einen Chemieunfall verletzt wurden. Später am Tag wird noch eine Sabotage an einem Militärtransport simuliert. An der Übung nehmen rund 500 Soldatinnen und Soldaten teil. Aber nicht nur die Bundeswehr probt, auch Hamburger Unternehmen testen, wie gut sie für den Ernstfall aufgestellt sind. Parallel zur Großübung Red Storm Charlie hat die Handelskammer zum Aktionstag Red Storm Business aufgerufen. Frau Gereinig, worum geht es da genau?
5: Die Firmen sollen einfach mal durchspielen, was denn passiert, wenn etwa der Strom ausfällt, Handymasten nicht mehr funktionieren oder der Firmensitz nicht mehr erreichbar ist. Und das Interesse der Unternehmen, sich da gut aufzustellen, ist inzwischen groß, sagt Handelskammerhauptgeschäftsführer Malte Heine. Gut 250 Firmen machen da jetzt bei diesem ersten Aufruf mit. Und zwar vom Bestatter über Apotheken, Einzelhändler, Softwareunternehmen und Banken bis zu großen Industrie- und Hafenbetrieben. Und da zeigt sich dann schnell, was alles bedacht werden muss, wenn etwa die Zufahrt zum Betrieb dicht bleibt, weil das schwere Rolltor nur mit Strom aufgeht. Langfristig will die Handelskammer auch eine Plattform bieten, auf der Firmen Erfahrungen austauschen und sich für den Ernstfall vernetzen können. Denn eine Softwarefirma hat wahrscheinlich kein Problem, schnell einen Satelliten-Internet-Link aufzubauen. Und das Logistikunternehmen um die Ecke hat die nötigen Transportmittel. Und gut vernetzt können beide im Krisenfall dann voneinander profitieren.
3: Wie können denn Unternehmen überhaupt noch arbeiten, wenn etwa der Strom lange ausfällt?
5: Ja, ohne Notfallplan wahrscheinlich schlecht bis gar nicht. Bei der Übung geht es eben auch darum, dass im Krisenfall nicht auch noch die Wirtschaft und Versorgung einbricht und dass Notfallkräfte sich dann nicht auch noch um eben verschlossene Firmentore kümmern müssen. Das IT- und Softwareunternehmen Simplexion hat sich heute zum Beispiel auf dem Parkplatz des Firmengeländes in Rothenburgsort eingerichtet. Mit Starlink-Satellitenverbindungen gab es Internet und Telefon und der Strom dafür kam aus 2 Elektroautos aus der Firmenflotte. Ein Setup, das so auch zum Beispiel auf einem Supermarktparkplatz funktioniert, sollte die Firma in Hafennähe mal nicht mehr für die Mitarbeiter erreichbar sein. Es geht auch gar nicht darum, jedes mögliche Szenario durchzuspielen, hat mir Simplexion-Prokurist Christian Schmidt gesagt, sondern darum, für solche Notfälle Flexibilität in den Köpfen zu schaffen.
3: Und einen Live-Blog mit allen Infos zur Großübung finden Sie in der NDR Hamburg-App. Bundestag und Bundesrat wollen heute im Eilverfahren den nächsten Tankrabatt beschließen. Er soll die Steuern auf Benzin und Diesel um knapp 17 Cent senken, um Autofahrer zu entlasten. Der Rabatt soll ab dem 1. Oktober greifen und dann bis Ende des Jahres gelten. Die Spritpreise waren zuletzt wieder stark gestiegen. Ein Schraubenfehler könnte für hunderttausende VW- und Audi-Fahrer zum Problem werden. Volkswagen ruft knapp 900.000 Fahrzeuge in Deutschland zurück. Es könnte Probleme mit der Lenkung geben. Weltweit sollen es mehr als 2,9 Millionen Autos sein. Oliver Jürgens.
6: Laut Volkswagen geht es um eine Schraube, mit der das Lenkgetriebe befestigt ist. Das Kraftfahrtbundesamt weist darauf hin, dass die Lenkung ausfallen könnte, wenn die Schraube abreißt. Das Problem ist nach Angaben von VW bei internen Qualitätsüberprüfungen aufgefallen. Die betroffenen Fahrzeuge würden vorsorglich zurückgerufen. Die Halter werden angeschrieben. Betroffen sind verschiedene Modelle, der Golf, aber auch der Golf-Variant, Tiguan, Touran und Caddy sowie der Audi Q3. Die Fahrzeuge sind zum Teil schon älter. Bei den Volkswagen-Modellen geht es um die Baujahre 2013 bis 2024, bei Audi um die Jahre 2017 bis 2024. In der Werkstatt wird die betroffene Schraube laut Kraftfahrtbundesamt ersetzt.
3: Es ist mal wieder soweit. Auf der A7 steht die nächste 55-Stunden-Vollsperrung an. Ab heute Abend 22 Uhr wird die Autobahn beidseitig des Elbtunnels blockiert, zwischen Stellingen und Heimfeld. Es ist die vorerst letzte Sperrung bei Waltershof. Reinhard Postelt.
7: Südlich des Elbtunnels rücken endlich die Baumaschinen ab. Nach 6 Jahren ist die Arbeit getan. 8 Spuren breit ist die A7 nun bis zum künftigen Autobahndreieck mit der A26. Morgen kommt sogar Bundesverkehrsminister Steffen Bilger zur Einweihung. Doch freigegeben wird die verbreiterte, längste Autobahnbrücke Deutschlands erst Montag früh. Die Hochstraße Elbmarsch ist 4 Kilometer lang und steht auf hunderten Betonstelzen. Bis dahin werden die provisorischen gelben Fahrspurmarkierungen entfernt. Auch am Lärmschutz Deckel Altona wird gearbeitet. Die weiträumige Umleitung ist bekannt. Zwischen dem Horster Dreieck und Neumünster Süd soll man die A1, die A21 und die B205 nutzen. Innerstädtisch ist auch eine Umfahrung ausgeschildert. Erfreulich für die Autofahrerinnen und Autofahrer, die Staugefahr südlich des Elbtunnels sinkt. Und die jetzige A7-Vollsperrung ist die letzte in diesem Jahr.
3: Die HSV-Frauen starten morgen in die neue Saison des DFB-Pokals. In der ersten Runde treffen sie auswärts auf den Zweitligisten Meppen. Janine Legrand.
5: Wenn HSV-Trainer Rodolfo Cardoso an seine aktive Karriere als Fußballer zurückblickt, weiß er, leicht wird es gegen Meppen nicht. Denn gerade wenn der Gegner eine Liga tiefer spielt, ist es für den Underdog vielleicht das Spiel des Jahres. Die geben alles, was möglich ist, gehen mit voller Kraft in die Partie, so Cardoso. Umso mehr freut er sich, dass seine Spielerinnen alle fit sind und sein Kader komplett ist. Gegen Meppen sollen beim HSV vor allem auch Spielerinnen aus der zweiten Reihe eine Chance bekommen, diejenigen, die in der Bundesliga keinen Stammplatz haben. Noch will Rodolfo Cardoso zwar nicht an das DFB-Pokalfinale in Köln denken, ist aber von der Qualität seiner Mannschaft überzeugt. Wenn die Mädels zum Finale fahren könnten, warum denn nicht? Aber wir fahren erstmal voller Respekt nach Meppen, so der HSV-Trainer.
3: Anpfiff morgen ist um 15 Uhr. Wir berichten live und in voller Länge in unserem Audiostream unter ndr.de/hamburg. Der ehemalige HSV-Kapitän Peter, genannt Eiche Nogli, ist tot. Das teilte der Verein heute mit. Nogli prägte als langjähriger Kapitän eine der erfolgreichsten Epochen des HSV. Er gewann mit dem Verein den DFB-Pokal, den Europacup der Pokalsieger und die deutsche Meisterschaft. Nogli wurde 79 Jahre alt.
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2: Wir schauen aufs Wetter für uns in Hamburg heute mit Michaela Meng.
8: Ja, und Arno ist für mich der Name des Tages. So heißt nämlich das Hochdruckgebiet, das uns diesen tollen, goldenen Herbstfreitag beschert.
2: Ich mag Arno.
8: Ich mag Arno auch. Er ist ein guter Mann. Und er bringt uns viel Sonne und nur ein paar harmlose Wolken. Dafür aber viel blauen Himmel. Sieht alles sehr hübsch aus heute bei uns in der Stadt. Und es ist auch angenehm mild. 19 Grad maximal. 16 davon haben wir schon erreicht bei Ihnen in Eidelstedt. Das Wochenende, das sieht auch ganz schön aus. Es wird sogar noch ein bisschen wärmer, Werte zwischen 18 und 22 Grad dann. Und mehr Wolken als heute, aber die Sonne zeigt sich auch immer wieder und es bleibt auch weitgehend trocken.
2: Also schönes Wetter dank Hochdruckgebiet Arno. Jetzt gucken wir auf die Straßen, haben wir da ein Tiefdruckgebiet, Blitzer und Staus aus dem Verkehrszentrum Roter Baum.
8: Tatsächlich, es ist doch ganz schön viel los für so einen Freitagmittag. Gucken wir zuerst auf die Autobahn A1 Lübeck Richtung Hamburg. Es stockt zwischen Oeyendorf und der Norderelbbrücke auf 7 Kilometern, eine Viertelstunde plus da. Rüber zur A7 Flensburg Richtung Hamburg. Sie haben gehört, heute Abend wird die voll gesperrt für 55 Stunden Richtung Süden. Aber es stockt jetzt schon zwischen dem Dreieck Nordwest und dem Elbtunnel auf 8 Kilometern. 20 Minuten brauchen Sie da länger aktuell. Dann A24 Hamburg Richtung Berlin zwischen Rheinbeek und Schwarzenbeek-Grande stockt es auf 3 Kilometern 20 Minuten plus. Dann sind wir in der Stadt mit einer Verzögerung an der Verbindungsbahn Edmund Siemers Bundesallee bis zum Dammtor 10 Minuten plus da. Voll ist es auch auf dem Heidenkampsweg bis zu den Elbbrücken. Auch da brauchen Sie 10 Minuten länger. Genauso auch parallel von der Amsingstraße runter Richtung Elbbrücken auch 10 Minuten plus. In der Gegenrichtung die Veddeler Brückenstraße Richtung Elbbrücken auch 10 Minuten die Verzögerung. Und dann umfahren Sie den Stau auf der A7 Richtung Süden. Parallel in Eidelstedt über die Holsteiner Chaussee. Auch da 10 Minuten plus. Auch rund um die Auf- und Abfahrt Othmarschen ist es voll. Einmal aus Richtung Ottensen auf der Beringstraße, auf der anderen Seite auf der Walderseestraße jeweils 10 Minuten die Verzögerung. Und auf der Bramfelder Chaussee stadtauswärts brauchen Sie auch 10 Minuten länger. Dafür läuft es bei Bussen und Bahn. Und wenn Sie trotzdem noch was gesehen haben, gerne durchrufen, kostenlos 08000 90 93 3 oder Sie schicken uns eine Nachricht über die NDR Hamburg App.
2: Ich bin Philipp von Kageneck und kann weder gut aussehen noch singen. Und das unterscheidet mich ganz grundsätzlich von dem Mann, den wir jetzt hören. Dan Harrow war Model, italienisches Model. Und dann hat er angefangen zu singen. Lief auch gut. Hören Sie jetzt Don't Break My Heart. Das sind die größten Hits aller Zeiten. Hier bei NDR 90,3.

0: Großartige Band Genesis, Follow You, Follow Me bei NDR 90,3. 17 Minuten nach 1 ist es jetzt und Heiko Kroll redet jetzt über geheimnisvolle Töne. Er tut das Ganze auf Platt.
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2: 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Ist doch vielleicht ein ganz figelinschen Knütten in den Strippen, der an den Tönen trägt? Ist das ein Zaubertrick? Oder will sich der zweite, der Wiestön, einfach nie mit ein von seinen Kollegen verteuern? Freundschaft ist ja auch wichtig. Tja, Tönen sind wirklich eine geheimnisvolle Angelegenheit.
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hat sich jetzt auch so ein Duo zusammengetan. Da kann man ja auch nicht sagen, wer da so der Juniorpartner ist. Die sind beide auf Augenhöhe und die ist hoch, die Augenhöhe. Paul McCartney und Stevie Wonder bei NDR 90,3. Jetzt mit einer wichtigen Meldung aus dem Verkehrszentrum Roterbaum. Vorsicht bitte auf der A7 Hamburg Richtung Flensburg zwischen Quickborn und Hennstedt-Ulzburg. Da steht ein defektes Fahrzeug. Gute und sichere Fahrt mit einem schönen Klavier und Gloria Gaynor. I will survive.

ist das dann auch schon wieder 13:30. Hier ist NDR 90,3 und wir schauen jetzt aufs Wetter für uns in Hamburg und dann möchte ich Ihnen den Mitarbeiter des Tages vorstellen. Das ist nämlich Arno. So heißt das Hochdruckgebiet, das uns diesen schönen Tag hier in die Stadt trägt. Heute nämlich nur lockere Wolken, viel Sonnenschein und auch mehr Temperatur, als wir auch schon hatten. 19 Grad maximal, 17 messen wir im Moment in Ohlsdorf und es bleibt ganz angenehm. Tatsächlich auch das Wochenendwetter. Da haben wir morgen vielleicht hier und da auch mal ein paar mehr Wolken, bleibt aber trocken. Und auch am Sonntag dann ähnlich wie heute viel Sonnenschein und die Temperaturen so 18 bis 22 Grad. Blitzer und Staus jetzt aus dem Verkehrszentrum Roter Baum. Vergleichsweise voll für diese Uhrzeit. Freitagnachmittag 13:30 geht auf der A1 schon los. Lübeck Richtung Hamburg zwischen Öhendorf und der Norderelbrücke stockt 7 Kilometer. Da brauchen Sie eine gute Viertelstunde länger. Dann ist die A7 Richtung Süden sehr voll. Flensburg Richtung Hamburg zwischen dem Dreieck Nordwest und dem Elbtunnel stockt es auf 8 Kilometern. Dauert über 20 Minuten. Länger. Ja, vielleicht liegt es auch daran, dass viele noch mal durch wollen, bevor sie gesperrt wird. Die wird ja übers Wochenende dicht gemacht, die A7. Und zwar zwischen Stellingen und Heimfeld inklusive des Elbtunnels in beiden Richtungen. Von heute Abend 22 Uhr bis Montagmorgen.

5 ist dann dort gesperrt. A24 Hamburg Richtung Berlin zwischen Rheinbeek und Schwarzenbeek-Rande stockt 3 Kilometer baustellenbedingt, auch hier fast 20 Minuten plus und auch die Straßen der Stadt sind voll. Einmal die, die rund um die A7 zu finden sind, weil viele versuchen den Stau auf der A7 zu umfahren, da gucke ich vor allem Richtung Holsteiner Chaussee Richtung Süden, da dauert es über 10 Minuten länger. Dann rund um die Elbbrücken volle Straßen, auch da sind immer mal gut 10 Minuten plus möglich. Rund um die A7 Anschlussstelle Othmarschen haben wir auch Staus auf den Straßen der Stadt und an der Verbindungsbahn im Verlauf Edmund-Siemers-Allee bis zum Dammtor-Bahnhof Richtung Alster. Da auch stockender Verkehr und 10 Minuten Verzögerung. Gute und sichere Fahrt, gute Nerven wünsche ich Ihnen. Wir beruhigen die Nerven, egal ob Sie gerade im Auto sitzen, auf dem Fahrrad, in der S-Bahn oder einfach nur irgendwo aus dem Fenster gucken. Orchestral Manoeuvres in the Dark. Made of Orleans, das sind die größten Hits aller Zeiten hier bei NDR 90,3. Ich bin Philipp von Kagenick und wünsche mit dem nächsten Trommelschlag und dem Dudelsack einen schönen Freitagnachmittag.

0: Es besteht kein Grund zur Besorgnis. Dies ist nur eine Übung. Das würden wir am liebsten immer dazu sagen. Hier ist NDR 90,3. Und wenn Sie mit offenen Augen durch die Stadt laufen, seit gestern passieren mitunter merkwürdige Dinge. Wahnsinnig viel Polizei, Feuerwehr und auch Bundeswehr ist unterwegs in der Stadt. Gestern waren in vielen Stadtteilen Bundeswehr-Hubschrauber im Tiefflug unterwegs mit verrückten Flugmanövern. Das Ganze, weil es ein Manöver gibt. Red Storm Charlie heißt es und für uns beobachtet es mein Kollege Elias Bartel. Elias, du bist irgendwo im Hafen gerade, ne?
1: Ja, richtig. Genau sagen, wo ich bin, darf ich noch nicht, weil wir müssen die Orte, solange noch da sind, ein bisschen geheim halten. Aber ich konnte mir hier heute schon wieder viele bunte Autos angucken, weil ich nämlich hinter die Mauern von diesem Betrieb, wo wir gerade sind, schauen konnte. Und da haben nämlich die Bundeswehr zusammen mit dem THW, der Feuerwehr, der DLRG und auch weiteren Hilfsorganisationen einen Chemieunfall geübt. Die haben in diesem Szenario Ammoniak von einem Bundeswehr-LKW hier entladen, im Hafen und dabei ist es dann zum Unfall verletzt wurden und die Feuerwehr ist dann natürlich gekommen, wie ja auch sonst bei uns, wenn man die 112 ruft, das wurde dann hier vorgespielt und begleitet wurde das Ganze von Studenten der HAW, also der Hochschule für angewandte Wissenschaft in Harburg, die das Ganze auswerten. Und dann mussten die ersten Verletzten versorgen, sich dabei aber auch natürlich mit dem Gefechtsstand der Bundeswehr abstimmen. Mit den anderen Gewerken, die hier im Einsatz waren, die Wasserschutzpolizei hat zum Beispiel den Hafen abgesperrt. Dann musste eine Warnung rausgegeben werden, weil ja diese giftige Ammoniakwolke eventuell durch die Stadt, diese Wolke wurde dann wieder mit einem Wasserschleier niedergedrückt. Schon echt beeindruckend und ja, auch spannend zu sehen, wie hier diese verschiedenen Organisationen Hand in Hand arbeiten und die Verletzten versorgen. Ich habe mich auch gefragt, warum werden denn die Verletzten hier vor Ort denn erst behandelt und nicht direkt ins Krankenhaus gebracht? Und das hat mir der ärztliche Leiter von der Feuerwehr, der war auch hier, erklärt. Und zwar wäre es nämlich ein völliges Chaos, wenn man die einfach alle in die Krankenhäuser bringen würde. Deswegen behandelt man die hier vor oder ja, erst behandelt die und dann werden sie in die Krankenhäuser gebracht, wenn schon mal geschaut wird, wer ist wie überhaupt verletzt und wer muss in welches Krankenhaus.
0: Das war jetzt also die erste Übung des Tages, die du da beschrieben hast, die du begleitet hast. Es geht ja noch weiter heute. Die Frage ist, wie geht's weiter? Weil viele Hörerinnen und Hörer haben geschrieben, zum Beispiel in Hamm in der letzten Nacht, Tiefflug von Bundeswehr-Hubschraubern, wahnsinnig laut. Wird das wieder so laut kommende Nacht?
1: Also die Hubschrauber sind auch heute wieder unterwegs. Heute habe ich schon einen Hubschrauber der Bundespolizei bei und der Bundeswehr gesehen. Die sind hier eben auch schon gekreist. Aber ja, gestern Nacht gab es ja die Kolonne. Und eine solche Kolonne wird es jetzt die Nacht nicht geben. Aber am Nachmittag geht es weiter mit einem zweiten. Und das ist ja eigentlich auch recht realistisch, wie alles, was hier geübt wird. Da wird da eine Sabotage an einer Bahndecke simuliert. Also ein Transport, ein Zug, der Material der Bundeswehr geladen hat, wird von Kriegsgegnern oder wem auch immer blockiert, sodass er nicht weiterfahren kann. Und dann wird es richtig spannend, weil da müssen drei verschiedene Polizeibehörden zusammenarbeiten. Die Bundespolizei, weil sich der Zug ja auf den Gleisen befindet, dann die Landespolizei, weil das in Hamburg ist. Und die müssen sich da noch abstimmen mit den Feldjägern, also der Militärpolizei von der Bundeswehr, weil es ja ein Bundeswehrtransport ist. Und ich finde, das beschreibt eigentlich ganz gut, worum es hier bei dieser Übung geht. Es ist tatsächlich echt kompliziert, wenn so viele verschiedene Gewerke da zusammenarbeiten. Das kennen ja auch die meisten aus ihrem Arbeitsalltag. Es ist ganz gut, das einfach einmal gemeinsam durchzuüben.
0: Sagt Elias Bartel, der ist im Hafen begleitet, die Militärübung Red Storm Charlie. Und entschuldigen Sie bitte, dass es hier und da ein paar Aussetzer gab. Ich glaube, da wird gerade am Hafen ganz schön viel gefunkt. Und dann kommt NDR 90,3 und will auch noch ein bisschen mitfunken. Leanne Rimes jetzt, Can't Fight the Moonlight.

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10 vor 2 ist es und hier kommt bei NDR 90,3 eine wichtige Meldung aus dem Verkehrszentrum Roter Baum. Gilt für die A1, Vorsicht, Hamburg Richtung Lübeck zwischen dem Dreieck Nordelbe und dem Kreuz Ost. Da ist eine Ölspur auf der Fahrbahn, bitte da ganz besonders vorsichtig fahren. Gute und sichere Fahrt wünsche ich mit Tom Jones, She's a Lady. Das sind die größten Hits aller Zeiten hier bei NDR 90,3.

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2: Viel größer als Queen geht's nicht. Friends will be friends. Das hören wir gleich nach den Nachrichten. Die kommen jetzt mit Finn Kessler.
3: Guten Tag. Es ist 14 Uhr.
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3: Bundeswehrübung in Hamburg geht in den zweiten Tag. Rund 250 Unternehmen in Hamburg proben Notfälle. Und der Bundestag beschließt den Tankrabatt. Das Wetter: viel Sonne bis 19 Grad heute. Im Hamburger Hafen haben Aktivisten wichtige Bahngleise blockiert. Die Aktion ging vom Bündnis Rheinmetall Entwaffnen aus und richtet sich unter anderem gegen die Bundeswehrübung Red Storm Charlie. Aus dem Hafen Sebastian Vesper.
4: Gegen 6 Uhr haben sich ca. 50 Aktivisten auf die Gleise in Moorburg gesetzt. Die Gleise führen zu den Containerterminals in Waltershof. Laut einer Sprecherin von Ende Gelände sollen so Rüstungsexporte über den Hamburger Hafen verhindert werden. Die lehnen die Aktivisten ab. Sie meinen, deutsche Waffen verursachen Leid in Kriegsgebieten. Die Polizei ist um kurz nach 7 eingetroffen. Es folgte eine Ansprache, dass die Aktivisten gehen sollen. Sie blieben sitzen. Und dann passierte erstmal lange nichts. Aktivisten haben unter anderem mit einem Wasserball auf den Gleisen gespielt. Um 10:45 haben Polizisten dann angefangen, einzelne Aktivisten von den Gleisen zu tragen. Aber noch immer sitzen die meisten auf der wichtigen Bahnstrecke in den Hafen. Laut der Hafenbehörde HPA rollen hier normalerweise täglich 140 Züge entlang, bringen und holen Güter von den Containerterminals.
3: Die Bundeswehr probt gerade in der Stadt und auch Hamburger Unternehmen testen, wie gut sie für den Ernstfall aufgestellt sind. Parallel zur Großübung Red Storm Charlie hat die Handelskammer zum Aktionstag Red Storm Business aufgerufen. Frau Gereinig, worum geht es da genau?
5: Die Firmen sollen einfach mal durchspielen, was denn passiert, wenn etwa der Strom ausfällt, Handymasten nicht mehr funktionieren oder der Firmensitz nicht mehr erreichbar ist. Und das Interesse der Unternehmen, sich da gut aufzustellen, ist inzwischen groß, sagt Handelskammer-Hauptgeschäftsführer Malte Heine. Gut 250 Firmen machen da jetzt bei diesem ersten Aufruf mit. Und zwar vom Bestatter über Apotheken, Einzelhändler, Softwareunternehmen und Banken bis zu großen Industrie- und Hafenbetrieben. Und da zeigt sich dann schnell, was alles bedacht werden muss, wenn etwa die Zufahrt zum Betrieb dicht bleibt, weil das schwere Rolltor nur mit Strom aufgeht. Langfristig will die Handelskammer auch eine Plattform bieten, auf der Firmen Erfahrungen austauschen und sich für den Ernstfall vernetzen können. Denn eine Softwarefirma hat wahrscheinlich kein Problem, schnell einen Satelliten-Internet-Link aufzubauen. Und das Logistikunternehmen um die Ecke hat die nötigen Transportmittel. Und gut vernetzt können beide im Krisenfall dann voneinander profitieren.
3: Und einen Live-Blog mit allen Infos zur Großübung finden Sie auch in der NDR Hamburg-App. Der Bundestag hat einen neuen Tankrabatt beschlossen. Damit sollen die hohen Spritpreise gedrückt werden. Der Bundesrat soll noch heute zustimmen. Aus Berlin, Eva Huber.
6: Der Tankrabatt kommt jetzt sehr schnell. Schon kommende Woche, zum 1. Oktober, wird er gelten. Befristet bis Ende des Jahres. Der Bundestag hat dafür jetzt die Senkung der Energiesteuer beschlossen. Dadurch könnte der Preis für Benzin und Diesel an der Zapfsäule um bis zu 17 Cent pro Liter sinken. Die AfD nennt das einen Mini-Tankrabatt, der aus ihrer Sicht keine echte Entlastung bringt. Die Grünen und die Linken im Bundestag kritisieren die hohen Kosten von 2,5 Milliarden Euro. Mit diesem Geld hätte die Bundesregierung lieber zielgerichtet Familien und Kinder entlasten sollen, sagen die beiden Parteien. Schon im Mai und Juni hatte es einen Tankrabatt gegeben. Untersuchungen des Bundeskartellamts zeigen, dass die Mineralölkonzerne die Steuerentlastung damals zu ca. 80% an die Verbraucher weitergegeben haben.
3: Rund 900.000 Fahrzeuge, so viele Autos von VW und Audi, sind in Deutschland von einem Rückruf betroffen. Laut Kraftfahrzeugbundesamt könnte bei bestimmten Modellen die Lenkung ausfallen. Es geht um die Volkswagen-Modelle Tiguan, Touran, Golf-Variant, Caddy und Golf, die zwischen 2013 und 2024 produziert wurden. Bei der VW-Tochter Audi ist der Q3 aus dem Zeitraum 2017 bis 2024 betroffen. Dabei geht es um rostanfällige Schrauben. Der ehemalige HSV-Kapitän Peter, genannt Eiche Nogli, ist tot. Das teilte der Verein heute mit. Nogli prägte als langjähriger Kapitän eine der erfolgreichsten Epochen des HSV. Er gewann mit dem Verein den DFB-Pokal, den Europacup der Pokalsieger und die deutsche Meisterschaft. Nogli wurde 79 Jahre alt.
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2: Ich muss gleich noch zum T-Shirt-Shop und mache mir ein T-Shirt, da steht drauf I love Arno. Das Wetter für uns
7: find
2: in Hamburg.
7: Finde ich gut. Ja, da kannst du mir eins mit bedrucken lassen, okay, vielleicht. Denn Arno ist ja der Mann des Tages, denn so heißt das Hochdruckgebiet, das uns diesen herrlichen Freitag hier beschert. Ganz viel Sonne, ganz viel Blau am Himmel, nur ein paar harmlose Wolken dazwischen, die das Bild überhaupt nicht stören, sondern sie schmücken das Ganze. Und dazu ist es auch angenehm mild, 19 Grad, maximal 16 messen wir aktuell bei Ihnen in Horn. Und das Wochenende, das wird auch ganz schön, da geht es sogar rauf bis Werte um 22 Grad. Ein bisschen mehr Wolken mit dabei, aber auch immer wieder die Sonne zwischendurch und es bleibt weitgehend trocken.
2: Blitzer und Staus kommen jetzt aus dem Verkehrszentrum Roter Baum.
7: Ja, Vorsicht bitte. Auf der 1 Hamburg Richtung Bremen zwischen Rade und Hollen steht, fährt ein langsam fahrendes Fahrzeug. Dann aufpassen auch bitte auf der A7 Flensburg Richtung Hamburg zwischen Stellingen und Volkspark. Da gibt es einen Liegenbleiber. Und Vorsicht bitte auch auf der A1 Hamburg Richtung Lübeck zwischen dem Dreieck Norderelbe und dem Kreuz Ost. Da befindet sich eine Ölspur auf der Fahrbahn. So, und als wäre das nicht schon genug, gibt es auch sonst noch Staus auf den Autobahnen. A1 Lübeck Richtung Hamburg zwischen Oegendorf und der Norderelbbrücke 7 Kilometer stockender Verkehr, eine Viertelstunde plus. A7 Flensburg Richtung Hamburg zwischen dem Dreieck Nordwest und dem Elbtunnel 5 Kilometer stockender Verkehr, 30 Minuten plus. Das könnte auch noch dieser Liegenbleiber sein, der da zusätzlich stört. Dann heute Abend wird ja die A7 voll gesperrt, übers Wochenende zwischen Stellingen und Heimfeld schon jetzt gesperrt, die Einfahrt Volkspark. Wegen Bauarbeiten das Ganze bis Montag 5 Uhr. A24 Hamburg Richtung Berlin, da wird gebaut und es stockt zwischen Rheinbeek und Schwarzenbeek-Grande auf 3 Kilometern. Eine halbe Stunde brauchen sie, bis sie da durch sind aktuell. Und auch in der Stadt ist einiges los. Besonders voll ist es gerade Richtung Elbbrücken auf dem Heidenkampsweg und auch auf der Amsingstraße Richtung Süden, jeweils 20 Minuten plus. Dann Steilshoper Allee und dann weiter am Luisenhof stadtauswärts, da stehen sie 10 Minuten an. Dann auf der Heukoppel nebenan Richtung Bramfelder Chaussee auch gute 10 Minuten. Auf der Schnackenburg Allee Richtung A7 brauchen sie 10 Minuten und rund um die Auf- und Abfahrt Othmarschen zur A7 ist es auch sehr voll. Besonders auf der Walderseestraße Richtung A7, da brauchen sie mehr als 20 Minuten, bis sie da durch sind. Bei Bussen und Bahnen, da läuft es aber und wir wünschen Ihnen eine gute und sichere Fahrt.
2: Wie ist das möglich? Warum ist es so voll auf den Straßen?
7: Ich weiß es nicht.
2: Ich habe eine Arbeitstheorie.
7: Ja, bitte.
2: Es liegt an dem schönen Wetter. Und das löst diesen Sommerferienreflex in uns aus.
7: Und dann denkt man fährt jetzt los.
2: Dann fahren wir einfach los.
7: Ja,
2: einfach los.
7: Gut. Ja, so wird es sein.
2: Koffer rein, losfahren.
7: Ja.
2: Wir sind bei Ihnen. Wenn Sie gerade irgendwo im Stau stehen und gut, die S-Bahn-Fahrerinnen und Fahrer, die grüßen sowieso vom Gleis und sagen, wir fahren einfach die größten Hits aller Zeiten. Kriegen Sie zum schönen Wetter heute bei uns in der Stadt von Queen. Friends will be friends. Ich bin Philipp von Kageneck. Schönen Freitag.

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2: Vor allen Dingen für uns berufstätige Menschen, die in der Woche nicht so richtig zum Einkaufen zu kommen, also richtig nett shoppen. Am Sonntag sind die Läden wieder geöffnet hier bei uns in Hamburg.
3: Genau, und zwar von 13 bis 18 Uhr. Und das Tolle ist, es gibt immer ein Motto. Und bei diesem verkaufsoffenen Sonntag ist es Kinder, Jugend und Familie. Das heißt, es gibt ganz viel Programm, während wir in Ruhe shoppen können.
2: Ja, und das ist eben aber auch mal schön, wenn in der Innenstadt so ein bisschen auch so, ja, so richtig Programm ist, zum Beispiel Nikolai-Quartier, da tritt ein Zauberer auf. Im Hanseviertel, da gibt es Kinderschminken. Das ist das, was ich immer jeden Morgen mache, aber nur in besser. Glitzer-Tattoos, ein Kinderchor auch. Das finde ich immer ganz süß. Wenn Kinderchor, habe ich sofort Tränen in den Augen. Ab 15 Uhr singt dann auch Michael Schulte mit.
3: Ach so.
2: Ja.
3: Hallöchen.
2: Gänsemarkt, ein Fahrradparcours für Kinder und im Westfield-Überseequartier. Da können Kinder Basketball spielen. Also ist doch Wahnsinn, was
3: ja,
2: da los ist.
3: Ja, und es ist ja auch nicht nur in der Innenstadt, sondern zum Beispiel auch am T-Bag oder bei uns in Ottensen am Mercado. Und es ist doch super. Also Eltern gehen shoppen und die Kinder können sich ein bisschen austoben.
2: Finde ich auch. Win, win, win, win. Sonntag hier bei uns in Hamburg. Verkaufsoffen.
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0: totalen Spiellaune. Seal, Crazy, fast 6 Minuten lang. Die Zeit haben wir uns gern genommen hier bei NDR 90,3 und währenddessen aus dem Fenster geschaut und genossen. Das Wetter für uns in Hamburg ist schön, sagt Michaela Meng.
1: Das sage ich. Das ist auch wirklich so. Ganz viel blauer Himmel, ganz viel Sonne dazu. Sieht sehr, sehr hübsch aus da draußen. Und es fühlt sich auch angenehm mild an. 16 Grad bei Ihnen in einem Spüttel. 19 sind heute maximal drin, heute Nachmittag. Und morgen, da machen wir ganz ähnlich weiter und übermorgen auch. Das Wochenende wird ganz schön, ein bisschen weniger Sonne, aber meistens trocken und weiterhin so schön mild. Bis zu 22 Grad am Wochenende.
0: Und jetzt kommen Blitzer und Staus aus dem Verkehrszentrum Roter Baum.
1: Vorsicht bitte in beiden Richtungen. Auf der A7 Flensburg-Hamburg zwischen dem Dreieck Nordwest und Stellingen sind Personen auf der Fahrbahn. Aufpassen bitte auch auf der A23 Hamburg Richtung Heide in der Ausfahrt Halstenbek-Ruppunder. Da steht ein defektes Auto. Und auch ansonsten sind die Autobahnen gut besucht. A1 Lübeck Richtung Hamburg zwischen Billstedt und der Norderelbbrücke. 5 Kilometer stockender Verkehr. Eine Viertelstunde plus. Dann A7 Flensburg Richtung Hamburg zwischen dem Dreieck Nordwest und dem Elbtunnel. 5 Kilometer stockender Verkehr. Eine gute halbe Stunde die Verzögerung aktuell. Heute Abend wird ja die A7 voll gesperrt. Übers Wochenende das Ganze bis Montag 5 Uhr zwischen Stellingen und Heimfeld, also inklusive Elbtunnel. Jetzt schon gesperrt die Einfahrt Volkspark. Und dann gucken wir noch auf die A24 Hamburg Richtung Berlin. Da stockt es zwischen Rheinbeek und Schwarzenbeek-Rande auf 3 Kilometern. 20 Minuten hier die Verzögerung. In der Stadt ist es voll am Heidenkampsweg bis zu den Elbbrücken und auch parallel Amsingstraße Richtung Süden. 10 Minuten plus da. Dann auf der Holsteiner Chaussee Richtung Süden. Da

0: Fahren Sie den Stau auf der A7 10 Minuten plus. Auch in der Gegenrichtung Kieler Straße nach Norden ist es voll. Und rund um die Auf- und Abfahrten Bahrenfeld und Othmarschen sind die Straßen auch ziemlich dicht. Verzögerungen zwischen 10 und 20 Minuten hier. Dann Saarlandstraße Richtung Süden brauchen Sie momentan 10 Minuten länger. Und es stockt auch auf der Bramfelder Chaussee stadtauswärts. Wenn Sie noch was gesehen haben, Blitzer oder Staus, dann immer her damit. Entweder Sie melden sich bei uns über die NDR Hamburg App oder Sie rufen kostenlos durch unter 08000. 90.3.
1: Guten Tag, ich bin Philipp von Kageneck und viele haben sich vielleicht gefragt, ja, was ist denn da los im Westfield Einkaufszentrum Überseequartier? Da laufen normale Leute rum, wollen ein bisschen kaufen und plötzlich fangen alle an zu tanzen. Das ist heute schon zweimal vorgekommen und wird noch vorkommen. Das hat unsere NDR 90,3 Stadtreporterin erzählt, die es beobachtet hat, weil sie vor Ort ist. Wird sie uns gleich erzählen, was da los ist, warum die tanzen und wann sie das heute auch nochmal sehen können. Bis dahin tanzen wir selber noch ein bisschen. Barry White, Let the Music Play und jetzt Bonnie Tyler, Total Eclipse of the Heart bei NDR 90,3. 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

0: 20 vor 3 am Freitagnachmittag. Hier ist NDR 90,3 und es ist interessant, was sich da abspielt im Westfield Zentrum, Einkaufszentrum in Mürsee-Quartier. Da laufen die Leute rum, normal, alles wie immer. Plötzlich fangen einige an zu tanzen. So ist es heute schon zweimal gewesen und wird auch noch weiter so sein, hat erzählt unsere NDR 90,3 Stadtreporterin Petra Volkwarzen. Die ist nämlich da. Alle tanzen im Westfield. Petra, wie muss ich mir das vorstellen?
1: Also das ist schon wirklich sehr beeindruckend, Philipp. Das Ganze läuft so Flashmob-mäßig. 8 Tänzerinnen und Tänzer, alle gekleidet in so schwarzen, lässigen Klamotten mit weiten Hosen. Die kommen erstmal ganz locker angeschlendert, als wären sie auch einfach zum Shoppen hier. Und dann fangen sie plötzlich an zu tanzen. Erst einer, dann kommen immer mehr dazu. Einer fährt sogar erst im Rollstuhl, hebt sich dann da raus und tanzt auf den Händen. Wirklich irre. Unfassbare Bewegungen, die die machen. Mal steht einer ganz lange nur auf seinem Unterarm, der ganze Körper in der Luft. Mal tanzt jeder für sich, dann sind sie wieder alle zusammen als Gruppe. Ja, und die Leute, die hier durchs Einkaufszentrum schlendern, die staunen ganz schön. Jasmin zum Beispiel, die um die Ecke in der Hafen City wohnt.
2: Es ist eine Körperbeherrschung, ne? Also es ist eine starke Leistung. Die stellen sich in bestimmte Positionen und halten die dann. Und auch in komplizierten Positionen. Sieht toll aus.
1: Und auch er ist ziemlich beeindruckt von alledem.
3: Großartig, tolle Artisten. In der verlangsamten, immer wieder eingefrorenen Situation. Also ganz überraschende Bilder entstehen da.
1: Hat er schön beschrieben, finde ich. Sieht auf jeden Fall sehr schön aus.
0: Ja, also Tango ist das nicht und Walzer auch nicht, so wie das beschrieben wurde. Was ist das jetzt genau für eine Tanzform?
1: Das habe ich Said gefragt. Er ist der Choreograf der Truppe und selbst Tänzer. Wie nennt er das?
4: Unsere Wurzeln liegen im Breaking, im sogenannten Breakdance oder im urbanen Straßentanz. Aber unser Stil ist es, diesen Straßentanz eben zugänglicher zu machen und von der Wurzel sich so ein bisschen zu entfernen und sich zu öffnen für andere Kunstformen.
1: Die Tänzerinnen und Tänzer, die kommen alle aus ganz unterschiedlichen Ländern. Ghana, USA, Brasilien, Serbien. Und alle tanzen schon sehr, sehr lange. Und dann heißt es üben, üben, üben.
4: Zu unserem Tanz gehört auf jeden Fall sehr viel Körperkontrolle. Da gehört auf jeden Fall einiges an Training dahinter, ja.
1: Absolut lohnenswert, sich das mal anzusehen. Die Tanzperformances dauern immer so circa 10 Minuten. Zu sehen heute noch bis 17 Uhr, immer zur vollen Stunde.
0: Dankeschön, Petra Volkwarzen. Immer zur vollen Stunde bis 17 Uhr. Das heißt, in 17 Minuten die nächste um 15 Uhr. Da wird getanzt im Westfield Einkaufszentrum in Überseequartier. 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

10 vor 3 ist es Zeit, hier bei NDR 90,3 mal wieder den Staffelstab weiterzugeben. Ich bin Philipp von Kageneck und reiche ihn nun gleich an Nikolai Zech weiter, der ab 3 für Sie hier ist. Und der Nikolai Zech, der kommt ja nicht wie normale Menschen mit Auto, Bus, Bahn oder Fahrrad zur Arbeit. Der beamt sich hier einfach her und wenn wir genau hinhören, können wir hören, wie es passiert. Da ist er. Okay, das war geflunkert, denn so geht Kim Wilde los, Cambodia. Nein, Nikolai Zech ist im Auto heute hier, das weiß ich, weil ich da 20 Minuten beobachte, wie er vom Studiofenster versucht, in eine 3,50 Meter breite Parklücke einzuparken. Aber bis 3 wird das geschafft haben und solange kriegen Sie noch die größten Hits aller Zeiten hier bei NDR 90,3.

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1: Ja, und wir bleiben irgendwo bei der Liebe gleich. Auch Erasure, Oh L'Amour hören wir uns gleich an. Jetzt hören wir aber erstmal Finn Kessler mit einem, was wichtig ist.
2: Guten Tag, es ist 15 Uhr.
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2: Bundeswehrübung in Hamburg geht in den zweiten Tag. Der Bundestag beschließt den Tankrabatt. Und die IG Metall übergibt in Hamburg ihre Forderungen. Das Wetter, viel Sonne bis 19 Grad heute. Die Bundeswehr übt in Hamburg noch bis morgen den Ernstfall. Am zweiten Tag von Red Storm Charlie stand heute ein simulierter Chemieunfall im Hafen im Mittelpunkt. Elias Bartel.
4: Die Feuerwehr simulierte, dass an einem Lastwagen der Bundeswehr Ammoniak austritt. Im Szenario gab es 5 Verletzte, 3 davon schwer. Feuerwehr, Werkfeuerwehr, THW und die Bundeswehr arbeiteten die Lage gemeinsam ab. Ein Wasserschleier sollte verhindern, dass eine Gaswolke zu den Schiffen im Hafen zieht. Einsatzkräfte duschten die Verletzten ab. Dabei kämpften sie auch gegen das Auskühlen der Soldaten mit Wärmezelten und Wärmestrahlern. Die Übungspatienten waren mit einer Flüssigkeit eingerieben, die unter UV-Licht leuchtet. Studierende der Hochschule für angewandte Wissenschaften prüften so, ob wirklich alles abgewaschen war. Die eigentliche Herausforderung wäre eine Lage mit 25 oder 50 Betroffenen, sagt Godo Sawinski, ärztlicher Leiter der Feuerwehr. Am Nachmittag übt die Bundeswehr eine Sabotage an einem Militärtransport auf der Bahnstrecke. Dabei müssen Bundespolizei, Hamburger Polizei und Feldjäger zusammenarbeiten.
2: Und auch Hamburger Unternehmen proben, wie gut sie für den Ernstfall aufgestellt sind. Parallel zur Großübung Red Storm Charlie hat die Handelskammer zum Aktionstag Red Storm Business aufgerufen. Rund 250 Firmen machen mit, darunter Einzelhändler, Softwareunternehmen und Apotheken. Sie wollen verschiedene Krisenszenarien durchspielen, etwa Ausfälle von Strom oder Handynetz. Die Handelskammer plant außerdem, den Firmen eine Plattform zu bieten. Dort sollen sie Erfahrungen austauschen und sich für den Ernstfall vernetzen können. Der Bundestag hat einen neuen Tankrabatt beschlossen. Damit sollen die hohen Spritpreise gedrückt werden. Der Bundesrat soll noch heute zustimmen. Aus Berlin, Eva Huber.
5: Der Tankrabatt kommt jetzt sehr schnell. Schon kommende Woche, zum 1. Oktober, wird er gelten. Befristet bis Ende des Jahres. Der Bundestag hat dafür jetzt die Senkung der Energiesteuer beschlossen. Dadurch könnte der Preis für Benzin und Diesel an der Zapfsäule um bis zu 17 Cent pro Liter sinken. Die AfD nennt das einen Mini-Tankrabatt, der aus ihrer Sicht keine echte Entlastung bringt. Die Grünen und die Linken im Bundestag kritisieren die hohen Kosten von 2,5 Milliarden Euro. Mit diesem Geld hätte die Bundesregierung lieber zielgerichtet Familien und Kinder entlasten sollen, sagen die beiden Parteien. Schon im Mai und Juni hatte es einen Tankrabatt gegeben. Untersuchungen des Bundeskartellamts zeigen, dass die Mineralölkonzerne die Steuerentlastung damals zu ca. 80% an die Verbraucher weitergegeben haben.
2: Ein Schraubenfehler könnte für hunderttausende VW- und Audi-Fahrer zum Problem werden. Volkswagen ruft knapp 900.000 Fahrzeuge in Deutschland zurück. Laut Kraftfahrt-Bundesamt könnte bei bestimmten Modellen die Lenkung ausfallen. Es geht um die Volkswagen-Modelle Tiguan, Touran, Golf-Variant, Caddy und Golf, die zwischen 2013 und 2024 produziert wurden. Bei der VW-Tochter Audi ist der Q3 aus dem Zeitraum 2017 bis 2024 betroffen. Die Gewerkschaft IG Metall Küste fordert in der anstehenden Tarifrunde 5% mehr Lohn. Die Verhandlungen dazu beginnen in rund 2 Wochen hier in Hamburg. Heute hat die Gewerkschaft den Arbeitgebern lautstark den Forderungskatalog überbracht. Dietrich Lehmann.
6: Mit Trillerpfeifen und Transparenten mit Aufschriften wie "Wir sind der Anker für gute Arbeit" ziehen Gewerkschaftsvertreter und Arbeitnehmer vor das Haus der Wirtschaft in der Hamburger City Nord. Dort sitzt der Arbeitgeberverband Nordmetall, mit dem Daniel Friedrich, der Chef der IG Metall Küste, in 2 Wochen verhandeln will.
7: Bei uns läuft es in vielen Bereichen viel, viel besser als im Südwesten zum Beispiel. Luft- und Raumfahrt boomt, die Werften boomen wieder.
6: Ja, es gibt Unternehmen, die im Moment gut verdienen, sagt Peter Schlafke von Nordmetall.
8: Aber das macht in der gesamten M&E-Branche tatsächlich nur einen Anteil an den Beschäftigten von knapp 5%, 4,5% aus. Die große Masse tatsächlich ist weiterhin in Not.
6: Etwa durch hohe Energiekosten. Ein konkretes Angebot haben die Arbeitgeber bislang nicht. Aber wie immer ein symbolhaftes Geschenk für die IG Metall. Diesmal eine Sanduhr. Natürlich aus Metall.
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1: Ja, wir sprechen jetzt über zwei Erscheinungen. Auf jeden Fall die Sonne, die scheint, und die andere Erscheinung sitzt mit mir gegenüber. Das ist Michaela Meng. Du hast das Wetter für uns in Hamburg.
9: Charmant wie immer, Nikolai. Wunderbar, wunderbar. Das passt doch alles so herrlich, dass wir uns hier so gut verstehen zu diesem wunderbaren Wetter heute. Strahlend blauer Himmel und ganz toller Sonnenschein. Und es ist auch angenehm mild heute bei 19 Grad maximal. 17 messen wir bei Ihnen in der Hafen City. Das ist alles nur, weil es Arno gibt. Das ist nämlich das Hochdruckgebiet, was hier über uns, gerade über der Stadt liegt und uns dieses tolle Wetter beschert. Genau, danke dafür, Arno, nehmen wir gerne mit. Und auch am Wochenende bleibt es noch relativ schön. Nicht ganz so viel Sonne wie heute, ein paar mehr Wolken sind da dabei. Aber es bleibt meistens trocken und es gibt Werte zwischen 18 und 22 Grad. Die können sich doch sehen lassen.
1: Ja, aber hallo. 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Blitzer und Staus aus dem Verkehrszentrum Roter Baum.
9: Ja, da ist noch ganz gut was los auf den Autobahnen. A1 Lübeck Richtung Hamburg. Zwischen Billstedt und der Norderelbbrücke 5 Kilometer stockender Verkehr. 20 Minuten aktuell hier die Verzögerung. A7 Flensburg Richtung Hamburg. Da kommen wir von einer Verzögerung von über einer Stunde zwischen dem Dreieck Nordwest und dem Elbtunnel. Da hatte ich gerade mit der Polizei auch telefoniert. Da gab es erst einen Liegenbleiber, dann noch den nächsten, der dann da auf der Fahrbahn stand. Jetzt so langsam löst sich das Ganze etwas auf. Aktuell die Verzögerung um die 40 Minuten. Dann wird ja heute Abend die A7 voll gesperrt. Übers Wochenende bis Montag 5 Uhr zwischen Stellingen und Heimfeld. Schon jetzt gesperrt Flensburg Richtung Hamburg, die Einfahrt Volkspark. Dann A7 Hannover Richtung Flensburg, Gegenrichtung zwischen Hausbruch und dem Elbtunnel. 4 Kilometer stockender Verkehr. 10 Minuten plus da. A23 Heide Richtung Hamburg zwischen Halsenbeck-Ruppunder und dem Dreieck Nordwest stockt es auch. Da brauchen Sie 20 Minuten länger. Und auf der A24 Hamburg Richtung Berlin zwischen Rheinweg und Schwarzenbeck-Grande, da vor der Baustelle 3 Kilometer stockender Verkehr. Eine halbe Stunde plus. In der Stadt brauchen Sie Geduld auf dem Heidenkampsweg bis zu den Elbbrücken und auch auf der Amsingstraße Richtung Süden. Jeweils eine Viertelstunde kommt da oben drauf. Dann Holsteiner Chaussee Richtung Süden, 10 Minuten. Minuten plus. Dann rund um die Auf- und Abfahrten Bahrenfeld und Othmarschen. Zur A7 sind die Straßen voll, 20 Minuten plus. Saarlandstraße Richtung Süden, eine Viertelstunde plus. Bahramfelder Chaussee stadtauswärts, auch da wird ja gebaut, 10 Minuten plus. Auf der Wandsbeker Allee nach Süden, 10 Minuten plus. Genauso wie rund um die große U5-Baustelle in der City Nord. Und dann haben wir auch noch einen Ampelausfall. Und zwar auf der Schenefelder Landstraße in Höhe Grotefendweg.
1: 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Ja, der NDR 90,3 Nachmittag, Stefan Heller ist nicht da. Ja, hey, aber so ganz müssen Sie auf ihn heute Nachmittag nicht verzichten. Nein, Hellers Hitparade. Michaela, da reisen wir in die Vergangenheit.
9: Oh,
1: ne?
9: Da freue ich mich immer.
1: 30 oder 40 Jahre zurück in die Vergangenheit und hören uns mal an, was Hamburg da gehört hat, was da in den Charts ganz oben war. Gleich Hellers Hitparade, verlässlich. 40 Jahre geht's an diesem Freitag zurück. Hören wir dann gleich in den nächsten 6 Minuten hier bei NDR 90,3. Ich bin Nikolai Zech. Schön, dass wir zusammen sind. Ja, es tut mir leid, der kommt auch wieder irgendwann.

0: in der 90,3 ist hier um 14 Minuten nach 3. Michaela Meng ist auch da und hat eine Info von den Straßen für uns.
1: Vorsicht bitte auf der A1 Hamburg Richtung Bremen zwischen Hittfeld und Dibbersen. Da gibt es einen Liegenbleiber im Baustellenbereich.
0: Ja, und jetzt gehen wir ab zu unserem lieben Kollegen Stefan Heller. Der ist zwar im Urlaub, trotzdem hat er uns was dagelassen.
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3: 1986. Was haben wir diese Woche vor 40 Jahren gehört? Das haben wir gehört. Auf Platz 5 sehen wir Rot, beziehungsweise hören wir Rot. The Lady in

etwas cool war oder zumindest cool sein wollte, hörte Depeche Mode. Platz 4. Na typisch, Mann. Typical Male, Tina Turner, Platz 3. Sound auf Platz 2 von Frankie Goes to Hollywood, Rage Hard. Auf Platz 1 holen wir uns den Sommerurlaub zurück mit MC Micah G und DJ Swen, der Holiday Rap. Right. 1986, das haben wir diese Woche vor 40 Jahren gehört.

0: der 90,3 ist hier. Und Michaela Meng ist auch da und hat das Wetter für uns in Hamburg.
1: Ja, und es ist weiterhin ein sehr schönes Freitagsnachmittagswetter. Besser können wir uns das nicht wünschen. Strahlend blauer Himmel, herrlichster Sonnenschein, schön mild bei 18 Grad in Bergedorf. Und das ändert sich heute auch nicht mehr. Es bleibt so schön sonnig und trocken. Und auch am Wochenende bleibt es trocken. Da gehen die Temperaturen sogar noch ein bisschen weiter rauf. Bis zu 22 Grad erwarten wir da. Ein bisschen weniger Sonne als heute, aber immerhin, wir können nicht meckern, würde ich sagen. Es wird ein ganz schönes Wochenende.
0: Sehr gut. 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Blitzer und Staus jetzt aus dem Verkehrszentrum Roter Baum.
1: Ja, A1 Lübeck Richtung Hamburg. Zwischen Billstedt und der Norderelbbrücke stockt es auf 5 Kilometern. Und auch, das sind 20 Minuten, die Verzögerung auch in der Gegenrichtung. A1 Bremen Richtung Lübeck. Da haben wir 7 Kilometer stockenden Verkehr zwischen Maschen Kreuz und der Norderelbbrücke. 20 Minuten hier die Verzögerung. Dann A7 Flensburg Richtung Hamburg. Da stockt es zwischen dem Dreieck Nordwest und dem Elbtunnel auf 5 Kilometern. Und in der Gegenrichtung, da ist es auch voll rund um Quickborn. Und da haben wir einen Anruf gehabt.
2: Moin, Michaela, hier ist Wolfi. Es staut sich auf der A7 in Richtung Flensburg ab der Anschlussstelle Quickborn. Und ich bin da abgefahren und eben über die Autobahn hinweggefahren. Das sieht da wirklich richtig knackig voll aus. Vielleicht kannst du doch mal gucken, irgendwie, oder mit der Polizei telefonieren, was da los ist.
1: Hm? Ja, das habe ich natürlich gemacht, Wolfi. Vielen Dank für die Anregung. Und die Polizei sagt, da gibt es keinen Unfall. Da ist einfach nur viel Freitagnachmittagsverkehr, eine knappe halbe Stunde aktuell da, die Verzögerung. Toll, dass wir so aufmerksame Hörer haben. Gucken wir noch auf die A7 Flensburg Richtung Hamburg. Da haben wir auch noch stockenden Verkehr zwischen dem Dreieck Nordwest und dem Elbtunnel auf 5 Kilometern 30 Minuten plus. Und A24 Hamburg Richtung Berlin zwischen Rheinweg und Schwarzenberg-Grande 3 Kilometer stockenden Verkehr, eine halbe Stunde plus da. In der Stadt, da haben wir nur noch wenige Stellen mit Verzögerung über 10 Minuten. Einmal auf dem Heidenkampsweg bis zu den Elbbrücken und Amsingstraße Richtung Elbbrücken eine Viertelstunde plus. Und rund um die Auf- und Abfahrten Bahrenfeld und Othmarschen ist es auch sehr voll zur A7. Da brauchen Sie auch ungefähr 20 Minuten länger. Eine Viertelstunde ist es auf der Saarlandstraße Richtung Süden.
0: Wissen wir Bescheid. Danke dir, meine Liebe. Und wir haben es alle gehört, heute auch in den Nachrichten. Der neue Tankrabatt, der wurde ja beschlossen. 17 Cent auf dem Liter ungefähr. Und da

Meiner Redakteurin Kati ein wahnsinniger Witz eingefallen. Wir haben nicht den Tankrabatt, sondern wir haben jetzt den Tanzrabatt. Hier mit Whitney Houston, I Wanna Dance With Somebody. 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

0: Die, tanken macht keinen Spaß momentan, ne? Wenn man in die Tankstelle fährt hier in Hamburg, in der 90,3 ist hier. Da soll so ein bisschen gegengewirkt werden, gegen diese hohen Spritkosten. Bundestag und Bundesrat haben heute im Eilverfahren den nächsten Tankrabatt beschlossen. Er soll die Steuern auf Benzin und Diesel um knapp 17 Cent senken, um Autofahrer zu entlasten. Der Rabatt soll dann ab 1. Oktober greifen und dann bis Ende des Jahres erstmal gelten. Aus unserem ARD-Hauptstadtstudio ist mir jetzt Maximilian Ulrich zugeschaltet. Moin Maximilian. Moin. 17 Cent sind doch auch so ein bisschen Tropfen auf den heißen Stein, wenn man jetzt so an die Tanktafel guckt, oder nicht?
1: Ja, das muss jeder natürlich selbst für sich entscheiden. Aber klar, heute kostet der Diesel, glaube ich, so 2,41 Euro, stand vorhin jedenfalls bei mir dran. Mhm. Wenn man da 17 Cent abzieht, ist es immer noch super teuer. Und Fakt ist, je mehr man tankt, desto größer ist die Entlastung. Also wer ein großes Auto hat, was viel verbraucht, der merkt einen großen Unterschied. Aber ich sag mal so, Oma Erna mit einem Kleinwagen, die merkt das gar nicht so sehr. Und das ist auch die große Kritik an diesem Tankrabatt, dass eben Menschen entlastet werden, auch die ein hohes Einkommen haben, die große Autos haben. Leute, die gar kein Auto haben oder ein E-Auto, die spüren von dieser Entlastung nichts.
0: Wenn der Tankrabatt nicht genügend bringt, wird die Bundesregierung dann nochmal nachlegen?
1: Es wird noch diskutiert, einen Preisdeckel an den Tankstellen einzuführen. So was gibt es in Belgien oder Luxemburg. Also da legt der Staat jeden Tag einen Maximalpreis fest, so viel darf Sprit heute kosten und trotzdem sollen die Mineralölkonzerne noch ein bisschen Gewinn machen. Da muss man allerdings sagen, ist sich die Koalition uneinig, die SPD will das unbedingt, die Union steht da ein bisschen auf der Bremse, also das muss noch ausdiskutiert werden.
0: Aber warum ist es eigentlich so schwierig, da eine Lösung zu finden, die Autofahrer wirklich, wirklich entlastet? Also dieser Tankrabatt, der steht ja immer so ein bisschen in der Kritik, ne?
1: Ja, na, man muss aber auch dazu sagen, für die hohen Spritpreise kann der Staat jetzt nichts, weil da ist der Krieg der USA und Israel gegen den Iran dran schuld und dass eben diese Straße von Hormuz blockiert ist, durch die viele Öltanker normalerweise fahren. Und solange dieser Konflikt andauert, werden wir eine Knappheit an Rohöl haben auf den Weltmärkten, so wie wir sie jetzt fast das ganze Jahr erlebt haben und auch hohe Spritpreise. Und der Staat muss sich auch überlegen, ob er die ganze Zeit mit Steuergeld dagegen ansubventionieren will oder ob das nicht am Ende eine blöde Maßnahme ist, weil es nur kurzfristig was bringt und langfristig viel Geld verloren geht.
0: Also es bleibt spannend. Danke an Maximilian Ulrich in unserem ARD-Hauptstadtstudio. Der nächste Tankrabatt kommt. 17 Cent sind da angedacht auf den Liter Benzin und Diesel. Der nächste Tankrabatt ab 1. Oktober, dann in 6 Tagen, soll er dann greifen. NDR 90,3 ist hier jetzt mit Clüso und Udo Lindenberg. Cello.

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1: Und wir lernen gleich gemeinsam das TH mit Eurythmics. Sweet Dreams hören wir uns gleich an. Jetzt hören wir aber erstmal Finn Kessler mit einem, was wichtig ist.
2: Guten Tag. Es ist 16 Uhr.
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2: Bundeswehr probt Chemieunfall im Hamburger Hafen. Initiative setzt sich für autofreies Schanzenviertel ein. Und die IG Metall übergibt in Hamburg ihre Forderungen. Das Wetter: viel Sonne bis 19 Grad heute. Die Bundeswehr übt in Hamburg noch bis morgen den Ernstfall. Am zweiten Tag von Red Storm Charlie stand heute ein simulierter Chemieunfall im Hafen im Mittelpunkt. Elias Bartel.
4: Die Feuerwehr simulierte, dass an einem Lastwagen der Bundeswehr Ammoniak austritt. Im Szenario gab es 5 Verletzte, 3 davon schwer. Feuerwehr, Werkfeuerwehr, THW und die Bundeswehr arbeiteten die Lage gemeinsam ab. Ein Wasserschleier sollte verhindern, dass eine Gaswolke zu den Schiffen im Hafen zieht. Einsatzkräfte duschten die Verletzten ab. Dabei kämpften sie auch gegen das Auskühlen der Soldaten mit Wärmezelten und Wärmestrahlern. Die Übungspatienten waren mit einer Flüssigkeit eingerieben, die unter UV-Licht leuchtet. Studierende der Hochschule für angewandte Wissenschaften prüften so, ob wirklich alles abgewaschen war. Die eigentliche Herausforderung wäre eine Lage mit 25 oder 50 Betroffenen, sagt Godo Sawinski, ärztlicher Leiter der Feuerwehr. Am Nachmittag übt die Bundeswehr eine Sabotage an einem Militärtransport auf der Bahnstrecke. Dabei müssen Bundespolizei, Hamburger Polizei und Feldjäger zusammenarbeiten.
2: Wegen eines brutalen Überfalls auf einen Goldschmied in Langenhorn müssen 3 Männer lange ins Gefängnis. Das Hamburger Landgericht verurteilte sie wegen schweren Raubes und gefährlicher Körperverletzung zu Haftstrafen zwischen 7 Jahren und 5 Jahren und 9 Monaten. Die Männer hatten den 71-jährigen Goldschmied im März 2025 in seinem Haus überfallen und ihm Schmuck, Altgold und Edelsteine im Wert von 176.000 Euro geraubt. Das Urteil ist noch nicht rechtskräftig. Es ist seit Jahren eines der beliebtesten Ausgehviertel in Hamburg. Jetzt will eine Initiative mit einem Bürgerbegehren erreichen, dass das Schanzenviertel komplett autofrei wird. Ingmar Schmidt.
5: Geht es nach dem Willen der Initiatoren, werden Autos aus der Schanze weitgehend verbannt. Schulterblatt und Schanzenstraße und gleich 5 weitere Nebenstraßen sollen dabei zu Fahrradstraßen werden, die Bartelsstraße und die Rosenhofstraße sogar zu Fußgängerzonen. Einsatzfahrzeuge und beispielsweise die Müllabfuhr dürfen allerdings fahren, der Lieferverkehr nur zu bestimmten Zielen. Die Initiatoren des Projekts Verkehrsberuhigte Schanze betonen, Einzelhändler würden profitieren, denn in einem autofreien Viertel könnten die Menschen ungestört bummeln und Kinder auf der Straße Fahrrad fahren lernen. Die Initiative will nun bis Mitte Oktober im Bezirk Altona 15.000 Unterschriften sammeln. Während das Bürgerbegehren und ein anschließender Bürgerentscheid erfolgreich, hat das allerdings keine bindende Wirkung.
2: Der Bundestag hat grünes Licht für einen neuen Tankrabatt gegeben. Er soll die Steuern auf Benzin und Diesel um knapp 17 Cent senken, um Autofahrer zu entlasten. Der Rabatt gilt ab 1. Oktober und dann bis Ende des Jahres. Ein Schraubenfehler könnte für hunderttausende VW- und Audi-Fahrer zum Problem werden. Volkswagen ruft knapp 900.000 Fahrzeuge in Deutschland zurück. Laut Kraftfahrt-Bundesamt könnte bei bestimmten Modellen die Lenkung ausfallen. Es geht um die Volkswagen-Modelle Tiguan, Touran, Golf-Variant, Caddy und Golf, die zwischen 2013 und 2024 produziert wurden. Bei der VW-Tochter Audi ist der Q3 aus dem Zeitraum 2017 bis 2024 betroffen. Die Gewerkschaft IG Metall Küste fordert in der anstehenden Tarifrunde 5% mehr Lohn. Die Verhandlungen dazu beginnen in rund 2 Wochen hier in Hamburg. Heute hat die Gewerkschaft den Arbeitgebern lautstark den Forderungskatalog überbracht. Dietrich Lehmann.
6: Mit Trillerpfeifen und Transparenten mit Aufschriften wie "Wir sind der Anker für gute Arbeit" ziehen Gewerkschaftsvertreter und Arbeitnehmer vor das Haus der Wirtschaft in der Hamburger City Nord. Dort sitzt der Arbeitgeberverband Nordmetall, mit dem Daniel Friedrich, der Chef der IG Metall Küste, in 2 Wochen verhandeln will.
7: Bei uns läuft es in vielen Bereichen viel, viel besser als im Südwesten zum Beispiel. Luft- und Raumfahrt boomt, die Werften boomen wieder.
6: Ja, es gibt Unternehmen, die im Moment gut verdienen, sagt Peter Schlafke von Nordmetall.
8: Aber das macht in der gesamten M&E-Branche tatsächlich nur einen Anteil an den Beschäftigten von knapp 5%, 4,5% aus. Die große Masse tatsächlich ist weiterhin in Not.
6: Etwa durch hohe Energiekosten. Ein konkretes Angebot haben die Arbeitgeber bislang nicht. Aber wie immer ein symbolhaftes Geschenk für die IG Metall. Diesmal eine Sanduhr, natürlich aus Metall.
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1: Das Wetter für uns in Hamburg hat Michaela Meng.
9: Ja, die Sonne, die scheint für uns heute schon den ganzen Tag und sie macht auch gar keine Pause. Warum auch, ist doch schön und macht uns allen viel Spaß. Ein strahlend blauer Himmel, es gibt höchstens mal ein paar kleine harmlose Deko-Wölkchen zwischendrin und es ist auch schön mild, 18 Grad bei Ihnen in Volksdorf. Morgen und auch am Sonntag, da geht es ähnlich warm weiter, Werte zwischen 18 und 22 Grad. Ein bisschen weniger Sonne als heute, aber immerhin bleibt es meistens trocken. Also wir können es schon mal vorfreuen, dass es ganz schön weitergeht.
1: 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Blitzer und Staus jetzt aus dem Verkehrszentrum Roter Baum.
9: A1 Bremen Richtung Lübeck. Zwischen dem Maschner Kreuz und der Norderelbbrücke stockt es auf 7 Kilometern. In 20 Minuten sind sie da durch. Rüber zur A7 Flensburg Richtung Hamburg. Da haben wir stockenden Verkehr zwischen dem Dreieck Nordwest und dem Elbtunnel auf 5 Kilometern. Die Verzögerung 20 Minuten. Und die Gegenrichtung A7 Hannover Richtung Flensburg. Da stockt es zwischen Hausbruch und dem Elbtunnel auf 4 Kilometern eine Viertelstunde plus. Und dann wird die A7 ja ab heute Abend 22 Uhr bis Montag 5 Uhr voll gesperrt zwischen Stellingen und Heimfeld, also inklusive des Elbtunnels in beiden Richtungen. Und jetzt schon gesperrt ist die Einfahrt Volkspark. A24 Hamburg Richtung Berlin, da stockt es zwischen Rheinbeck und Schwarzenbeck-Grande auf 5 Kilometern. Eine halbe Stunde Geduld brauchen Sie da. In der Stadt haben wir immer noch ziemlich Schwierigkeiten auf dem Heidenkampsweg Richtung Elbbrücken und auch auf der Amsingstraße Richtung Süden. Da ist es sehr voll. Sie brauchen jeweils 20 Minuten länger, bis Sie da unten angekommen sind. Dann auf der Saarlandstraße Richtung Süden brauchen Sie 10 Minuten länger, genauso wie auf der Bramfelder Chaussee stadtauswärts. Und es stockt auch rund um die große U5-Baustelle in der City Nord. Auch da 10 Minuten länger dauert es. Und dafür läuft es aber bei Bussen und Bahnen. Und wir wünschen Ihnen gute und sichere Fahrt.
1: Ja, und Sie haben es bei Finn auch in unseren Nachrichten gehört, ne? Es läuft ja gerade auch in Hamburg die Bundeswehrübung Red Storm Charlie. Kennen Michaela und ich ja auch von zu Hause. Da ist ja eigentlich jeden Morgen Red Storm Charlie,
9: das
1: ne?
9: Das stimmt.
1: Wenn man seine
9: Mit
1: Kinder,
9: kleinen Kindern, ja.
1: Wenn man seine Kinder fertig macht für Kita oder auch Schule. So, aber außerdem läuft ja auch noch Red Storm Business. Jaha, Hamburger Unternehmen. Die proben auch den Krisenfall. Wie das ausschaut, das lassen wir uns gleich mal von unserer Expertin erklären. Und zwar in den nächsten 7 Minuten hier bei NDR 90,3. Ich bin Nikolai Zech, hallo. Sweet.

0: Kommen Sie eigentlich noch in Ihre Firma, wenn die elektronischen Türen ausfallen? NDR 90,3 ist hier. Ja, und wie erreiche ich eigentlich die Chefin, wenn die Handynetze plötzlich tot sind? Dutzende Hamburger Unternehmen proben heute den Krisenfall. Parallel zur Bundeswehrübung Red Storm Charlie läuft nämlich der Aktionstag Red Storm Business, den die Handelskammer hier bei uns organisiert. Frauke Reinig ist jetzt bei mir im Studio. Frauke, du warst heute bei einer Firma in Rothenburgsort dabei. Was hat die denn genau gemacht?
1: Ja, die hat einige ihrer Mitarbeiter auf den Parkplatz ausgelagert und da quasi eine Notfallfirmenzentrale eingerichtet. Es ist eine Software- und Technologiefirma, Simplexion heißt sie. Und die Mitarbeiter machen da Software etwa für Küchengeräte und Sexspielzeug. Mhm. Und Prokurist Christian Schmidt, der sagt, es geht ihnen darum, dass die Mitarbeiter im Krisenfall eben geistig flexibel sind.
2: Wir sind alle Nerds im Unternehmen, das heißt, wir verlagern uns mal nach draußen und tun mal so, als wären wir nicht am normalen Arbeitsplatz und nutzen die Mittel, die wir haben.
1: Ja, und zwei Elektroautos aus der Firmenflotte, die liefern dann den nötigen Strom.
2: Und da sind unterschiedliche Geräte dran angeschlossen. Ein Kontaktgrill, damit wir uns gleich unseren Toast Hawaii hier machen können. Da sind unsere Notebook-Ladegeräte dran angeschlossen. Da ist unsere Telefonie dran angeschlossen. Da ist Satelliteninternet dran angeschlossen. Und damit können wir arbeiten. Und das könnte man viele, viele Tage machen mit zwei Autos.
1: Geht übrigens noch nicht mit allen Modellen. Aber wenn, dann geht es natürlich überall in der Stadt. Selbst wenn die hafennahe Firmenzentrale mal nicht mehr erreichbar sein sollte.
0: Daran erkennt man die Nerds. Ne? Hauptsache der Toast Hawaii ist dann fertig und knusprig.
1: Ja, da fand ich die Prioritätensetzung auch sehr gut.
0: Finde ich sehr gut, ja. Die Bundeswehr-Großübung läuft ja auch in der Stadt und jetzt proben auch noch Unternehmen den Ernstfall. Ist das nicht ein bisschen alarmistisch, also ein bisschen sehr, ne? Also dass wir hier alle wild gemacht werden?
1: Naja, so richtig abwegig sind die Krisenszenarien ja derzeit eben leider nicht und das sagt auch Handelskammer-Hauptgeschäftsführer Malte Heine.
3: Die Bedrohung ist da, es ist real. Wir hatten das in Berlin gesehen, Cyberattacken, Starkregenereignisse können eben dazu führen, dass so ein Szenario Stromausfall passieren kann.
1: Ja, und das sehen offenbar auch viele Unternehmen so. Rund 250 machen jetzt schon mit bei diesem ersten Aktionstag. Große Einzelhandels-, Industrie- und Hafenfirmen, aber auch Banken, Apotheken und sogar ein Bestatter. Und die Handelskammer, die will Firmen für den Krisenfall auch einfach jetzt gut vernetzen.
3: Und dass man sich kennt, bevor die Krise da ist, dann kann man sich in der Krise auch besser helfen. Und vielleicht hat der eine noch ein Kühlsystem, was der andere dann vielleicht gerade braucht. Und dann kann man das vielleicht ein bisschen spontan organisieren und von den jeweiligen Erfahrungen und Fähigkeiten auch profitieren.
1: Ja, und da entsteht auch gerade eine Plattform bei der Handelskammer, wo Unternehmen eben ihre Erfahrungen und auch Lösungsideen austauschen können.
0: Danke dir, Frauke. Also Dutzende Hamburger Unternehmen proben heute den Krisenfall. Red Storm Business heißt das Ganze. Organisiert ist das von der Handelskammer.

0: Guck mal, mit diesem Rhythmus sind wir ja eigentlich auch quasi schon fast wieder beim Thema, ne? Klingt so ein bisschen nach, Rhythmusgymnastik, würde ich sagen. Lars Pegelow ist hier, hat auch einen guten Grund, es wird sportlich.
1: Ja, schönen guten Tag.
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1: Und das war ja gestern ein Neustart von Bundestrainer Jürgen Klopp, wie es wahrscheinlich dieses Ergebnis, dieses 1:1 Unentschieden der deutschen Fußballnationalmannschaft in der Nations League in den Niederlanden auch schon vom Ergebnis her ziemlich gut andeutet. Von allem irgendwie was dabei, Gutes und Schlechtes. Und Jürgen Klopp selbst formuliert es so.
3: Ich war in vielen Momenten mit unserem Spiel zufrieden, habe ich den Eindruck, dass wir auch nur Richtung Perfektion unterwegs waren. Das war man nicht. Aber wenn man das nicht ist, dann muss man so einen Spirit entwickeln, in dem man absolut bereit ist, alles rauszuhauen. Weil nur an den sonnigen Tagen performen zu können, damit kann ich ehrlich gesagt relativ wenig anfangen.
1: Zwei DFB-Spieler, die haben sich gestern auch noch verletzt und müssen abreisen. Für Jamal Musiala und Kai Havertz reisen nun Johnny Burkhardt und Florian Wirtz nach. Sie stehen damit im Aufgebot fürs nächste Nations League-Spiel am Sonntag in Augsburg. Gegen Griechenland. HSV-Nationalspieler Albert Grönbeck hat sich im Länderspiel der Dänen gegen Norwegen am Oberschenkel verletzt. Die genaue Diagnose steht noch aus. Auf der anderen Seite verlief dieses Spiel auch für seinen HSV-Kollegen David Möller-Wolfe unglücklich. Der Norweger kassierte kurz vor dem Ende die gelb-rote Karte. Der HSV trauert um eine Legende. Peter Nogli ist gestorben. Eiche, wie er genannt wurde. Er lag nach langer, schwerer Krankheit diesem Leiden im Alter von 79 Jahren, wie der HSV mitteilte. Nogli kickte von 1969 bis 1980 für den HSV. Er war viele Jahre Kapitän und führte den HSV auch in dieser Funktion zum DFB-Pokalsieg, zum Europapokalsieg der Pokalsieger und zur Deutschen Meisterschaft 1979. 4 Länderspiele absolvierte Eiche Nogli. Er war, so die Würdigung des Vereins, einer der besten Verteidiger, die je das HSV-Trikot getragen haben. Die HSV-Frauen, die wollen morgen ihre erste Hürde im DFB-Pokal überstehen. Das Team um Svea Stolt tritt bei Zweitligist SV Meppen an.
4: Ich weiß aus der Vergangenheit, dass Meppen ein sehr ekliger Gegner ist. Kennen die auch noch gut aus der zweiten Liga, ist auch ein guter Gegner. Ich glaube, die werden sich tief reinstellen, werden versuchen, ja, mit einem engen Block gegen uns zu spielen und dann auf Konter zu gehen. Deswegen müssen wir da die ganze Zeit konzentriert sein und die Tore machen.
1: 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Der Hamburger Fußballverband hält dort seinen Jahresempfang ab mit Ehrungen für Spieler, für Trainer, Ehrenamtliche, für Fairplay und vieles mehr. Über unsere NDR-Seite gibt es hier auch einen Livestream und wir sind dort nachher dann auch live mit Interviewpartnern im Hamburg-Journal ab 19.30 Uhr. Und wer bei diesem schönen Wetter dann aber lieber irgendwo draußen Sport gucken möchte, bitte, hier sind die Tipps. Hockey-Bundesliga der Männer, 19.30 Uhr, Spitzenreiter Polo empfängt den UHC. Bei den Frauen trifft dann der Club an der Alster um 20 Uhr auf den HTRC, also alles Hamburger Duelle und wem es dann doch ein bisschen frisch wird. Basketball-Bundesliga in der Halle gibt es auch noch um 20 Uhr in Wilhelmsburg. Die Hamburg Towers haben die Niners aus Chemnitz zu Gast. Und die Frage ist, wo geht ihr hin?
0: Jetzt Basketball oder Hockey?
1: Zum Beispiel.
0: Also ich würde zum Basketball gehen. Ich war da einmal in dieser Inselpark-Arena. Ich finde die bombastisch. 3000 Leute, alles richtig schön eng beieinander. Sowas liebe ich.
1: Cool.
5: Ich würde zum Hockey.

0: gehen, denn ich bin absolut für Draußensport gucken.
1: Ja,
0: heute, bei dem Wetter.
1: Definitiv.
0: Bei dem Wetter.
1: Und da sind wir schon beim Thema. Was für eine Überleitung.
0: Ja.
1: Und da merkt man, dass man einfach mit Profis zusammenarbeitet. Michaela Meng hat das Wetter für uns in Hamburg.
0: Ja, das ist nämlich richtig gut geeignet, wie Lars es ja auch schon andeutete, zum Draußensport gucken oder überhaupt, um irgendetwas draußen zu machen, spazieren gehen, was auch immer. Es ist einfach herrlich. Heute Nachmittag blauer Himmel, schönster Sonnenschein und das Ganze auch noch bei schön milden 18 Grad, zum Beispiel bei Ihnen auf der Uhlenhorst. Heute geht der Tag auch so weiter. Auch am Abend bleibt es weiterhin schön. Morgen und auch am Sonntag dann ein bisschen weniger Sonne als heute. Aber es bleibt trocken und es bleibt auch schön mild bei Werten zwischen 18 und 22 Grad.
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0: A1 Bremen Richtung Lübeck. Es stockt zwischen dem Maschner Kreuz und der Norderelbbrücke auf 7 Kilometern. Eine Viertelstunde hier die Verzögerung. Rüber zur A7 Flensburg Richtung Hamburg. Da haben wir stockenden Verkehr auf 5 Kilometern zwischen dem Dreieck Nordwest und dem Elbtunnel. 20 Minuten plus da. Dann wird die A7 Flensburg-Hannover ja zwischen Stellingen und Heimfeld wegen Bauarbeiten gesperrt. Heute ab 22 Uhr bis Montag 5 Uhr. Und jetzt schon gesperrt ist die Einfahrt Volkspark. A24 Hamburg Richtung Berlin. Zwischen Rheinbeek und Schwarzenbeek-Grande stockt es auf 5 Kilometern. Eine halbe Stunde brauchen Sie, bis Sie da durch sind. In der Stadt ist es noch voll rund um die Auf- und Abfahrten Bahrenfeld und Othmarschen zur A7. Da brauchen Sie zwischen 10 und 20 Minuten länger auf den Straßen drumherum. Dann auch noch sehr voll auf der Amsingstraße Richtung Süden. Da brauchen Sie bis zu den Elbbrücken eine knappe halbe Stunde länger. Auch der Heidenkampsweg Richtung Süden ist noch sehr voll. Dann Steilshofer Allee und weiter am Luisenhof stadtauswärts. Eine Viertelstunde plus, nebendran gleich auf der Bramfelder Chaussee stadtauswärts bis zur Baustelle 10 Minuten plus, ebenso 10 Minuten auf der Saarlandstraße Richtung Süden und rund um die große U5 Baustelle ist es auch noch voll, besonders auf der Fuhlsbüttler Straße stadtauswärts 10 Minuten plus. Dafür läuft es aber bei Bussen und Bahnen.
1: Danke, Michaela. Und ich halte es da wie unser neuer Bundestrainer Jürgen Klopp. Ich bin auch in vielen Momenten mit meiner Leistung zufrieden. Vor allem bei Heller als Heller. Unser Jana in Schwarz-Weiß-Spiel, Stefan Heller, ist diese Woche im Urlaub, deshalb spielen sie mit mir, Nikolai Zech. Ja, nein, Schwarz-Weiß sind gleich eine Minute lang verboten. Für Sie schaffen sie das, da durchzuhalten, dann gibt es einen exklusiven NDR90,3 Thermobecher zu gewinnen. Die Nummer, die Sie jetzt brauchen zum Mitspielen, 01371 90 3 90 3, für 14 Cent pro Anruf. Und dann spielen wir gleich um 16:45 hier bei NDR90,3.

0: bin Gerrit und ich liebe The Winner Takes It All, weil da habe ich im Abi-Jahrgang ein Musical mitgespielt.
1: Endet.

0: 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Michaela Meng hat eine Info von den Straßen für uns.
1: Vorsicht bitte auf der 1 Hamburg Richtung Bremen. Zwischen Hittfeld und Dibbersen behindert ein kaputtes Auto den Verkehr im Baustellenbereich.
0: Es ist 4:45.
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0: Und ich darf heute mal wieder mit Lukas Leister aus Rahlstedt spielen. Moin Lukas.
3: Moin Nikolai.
0: Die große Revanche für dich. Du hast mich gerade daran erinnert. Vor 2 Wochen, wo ich den Stefan Heller schon mal vertreten habe, haben wir schon mal gegeneinander gespielt. Wie ist es da gelaufen?
3: Leider nicht so gut, aber vielleicht machen wir es heute mal anders.
0: Genau, du willst ihn unbedingt haben, den NDR 90,3 Thermobecher. Eine Minute lang darfst du gleich nicht ja, nein, schwarz-weiß sagen. Auch so Abwandlungen wie jo, jip, nee, nö sind verboten. Sagst du, weiß ich nicht, ist das okay? Da kommt das Weiß von Wissen. Und wir haben sogar jemand, der aufpasst hier, dass alles richtig läuft. Und das ist Michaela Meng.
1: Ja, und meine Daumen sind gedrückt, Lukas, für dich.
3: Danke dir, danke.
0: Mir drückt sie eh nie die Daumen, also von daher. Lukas, wenn du bereit bist, dann darfst du nochmal ganz laut Ja sagen.
3: Ja.
0: Dann startet die eine Minute jetzt. Lukas, du bist gerade im Auto unterwegs, ne?
3: Wir sind gerade im Auto unterwegs, das ist richtig.
0: Und wo fahrt ihr hin?
3: Nach Hause.
0: Nach Hause?
3: Das ist richtig.
0: Okay, und wo wart ihr denn gerade?
3: Wir kommen aus der Berufsschule.
0: Oh, was berufsschult ihr denn?
3: Wir machen eine Ausbildung zum Notfallsanitäter, also im Rettungsdienst unterwegs.
0: Oh, das finde ich toll. Also mit Herzdruckmassage und alles lernt ihr?
3: Alles, was dazugehört.
0: Okay, cool. Und macht Spaß?
3: Die Ausbildung macht Spaß.
0: Oder ist sie hart?
3: Die ist auch manchmal hart.
0: Ja, das kann ich mir vorstellen. Aber ich meine, Michaela lacht, das ist ein wahnsinnig zähes Gespräch gerade auch. Lukas, du bist konzentriert, das ist ja auch richtig so. Was geht denn heute noch im Feierabend?
3: Ich treffe mich gleich noch mit einem Freund und dann gehen wir was essen.
0: Und wie heißt Ihr Freund?
3: Der Freund heißt Linus und der hört auch gerade zu und fiebert ganz, ganz dolle mit.
1: Sensationell.
0: Ich habe nichts zu beanstanden,
1: nein,
0: oder?
1: Lukas, die sind Gewinner.
3: Ich glaub's ja nicht.
0: Super vorbereitet gewesen, Lukas. Ganz, ganz toll gemacht.
3: Darf ich gleich noch kurz jemanden grüßen, nämlich meine Berufsschulklasse.
0: Ja.
3: Die hört nämlich ganz dolle mit und hat auch beim letzten Mal mitgehört und fiebert mit. Und ich wünsche euch allen ein ganz tolles Wochenende. Danke für den Support.
0: Auf jeden Fall. Und ihr habt einen ganz tollen Berufsschüler da, den Lukas Leister. Aus Rahlstedt, der Thermobecher geht zu dir. Ganz, ganz viel Spaß damit. Und jetzt guten Hunger beim gemeinsamen Essen. Tschüss.
3: Danke, danke. Tschüss, tschüss.
0: Und Sie spielen morgen mit 4:45 hier bei NDR 90,3. Jetzt einfach durchrufen. 01371 90 3 90 3. Schon mal bewerben. Ach nee, morgen ist ja Wochenende. Am Montag spielen Sie wieder mit. So sieht das Ganze nämlich aus.

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1: Phil Collins haben wir gleich für Sie. Two Hearts. Jetzt aber erstmal alles, was wichtig ist. Von Finn Kessler.
2: Guten Tag. Es ist 17 Uhr.
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2: An mehreren Orten in Hamburg wird gegen Red Storm Charlie demonstriert. Bundestag und Bundesrat geben grünes Licht für Tankrabatt. Und die A7 wird ab heute Abend für 55 Stunden gesperrt. Das Wetter, viel Sonne, bis 19 Grad noch. In Hamburg läuft heute der zweite Tag der Militärübung Red Storm Charlie. Die Bundeswehr übt damit den Krisenfall mit anderen Blaulichtorganisationen und Unternehmen. Auch am zweiten Tag gab es an mehreren Orten in der Stadt Proteste gegen die Übung. Sebastian Vesper.
4: Schülerinnen und Schüler haben nie wieder Wehrpflicht gerufen, während sie durch die Hamburger Innenstadt gezogen sind. Laut Polizei waren 1.900 Menschen auf der Demonstration, die sich auch gegen die Militärübung Red Storm Charlie richtete. Der Protest war friedlich. Im Süden Hamburgs haben sich Aktivisten des Bündnisses Rheinmetall Entwaffnen auf Gleise gesetzt, eine wichtige Trasse in den Hamburger Hafen. Güterzüge wurden blockiert. Die Aktivisten wollten nach eigenen Angaben verhindern, dass Rüstungsgüter exportiert werden können und auch ein Zeichen gegen Red Storm Charlie setzen. Die eigentliche Militärübung im Hafengebiet konnte ungestört stattfinden. Feuerwehr und Militär trainierten die gemeinsame Arbeit im Falle eines Chemieunfalls. In einer weiteren Übung wurde dann ein Zug mit einer Drohne angegriffen. Dabei ging es darum, wie Polizisten und Soldaten dann zusammenarbeiten.
2: Wegen eines brutalen Überfalls auf einen Goldschmied in Langhorn müssen drei Männer lange ins Gefängnis. Das Hamburger Landgericht verurteilte sie wegen schweren Raubes und gefährlicher Körperverletzung zu Haftstrafen zwischen 7 Jahren und 5 Jahren und 9 Monaten. Die Männer hatten den 71-jährigen Goldschmied im März 2025 in seinem Haus überfallen und ihm Schmuck, Altgold und Edelsteine im Wert von 176.000 Euro geraubt. Das Urteil ist noch nicht rechtskräftig. Bundestag und Bundesrat haben grünes Licht für einen neuen Tankrabatt gegeben. Der soll an der Tanksäule für etwas Entlastung sorgen. Der Rabatt gilt schon ab dem 1. Oktober und dann bis Ende des Jahres. Aus Berlin, Efi Seibert.
5: Der Staat verzichtet auf Steueranteile, sodass die Preise pro Liter um etwa 17 Cent sinken sollten. Diese Regelung gilt dann bis Ende Dezember, also für 3 Monate. Die Tankstellen müssen diese Steuersenkung aber nicht 1:1 weitergeben. Erwartet wird aber, dass die Preise schon in der Nacht zum 1. Oktober fallen werden. Die Bundesregierung rechnet damit, dass rund 2,5 Milliarden Euro weniger an Steuern in die Staatskasse fließen werden. Die Hälfte sollen diesmal die Länder tragen. Diese Länder haben bei ihrer Abstimmung im Bundesrat heute aber weitergehende und dauerhafte Maßnahmen gefordert, um die Spritpreise noch stärker zu senken. Kritiker bemängeln, dass der heute beschlossene Tankrabatt teuer und nicht zielgenau ist, weil damit auch wohlhabende Autofahrer unterstützt werden, die die Hilfe vielleicht gar nicht bräuchten, während Menschen, die kein Auto haben, bei den Energiepreisen nicht unterstützt werden.
2: Ein Schraubenfehler könnte für hunderttausende VW- und Audi-Fahrer zum Problem werden. Volkswagen ruft knapp 900.000 Fahrzeuge in Deutschland zurück. Laut Kraftfahrt-Bundesamt könnte bei bestimmten Modellen die Lenkung ausfallen. Es geht um die Volkswagen-Modelle Tiguan, Touran, Golf-Variant, Caddy und Golf, die zwischen 2013 und 2024 produziert wurden. Bei der VW-Tochter Audi ist der Q3 aus dem Zeitraum 2017 bis 2024 betroffen. Es ist seit Jahren eines der beliebtesten Ausgehviertel in Hamburg. Jetzt will eine Initiative mit einem Bürgerbegehren erreichen, dass das Schanzenviertel komplett autofrei wird. Ingmar Schmidt.
6: Geht es nach dem Willen der Initiatoren, werden Autos aus der Schanze weitgehend verbannt. Schulterblatt und Schanzenstraße und gleich 5 weitere Nebenstraßen sollen dabei zu Fahrradstraßen werden, die Bartelsstraße und die Rosenhofstraße sogar zu Fußgängerzonen. Einsatzfahrzeuge und beispielsweise die Müllabfuhr dürfen allerdings fahren, der Lieferverkehr nur zu bestimmten Zielen. Die Initiatoren des Projekts Verkehrsberuhigte Schanze betonen, Einzelhändler würden profitieren, denn in einem autofreien Viertel könnten die Menschen ungestört bummeln und Kinder auf der Straße Fahrrad fahren lernen. Die Initiative will nun bis Mitte Oktober im Bezirk Altona 15.000 Unterschriften sammeln. Während das Bürgerbegehren und ein anschließender Bürgerentscheid erfolgreich, hat das allerdings keine bindende Wirkung.
2: Die Schaugewächshäuser in Planten und Blumen sind seit Jahren geschlossen. Die Vorbereitungen für die Sanierung laufen. Die exotischen Pflanzen ziehen zuvor in ein Übergangsquartier. Dafür entsteht ein neues Gewächshaus in Kleinflottbek. Christian Becker.
7: Mit einem symbolischen Spatenstich starteten heute Grünen-Wissenschaftssenatorin Mariam Blumenthal und Unipräsident Hauke Hekerin den Bau für das neue Gewächshaus. Im Botanischen Garten in Kleinflottbek entsteht das Zwischenquartier für die tausenden tropischen und subtropischen Pflanzen aus den Gewächshäusern in Planten und Blumen am Dammtor. Denn die werden saniert. Das neue Interimsgewächshaus in Kleinflottbek soll 15 Millionen Euro kosten und in etwa 2 Jahren fertig sein. Die Sanierung der Gewächshäuser in Planten und Blumen wird laut den Verantwortlichen 4 bis 5 Jahre dauern. Dann kehrt ein Großteil der Pflanzen dorthin zurück. Das Gebäude in Kleinflottbek bleibt als Gewächshaus für die Öffentlichkeit erhalten.
2: Es ist mal wieder soweit. Auf der A7 steht die nächste 55 Stunden Vollsperrung an. Ab heute Abend 22 Uhr wird die Autobahn beidseitig des Elbtunnels blockiert zwischen Stellingen und Heimfeld. Es ist die vorerst letzte Sperrung bei Waltershof. Reinhard Postelt.
8: Südlich des Elbtunnels rücken endlich die Baumaschinen ab. Nach 6 Jahren ist die Arbeit getan. 8 Spuren breit ist die A7 nun bis zum künftigen Autobahndreieck mit der A26. Morgen kommt sogar Bundesverkehrsminister Steffen Bilger zur Einweihung. Doch freigegeben wird die verbreiterte, längste Autobahnbrücke Deutschlands erst Montag früh. Die Hochstraße Elbmarsch ist 4 Kilometer lang und steht auf hunderten Betonstelzen. Bis dahin werden die provisorischen gelben Fahrspurmarkierungen entfernt. Auch am Lärmschutz Deckel Altona wird gearbeitet. Die weiträumige Umleitung ist bekannt. Zwischen dem Horster Dreieck und Neumünster Süd soll man die A1, die A21 und die B205 nutzen. Innerstädtisch ist auch eine Umfahrung ausgeschildert. Erfreulich für die Autofahrerinnen und Autofahrer, die Staugefahr südlich des Elbtunnels sinkt. Und die jetzige A7-Vollsperrung ist die letzte in diesem Jahr.
2: Die HSV-Frauen starten morgen in die neue Saison des DFB-Pokals. In der ersten Runde treffen sie auswärts auf den Zweitligisten Meppen. Janine Legrand.
9: Wenn HSV-Trainer Rodolfo Cardoso an seine aktive Karriere als Fußballer zurückblickt, weiß er, leicht wird es gegen Meppen nicht. Denn gerade wenn der Gegner eine Liga tiefer spielt, ist es für den Underdog vielleicht das Spiel des Jahres. Die geben alles, was möglich ist, gehen mit voller Kraft in die Partie, so Cardoso. Umso mehr freut er sich, dass seine Spielerinnen alle fit sind und sein Kader komplett ist. Gegen Meppen sollen beim HSV vor allem auch Spielerinnen aus der zweiten Reihe eine Chance bekommen, diejenigen, die in der Bundesliga keinen Stammplatz haben. Noch will Rodolfo Cardoso zwar nicht an das DFB-Pokalfinale in Köln denken, ist aber von der Qualität seiner Mannschaft überzeugt. Wenn die Mädels zum Finale fahren könnten, warum denn nicht? Aber wir fahren erstmal voller Respekt nach Meppen. So der HSV-Trainer.
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1: Und das Wetter für uns in Hamburg hat Michaela Meng.
10: Um 19.11 Uhr geht heute die Sonne unter. Und bis dahin, da arbeitet die Sonne auch schön weiter für uns. Das finde ich sehr, sehr fein. Denn Sie erleben diesen Freitagnachmittag bei herrlich blauem Himmel und eben ganz viel strahlendem Sonnenschein. Und schön mild ist es auch. 18 Grad messen wir in Steilshoop. Heute Nacht, da bleibt es dann noch weitgehend gering bewölkt. Und dazu kühlt es ordentlich ab. Die Werte dann so um die 6 Grad. Morgen, da dreht die Temperatur aber wieder auf. Es geht rauf bis auf 22 Grad. Am Sonntag sieht es ähnlich aus und wir sehen am Wochenende ein bisschen weniger Sonne als heute. Aber immerhin bleibt es weitgehend trocken.
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10: Aufpassen bitte auf der Kölbrandbrücke Richtung Waltershof. Da liegen Gegenstände. Ansonsten entspannt sich die Lage langsam auf den Autobahnen. Aber ein bisschen was ist noch los. A1 Hamburg Richtung Bremen. Zwischen dem Maschnerkreuz und Dibbersen 3 Kilometer stockender Verkehr. 10 Minuten plus. A1 Bremen Richtung Lübeck. Zwischen dem Maschnerkreuz und der Norderelbbrücke dann nochmal 7 Kilometer stockender Verkehr. 1/4 Stunde plus. A7 Flensburg Richtung Hamburg zwischen dem Dreieck Nordwest und dem Elbtunnel 5 Kilometer stockender Verkehr, aber abnehmende Tendenz 20 Minuten, jetzt noch die Verzögerung. Gegenrichtung A7 Hannover Richtung Flensburg zwischen Hausbruch und dem Elbtunnel stockt es auf 4 Kilometern, 1/4 Stunde brauchen Sie, bis Sie da durch sind. Dann haben Sie es ja gerade in unseren Nachrichten gehört, ab 22 Uhr ist die A7 gesperrt zwischen Stellingen und Heimfeld in beiden Richtungen. Bis Montag, jetzt schon gesperrt, ist die Einfahrt Volkspark. A5 A24 Hamburg Richtung Berlin. Da stehen Sie eine halbe Stunde an zwischen Rheinweg und Schwarzenweg. Gerande vor der Baustelle, 5 Kilometer sind das insgesamt. Und dann gucken wir in die Stadt. Da ist es immer noch gut voll auf der Amsingstraße Richtung Elbbrücken. 10 Minuten plus rund um die Auf- und Abfahrten Bahrenfeld und Othmarschen zur A7 brauchen Sie auch 10 Minuten länger. Und auf der Bramfelder Chaussee stadtauswärts ebenfalls. Dafür läuft es bei Bussen und Bahnen und wir wünschen Ihnen gute Fahrt.
1: Und gleich ist es wieder soweit, ne? Um 17.17 Uhr. Frühstück bei Stefanie, unsere Kult-Comedy. Und es geht heute, halte ich fest, Michaela,
10: ja,
1: um Beleidigung.
10: Ui.
11: Ah, guck, hab mir gedacht, dumme Kuh nur 300 Euro, weil Kuh ist immer billiger als Schwein, ne?
12: Ja, aber nicht beim Schlachter.
13: Du hier, alte Sau, kostet 2,5. Warum weiß kein Mensch? Ich mein, alt ist ja wohl nicht so schlimm wie blöde.
11: Das kannst du so auch nicht sagen,
1: du. Ja, gehen wir den ganzen Bußgeldkatalog gleich nochmal durch in Steffis Schlemmerbistro. Frühstück bei Stefanie gleich 17.17 Uhr hier bei NDR 90,3. Ich bin Nikolai Zech für Stefan Heller heute Nachmittag hier in Hamburg.

0: Es ist 17.17 Uhr, NR90,3 ist hier, moin.
1: Frühstück bei Stefanie.
2: Es ist ja, wie es ist.
1: Und das sind ihre Gäste, Herr Ahlers.
3: Ja, das tut dir nichts zu sagen.
1: Udo.
4: Ja, das kann's haben.
1: Und Opa Gerke.
5: Steffi, machst du mir Mettbrötchen?
2: Nee, muss ich erst schmieren. Milch und Zucker nehmt ihr selber, ne? Was gibt's Neues?
6: Ja, eine neue Preisliste ist da.
2: Wie, was jetzt?
6: Ja, von Beleidigung. Wie teuer das wird, wenn du einen beleidigst. Hier, blödes Schwein kostet 500 Euro.
2: Du, da kannst mal sehen, wie die Seiten Euro die Preise hochkloppen. Ne? Das war früher ein Markt.
3: Woher weißt du das denn?
2: Ja, meine ich.
3: Zeig mal her. Ah, guck, hab mir gedacht, dumme Kuh nur 300 Euro, weil Kuh ist immer billiger als Schwein, ne?
2: Ja, aber nicht beim Schlachter.
6: Du hier, alte Sau, kostet 2,5. Warum weiß kein Mensch? Ich mein, alt ist ja wohl nicht so schlimm wie blöde.
5: Was? Das kannst du so auch nicht sagen, du.
6: Ja, und Sau ist ja nur wo auf ein Level mit Schwein, also jetzt von der Tierart her.
5: Ja, und was ist, wenn einer das hören will? Also freiwillig.
2: Also Franz, wie kommst du denn jetzt da drauf?
5: Ja, ich hatte mal so einen Fall früher. Mach mal weiter jetzt. Was kostet der Mittelfinger?
6: Der Äffel? Ja, warte mal. Ja, 4.000 Euro. Du, und Vogel zeigen 750 Euro. Aber wenn ich nur mal angenommen, mit dem Mittelfinger einen den Vogel zeige, also im Wendel, dann muss er mir ja irgendwie Rabatt geben.
2: Du, Udo, also, was ist denn das Billigste?
6: Ja, Zunge rausstrecken, 150 Euro.
2: Du lässt ja zweimal essen gehen.
6: Ja.
2: Das gönn ich mir mal.
3: Sag mal, Udo, steht da was von hohle Nuss oder dumme Gans?
2: Wieso jetzt?
3: Nee, ich meine nur.
6: Also von Gans steht hier nichts. Und ich meine auch, Gänsepfoten, Hühner, dieses ganze Geflügelkram ist in Beleidigung for free, jetzt von der EU her.
2: Ah ja, und bei was lag jetzt noch mal alte Sau?
6: 2,5.
2: Ja, du, ich habe ja nicht in Lotto gewonnen. Also wenn ich schon so viel ausgebe, dann sag ich dreimal dummes Schwein für 1,5 und zeig mal. Ja, guck, habe ich noch einen Tausender über für einen Scheibenwischer.
6: Ja, und dann kannst immer noch sagen, du hast nur eine Wespe verscheucht.
2: Siehste?
6: Also allein schon.
3: Aber ihr seid doch nicht mehr ganz dicht, du.
2: Vorsicht, Georg, 50 Euro.
6: Mal zwei.
3: Schreib mal auf den Deckel. Was macht der Riesel denn, Franz?
5: Ich brauche noch menschliche Knochen mit 9 Buchstaben.
2: Mit 9? Du, das ist schwer. Ellenbogen.
5: Ja, passt.
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0: 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Es ist gleich 17:30. Michaela Meng sitzt 2 Meter Luftlinie von mir entfernt und hat das Wetter für uns in Hamburg.
1: 18 Grad in Eilbek. Das ist doch eine herrliche Feierabendtemperatur an diesem Freitag. Und zum Ende eines herrlichen Tages ganz viel Sonne und die Sonne scheint auch immer noch. Und dazu gibt es nur blauen Himmel, ein paar lockere Dekowölkchen. Und ansonsten haben wir nichts zu meckern. Das bleibt auch so im Laufe des Abends und in der Nacht. Die Nacht wird nämlich auch weitgehend klar. Zum Morgen hin kommen dann ein paar mehr Wolken und heute Nacht wird es auch ordentlich frisch. Werte zwischen 8 und 6 Grad. Morgen geht das Thermometer aber wieder rauf. Da bekommen wir 18 bis 22 Grad. Am Sonntag genauso. Es wird also ein schönes Wochenende, meist trocken, mehr Wolken als heute, aber die Sonne, die blitzt immer wieder durch.
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1: Vorsicht bitte, in beiden Richtungen auf der A23 Heide-Hamburg zwischen Legerdorf und Hohenfelde sind Menschen auf der Fahrbahn. Dann A1 Bremen Richtung Lübeck zwischen dem Maschner Kreuz und der Norderelbbrücke 7 Kilometer stockender Verkehr, eine Viertelstunde plus. A7 Flensburg Richtung Hamburg zwischen Stellingen und dem Elbtunnel noch 5 Kilometer stockend, auch hier 10 Minuten plus. Gegenrichtung A7 Hannover Richtung Flensburg zwischen Hausbruch und dem Elbtunnel stockt es auf 4 Kilometern. Da brauchen Sie auch noch 10 Minuten länger. Und auf der A24 Hamburg Richtung Berlin ist noch gut was los zwischen Rheinbeck und Schwarzenbeck-Grande. Da vor der Baustelle 5 Kilometer stockender Verkehr. Eine halbe Stunde die Verzögerung. In der Stadt, da haben wir noch ein bisschen Ruckeln an der Bramfelder Chaussee stadtauswärts. Da wird ja auch gebaut, 10 Minuten plus. Dann rund um die große U5-Baustelle in der City Nord ist es auch noch ein bisschen voller. Und genauso auch rund um die Auf- und Abfahrt Othmarschen zur A7. Besonders auf der Dürerstraße Richtung Süden brauchen Sie 20 Minuten länger. Und in der Gegenrichtung auf der Reventlowstraße und auch noch auf der Schnakenburgallee Richtung Norden, also Richtung A7 auch noch 10 Minuten plus. Ansonsten kommen Sie gut durch und wir wünschen Ihnen eine gute und sichere Fahrt.
0: Auf jeden Fall danke dir, Michaela. Und wir haben Tickets für Duran Duran. 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Ich bin Nikolai Zech, hallo.

0: oder nicht?
1: Haben Sie auch gehört, unseren Signalton? Genau, jetzt gibt's Tickets.
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1: Ganz genau, so sieht's aus. Und die möchte gerne Gabriele aus Schnelsen haben. Moin, Gabriele.
3: Moin, Tag auch.
1: Na, am 5. Oktober nichts vor?
3: Nee, ich habe Urlaub.
1: Oh, das passt ja perfekt.
3: Der erste Urlaubstag.
1: Und was geplant für einen Urlaub?
3: Ja, wir wollen mit dem Camper Richtung Frankreich fahren.
1: Okay, aber nicht schon am 5.
3: Nee, nun nicht mehr.
1: Nun nicht mehr. Da kommt Ihnen, glaube ich, was dazwischen. Genau, Sie sind nämlich mit dabei bei Duran Duran in der Barclays Arena. Glückwunsch!
3: Ja, cool. Wow, danke. Ja, cool. Freue mich. Wird mein Mann ja eine Überraschung haben.
1: Auf jeden Fall. Und wissen Sie was, Gabriele, wie Sie das Ganze machen? Aus Schnelsen einfach mit dem Camper dann nach Stelling zur Arena hin, Duran Duran sehen, im Camper schlafen und dann weiterfahren. Ich weiß nicht, ob das geht auf den Parkplätzen, aber machen Sie einfach mal.
3: Und dann gleich auf die Autobahn anschließen, ich komme die Ecke.
1: So, dann sind Sie schon mal direkt dran. Gabriele, ganz, ganz viel Spaß bei Duran Duran am 5. Oktober in der Barclays Arena. Also übernächste Woche Montag sind Sie mit dabei und dann einen schönen Urlaub wünschen wir.
3: Ja, vielen Dank. Ich freue mich. Super. Toll, toll. Vielen Dank.
1: Sehr, sehr gerne. Sehr schön. 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Und jetzt für alle Duran Duran Fans, genauso wie Gabriela aus Schnelsen, hier sind sie mit The Wild Boys bei NDR 90,3.

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1: 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Und es geht folgendermaßen. 50 Euro gibt es für jede richtig beantwortete Frage. 5 Fragen haben wir für Sie im Petto. 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Und Sonja aus Norderstedt hat heute mitgemacht.
2: Damit herzlichen Glückwunsch.
3: Also, Dankeschön. Sonja, 4 richtige, 200 Euro.
2: Das reicht. Klasse. Auch noch für einen schicken Einkaufsbummel am Sonntag, wenn die Geschäfte auch geöffnet haben. Ihnen auf jeden Fall ein ganz tolles Wochenende und vielen Dank fürs Mitspielen.
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1: Ja, und einmal macht er noch, dann geht's in den verdienten Feierabend. Alles, was wichtig ist, jetzt vorne mit Finn Kessler.
2: Guten Abend. Es ist 18 Uhr.
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2: An mehreren Orten in Hamburg wird gegen Red Storm Charlie demonstriert. Volkswagen ruft hunderttausende Autos zurück. Und die A7 wird ab heute Abend für 55 Stunden gesperrt. Das Wetter, viel Sonne, bis 19 Grad immer noch. In Hamburg läuft heute der zweite Tag der Militärübung Red Storm Charlie. Die Bundeswehr übt damit den Krisenfall mit anderen Blaulichtorganisationen und Unternehmen. Auch am zweiten Tag gab es an mehreren Orten in der Stadt Proteste gegen die Übung. Sebastian Vesper.
4: Schülerinnen und Schüler haben nie wieder Wehrpflicht gerufen, während sie durch die Hamburger Innenstadt gezogen sind. Laut Polizei waren 1.900 Menschen auf der Demonstration, die sich auch gegen die Militärübung Red Storm Charlie richtete. Der Protest war friedlich. Im Süden Hamburgs haben sich Aktivisten des Bündnisses Rheinmetall Entwaffnen auf Gleise gesetzt, eine wichtige Trasse in den Hamburger Hafen. Güterzüge wurden blockiert. Die Aktivisten wollten nach eigenen Angaben verhindern, dass Rüstungsgüter exportiert werden können und auch ein Zeichen gegen Red Storm Charlie setzen. Die eigentliche Militärübung im Hafengebiet konnte ungestört stattfinden. Feuerwehr und Militär trainierten die gemeinsame Arbeit im Falle eines Chemieunfalls. In einer weiteren Übung wurde dann ein Zug mit einer Drohne angegriffen. Dabei ging es darum, wie Polizisten und Soldaten dann zusammenarbeiten.
2: Bundestag und Bundesrat haben grünes Licht für einen neuen Tankrabatt gegeben. Er soll die Steuern auf Benzin und Diesel um knapp 17 Cent senken, um Autofahrer zu entlasten. Der Rabatt gilt ab dem 1. Oktober und dann bis Ende des Jahres. Ein Schraubenfehler könnte gerade für hunderttausende VW- und Audi-Fahrer zum Problem werden. Volkswagen ruft knapp 900.000 Fahrzeuge in Deutschland wegen möglicher Probleme mit der Lenkung zurück. Weltweit soll es um mehr als 2,9 Millionen Autos gehen. Oliver Jürgens in Hannover. Um welches Problem handelt es sich genau?
5: Bei den jetzt betroffenen Modellen geht es um eine Schraube, mit der das Lenkgetriebe befestigt ist. Das Kraftfahrtbundesamt weist darauf hin, dass die Lenkung ausfallen könnte, wenn denn die Schraube abreißt. Das Problem ist nach Angaben von VW bei internen Qualitätsüberprüfungen aufgefallen. Routinemäßig werden da einzelne Bauteile überprüft und dann bei Auffälligkeiten die betroffenen Fahrzeuge, wie in diesem Fall jetzt, vorsorglich zurückgerufen. Betroffen sind jetzt verschiedene Modelle, der Golf, aber auch der Golf-Variant, Tiguan, Touran und Caddy sowie der Audi Q3. VW sagt, dass der Schaden erst nach Jahren auftritt, also nicht bei Neuwagen, ausgelöst zum Beispiel durch Streusalz. Die betroffenen Fahrzeuge sind deshalb zum Teil auch schon älter. Bei den Volkswagen-Modellen geht es um die Baujahre 2013 bis 2024, bei Audi um die Jahre 2017 bis 2024.
2: Was müssen die Fahrzeughalter denn jetzt machen?
5: Die Halter bekommen Post vom Kraftfahrtbundesamt. Das Amt hat die Halterdaten und man kann dann anhand der Fahrzeugidentifikationsnummer überprüfen, ob das eigene Auto betroffen ist. Die Halter sollten sich dann an den Hersteller oder eine Vertragswerkstatt wenden. In der Werkstatt wird dann die betroffene Schraube ausgetauscht und das ist auch kostenlos. Das Kraftfahrtbundesamt weist aber darauf hin, dass bisher keine Personen- oder Sachschäden bekannt seien.
2: Wegen eines brutalen Überfalls auf einen Goldschmied in Langhorn müssen drei Männer lange ins Gefängnis. Das Hamburger Landgericht verurteilte sie wegen schweren Raubes und gefährlicher Körperverletzung zu Haftstrafen zwischen 7 Jahren und 5 Jahren und 9 Monaten. Die Männer hatten den Goldschmied im März 2025 in seinem Haus überfallen und ihm Schmuck, Altgold und Edelsteine im Wert von 176.000 Euro geraubt. Das Urteil ist noch nicht rechtskräftig. In Rheinbeek im Kreis Stormarn haben mehrere Unbekannte am Nachmittag ein Hotel an der Loddenallee überfallen. Laut Polizei konnten sie mit ihrer Beute entkommen. Verletzt wurde demnach niemand. Den Betroffenen in dem Hotel sei eine Betreuung angeboten worden. Aktuell sucht die Polizei mit einem Großaufgebot nach den Tätern. Es ist seit Jahren eines der beliebtesten Ausgehviertel in Hamburg. Jetzt will eine Initiative mit einem Bürgerbegehren erreichen, dass das Schanzenviertel komplett autofrei wird. Ingmar Schmidt.
6: Geht es nach dem Willen der Initiatoren, werden Autos aus der Schanze weitgehend verbannt. Schulterblatt und Schanzenstraße und gleich 5 weitere Nebenstraßen sollen dabei zu Fahrradstraßen werden. Die Bartelsstraße und die Rosenhofstraße sogar zu Fußgängerzonen. Einsatzfahrzeuge und beispielsweise die Müllabfuhr dürfen allerdings fahren, der Lieferverkehr nur zu bestimmten Zielen. Die Initiatoren des Projekts Verkehrsberuhigte Schanze betonen, Einzelhändler würden profitieren, denn in einem autofreien Viertel könnten die Menschen ungestört bummeln und Kinder auf der Straße Fahrrad fahren lernen. Die Initiative will nun bis Mitte Oktober im Bezirk Altona 15.000 Unterschriften sammeln. Während das Bürgerbegehren und ein anschließender Bürgerentscheid erfolgreich, hat das allerdings keine bindende Wirkung.
2: Wir schauen nach Planten und Blumen. Die Schaugewächshäuser dort sind seit Jahren geschlossen, die Vorbereitungen für die Sanierung laufen. Die exotischen Pflanzen ziehen zuvor in ein Übergangsquartier. Dafür entsteht nun ein neues Gewächshaus in Kleinflottbek. Christian Becker.
7: Mit einem symbolischen Spatenstich starteten heute Grünen-Wissenschaftssenatorin Mariam Blumenthal und Unipräsident Hauke Hekerin den Bau für das neue Gewächshaus. Im Botanischen Garten in Kleinflottbek entsteht das Zwischenquartier für die tausenden tropischen und subtropischen Pflanzen aus den Gewächshäusern in Planten und Blumen am Dammtor. Denn die werden saniert. Das neue Interimsgewächshaus in Kleinflottbek soll 15 Millionen Euro kosten und in etwa 2 Jahren fertig sein. Die Sanierung der Gewächshäuser in Planten und Blumen wird laut den Verantwortlichen 4 bis 5 Jahre dauern. Dann kehrt ein Großteil der Pflanzen dorthin zurück. Das Gebäude in Kleinflottbek bleibt als Gewächshaus für die Öffentlichkeit erhalten.
2: Es ist mal wieder soweit. Auf der A7 steht die nächste 55-Stunden-Vollsperrung an. Ab heute Abend 22 Uhr wird die Autobahn beidseitig des Elbtunnels blockiert zwischen Stellingen und Heimfeld. Es ist die vorerst letzte Sperrung bei Waltershof. Reinhard Postelt.
8: Südlich des Elbtunnels rücken endlich die Baumaschinen ab. Nach 6 Jahren ist die Arbeit getan. 8 Spuren breit ist die A7 nun bis zum künftigen Autobahndreieck mit der A26. Morgen kommt sogar Bundesverkehrsminister Steffen Bilger zur Einweihung. Doch freigegeben wird die verbreiterte, längste Autobahnbrücke Deutschlands erst Montag früh. Die Hochstraße Elbmarsch ist 4 Kilometer lang und steht auf hunderten Betonstelzen. Bis dahin werden die provisorischen gelben Fahrspurmarkierungen entfernt. Auch am Lärmschutzdeckel Altona wird gearbeitet. Die weiträumige Umleitung ist bekannt. Zwischen dem Horster Dreieck und Neumünster Süd soll man die A1, die A21 und die B205 nutzen. Innerstädtisch ist auch eine Umfahrung ausgeschildert. Erfreulich für die Autofahrerinnen und Autofahrer, die Staugefahr südlich des Elbtunnels sinkt. Und die jetzige A7-Vollsperrung ist die letzte in diesem Jahr.
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9: Ja, Michaela, ne? Da ist er da hingegangen eben.
10: Einfach so.
9: Der Finn Kessler.
10: Hat er uns verlassen.
9: In den Feierabend.
10: Für heute.
11: Du, wir machen aber noch eine halbe Stunde,
10: ja,
11: oder?
10: Komm, ja, komm, lass uns weitermachen.
11: Das Wetter für uns in Hamburg hat Michaela Meng.
10: Ja, die Sonne macht ja auch noch weiter, ne? Die geht ja erst um 19.11 Uhr unter. Und bis dahin, da arbeitet die auch noch für uns. Hat sie heute den ganzen Tag hervorragend gemacht, wenn du mich fragst, Nikolai. Mhm. Und so geht es jetzt auch weiter. Schöne Abendsonne, hellblauer Himmel. Es ist wirklich herrlich. Und es ist auch noch schön warm, finde ich. 18 Grad in Fuhlsbüttel, die können sich doch sehen lassen an so einem Freitagabend Ende September. Heute Nacht, da geht es gering bewölkt weiter. Zum frühen Morgen hin gibt es dann ein bisschen mehr Wolken. Es bleibt aber trocken und in der Nacht wird es ordentlich frisch. Da kühlt es nämlich runter auf Werte zwischen 8 bis 6 Grad. Das Wochenende, das wird aber wieder mild. 18 bis 22 Grad bekommen wir. Mehr Wolken als heute, aber die Sonne, die ist auch immer mal wieder mit dabei und es bleibt auch meistens trocken.
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10: Entspannte Verkehrslage. Endlich war ja einiges los heute. Nochmal der Hinweis, Sie haben es gerade gehört, die A7 Flensburg-Hannover wird zwischen Stellingen und Heimfeld ab 22 Uhr wegen Bauarbeiten gesperrt. Bis 5 Uhr am Montag früh und jetzt schon gesperrt ist die Einfahrt Volkspark. A24 Hamburg Richtung Berlin, da brauchen Sie noch Geduld zwischen Rheinweg und Schwarzenbeek-Rande. 5 Kilometer stockender Verkehr, eine halbe Stunde plus. In der Stadt, da ist es noch voll in Othmarschen auf der Walderseestraße Richtung A7. Da brauchen Sie eine Viertelstunde länger. und im Verlauf B4 Kieler Straße und dann weiter Stresemannstraße stadteinwärts, da noch 10 Minuten plus, genauso wie auf der Saarlandstraße Richtung Süden. Und dann gibt es noch eine Meldung von der S1, und zwar dürfen aktuell die Bahnen der S1 in Fahrtrichtung Poppenbüttel nicht in Wellingsbüttel halten. Da informieren Sie sich bitte auf in der HVV-App am besten, wie Sie da weiterkommen. Der Grund ist ein Mangel an der Infrastruktur, was auch immer das heißen mag. Ich frage mich, bröckelt da der Bahnsteig ab oder so? Also wenn Sie da sachdienliche Hinweise haben, gerne Bescheid sagen.
1: Auf jeden Fall, was das bedeuten könnte. Über die NR Hamburg, ja, würden wir uns freuen, ne, Michaela?
10: Genau, oder Sie rufen durch natürlich kostenlos unter 08000 90 3 90 3.
1: So sieht das aus. Ich bin Nikolai Zech für Stefan Heller. Ja, aber Sie sind doch ewig in der Musik hier, oder? Maggie Reilly, Mike Oldfield, jetzt Moonlight Shadow, hier bei NDR 90,3. 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

0: 90,3 ist hier. Schön, dass Sie mit dabei sind an diesem Freitag später Abend, später Nachmittag, das meine ich. Jetzt wollen wir mal hören, was Sie so bewegt.
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0: Ganz genau, unsere Stadtreporterin Anne Adams ist jede Woche in einem anderen Stadtteil unterwegs, um Sie zu fragen, was ist Ihr Thema der Woche? Und Anne ist diese Woche in Hafen City gewesen und hat da unter anderem wen getroffen? Moin.
2: Moin, ich bin Imke. Thema der Woche ist bei mir, wieder ein bisschen mehr auf mich selbst zu achten und einfach mal eine Woche nur an mich denken und nur das machen, wo ich Lust zu habe. Gerade wenn man ein Kind hat, dann dreht sich ja auch erstmal alles darum, dass es dem Kind gut geht und keine Ahnung, dass alles da ist. Und jetzt muss ich nur an mich denken und das ist wirklich schön. Das schafft man im Alltag halt oft nicht.
3: Ich bin Dennis.
4: Was ist bei Ihnen Thema der Woche?
3: Ja, herzlich willkommen Jürgen Klopp. Ganz egal, als Hamburger denke ich, rede ich für alle, ob nun St. Pauli, HSV oder auch Viktoria. Ich denke mal, wir alle stehen hinter unserer Nationalmannschaft und drücken die Daumen und freuen uns, dass das vielleicht hoffentlich wieder nach vorne geht.
5: Moin, ich bin Max. Thema der Woche ist mein vergessener Koffer, der nach einem Flug leider immer noch in England ist und ich leider auf meine Sachen warte.
4: Wie lange ist der Koffer schon weg?
5: Seit 14 Tagen jetzt. Ja, die Unternehmen werfen sich die Dinge zu, wer jetzt die Pflicht hat, mir das zurückzubringen. Das ist sehr anstrengend, ja.
4: Ich will nicht zu persönlich fragen, aber was war denn alles da drin?
5: Alltägliche Gegenstände, Kleidung, Sicherheitsausrüstung und ein Helm, Handschuhe, bisschen Werkzeug auch, ja, Veranstaltungstechniker.
4: Das heißt also, letztlich läuft es darauf hinaus, dass du alle Kleidungsstücke doppelt hast.
5: Auch das, ja.
6: Ich bin Hannelore. Mein Thema ist als Rentner dieses lustvolle Leben. Morgens aufzuwachen, nichts auf der Uhr zu haben, einfach den Tag wirken lassen und abends sagen, was habe ich gemacht? Manchmal nichts und ich denke, aber es geht mir gut. Besser kann es nicht sein. Ja, und heute gehen wir in die Ausstellung und ich freue mich einfach darauf. Und wenn man dann nach Hause kommt, hat man wieder Lust, selbst den Pinsel in die Hand zu nehmen und wieder auszuprobieren. Oder ich stricke gerne ganz große Schals, die dann ganz furchtbar bunt werden oder solche Sachen.
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NDR 90,3 ist hier und heute vor einem Monat ist Dolly Parton gestorben und die hat natürlich Millionen mit ihrer Musik berührt und genau daran will Kalifornien in Zukunft auch erinnern und zwar immer am 25. September, also genau heute. Der 25. September wird zumindest in Kalifornien ab sofort zum Dolly Parton Day und das Datum ist dabei natürlich kein Zufall. Der 25. September, also 25.9 in der amerikanischen Schreibweise 925, also 925 auf Englisch 925 und das klingt eben fast so wie ein großer Hit, ne? Also ob sie in Kalifornien leben oder nicht, ich meine, sie können sie auch so halten und auch den heutigen 25. September ab sofort immer als großen Dolly Parton Day feiern. Das nur mal so eine kleine Inspiration am Freitagabend um 4 Minuten vor 6:30. NDR 90,3 ist hier.

0: 95,3 ist hier um 18.30 Uhr und Michaela Meng ist auch noch mal da, bevor sie Feierabend macht und hat das Wetter für uns in Hamburg.
1: Und ich möchte zum Abschluss noch einmal Arno danken. So heißt nämlich das Hochdruckgebiet, das uns diesen schönen Freitag beschert hat. Ganz genau, da kann man ruhig mal klatschen, Nikolai. Ja. Es war doch wirklich herrlich und es ist immer noch ein herrlich schöner Freitagabend. Hellblauer Himmel und immer noch die Abendsonne, die für uns scheint. 19.11 Uhr ist Sonnenuntergang. Dann hat sich die Sonne, finde ich, auch den Feierabend verdient. Sie hat viel gemacht heute für uns. Und es ist immer noch herrlich schön mild, 18 Grad bei Ihnen in Nienstedten. Heute Nacht geht es dann gering bewölkt weiter. Zum frühen Morgen hin, da kann es ein paar mehr Wolken geben. Es bleibt aber trocken und ordentlich frisch wird es. Heute Nacht Temperaturen zwischen 8 und 6 Grad. Morgen, da dreht dann das Thermometer aber wieder hoch auf Werte zwischen 18 und 22 Grad und auch am Sonntag sieht es ähnlich mild aus. Es ist nicht mehr ganz so sonnig wie heute, mehr Wolken unterwegs, aber es bleibt immerhin meistens trocken.
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1: Auch da eine schöne Lage jetzt zum Feierabend, denn es ist nicht mehr viel los. A7 Flensburg Richtung Hannover, die wird ja gesperrt heute ab 22 Uhr zwischen Stellingen und Heimfeld wegen Bauarbeiten in beiden Richtungen. Das Ganze bis Montag circa 5 Uhr. Jetzt schon gesperrt ist die Einfahrt Volkspark und es stockt noch auf der A24 Hamburg Richtung Berlin, aber hier auch mit abnehmender Tendenz zwischen Rheinbeck und Schwarzenbeck-Grande. 5 Kilometer stocken noch 10 Minuten plus. In der Stadt haben wir noch eine Verzögerung in Othmarschen auf der Walderseestraße Richtung A7. Da brauchen Sie eine Viertelstunde länger. Und auf der B4 Kieler Straße und weiter Stresemannstraße stadteinwärts sind es auch knapp 10 Minuten. Ansonsten läuft alles. Und wenn Sie doch noch was sehen, dann melden Sie sich bei uns über die NDR Hamburg App oder Sie rufen durch kostenlos unter 08000 90 3 90
0: 3. So, Michaela, und jetzt mach dich auf in deinen wohlverdienten Feierabend. Ja. Begib dich auf die Hamburger Straßen und
1: hinausschweben.
0: Behalt die Nerven, meine Liebe.
1: Danke,
0: und
1: mein lieber
0: ganz,
1: Nikolai.
0: Ganz tolles Wochenende.
1: Das wünsche ich dir ebenfalls.
0: Danke
1: dir.
0: Ich glaube, wir brauchen ein bisschen was Lauteres jetzt hier. So, Rod Stewart gleich haben wir. Jetzt Laura Branigan, Self-Control und danke, Michaela.
1: Danke.

0: der 90,3 ist hier 20 vor 7 am Freitagabend und jetzt gibt's wieder eine gute Nachricht für Sie.
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0: Ganz genau, in der Welt ist so viel Blödes los, da wollen wir so ein bisschen gegensteuern und deshalb gibt's jeden Morgen im NDR 90,3, morgen bei Ulf Ansorg und Eva Tanzke oder auch bei Nicole Steins und Philipp von Kagenick die gute Nachricht des Tages. Und heute Morgen hatten wir diese hier für Sie.
2: Vor allen Dingen für uns berufstätige Menschen, die in der Woche nicht so richtig zum Einkaufen zu kommen, also richtig nett shoppen. Am Sonntag sind die Läden wieder geöffnet hier bei uns in Hamburg.
3: Genau, und zwar von 13 bis 18 Uhr. Und das Tolle ist, es gibt immer ein Motto. Und bei diesem verkaufsoffenen Sonntag ist es Kinder, Jugend und Familie. Das heißt, es gibt ganz viel Programm, während wir in Ruhe shoppen können.
2: Ja, und das ist eben aber auch mal schön, wenn in der Innenstadt so ein bisschen auch so, ja, so richtig Programm ist. Im Nikolai-Quartier, da tritt ein Zauberer auf. Im Hanseviertel, da gibt es Kinderschminken. Das ist das, was ich immer jeden Morgen mache, aber nur in besser. Glitzer-Tattoos, ein Kinderchor. Auch, das finde ich immer ganz süß, wenn Kinderchor, habe ich sofort Tränen in den Augen. Ab 15 Uhr singt dann auch Michael Schulte mit.
3: Ach so,
2: ja.
3: Hallöchen.
2: Gänsemarkt, ein Fahrradparcours für Kinder und im Westfield-Überseequartier, da können Kinder Basketball spielen. Also ist doch Wahnsinn, was
3: ja,
2: da los ist.
3: Ja, und es ist ja auch nicht nur in der Innenstadt, sondern zum Beispiel auch am T-Bag oder bei uns in Ottensen am Mercado und es ist doch super. Also Eltern gehen shoppen und die Kinder können sich ein bisschen austoben.
2: Finde ich auch. Win, win, win, win. Sonntag hier bei uns in Hamburg, verkaufsoffen.
0: Unsere gute Nachricht des Tages heute.

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In der 90,3 ist hier. Der Nachmittag ist jetzt vorbei. Ich bin Nikolai Zech. Ich bin jetzt raus und hab Feierabend. Wir hören uns morgen früh ab 6 wieder, wenn Sie mögen. Jetzt hören Sie gleich, ja, Wiegand Koch mit dem Kulturjournal hier bei In der 90,3. Geht gleich um 7:15 los. Viel Spaß dabei.

0: NDR 90,3 ist hier. Gleich gibt's das Kulturjournal und musikalisch den Mann an Klavier, der Nikita besingt. Aber vorher alles Wichtige in den Nachrichten. Bringen wir Sie auf den neuesten Stand.
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2: Uhr mit Wolfgang Berger. Der Weg für einen erneuten Tankrabatt zur Entlastung der meisten Autofahrer ist frei. Bundestag und Bundesrat haben im Eilverfahren ein Gesetz der schwarz-roten Koalition gebilligt. Die Regelung gilt von Anfang Oktober bis Ende Dezember. Aus Berlin, Effi Seibert.
3: Der Staat verzichtet auf Steueranteile, sodass die Preise pro Liter um etwa 17 Cent sinken sollten. Die Tankstellen müssen diese Steuersenkung aber nicht 1:1 weitergeben. Die Bundesregierung rechnet damit, dass rund 2,5 Milliarden Euro weniger an Steuern in die Staatskasse fließen werden. Kritiker bemängeln, dass der heute beschlossene Tankrabatt teuer und nicht zielgenau ist, weil damit auch wohlhabende Autofahrer unterstützt werden, die die Hilfe vielleicht gar nicht bräuchten, während Menschen, die kein Auto haben, bei den Energiepreisen nicht unterstützt werden.
2: Das Kraftfahrtbundesamt warnt, dass bei bestimmten Autos von VW die Lenkung ausfallen könnte. Volkswagen und Audi rufen deshalb allein in Deutschland 900.000 Fahrzeuge zurück. Was genau das Problem ist, erklärt Simone Kienzler aus der NDR Nachrichtenredaktion.
4: Es geht um eine einzelne Schraube, mit der das Lenkgetriebe befestigt ist. Laut dem Kraftfahrtbundesamt könnte sie durch Feuchtigkeit so stark rosten, dass sie bricht. Es empfiehlt deshalb, die Schraube kostenlos in einer Werkstatt austauschen zu lassen. Davon betroffen sind viele Autos, die schon älter sind. Bei VW die Modelle Tiguan, Touran, Golf und Golf-Variant sowie Caddy von 2013 bis Juli 2024. Dazu Audi Q3-Fahrzeuge zwischen 2017 und 2024.
2: Die Agrarminister der Länder haben sich darauf geeinigt, die Düngeregeln neu zu ordnen. So sollen die bisherigen sogenannten roten Gebiete wegfallen, in denen bei hoher Nitratbelastung des Grundwassers nur noch eingeschränkt gedüngt werden darf. Stattdessen soll es regionale Lösungen der Bundesländer geben. Außerdem forderten die Agrarminister von 11 Bundesländern, das staatliche Tierhaltungslabel abzuschaffen. Im Gegenzug solle die freiwillige Kennzeichnung des Handels ausgebaut werden. Bundesweit haben heute Schülerinnen und Schüler gegen die Wiedereinführung einer Wehrpflicht protestiert. In Hamburg richtete sich die Demonstration zudem gegen die dreitägige Militärübung Red Storm Charlie. Auch unter anderem in Kiel und Hannover gab es Aktionen. Wie die Initiative Schulstreik gegen Wehrpflicht mitteilte, waren in ganz Deutschland mehr als 45.000 Teilnehmende in rund 100 Städten auf der Straße. Das waren die Nachrichten.
0: Und hier ist das Wetter für Hamburg. Und es bleibt heute Abend wolkenlos und trocken bei 16 Grad in Langhorn und 17 Grad in Eilbek. Nachts wird's dann einstellig, 7 Grad in Lockstedt, 6 in den Vier- und Marschlanden. Morgen etwas Sonne, etwas Regen, etwas trocken auch bei 18 Grad. Am Sonntag gar nicht viel anders, nur mit etwas Nebel hier und da. Blitzer und Staus aus dem Verkehrszentrum Roter Baum. Zunächst mal Vorsicht bitte auf der A7 Flensburg Richtung Hamburg im Elbtunnel. Da steht ein defektes Fahrzeug. Die A7 nicht vergessen. Die A7 Flensburg-Hannover wird zwischen Stellingen und Heimfeld wegen Bauarbeiten ab 22 Uhr bis Montag 5 Uhr in beiden Richtungen gesperrt. Das ist die A23 Heide Richtung Hamburg schon gesperrt, und zwar zwischen Legerdorf und Hohenfelde, da hat es einen Unfall gegeben. A24 Hamburg Richtung Berlin zwischen Rheinbeek und Schwarzenbeck-Grande, 5 Kilometer stockender Verkehr, und das war's schon. Gute Fahrt, kommen Sie gut hin.
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0: Brad Pitt hat mit Angelina Jolie gedreht, mit Leonardo DiCaprio, George Clooney, Julia Roberts, Anthony Hopkins, Tom Cruise, Bruce Willis. Okay, ich höre schon auf. Aber nur um Ihnen zu sagen, dass der Star an seiner Seite in seinem neuen Film ein Hund ist. Genau, richtig gehört, ein Hund. Und gleich hören Sie noch mehr von Schäferhund und Herrchen. Von Sean das Schaf hören Sie höchstens tierische Geräusche, aber keine gesprochene Sprache. Und genau deshalb versteht man Sean das Schaf Filme überall auf der Welt, sagt der Regisseur. Der spricht nämlich zum Beispiel mit uns. Ja, und dann dieser Film, der ein Jahre nachdem man ihn gesehen hat, noch Albträume nachträgt. A Clockwork Orange nämlich. 1971 im Kino, eine Horrorshow in Sachen Gewalt, Missbrauch, Männlichkeitswahn. Und jetzt auf der Bühne im Ernst-Deutsch-Theater. Wie Clockwork Orange sich dort macht, gleich mehr heute im Kulturjournal mit Wiegand Koch. Schönen guten Abend.
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0: NDR 90,3 ist hier mit dem Kulturjournal A Clockwork Orange. Wer das hört, denkt wahrscheinlich an den Film von Stanley Kubrick von 1971. Allerdings hat sich Kubrick die Geschichte nicht ausgedacht, sondern bei der Romanvorlage von 1962 bedient. Anthony Burgess' Roman, der ist voller Gewalt und wenn man so will auch voller überbrutaler Gesellschaftssatire. Gestern hatte der Roman im Ernst-Deutsch-Theater in der Bühnenfassung Premiere.
1: Ein zorniger junger Mann, Alex. Vor dem Vorhang stellt er sich in Pose, wie ein böser Clown. Die Kleidung, ein bisschen Torero-Look. Hosenträger, Springerstiefel. Vorsicht, Alex ist Sprengstoff.
2: Niemand hat mir beigebracht, wie man etwas gestaltet. Also blieb mir nur, die Sache kaputt zu machen. Aber ich komme drüber hinweg.
1: In einer Art Jugend-Kunstsprache schart er seine Gang um sich. Die Drukes zieht los, um Menschen zu terrorisieren, auszurauben, zu verprügeln.
2: Aber jetzt, da die Notchi noch so Molodoy ist, lasst Wacker und schreiten, meine Brüder.
3: Wir suchen Bambule.
4: Rasurieren. Oder ein bisschen rein, raus im Dunkeln.
2: Oh yeah.
1: Bis es sogar zu einem Mord kommt.
2: Solche Typen konnte ich noch nie ausstehen.
1: Die Bühne des Ernst-Deutsch-Theaters hat sich mit Projektionen und bedruckten Stoffen in die feine Leishalle verwandelt. Holz vertäfelt Orgel, edle weiße Emporen. Die Inszenierung von Franziska Autzen will sagen, Alex stürmt die bürgerlichen Tempel des Anstandes und der Hochkultur.
5: Also ich fand den Hauptcharakter ziemlich gut und die Technik auch, Licht und also so die Inszenierung war einfach echt gut.
6: Sehr viel. Ich glaube, da braucht man erstmal auch eine Weile, das alles zu verarbeiten. Und dass man sich einfach mal hinsetzt und sich einen Moment nimmt und über das Gute und das Böse nachdenkt und was es eigentlich heißt.
1: Die Gewalt im Stück wird hier choreografisch und mit Video-Blutspritzern an der Bühnenrückwand gezeigt. Mit der Zeit geht aber die gespielte Brutalität auf die Nerven.
2: Jetzt kommen wir zum tragischen Tränendrüsenteil unserer Geschichte, meine Brüder und einzigen Freunde.
1: Sven Schelker spielt Alex aasig und selbstverliebt, eitel, innerlich leer. Er ist hochpräsent, das Ensemble zieht mit. Alex kommt ins Gefängnis und wird mit Gewaltvideos einer Schocktherapie unterzogen. Danach soll er nur noch gut sein.
4: Aber wir haben doch gerade erst angefangen.
7: Interessant, teilweise sehr anregend zum Weiterdenken über Gesellschaft. Einiges ist gerade, was die zweite Hälfte angeht, noch nicht so ganz klar für mich.
1: Merkwürdig, obwohl dieser Theaterabend mächtig auffährt, schauspielerisch, mit Live-Musik, tollen Kostümen und Bühne, er berührt nicht. Hier wird fast andauernd ins Publikum gespielt, mit diesem Gestus von, habt ihr es auch wirklich verstanden? Dadurch entsteht kein Mitgefühl.
2: Clockwork Orange! Was ist das denn für ein dämlicher Titel?
1: Dieses böse Clownsspiel mit exaltierten, coolen Gesten, grellen Ganzkörperanzügen und rollenden Augen ist ein Stück im Druckkessel. Endlich meldet sich auch mal ein Opfer zu Wort.
4: Was ist das überhaupt für eine Scheißwelt? Niemand sorgt mehr für irdische Ordnung.
1: Das Stück hätte viel deutlicher ins Heute gezogen werden können. In Zeiten, in denen Gewalt in der Öffentlichkeit zunimmt, in denen sich Minderheiten zunehmend vor Extremisten fürchten, wirkt dieser überlange Theaterabend fast ein bisschen altbacken. Gewalt erzeugt Gegengewalt. Etwas Neues erfährt man nicht.
0: Peter Helling über Clockwork Orange im Ernst-Deutsch-Theater. Die nächsten Vorstellungen sind schon morgen Sonnabend 19:30 Uhr und dann am Sonntag um 15 Uhr. Karten gibt's ab 24 €.

0: Unser Kinomann ist schon abgetaucht. Das Filmfest Hamburg läuft nämlich. Und ohne große Übertreibung könnte man sagen, der größte Star, der kommt aus Großbritannien. Nein, bei aller Bewunderung ist nicht Helen Mirren gemeint, die kommt nämlich am Dienstag nach Hamburg, sondern Shaun das Schaf, das Weltstar-Schaf, bitte sehr. Spuk im Kürbisfeld heißt der neue, mittlerweile dritte Kinofilm mit Shaun, der heute auf dem Filmfest seine Deutschlandpremiere gefeiert hat. Und wie immer, nix Computer, alles per Hand animiert und zwar mit Knete. Das ist noch wilder, als wie Musik selber zu spielen. Okay, also Danny Marquez Marsalo, unser Kinokritiker, hat einen der Regisseure von Shaun das Schaf getroffen.
1: Oh Gott, ich habe Shauns Kopf abgeschlagen, sagt Matthew Walker, als er in den Raum kommt. In seiner Hemdtasche hat er eine Shaun das Schaf-Figur aus Plastik. Der Kopf ist abgefallen. Aber er kriegt sie wieder draufgesteckt. Shaun geht es gut. So gut, dass es nun einen dritten Kinofilm gibt. Filmausschnitte im Radio spielen ein bisschen witzlos, denn die Filme haben keine Dialoge, sind in ihrer Erzählweise, in ihrem Humor fast so aufgebaut wie Stummfilme. Darin liegt auch der Reiz für ein weltweites Publikum, sagt Matthew Walker.
2: Wir erzählen die Geschichten nur visuell. Und das versteht man überall auf der Welt. Man verliert weniger Humor durchs Übersetzen. Deswegen können überall auf der Welt Menschen etwas mit Shaun anfangen.
1: Im neuen Film Spuk im Kürbisfeld will Shaun durch Genmanipulation dafür sorgen, dass die Kürbisse schneller wachsen, mit schlimmen Ergebnissen. Die Kürbisse hören überhaupt nicht mehr auf zu wachsen, werden haushoch. Und der Bauer auf der Farm, wo Shaun und die anderen Schafe leben, verwandelt sich aus Versehen in eine Art Bigfoot. Keine Angst, im Film macht das Sinn. Shaun muss das alles ausbaden.
2: In diesem Film wollten wir vor allem schauen, wie Shaun und die Herde miteinander umgehen. Er denkt so ein bisschen, dass er der Anführer der Herde ist. Deswegen macht er vieles allein. Und deswegen hört er nicht auf die anderen Schafe. Aber nur mit der Hilfe der Herde kann er die Probleme lösen.
1: Shaun das Schaf ist eine Aardman-Produktion. So heißt die Firma, die auch Wallace & Gromit oder Chicken Run produziert. Markenzeichen, die Filme werden mit Claymation animiert. Einfach gesagt, alles wird aus Knete gemacht. Eine Sekunde Film hat 24 Einstellungen. Damit es so aussieht, als würde sich was bewegen, muss nach jeder einzelnen Einstellung etwas an der Knete verändert werden.
2: Ein bisschen ist es wie, wenn man einen Realfilm dreht. Es gibt Sets, es gibt Ausleuchtung, es gibt Kameras. Aber als Regisseur arbeitet man mit Animatoren. Man redet mit ihnen wie mit einem Schauspieler. Man sagt ihnen, was man sich vorstellt. Es dauert eine Zeit, bis man eine Szene durchgesprochen hat.
1: Vier Jahre hat es von der Idee bis zum fertigen Film gebraucht. Man müsse tatsächlich etwas geduldig sein, sagt Matthew Walker. Ein Thema, das derzeit die ganze Filmbranche beschäftigt, ist künstliche Intelligenz. Gerade im Animationsbereich könnte sie viele Prozesse beschleunigen oder sogar ganz den menschlichen Einfluss obsolet machen. Der Regisseur macht sich aber keine Sorgen um seine Knetkunst.
2: Was wir gerade oft hören, ist, dass die Leute unseren Film mögen. Auch weil es gerade eine Art Widerstand gegen KI gibt. Die Menschen mögen handgemachte Dinge. Und das ist das Pfund von Stop Motion und von unserer Produktionsfirma. Das Handwerk und wie plastisch unsere Modelle sind. Wir machen uns im Moment keine Sorgen.
1: Shaun das Schaf, Spuk im Kürbisfeld, ist das nächste kreative Meisterwerk aus dem Hause Aardman. Voller Ideen und Liebe für die Figuren.
0: Und ab kommenden Donnerstag läuft Shaun das Schaf Spuk im Kürbisfeld dann in fast allen Hamburger Kinos. Hier ist Elvis Costello.

0: Elvis Costello mit She. Im Original hat Charles Aznavour gesungen. Und hier ist das Kulturjournal bei NDR 90,3. Und es gibt jetzt noch mehr Star-Kino. Eiserne Wildnis heißt der Film. Eiserne Wildnis. Die Handlung? Ein verheerender Flugzeugabsturz. Der Special Forces Officer Belmont findet sich tief in der Wildnis Alaskas wieder. Allein mit seinem Partner Odin. Und der ist ein Schäferhund. Actionfilm ab.
1: It's okay, come, come. Es war nur ein Albtraum. Wir sind nicht mehr dort.
2: Dort, das sind Irak und Afghanistan. Brad Pitt spielt James Belmont, einen Soldaten, der 30 Jahre im Dienst war, zuletzt bei den Special Forces. Dort immer an seiner Seite Odin, sein Aufklärungshund. Gemeinsam waren sie im Krieg. Gemeinsam sind sie zurückgekommen. Odin mit drei Beinen, künstlichen Zähnen und Albträumen. James äußerlich zwar unversehrt, innerlich aber nicht.
3: Was machst du beruflich, James? Army Special Forces im Ruhestand.
4: Hey, habe ich das Silber im Maul deines Hundes gesehen?
3: Odin war ein Aufklärungshund. Der Feind hat ihm Ziegelstein ins Maul geschlagen.
4: Hat dasselbe Arschloch ihm das Bein gebrochen?
3: Ja.
4: Hoffe, du hast dem Kerl ordentlich die Meinung gegeigt.
3: Hab ihm in den Kopf geschossen.
4: Verdammt.
2: Regisseur David Ayer macht aus diesen beiden Veteranen ein klassisches Survival-Duo. Bei einem Absturz ihres kleinen Propellerflugzeuges über Alaska sind die beiden plötzlich auf sich allein gestellt.
3: Gut gemacht, Kumpel. Ich bring dich nach Hause. Wir müssen es wohl auf die harte Tour machen.
2: Eiserne Wildnis ist ein erstaunlich schnörkelloses Abenteuerkino mit Militärkonnotation. Ein Mann, ein Hund, eine Wildnis. Keine Verschwörung, keine Bösewichte, kaum Dialog. Stattdessen eisige Kälte, reißende Bäche, Schluchten, Verletzungen und natürlich Bären und Wölfe als natürliche Gegner.
3: Wir schaffen das. Wir haben Schlimmeres durchgemacht.
2: Regisseur David Ayer, sonst eher zuständig für hartes Männer-Kino wie End of Watch oder Herze aus Stahl, reduziert seine Geschichte fast vollständig auf diese beiden Körper in einer feindlichen Umgebung. Mittendrin ist Brad Pitt mit bemerkenswert wenig Text. James erklärt sich nicht. Pitt muss diesen Mann über seinen Körper erzählen, wie er läuft, friert, Schmerzen aushält, den Hund berührt. Das ist eine angenehm zurückgenommene Leistung. Allerdings stiehlt ihm der Hund sowieso mehrfach die Show.
3: Du schaffst das. Ich halte dich. Ganz ruhig, Kumpel.
2: Eiserne Wildnis ist im Kern weniger eine Heldengeschichte als eine Liebesgeschichte zwischen Mensch und Tier. Allerdings vertraut Regisseur Ayer nicht immer dieser Beziehung. In Rückblenden, teilweise in Zeitlupe, erzählt er von ihrer traumatischen Vergangenheit im Krieg mit ordentlich Kitsch und Pathos. Ein Bruch zur Handlung in der Gegenwart, die ausgereicht hätte.
3: Eine letzte Mission. Ich werde dich hier nicht sterben lassen. Ich bin bei dir.
2: Der Film will das Survival-Genre gar nicht neu erfinden. Ayer setzt auf große Bilder, spektakuläre Landschaften, unmittelbare Spannung und eine Beziehung, für die es kaum Worte braucht. Wenn Brad Pitt und Odin sich gemeinsam durch die Wildnis schleppen, funktioniert das. Mitunter sogar dann, wenn David Ayer ein bisschen zu sehr nachhilft.
0: Anna Wollner über Eiserne Wildnis. Ich habe mir den Trailer vorhin angesehen vor der Sendung und dabei 3 Minuten vergessen zu atmen.

0: Der Unternehmer Klaus-Michael Kühne ist vor einigen Wochen gestorben und hier bei NDR 90,3 haben wir diese Woche berichtet, dass die Oper, die er der Stadt schenken möchte, wie geplant kommen wird. Und wir haben exklusiv berichtet, dass das Unternehmen Kühne und Nagel sich nun der Aufarbeitung seiner NS-Vergangenheit widmen möchte. Klaus-Michael Kühne hatte das ja zu Lebzeiten abgelehnt. Hamburgs Kultursenator Carsten Broster findet gut, dass da nun etwas passiert.
1: Ich finde es gut und richtig, dass das Unternehmen jetzt angekündigt hat, sich seine eigene

Hier ist was Wichtiges aus dem Verkehrsstudio Rutterbaum. Vorsicht bitte auf der A1 Hamburg Richtung Lübeck zwischen der Raststätte Stillhorn Ost und dem Dreieck Norderelbe steht ein defektes Fahrzeug. A1 Richtung Lübeck zwischen Raststätte Stillhorn Ost und dem Dreieck Norderelbe ein defektes Fahrzeug. Heute Morgen knacke kalt, aber schon sonnig und dann der Tag über total schönes Licht, sonnig, angenehm, mild, so wie man den Herbst lieben kann, finde ich. Und ich finde, in so einem Wetter steckt Musik. Irgendwie ist da Musik drin. So, Musik wie diese hier.

Paul Anka, das Mikro sollte auch auf. Paul Anka war das. Mit 15 hat er seinen ersten Hit gehabt. Das war vor 70 Jahren. Er ist jetzt also 85, gerade mal wieder auf Tournee in den USA. Leider nur, aber was für ein Musiker, was für ein Sänger von seinem Album Rock Swings von 2000.

2005 mit lauter wunderbaren Rock-Cover-Versionen in Jazz. Was wir eben gehört haben, war natürlich True von Spandau Ballet, eben in seiner Jazz-Version. Und hier ist das Original.

0: NDR 90,3 reist hier mit dem Kulturjournal. Du stehst im Supermarkt vorm Thunfischregal und plötzlich geht's um die großen Fragen des Lebens. Also um Gott, AIDS, Sex, Ozonloch, Psychiatrie, Einsamkeit, New Age und ein bisschen Thunfisch. Also, das sind die Fragen und die Themen in dem Zwei-Personen-Stück Gebrüllt vor Lachen im Theater Das Zimmer in Horn. Und Tore Fründ hat sich angeschaut, wie die Antworten ausfallen.
1: In Socken und dunkelgrünem Trainingsanzug betreten die zwei Darsteller Anke Bautzmann und Colin Hausberg die Bühne von Hamburgs kleinstem Theater. Sie sehen ein bisschen aus wie Gefängnisinsassen, aber es sind nicht Gitterstäbe, die ihnen die Freiheit rauben, es sind ihre eigenen Gedanken.
2: Es ist einfach viel zu kompliziert, am Leben zu sein. Dieses dauernde sich bemühen müsse, lebenstüchtig zu sein.
1: Tief durchatmen. Die nächsten anderthalb Stunden sind ein wilder Ritt in das Innenleben zweier Menschen, die sich voller Verzweiflung die Frage stellen: Bin ich verrückt oder die Welt? Ausgelöst durch einen Konflikt an einem Thunfischregal im Supermarkt. Skurril bis humorvoll.
3: Der stand da und glotzte auf die Thunfischdosen, nahm sich endlos viel Zeit, las die genaue Zusammensetzung der Zutaten auf jeder einzelnen Dose, als wäre es ein Buch. Also langte ich mit meiner Faust rüber und schlug sie dem Kerl mit voller Wucht auf den Schädel und brüllte: Wären Sie so nett, beiseite zu gehen, Sie Arschloch!
4: Ich war im Supermarkt und wollte mir eine Dose Thunfisch kaufen.
1: Das Stück und die Inszenierung von Lars Ziglecki sind keine zusammenhängende Geschichte. Sie besteht aus einer Vielzahl solcher Szenen im Rückblick von unseren zwei Figuren betrachtet. Sie reden fast nie miteinander, sondern mit dem Publikum und beklagen sich über alles und jeden, obwohl sie wissen, dass das Problem bei ihnen liegt. Humorvoll die Versuche der Selbstoptimierung.
5: Ich bin die beherrschende Kraftquelle meines Lebens. Ich lasse ab von Wut. Ich lasse ab von Ärger. Aua!
1: Häufig bleibt einem aber auch das Lachen im Hals stecken, wenn Anke Bautzmann die innere Verzweiflung ihrer Figur buchstäblich rausbrüllt vor Lachen.
6: Die Mimik und die Gestik von dem Mädchen. Also das muss ich ehrlich sagen, das ist ganz, ganz reizend, wo sie da auf einmal brüllte wie ein und riecht, aber die Augen verdreht und die, also alles. Also das ist wirklich richtig toll, was sie da macht. Also das ist Schauspiel.
1: Das letzte Drittel des Stücks besteht überwiegend aus Traumsequenzen. Zunächst sehr unterhaltsam, driften sie immer weiter ins Absurde, durchaus bewusst. Aber man kann nur noch bedingt folgen, wenn auf einmal Anke Bautzmann als Ina Müller, Colin Hausmann als Prager Kindl verprügelt.
7: Ich bin kein Freund von diesen Überzeichnungen, wie es am Schluss war. Aber es macht den beiden natürlich auch Spaß, so zu spielen.
1: Es ist ein Stück darüber, dass es eine Qual ist, mit sich selbst und der Welt, die einen umgibt, klarzukommen.
7: Komödie kam mir dabei nicht in den Sinn. Ich habe viel in meinem Leben mit solchen Leuten zu tun gehabt. Darum habe ich von jeher, also die Ernsthaftigkeit und die Dramatik hat mich mächtig erreicht. Ich würde das empfehlen, das Stück.
0: Gebrüllt vor Lachen im Theater Das Zimmer in Horn. Karten gibt's ab 30 €.

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1: Sehnsucht von Purple Schulz, einem der ganz Großen der 80er Jahre in Deutschland. 70 Jahre wird Purple Schulz heute. Verliebte Jungs, kleine Seen. Damit hat der Mann Neue Deutsche Welle geschrieben und ist immer noch regelmäßig auf Tour. Eigentlich heißt Purple Rüdiger Schulz. Wie ist er denn zum Namen Purple gekommen?
2: Ich komme vom Klavier und ich wollte aber als Kind eigentlich immer eine Orgel haben, weil ich habe die ganzen Popgrößen damals im Beatclub gesehen und die saßen dann in großen Hammond-Orgeln. Ja. Jetzt gab es in Köln aber nirgendwo ein Geschäft, wo man die ausprobieren konnte, außer einem. Ja. Denn kaufen hätte ich sie eh nicht können. Das wäre nicht bezahlbar gewesen. Abgesehen davon, dass ich sie auch nicht hätte schleppen können. Aber ich bin in dieses Geschäft reingegangen als 13-Jähriger mit meinen langen Haaren, habe mich da reingesetzt und habe dann Child in Time von Deep Purple gespielt. Und zwar rund um die Uhr, bis ich den Verkäufern sowas von auf den Sack gegangen bin, dass sie mir den Spitznamen Purple verpasst haben.
1: Rüdiger Purple Schulz, Glückwunsch zum 70. heute.

0: Salzstangen und Cola raus, Fernseher an, ab aufs Sofa und Unsorg gucken. Morgen Abend ist es wieder soweit. Das NDR Fernsehen ist im Unsorg-Theater zu Gast. Und Sie können live dabei sein, wenn dort der rote Vorhang aufgeht. Unser Mann fürs Plattdeutsche, das ist Jan Wulff, der ist schon ganz aufgeregt.
1: Ja, diese Unsorg-Fernsehabende sind irgendwie auch für mich nämlich immer was ganz Besonderes. Auf der einen Seite Nostalgie pur, weil ich mich an ganz viele schöne Abende mit meinen Großeltern erinnere, an denen wir vorm Fernseher gesessen haben und Unsorg geguckt haben. Schön mit Schnittchen und so. Und zum anderen ist das ein wirklich cooles Stück, das es da morgen Abend auf der Bühne und auch im Fernsehen live zu erleben gibt. Kribbeln in Bug, der Himmel voller Geigen gibt's zu sehen. Ob Plattdütsch, eine Dating-Komödie ist das. Sehr lustig, aber auch mit Tiefgang. Um Frühlingsgefühle im Herbst des Lebens geht es da. Menschen gehobeneren Alters sind da auf der Suche nach einem neuen Partner, und zwar auf einer Speed-Dating-Veranstaltung. Da treffen sie dann ganz schnell getaktet aufeinander und lernen sich kennen, bis die Klingel ertönt.
2: Ich bin die Sabine.
3: Angenehm, ich bin der Klaus.
4: Erstmal, es war rein in Platt, was mir besonders gut gefallen hat. Und die Pointen waren klasse.
5: Es war sehr unterhaltsam, sehr grotesk und auch ein bisschen absurd. Und es war toll.
6: Spritzig, aber auch nachdenklich, emotional. So wie im wahren Leben. Ein Auf und Ab bei der Liebe.
0: Zu sehen gibt's das Stück morgen Abend im NDR Fernsehen. Und wenn Sie gerne live dabei wären, also im Unsorg-Theater, dann haben wir jetzt was für Sie.
1: Ja, ganz genau. 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
0: 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Oh.

Puh, ha, das ging ruckzuck mit den Ohnsorg-Theaterkarten. Weg sind sie. Ich wünsche den Gewinnern ganz viel Spaß morgen im Ohnsorg-Theater bei Himmel hängt voller Geigen. Muck. Und das war's auch schon im Kulturjournal mit Wiegand Koch heute. Ich wünsche Ihnen einen prima Abend und ein schönes Wochenende. Machen Sie es gut.

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1: Um 20 Uhr mit Wolfgang Berger. Der Weg für einen erneuten Tankrabatt zur Entlastung der meisten Autofahrer ist frei. Bundestag und Bundesrat haben im Eilverfahren ein Gesetz der schwarz-roten Koalition gebilligt. Die Regelung gilt von Anfang Oktober bis Ende Dezember. Aus Berlin, Effi Seibert.
2: Der Staat verzichtet auf Steueranteile, sodass die Preise pro Liter um etwa 17 Cent sinken sollten. Die Tankstellen müssen diese Steuersenkung aber nicht 1:1 weitergeben. Die Bundesregierung rechnet damit, dass rund 2,5 Milliarden Euro weniger an Steuern in die Staatskasse fließen werden. Kritiker bemängeln, dass der heute beschlossene Tankrabatt teuer und nicht zielgenau ist, weil damit auch wohlhabende Autofahrer unterstützt werden, die die Hilfe vielleicht gar nicht bräuchten, während Menschen, die kein Auto haben, bei den Energiepreisen nicht unterstützt werden.
1: Das Kraftfahrtbundesamt warnt, dass bei bestimmten Autos von VW die Lenkung ausfallen könnte. Volkswagen und Audi rufen deshalb allein in Deutschland 900.000 Fahrzeuge zurück. Was genau das Problem ist, erklärt Simone Kienzler aus der NDR-Nachrichtenredaktion.
3: Es geht um eine einzelne Schraube, mit der das Lenkgetriebe befestigt ist. Laut dem Kraftfahrtbundesamt könnte sie durch Feuchtigkeit so stark rosten, dass sie bricht. Es empfiehlt deshalb, die Schraube kostenlos in einer Werkstatt austauschen zu lassen. Davon betroffen sind viele Autos, die schon älter sind. Bei VW die Modelle Tiguan, Touran, Golf und Golf-Variant sowie Caddy von 2013 bis Juli 2024. Dazu Audi Q3-Fahrzeuge zwischen 2017 und 2024.
1: Die Agrarminister der Länder haben sich darauf geeinigt, die Düngeregeln neu zu ordnen. So sollen die bisherigen sogenannten roten Gebiete wegfallen, in denen bei hoher Nitratbelastung des Grundwassers nur noch eingeschränkt gedüngt werden darf. Stattdessen soll es regionale Lösungen der Bundesländer geben. Außerdem forderten die Agrarminister von 11 Bundesländern, das staatliche Tierhaltungslabel abzuschaffen. Im Gegenzug solle die freiwillige Kennzeichnung des Handels ausgebaut werden. Durch eine kaputte Oberleitung kommt es im Bahnverkehr rund um den Hauptbahnhof Hannover weiter zu massiven Beeinträchtigungen. Nach Angaben der Deutschen Bahn soll die Störung aber morgen behoben sein. Zum Betriebsstart sollen alle Züge wieder regulär fahren können. Laut Bundespolizei hatte ein Güterzug vergangene Nacht eine Oberleitung teils abgerissen. Das waren die Nachrichten. Und das Wetter in Norddeutschland. Überwiegend leicht bewölkt, über Vorpommern und Nordfriesland etwas bedeckter, Abendwerte 14 bis 19 Grad. Nachts kaum Wolken oder klar, später im Norden und Nordwesten bewölkt mit etwas Regen, minimal 14 bis 3 Grad. Morgen wechselnd bewölkt, gebietsweise Regen, später freundlicher, im Süden meist trocken, maximal 17 bis 23 Grad. Am Sonntag ein Mix aus Sonne und Wolken, 18 bis 25 Grad, am Montag wechselhaft 18 bis 27. Es ist 20.03 Uhr.
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1: Stau oder stockender Verkehr ab 3 Kilometer. A2 Hannover Richtung Dortmund zwischen Herford Ost und Ostwestfalen-Lippe 5 Kilometer Stau im Baustellenbereich. Die A7 Flensburg-Hannover wird zwischen Hamburg-Stellingen und Heimfeld wegen Bauarbeiten ab 22 Uhr bis Montag ca. 5 Uhr früh in beiden Richtungen gesperrt. A7 Kassel Richtung Hannover zwischen Bockenem und Dreiecksalzgitter 3 Kilometer Stau. Die A7 Kassel Richtung Hannover ist zwischen Dreiecksalzgitter und Derneburg-Salzgitter wegen einer Nachtbaustelle bis 6 Uhr früh gesperrt. Die Umleitung führt über die U23. Die A23 Heide Richtung Hamburg ist zwischen Lägerdorf und Hohenfelde nach einem Unfall gesperrt. Und die A215 Neumünster Richtung Kiel ist zwischen Kreuz Kiel West und Kiel Mitte wegen Bauarbeiten bis Montag früh 5 Uhr gesperrt. Allen unterwegs eine sichere und gute Fahrt.
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1: Um 21 Uhr mit Wolfgang Berger. Der Tankrabatt, mit dem die Bundesregierung vom kommenden Monat an Fahrer von Verbrennerautos entlasten will, ist endgültig beschlossene Sache. Nach dem Bundestag stimmte am Nachmittag auch der Bundesrat für das Vorhaben. Aus Berlin Eva Huber.
2: Der Tankrabatt soll jetzt schnell für etwas Entlastung an den Zapfsäulen sorgen. Das finden die Bundesländer gut. Aber sie fordern, dass die Bundesregierung noch mehr tut gegen die hohen Energiepreise. Die Regierungschefin von Mecklenburg-Vorpommern, Manuela Schwesig von der SPD, verlangt, der Spritpreis muss wieder unter 2 Euro pro Liter. Jetzt kommt aber erstmal der Tankrabatt. Damit gilt er ab dem 1. Oktober. Dann kann der Preis für Benzin und Diesel an der Zapfsäule um bis zu 17 Cent pro Liter sinken.
1: Die Linke will in Berlin mit den Grünen und der SPD Sondierungsgespräche zur Regierungsbildung in der Hauptstadt führen. Das haben die Delegierten eines Parteitags am Abend mit breiter Mehrheit beschlossen. Offenbar soll zunächst getrennt mit Vertretern der Grünen und Vertretern der SPD gesprochen werden. Dann soll es Treffen im Dreierformat geben. Allerdings äußerten sich beide Parteien mit Blick auf anschließende Koalitionsverhandlungen bisher eher skeptisch. VW hat eine groß angelegte Rückrufaktion gestartet. Knapp 900.000 Fahrzeuge müssen in die Werkstatt, weil Probleme mit der Lenkung auftauchen könnten. Betroffen sind unter anderem die VW-Modelle Touran, Golf, Golf Variant und Caddy aus den Baujahren 2013 bis 2024 sowie der Audi Q3. Bei den Modellen muss eine Schraube ausgetauscht werden. Das bisherige Material war anfällig für Korrosion. 11 Bundesländer wollen das staatliche Tierhaltungslabel abschaffen. Darunter sind auch Schleswig-Holstein und Mecklenburg-Vorpommern. Die Forderung von der Agrarministerkonferenz in Würzburg bringt Bundeslandwirtschaftsminister Rainer in eine schwierige Lage. Aus Würzburg Tobias Betz.
3: 11 Bundesländer fordern, das Gesetz aufzuheben und stattdessen das bestehende Kennzeichnungssystem des Handels weiterzuentwickeln. Für den Bundesminister ist das heikel. Das Gesetz steht im Koalitionsvertrag. Gleichzeitig hat die EU-Kommission rechtliche Bedenken angemeldet. Ein weiterer wichtiger Beschluss betrifft das Düngerecht. Bund und Länder verständigen sich auf ein neues Regionalisierungsmodell. Nach Angaben der bayerischen Landwirtschaftsministerin Michaela Kanibar können damit die bisherigen sogenannten roten Gebiete mit verschärften Düngeauflagen künftig abgeschafft werden.
1: Das waren die Nachrichten. Das Wetter in Norddeutschland. Nachts kaum Wolken oder klar, später im Norden und Nordwesten bewölkt mit etwas Regen, minimal 14 bis 3 Grad. Morgen wechselnd bewölkt, gebietsweise Regen, später freundlicher, im Süden meist trocken, maximal 17 bis 23 Grad. Am Sonntag ein Mix aus Sonne und Wolken, 18 bis 25 Grad, am Montag wechselhaft bei 18 bis 27 Grad. Es ist 21.03 Uhr.
4: Hier ist der Verkehrsservice für den ARD-Abend. Die A7 Flensburg-Hannover wird zwischen Hamburg-Stellingen und Heimfeld wegen Bauarbeiten ab 22 Uhr bis Montag ca. 5 Uhr in der Früh in beiden Richtungen gesperrt. Und damit weiter gute Fahrt durch diesen Abend und kommen Sie gut an Ihr Ziel.
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4: Aus dem Studio 1 an der Königsbrücker Straße in Dresden. Hier ist das MDR Sachsenradio mit dem ARD-Abend. Ich bin Frank-Michael Bauer und es geht los mit Rick Astley. Take me to your heart. Ihnen einen schönen guten Abend und herzlich willkommen.

Ach ja, Erinnerung an Bonnie Tyler hier im ARD-Abend. Eines der bekanntesten Stücke aus den späten 70er Jahren. Der Titel It's a Heartache, der wurde 1977 veröffentlicht und bedeutete für die walisische Sängerin den internationalen Durchbruch. Mit einem Titel, in dem es ja auch um emotionale Enttäuschungen und Schmerz ging. Heartache, Herzschmerz, das kam gut an. Und jetzt sind wir bei einer Band, die hört auf den Namen Crowded House. Hier ist diese Band mit dem Titel Weather With You.

0: Das war ja Paul Young hier am ARD-Abend mit einem Titel, der im Jahr 1983 die europäischen Hitparaden erreichte. In The Love of the Common People geht es übrigens thematisch um die wirtschaftlichen Herausforderungen einer Familie aus der Arbeiterschicht und den familiären Zusammenhalt in recht schwierigen Zeiten. Ja, und ursprünglich ist das Lied übrigens 1967 schon geschrieben worden von der amerikanischen Komponistin John Hurley und von Ronnie Wilkins. Und jetzt ist es soweit. Wir machen ein kleines Spiel. Heute ist der Tag des One-Hit-Wonders. Gleich gibt's wieder eins. Und ich spiele ein One-Hit-Wonder an, das Sie erraten sollen. Und es gibt dann nachher auch was zu gewinnen. Aber finden Sie bitte erstmal raus, welcher Titel hier zu hören ist oder welche Band. Eins von beiden reicht. Hier sind 2 Sekunden.
1: Abracadabra.
0: Tja, und Abracadabra, den Titel sucht man natürlich nicht, das war ja auch kein One-Hit-Wonder, sondern das, was da instrumental gerade zu hören war. Was glauben Sie, welcher Titel steckt dahinter, beziehungsweise welche Band? Uns reicht eines, wenn Sie es natürlich doppelt wissen, das heißt, wie die Band heißt und wie der Titel heißt, noch besser. Ja, versuchen Sie Ihr Glück, ard-abend.mdr.de oder anrufen geht auch, kostenfrei, wohlgemerkt 0800 80 80 110. 0800 80 80 110. Welches Lied haben Sie da gerade stückchenhaft gehört? 2 Sekunden waren es in Wirklichkeit nur. So, und jetzt bei einem One-Hit-Wonder sind wir angekommen aus dem Jahre 1970. Shocking Blue mit Venus. Da ist zwar noch mehr entstanden von dieser niederländischen Band, aber kein großer Welterfolg in diesem Ausmaß wie dieser Song hier. Shocking Blue.

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3: Hier ist der Verkehrsservice für den ARD Abend. Die A7 Flensburg-Hannover wird zwischen Hamburg-Stellingen und Heimfeld wegen Bauarbeiten ab 22 Uhr bis Montag ca. 5 Uhr in der Früh in beiden Richtungen gesperrt. Und damit weiter gute Fahrt durch den Abend und kommen Sie gut an.
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3: Aus Dresden mit Frank Michael Bauer und hier sind die Dire Straits mit Ticket to Heaven.

I Won't Let You Down. PhD, ein britisches Duo mit dem großen Erfolg aus dem Jahre 1981. Der Titel I Won't Let You Down erreichte seinerzeit die Top 5 der europäischen Hitparaden und belegte in den britischen Jahrescharts 82 einen der vorderen Plätze. Ja, und zu diesem Duo gehörten damals Jim Diamond und Tony Hymas. Und später ist ihnen mit diesem Projekt leider kein Erfolg mehr geblieben. Das war also auch ein klassischer One-Hit-Wonder, ein klassisches One-Hit-Wonder. Und heute ist der Tag des One-Hit-Wonders und wir haben gleich noch eins und ein One-Hit-Wonder. Das wollen wir mal kurz anspielen und Sie sollen erraten, wie heißt die Band oder der Titel oder beides? Versuchen Sie mal. Hier, hören Sie rein. Ja, wie heißt dieser Titel, wie heißt diese Band? Verraten Sie es uns unter ard-abend@mdr.de oder 0800 80 80 110. Diese Nummer ist kostenlos. Tja, und nun wechseln wir zum Projekt The Buggles. Hier sind sie mit ihrem Video Killed the Radio Star.

Das war Nena mit Lass mich dein Pirat sein. Nena ist kein Fall für den Tag des One-Hit-Wonders. Sie hatte ja mehrere Hits. Das gilt übrigens auch jetzt für die Steve Miller Band, die es ja im ARD-Abend gleich zu hören gibt. Und zwar mit Abracadabra. Heute vor genau 44 Jahren Platz 1 in den USA. Das ist ja immer ganz groß auf dem größten Markt, Musikmarkt der Welt, einen Nummer 1-Hit zu landen. Das ist also vor 44 Jahren der Steve Miller Band gelungen. Und nach Steve Miller und seiner Band, da gibt es wieder zwei One-Hit-Wonder. Die Rembrandts mit Just the Way It Is, Baby. Und Berlin mit My Take Breath Away. Take My Breath Away.

Das waren die Rembrandts. Berlin haben wir uns noch auf in der nächsten Stunde. Wäre sonst zu wenig Zeit jetzt für diesen Titel, zu wenig Platz. Um 22 Uhr in anderthalb Minuten gibt es erstmal die Nachrichten hier im ARD Abend.

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1: Um 22 Uhr mit Wolfgang Berger. Der neue Tankrabatt kann kommen, das haben Bundestag und Bundesrat entschieden. Diesmal gilt die Preissenkung sogar 3 Monate lang. Aus der Nachrichtenredaktion Ulrike Ufer.
2: Ab 1. Oktober gilt, die Energiesteuern auf Benzin und Diesel sinken bis zum Jahresende um rund 14 Cent pro Liter. Inklusive der Mehrwertsteuer summiert sich der Tankrabatt damit auf rund 17 Cent pro Liter. Allerdings wird der Sprit an der Zapfsäule vermutlich nicht sofort günstiger. Schon beim ersten Tankrabatt hatten die Konzerne erklärt, dass die Tankstellen zunächst noch Benzin und Diesel ohne Steuerrabatt verkaufen müssten. ADAC und Bundeskartellamt stellten zudem wenige Tage nach dem ersten Start fest, dass die Steuersenkung nicht vollständig weitergegeben wurde.
1: Die SPD droht der Union offenbar damit, die Pflegereform doch noch zu stoppen. Eigentlich sollte das Bundeskabinett die Pläne von Gesundheitsminister Linnemann in der kommenden Woche bestätigen. Nach ARD-Informationen behalten sich die Sozialdemokraten aber vor, die Reform vorerst scheitern zu lassen, wegen der darin vorgesehenen Kürzungen auch für Pflegebedürftige und deren Angehörige. Am Montag soll es zwischen beiden Seiten nochmal Gespräche geben. Die Linke will in Berlin mit den Grünen und der SPD Sondierungsgespräche zur Regierungsbildung in der Hauptstadt führen. Das haben die Delegierten eines Parteitags am Abend mit breiter Mehrheit beschlossen. Offenbar soll zunächst getrennt mit Vertretern der Grünen und Vertretern der SPD gesprochen werden. Dann soll es Treffen im Dreierformat geben. 11 Bundesländer wollen das staatliche Tierhaltungslabel abschaffen. Darunter sind auch Schleswig-Holstein und Mecklenburg-Vorpommern. Die Forderung von der Agrarministerkonferenz in Würzburg bringt Bundeslandwirtschaftsminister Rainer in eine schwierige Lage. Aus Würzburg Tobias Betz.
3: 11 Bundesländer fordern, das Gesetz aufzuheben und stattdessen das bestehende Kennzeichnungssystem des Handels weiterzuentwickeln. Für den Bundesminister ist das heikel. Das Gesetz steht im Koalitionsvertrag. Gleichzeitig hat die EU-Kommission rechtliche Bedenken angemeldet. Ein weiterer wichtiger Beschluss betrifft das Düngerecht. Bund und Länder verständigen sich auf ein neues Regionalisierungsmodell. Nach Angaben der bayerischen Landwirtschaftsministerin Michaela Kaniba können damit die bisherigen sogenannten roten Gebiete mit verschärften Düngeauflagen künftig abgeschafft werden.
1: Und das waren die Nachrichten. Hier noch das Wetter in Deutschland. Nachts im Nordwesten zunehmend bewölkt, später an der Nordsee etwas Regen, sonst kaum Wolken oder klar, minimal 13 bis 1 Grad. Morgen im Norden bewölkt, teils Regen, an den Küsten freundlicher, in der Mitte erst sonnig, später bewölkt, im Süden meist viel Sonne, maximal 17 bis 23 Grad, in der Nordhälfte sonst 21 bis 29 Grad. Am Sonntag Sonne und Wolken im Wechsel, 18 bis 30 Grad, am Montag wechselhaft bis sonnig. Es ist 22.03 Uhr.
4: Hier ist der Verkehrsservice für den ARD-Abend. Die A1 Osnabrück-Bremen ist zwischen Bramsche und Rieste in beiden Richtungen wegen Bauarbeiten gesperrt. Die A7 Flensburg-Hannover ist zwischen Hamburg-Stellingen und Heimfeld wegen Bauarbeiten bis Montag ca. 5 Uhr in beiden Richtungen gesperrt. Damit weiter gute Fahrt durch den Abend und kommen Sie gut an.
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4: Aus Dresden mit Frank Michael Bauer. Ich grüße Sie. Willkommen. Berlin sind hier mit Take My Breath Away.

0: Night Calls, ja, das war Joe Cocker, kein Mann für One Hit Wonder. Der hat natürlich mehr Hits abgeliefert in seinem Leben, in seiner Karriere. Heute ist One Hit Wonder Tag und Berlin davor, die hatten ja nur diesen einen großen Hit. Es funktioniert meistens so, dass man die Leute fragt, erinnerst du dich an uns? Wie war der Nachfolgehit? Und da fällt einem dann nichts mehr dazu ein. Wie ist denn das hier mit dieser Band? Die hatte auch nur einen riesengroßen Hit und dafür gab es dann sogar auch Platin. Wissen Sie noch, wie diese Band hier hieß, die unsere Zauberhexe hier in einer kleinen Collage verborgen hat?
1: Abracadabra.
0: Ja, dieses Stückchen instrumental, 2 Sekunden, das ist wer oder wie heißt der Titel? Sie können auch ganz schnell mitmachen unter ard-abend@mdr.de. Das ist der schnellste Weg jetzt zu uns. Und Barry McGuire ist an der Reihe und er ist mit seinem Song ja, vor genau 61 Jahren in Amerika auf Platz 1 gegangen. Eve of Destruction, eine Woche Nummer 1 auf dem größten Musikmarkt der Welt. Barry McGuire.

0: Rosenstolz. Ich bin ich, wir sind wir. Hier ist der ARD-Abend. Heute ist Tag des One-Hit-Wonders und es gibt ja viele Songs und Bands und Interpreten, die hatten nur einen Titel und den hat man sich natürlich gemerkt, aber dann kam leider nichts mehr und manchmal waren die natürlich dann logischerweise auch traurig und haben ihre Projekte, ihre Bands und sowas aufgelöst oder sind selber irgendwie in der Versenkung verschwunden oder sind dann wieder mit einer Band aufgetaucht. Das ist alles immer ganz, ganz unterschiedlich. Wir haben da so einen kleinen Schnipsel gespielt und viele haben es erraten, obwohl es auch schon etliche Jahre her ist, nämlich 1993, als das in den Charts gestanden hat, dieses Lied. Und als Fortuna hat meine Kollegin vom Telefon vorhin fungiert und rausgefischt hat sie Ronny in Grabow. Ronny, schönen guten Abend.
1: Schönen guten Abend, hallo.
0: So, es geht nach Mecklenburg-Vorpommern, um genau zu sein. Und Sie haben es richtig erraten. Vielleicht sagen wir es nochmal, wie heißt der Titel oder die Band?
1: Das ist Sweet Harmony von The Beloved.
0: Genau, und diesen Titel werden wir auch gleich in voller Gänze hören. War das bei Ihnen sofort gegenwärtig, als wir diese 2-Sekunden-Schnipsel gespielt haben?
1: Ja, eine Sekunde hätte auch gereicht. Passt schon.
0: Ja, eine ganz typische Melodie auch, die man sich eingeprägt hat. Aber es gab eben nichts mehr von diesem Ausmaß, was man sich von The Beloved einprägen konnte. Es gab ja für diese Platte, die war auch über Europa hinaus natürlich international sehr erfolgreich gewesen, Platin, kommerziell gesehen. Es gab noch ein paar kleinere Titel, aber da ist es dann immer auch schwierig zu sagen, Hit, wenn er 2 Wochen in den Charts gewesen ist oder sowas. Also auch, es gibt so eine berühmte Liste, die 100 besten One-Hit-Wonder, da ist er nämlich auch mit drauf. Es gab ja viele One-Hit-Wonder, wenn man sich mal überlegt. How Bizarre, OMC, das war auch so eine Nummer aus den 90ern, hat mir sehr gut damals gefallen.
1: Richtig.
0: Ja, können Sie auch noch dran erinnern? Ja. Oder selbst Norman Greenbaum mit Spirit in the Sky ist ein One-Hit-Wonder, zumindest aus Sicht von Norman Greenbaum, auch wenn der in den 80ern nochmal neu aufgelegt wurde. Oder Kung Fu Fighting von Carl Douglas. Gegenfrage, welches war denn der 2. Hit von Carl Douglas? Schwierig, ne?
1: Ja, genau das Gleiche. Ja,
0: es gibt viele.
1: Kam auch nichts nach.
0: Ja, die Buggles gab es auch noch, Video Killed the Radio Star. Oder die Four Non Blondes mit What's Up oder The Neck mit My Sharona. Das ist alles so auf dieser 100-Liste mit drauf. Ich bedanke mich ganz herzlich fürs Mitspielen. Was machen Sie heute noch so mit diesem Abend? Und was steht am Wochenende bei Ihnen an, lieber Ronny?
1: Ja, Wochenende bedeutet relaxen. Ein bisschen runterkommen von der Arbeit, von der Woche. Ja. Und ein bisschen Seele baumeln lassen, Füße ein bisschen hoch.
0: Ja, und ein bisschen Radio hören, vielleicht mal was im Fernsehen gucken oder sowas und vielleicht nochmal den Garten umgraben, bevor er zugefroren ist. Nein, Sie wissen, wie ich das meine. Ja, es wird sich schon was finden. Ronny, noch dranbleiben, wir brauchen noch die Adresse und Sie bekommen von uns eine 3er-CD-Box. Alles nur One-Hit-Wonder, aber die sind für die Party gedacht, ist diese Zusammenstellung. Und dann können Sie vielleicht mal mit One-Hit-Wondern glänzen bei Ihrer nächsten Party.
1: So machen wir das, freut mich.
0: Ja, schönen Abend, schönes Wochenende und allen anderen danke fürs Mitspielen und jetzt natürlich in voller Schönheit The Beloved mit Sweet Harmony.

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8: Hier ist der Verkehrsservice für den ARD-Abend. Die A1 Osnabrück-Bremen ist zwischen Bramsche und Rieste in beiden Richtungen wegen Bauarbeiten gesperrt. Die A7 Flensburg-Hannover ist zwischen Hamburg-Stenningen und Heimfeld wegen Bauarbeiten bis Montag ca. 5 Uhr in der Früh in beiden Richtungen gesperrt. Die A42 Dortmund Richtung Kamp-Lindfort ist zwischen Herne-Baukau und Herne-Krange gesperrt. Die A43 Recklinghausen Richtung Wuppertal ist zwischen Recklinghausen-Herten und Kreuz-Herne wegen Bergungsarbeiten gesperrt. Und damit weiter. Gute Fahrt durch diesen Abend und kommen Sie gut an.
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8: Aus Dresden jetzt mit Cock Robin, Just Around the Corner und gleich danach Bruno Mars und Count on Me.

0: Hier ist der ARD-Abend, heute zum Tag der One-Hit-Wonder. Und gleich gibt's wieder einen dieser Titel. Ein großer Erfolg und dann nix mehr. Terry Jacks mit Seasons in the Sun. Aber vorher, da haben Olaf, Johann und Thorsten ihren Auftritt. Es geht um Politik oder auch nicht.
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Terry Jacks war das, ein One-Hit-Wonder am One-Hit-Wonder-Tag. Und es gibt noch eins, nämlich jetzt gleich, obwohl diese Melodie unheimlich bekannt ist und geworden ist. Das lag ganz einfach an einer Sendung, die genau am 25. September 1965 auf Sendung gegangen ist. Und zwar der Beatclub von Radio Bremen mit Moderatorin Uschi Nerke. Und da denken wir sofort an Mood Mosaik und die Ladybirds mit A Touch of Velvet and a Sting of Breath. Das ist diese Melodie.

1965, da tauchte er auf der Beat Club im deutschen Fernsehen. Und knapp 3 Jahre später wurde diese Melodie, die Sie gerade gehört haben, dann zum Titelthema dieser Sendung. Und jetzt haben wir noch OMD mit Made of Orleans und Chris Rea. Und langsam aber sicher geht der ARD-Abend zu Ende. Um 23 Uhr die Nachrichten und danach dann die ARD-Hitnacht aus Thüringen mit Hanno Bauer. Ich bin Frank Michael Bauer.

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1: Um 23 Uhr mit Wolfgang Berger. Die SPD droht offenbar damit, die Pflegereform zu blockieren. Eigentlich sollten die Pläne in der kommenden Woche durch das Bundeskabinett gebracht werden. Die Sozialdemokraten dringen aber darauf, dass nachverhandelt wird, wie unser Korrespondent im ARD-Hauptstadtstudio Moritz Rödle berichtet.
2: Man will damit wohl deutlich machen, dass es bei Reformen nicht nur ums Sparen gehen könne, sondern eben auch um strukturelle Verbesserungen. Und der Plan von Gesundheitsminister Lindemann war bisher, dass man zunächst die Einsparungen beschließt, um die akute Finanzlücke zu schließen und später dann die Strukturreform macht. So war das auch bei der Gesundheitsreform. Und diesen Ablauf sieht die SPD inzwischen als Fehler an, den man nicht wiederholen wolle. Am Montag soll es dann aber offenbar noch mal einen Einigungsversuch mit der Union geben. In der SPD geht man aber Stand jetzt nicht davon aus, dass das in so kurzer Zeit noch möglich ist.
1: Der neue Tankrabatt kann kommen. Das haben Bundestag und Bundesrat entschieden. Diesmal gilt die Preissenkung sogar 3 Monate lang. Aus der Nachrichtenredaktion Ulrike Ufer.
3: Ab 1. Oktober gilt, die Energiesteuern auf Benzin und Diesel sinken bis zum Jahresende um rund 14 Cent pro Liter. Inklusive der Mehrwertsteuer summiert sich der Tankrabatt damit auf rund 17 Cent pro Liter. Allerdings wird der Sprit an der Zapfsäule vermutlich nicht sofort günstiger. Schon beim ersten Tankrabatt hatten die Konzerne erklärt, dass die Tankstellen zunächst noch Benzin und Diesel ohne Steuerrabatt verkaufen müssten. ADAC und Bundeskartellamt stellten zudem wenige Tage nach dem ersten Start fest, dass die Steuersenkung nicht vollständig weitergegeben wurde.
1: Die Linke will in Berlin mit den Grünen und der SPD Sondierungsgespräche zur Regierungsbildung in der Hauptstadt führen. Das haben die Delegierten eines Parteitags am Abend mit breiter Mehrheit beschlossen. Offenbar soll zunächst getrennt mit Vertretern der Grünen und Vertretern der SPD gesprochen werden. Dann soll es Treffen im Dreierformat geben. Bundesweit haben heute Schülerinnen und Schüler gegen die Wiedereinführung einer Wehrpflicht protestiert. In Hamburg richtete sich die Demonstration zudem gegen die 3-tägige Militärübung Red Storm Charlie. Unter anderem auch in Berlin, Frankfurt und München gab es Aktionen. Wie die Initiative Schulstreik gegen Wehrpflicht mitteilte, waren in ganz Deutschland mehr als 45.000 Teilnehmende in rund 100 Städten auf der Straße. Das waren die Nachrichten. Das Wetter in Deutschland. Nachts im Nordwesten zunehmend bewölkt, später an der Nordsee etwas Regen, sonst kaum Wolken oder klar, minimal 13 bis 1 Grad. Morgen im Norden bewölkt, teils Regen, an den Küsten freundlicher, in der Mitte erst sonnig, später bewölkt, im Süden meist viel Sonne, maximal 17 bis 23 Grad in der Nordhälfte, sonst 21 bis 29 Grad. Am Sonntag Sonne und Wolken im Wechsel, 18 bis 30 Grad. Am Montag wechselhaft bis sonnig bei 18 bis 31 Grad. 23.03 Uhr.
4: Dankeschön für die aktuellen Nachrichten. Von mir jetzt der Blick auf die Straßen im Lande. Hier ist der Verkehrsservice der ARD Hitnacht und es geht los mit einer Warnmeldung von der Bundesstraße 101. Vorsicht bitte auf der B101 Birkenhain in Höhe Märkische Allee. Hier werden nämlich gerade Gegenstände auf die Fahrbahn geworfen. Dann Stau auf der Autobahn 2 zwischen Herford und Bad Salzuflen. Gibt es 4 Kilometer Stau. Es dauert an dieser Stelle eine halbe Stunde länger durchzufahren. A43 Recklinghausen Richtung Wuppertal. Hier ist zwischen Recklinghausen-Herten und Kreuz-Herne wegen eines defekten Schwertransports gesperrt. Die Autobahn 96 Lindau Richtung München ist zwischen Weißenberg und Wangen-West nach einem Unfall gesperrt. Und ebenfalls gesperrt nach einem Unfall ist die Bundesstraße 54 Siegen Richtung Lüdenscheid zwischen Siegen-Stadtmitte und Sieghütte. Das waren die Verkehrsmeldungen. Wir wünschen Ihnen eine gute Fahrt.
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4: Für alle putzmunter im Studio ist Hanno Bauer in Erfurt. Ich grüße schön, dass Sie dabei sind.

Tina Turner. Typical Mail. Ja, dann starten wir ja schon mal schön in die Nacht. Und Typical Mail, ja, ich lasse hier um mich herum sehr schön putzen und alles sauber machen. Ja, unsere Perle ist jetzt gerade hier und möchte draußen staubsaugen und möchte jetzt auch noch ins Studio. Ich darf jetzt meine Beine ein bisschen hochlegen und spiele Ihnen so lange zwei schöne Musiken hintereinander. Eric Clapton, Tears in Heaven gleich. Und vorher noch Tom Jones, Sex Bomb. Und auf, dass es hier gleich blitzen möge.

0: Tears in Heaven. Na, das blitzt doch jetzt. Oder um es mit Tom Jones zu sagen, bombig sieht's aus hier bei mir im Studio. Cleaning Heaven. Wobei ich mich frage, ob sich das überhaupt gelohnt hat, das Studio zu säubern, bevor ich drin mit Ihnen die Nacht durchgemacht habe. Was habe ich heute zu essen dabei? Ach ja, Knäckebrotscheiben. Hm, passt doch.
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0: Aber ich gelobe danach dann hier auch selber wieder zu staubsaugen. Überhaupt kein Problem. Werde ich tun. Um 6 morgen früh.

die Urgent? Emergency-Meldung von vorhin von der Bundesstraße 101. Die kann ich zumindest jetzt erstmal auflösen. Es gibt eine Warnung, Birkenhain in Höhe Märkischer Allee. Hier werden keine Gegenstände mehr auf die Fahrbahn geworfen. Die Polizei hat mal vorbeigeschaut und freundlich gegrüßt. So ist es gut.

23.30 Uhr ist es. Und damit Zeit für den Verkehrsservice der ARD Hitnacht. Stau gibt es immer noch auf der Autobahn 2 zwischen Herford und Bad Salzuflen. Also ein 4 Kilometer Stau. Es dauert an dieser Stelle jetzt eine Dreiviertelstunde länger durchzufahren. Die Autobahn 43 Recklinghausen Richtung Wuppertal ist zwischen Recklinghausen-Herten und Kreuzherne wegen eines defekten Schwertransports gesperrt. Dann, der größte Stau zurzeit ist auf der Autobahn 96 Lindau Richtung München. Hier ist zwischen Weißenberg und Wangen-West nach einem Unfall gesperrt. Hier dauert es über eine Stunde länger. Bleiben Sie entspannt und hoffentlich hilft ja die Nachtsendung den Nerven. Und dann noch die Bundesstraße 54 Siegen Richtung Lüdenscheid. Hier ist zwischen Siegen Stadtmitte und Sieghütte nach einem Unfall gesperrt. So, dann gibt's noch eine Menge Dauerbaustellen. Folgende Autobahnen sind in beiden Richtungen wegen Bauarbeiten gesperrt. A1 zwischen Bramsche und Rieste bis Montag 5 Uhr. Der Elbtunnel auf der A7 zwischen Hamburg-Stellingen und Heimfeld das ganze Wochenende über. Dann die Autobahn 7 Kassel Richtung Hannover zwischen Dreieck Salzgitter und Dernburg-Salzgitter wegen einer Nachtbaustelle. A8 beidseits zwischen Perl und Merzig-Wellingen, A40 zwischen Kreuzen-Duisburg und Kaiserberg, die A40 zwischen Mülheim-Winkhausen und Heißen, die A42 zwischen Herne-Baukau und Krange, die A45 zwischen Lüdenscheid-Nord und Lüdenscheid, die A48 zwischen Dreieck-Dernbach und Höher-Grenzhausen und die Autobahn 52 Mönchengladbach Richtung Düsseldorf ist gesperrt zwischen Kreuz-Nersen und Kreuz-Karst. Die Autobahn 215 noch Neumünster Richtung Kiel ist zwischen Kreuz Kiel West und Kiel Mitte wegen Bauarbeiten gesperrt. Und die Autobahn 671 zwischen Gustavsburg und Hochheim Süd ist ebenfalls gesperrt. Ja, eine ganze Menge Baustellen, aber ist ja schön, wenn gearbeitet wird, dann werden die Straßen auch bald viel besser.

Was für ein Rockklassiker der 80er. Survivor, Burning Heart. Da brennt das Herz. Eindeutig ein Fall für einen guten Kardiologen. Mit Herz geht's jetzt auch weiter in der ARD-Hitnacht. Robin Williams, Love My Life.

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0: heißt, ich will raus. Ja, rausgekommen, ganz groß nämlich, ist Chris heute aus Dortmund. Hat er ganz stolz erzählt, als er bei uns angerufen hat und drauf gesprochen hat auf den Anrufbeantworter unter 0800 80 80 110.
1: Ja, hallo lieber Hanno.
0: Hallöchen.
1: Hier ist der Chris aus Dortmund. Ich kann mit stolz geschwellter Brust verkünden, dass ich unsere Skatrunde heute haushoch und mit Pauken und Trompeten gewonnen habe. Ja. Vorher haben wir auch was gegessen. Es gab Spaghetti Bolognese, ganz klassisch. Ja, also es war in jedem Fall eine schöne wochenendliche Nacht. Gruß aus Dortmund. Ciao.
0: Ja, Chris, das war wahrscheinlich ein gut überlegtes Spiel. Und jetzt eine schöne Nacht noch mit uns.
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0: Ja, ja, Köpfchen kommt weiter. Und wir verbringen diese Nacht ja sowieso miteinander. Die Rolling Stones haben dem genau ein Liedchen gewidmet. Let's spend the night together jetzt in der ARD-Nacht.

Ja, wir verbringen die Nacht miteinander. Schön, dass Sie dabei sind. Und worauf Sie sich so am Wochenende freuen, das ja streng genommen in weniger als einer Viertelstunde beginnt. Ja, 23.48 Uhr ist es gleich. Das können Sie mir gerne erzählen oder schreiben. Natürlich auch, wenn Sie bereits irgendwas Positives erlebt haben, das Ihnen den Tag heute, den Freitag schön gemacht hat. Oder vielleicht sogar die ganze Woche. Chris aus Dortmund hat ja schon den Anfang gemacht. Und wenn Sie auch was zu berichten haben, dann sagen Sie es doch auf unseren AB zu erreichen unter 0800 80 80 110. Dürfte sich schon rumgesprochen haben, dass die ARD-Abendnummer jetzt auch in der ARD-Hitnacht gilt. Ja, genau, da können Sie gerne drauf sprechen. Am besten sagen, wer sind Sie? Vorname reicht ja. Und woher Sie anrufen, das ist dann auch immer ganz schön, damit wir wissen, aus welcher Ecke Sie überhaupt sich melden. Also das wäre ganz nett, wenn Sie anrufen, dann immer gleich noch den Vornamen und die Region, aus der Sie anrufen, mit dazu zu erwähnen. Musikwünsche kann ich leider nicht erfüllen, denn die Musik wird tagsüber von unserem Musikredakteur in der Sendung zusammengestellt. Ja, und wenn Sie natürlich schreiben möchten, ganz klassisch geht das natürlich auch. An ARD-Hitnacht@mdr.de

deswegen noch die Crash-Test-Dummies. Und wir bleiben beim Thema Auto. Jetzt auch bei der nächsten Musik, Billy Ocean. Fordert nämlich auf, get out of my dreams, get into my car. Und danach gibt es dann den Tageswechsel in 4 Minuten mit den Mitternachtsnachrichten. Bis morgen verabschiede ich mich. Ciao, ciao.

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1: Um 0 Uhr mit Ronald Lessig. Die SPD pocht bei der Pflegereform offenbar darauf, dass nachverhandelt wird. Nach Informationen des ARD-Hauptstadtstudios drohen die Sozialdemokraten sogar damit, die Pläne vorerst scheitern zu lassen. Aus der Nachrichtenredaktion Jonas Valentin Weber.
2: Eigentlich sollte das Kabinett die Pflegereform Mitte kommender Woche durchwinken. Ob das jetzt was wird, völlig unklar. Am Montag soll es erstmal nochmal Gespräche zwischen SPD und Union geben. Im Kern geht es den Sozialdemokraten offensichtlich um das Vorgehen. So sei es falsch, wie von Gesundheitsminister Linnemann von der CDU vorgesehen, erst Einsparungen zu beschließen und dann in einem zweiten Schritt über strukturelle Verbesserungen nachzudenken. Diesen Fehler habe die Regierung schon bei der Gesundheitsreform gemacht. Das dürfe nicht wiederholt werden, hieß es aus SPD-Kreisen.
1: Der Tankrabatt, mit dem die Bundesregierung vom kommenden Monat an Fahrer von Verbrennerautos entlasten will, ist beschlossene Sache. Nach dem Bundestag stimmte am Nachmittag auch der Bundesrat für das Vorhaben. Aus Berlin Eva Huber.
3: Der Tankrabatt soll jetzt schnell für etwas Entlastung an den Zapfsäulen sorgen. Das finden die Bundesländer gut. Aber sie fordern, dass die Bundesregierung noch mehr tut gegen die hohen Energiepreise. Die Regierungschefin von Mecklenburg-Vorpommern, Manuela Schwesig von der SPD, verlangt, der Spritpreis muss wieder unter 2 Euro pro Liter. Jetzt kommt aber erstmal der Tankrabatt. Damit gilt er ab dem 1. Oktober. Dann kann der Preis für Benzin und Diesel an der Zapfsäule um bis zu 17 Cent pro Liter sinken.
1: Nach dem Sieg bei der Abgeordnetenhauswahl in Berlin hat die Linke den Weg für Sondierungen mit Grünen und SPD freigemacht. Ein Parteitag stimmte mit deutlicher Mehrheit für einen entsprechenden Antrag des Landesvorstandes. Zuerst soll es getrennte Gespräche mit beiden Parteien geben, dann in einer Dreierkonstellation. Die Linke hatte die Wahl deutlich vor der bislang gemeinsam mit der SPD regierenden CDU gewonnen. Bundesweit haben Schülerinnen und Schüler gegen die Wiedereinführung einer Wehrpflicht protestiert. Aktionen gab es unter anderem in Hamburg, Berlin, Frankfurt und München. Wie die Initiative Schulstreik gegen Wehrpflicht mitteilte, waren in ganz Deutschland mehr als 45.000 Teilnehmer in rund 100 Städten auf der Straße. Das waren die Nachrichten. Das Wetter in Deutschland. In der Nacht im Nordwesten zunehmend bewölkt, an der Nordsee etwas Regen, sonst klar bei 13 bis 1 Grad. Morgen im Norden Regen, im Süden viel Sonne bei 17 bis 23 Grad im Norden, sonst 21 bis 29 Grad. Am Sonntag Sonne und Wolken im Wechsel bei 18 bis 30 Grad. Am Montag ein Wechsel aus Sonne und Wolken bei 18 bis 31 Grad. Die Zeit, es ist 0:03 Uhr.
4: Dankeschön für die aktuellen Nachrichten, die ersten Worte des neuen Tages. Von mir jetzt der Blick auf die Straßen im Lande. Hier ist der Verkehrsservice der ARD-Hitnacht. A1 zwischen Grevelsberg und Wuppertal-Nord gibt es einen Stau. Es dauert hier eine Viertelstunde länger durchzufahren. 3 Kilometer Stau gibt es auf der A2 zwischen Herford und Bad Sulz-Oflin. Da dauert es ungefähr 10 Minuten länger durchzufahren. Dann die Autobahn 43 Recklinghausen Richtung Wuppertal ist zwischen Recklinghausen-Herten und Kreuz-Herne wegen eines defekten Schwertransports immer noch gesperrt. Ein wirklich langer Stau, nämlich fast 2 Stunden, ist auf der Autobahn 96 Lindau Richtung München zwischen Weißensberg und Wangen-West. Hier ist nach einem Unfall gesperrt. Bleiben Sie entspannt. Und dann noch die Bundesstraße 54 Siegen Richtung Lüdenscheid. Hier ist zwischen Siegen Stadtmitte und Sieghütte nach einem Unfall gesperrt. Gute Fahrt Ihnen unterwegs. Kommen Sie gut ans Ziel. Das waren die Verkehrsmeldungen. Wir wünschen eine gute Fahrt.
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4: Mit Hanno Bauer in Erfurt. Ich wünsche einen schönen Samstag und ein schönes Wochenende.

0: Ja, Tell It To My Heart. Taylor Dane, die hat ja schon gleich mal einen ordentlichen Rhythmus vorgegeben, ja, ziemlich flott. Und wir aber halten das Tempo vor, ist natürlich noch ein bisschen bei. Jetzt auch mit Santa Esmeralda und Don't Be, Let Me Be Misunderstood. Wow, das hat auch gleich Rhythmus, dass man hier mit ins Tanzen kommt. Und Stichwort flott, alle die, die jetzt erst zugeschaltet haben zur ARD-Hitnacht, die begrüße ich aus einem vorhin gerade noch flott sauber geputzten Studio, denn hier ging gerade eben unsere Perle nochmal durch und hat gestaubsaugt. Ja, zum Auftakt des Wochenendes ist hier alles wunderbar sauber. Ich habe es vorhin schon ein bisschen erzählt und habe mich schon gewundert, warum zu dieser Zeit überhaupt hier sauber gemacht wird. Aber mir soll es natürlich recht sein und unser Radioarzt der Sendung, Jürgen aus Koch, hat sich auch gleich gemeldet und gesagt:
1: Dann freuen wir uns mal auf eine saubere Nachtsendung.
0: Jo, also der sauberen Nachtsendung steht jetzt gar nichts mehr im Weg. Dankeschön, Jürgen, ganz liebe Grüße zurück nach Koch. Und wir genießen jetzt erstmal die Esmeralda Suite mit Santa Esmeralda in der ARD-Hitnacht.

0: Erasure singen Always, Always in der ARD-Hitnacht. Also Always, so wie die allseits beliebten Hygieneprodukte. Ja, da habe ich doch diese Woche erstmals seit Jahren abends wieder Privatfernsehen geguckt. Und dann wurde das Produkt gleichen Namens dort beworben im Privatfernsehen in einer der vielen, vielen, vielen Werbepausen im Film. Und zwar, wie wurde es beworben mit einer durchs Büro tanzenden Dame, die eine Konfettikanone abschoss mit roten Staniolflitter. Also so geht das, wenn es geht. Ich kenne mich ja bei sowas nicht so aus, aber habe gestaunt. War mir auf jeden Fall völlig neu und ich war baff. 0.15 Uhr ist es. Hier ist die ARD Hitnacht.
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0: Und Marlon Rudett ist jetzt hier bei uns mit ihrem herrlichen New Age.

0: Film rede ich von der roten Konfettikanone, ja? Mache ich selbst Marlen zu einer Sie in der Anmoderation. Sie merken, es hat mich nachhaltig getroffen. Hier ist die ARD-Hitnacht an Ihrer Seite. Guten Abend, schreibt Carola aus Osnabrück. Guten Abend, lieber Hanno. Ich habe heute etwas Schönes erlebt, das ich gern mit dir und der Radiofamilie teile. Ich habe mich nämlich mit meinem ehemaligen Amerikanistik-Dozenten getroffen, der vor über 40 Jahren meine mündliche Lehramtsprüfung abgenommen hat und den ich viele Jahre nicht gesehen habe. Obwohl schon weit über 80 ist er immer noch so, wie ich ihn von damals in Erinnerung hatte, als klugen, feinsinnigen Menschen nämlich. Liebe Grüße an dich und alle vor dem Radio und eine entspannte Nachtschicht. Carola aus Osnabrück. Carola, danke schön für diese schöne Geschichte. Bei uns gibt's jetzt auch gleich deswegen Bab hinterher. Verdammt lang her.
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0: Und ganz liebe Grüße nach Osnabrück.
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0: Isolde, gab es jetzt per E-Mail an ard-hitnacht@mdr.de die Bestätigung. Hallo lieber Hanno, schreibt sie, hast du denn bis jetzt gar nicht gewusst, dass wir einmal im Monat im Büro mit Staniol-Konfetti um uns schmeißen? So ist das mit Always und all den Sachen, die es da gibt. Viele Grüße. Ah, siehst du, Isolde, ich dachte nur, der Kopierer müsste immer abgeschlossen werden. Wegen der Feierstimmung im Büro. Aber so hört sich Arbeit echt nach Spaß an. In der Regel. So, jetzt aber Zeit für die aktuellen Verkehrsinformationen in der ARD-Hitnacht. Die Autobahn 7, Kassel Richtung Hannover, ist zwischen Dreieck Salzgitter und Derneburg Salzgitter wegen einer Nachtbaustelle gesperrt. Bis 6 Uhr soll es dauern. Umleitung ist die U23. Dann die Autobahn 7 Fulda Richtung Würzburg, ist zwischen Bad Brückenau Wildflecken und Bad Kissingen Obertulba wegen einer Nachtbaustelle bis 7 Uhr gesperrt. Folgende Autobahnen sind in beiden Richtungen wegen Bauarbeiten gesperrt. Die A1 zwischen Bramsche und Rieste. Der Elbtunnel auf der A7 zwischen Hamburg-Stellingen und Heimfeld. A8 zwischen Perl und Merzig-Wellingen. A40 zwischen den Kreuzen Duisburg und Kaiserberg. A40 zwischen Mülheim-Winkhausen und Heißen. Die Autobahn 42 beiderseits zwischen Herne-Baukau und Krange, A45 zwischen Lüdenscheid-Nord und Lüdenscheid, A48 zwischen Dreieck Dernbach und Höhere Grenzhausen und die Autobahn 671 ebenfalls beidseits zwischen Gustavsburg und Hochheim Süd. Dann die Autobahn 52 Mönchengladbach Richtung Düsseldorf ist zwischen Kreuz Nersen und Kreuz Karst gesperrt wegen Bauarbeiten. Die A215 Neumünster Richtung Kiel ist zwischen Kreuz Kiel West und Kiel Mitte wegen Bauarbeiten gesperrt. Die Bundesstraße 54 Siegen Richtung Lüdenscheid ist zwischen Siegen Stadtmitte und Sieghütte nach einem Unfall gesperrt. Und dann noch die Bundesstraße 417 ist zwischen B275 Taunusstein Neuhof und Dasbach nach einem Unfall in beiden Richtungen gesperrt. Ich wünsche eine muntere Fahrt durch die Nacht. Bleiben Sie munter mit der richtigen Sendung im Radio. Die hören Sie ja schon.
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0: Hanne Bauer ist hier in Erfurt.

Achtung bitte, ein Falschfahrer wurde gemeldet von der Bundesstraße 255, B277 zwischen Herburg und Dillenburg. Kommt Ihnen ein Falschfahrer entgegen? Bitte hier ganz rechts fahren, nicht überholen. Auf der B255, B277 zwischen Herborn und Dillenburg ist ein Falschfahrer unterwegs. Vorsicht hier bitte in beiden Richtungen.

0: R.E.M. sind das hier, 0.40 Uhr hier ist es gleich. Und Peter macht mal wieder Schicht mit eingeschalteter Hitnacht in seiner Backstube in Bremen. Und Peter, ich sehe es doch vor mir, da ist doch schon wieder jemand dabei, die Falschfahrer-Strichliste zu führen. Deshalb noch einmal die Warnung auf der B255 und B277 zwischen Herborn und Dillenburg ist ein Falschfahrer unterwegs, Vorsicht hier in beiden Richtungen. Und Peter hat ja nicht deswegen sich hier bei uns gemeldet, sondern weil er schreiben wollte. Und zwar hat er gehört, dass ich also nachdem hier gerade gestaubsaugt wurde, ein Knäckebrot essen möchte. Und er hat geschrieben, ach Hanno, was hast du nur verbrochen? Wochenenddienste mit Knäckebrot, muss ich mir Sorgen machen. Ich bin gerade dabei, ganz andere Leckereien zu produzieren. Aber bis Erfurt ist es mir zu weit. Schöne Grüße in die Radioland-Runde, Peter aus Bremen. Peter, ich grüße ganz lieb zurück. Na, was ist es denn für leckeres Backwerk? Vielleicht ist es ja von Erfurt nach Bremen für mich nicht zu weit. Morgen früh dann. Ich grüße jedenfalls und eine schöne Schicht und hoffentlich werden es nicht so viele Falschfahrer.
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0: Und wenn wir jetzt gerade schon über Falschfahrer reden, ja, dann haben wir jetzt auch noch die Birds dazu mit ihren Turn, Turn, Turn. Also umdrehen, umdrehen, umdrehen.

So wie diese Sendung. All night long. Lionel Richie war das hier. 0:48 Uhr ist es. Schon wieder Viertel durch eins durch. Wahnsinn. Anastasio macht jetzt weiter mit Sick and Tired.

0: Anastasia in der Nachtsendung. Und Rosi aus Leipzig hat sich gemeldet. Hallöchen.
1: Hallöchen, hier ist die Rosi aus Leipzig. Ich habe wieder mal ein Erlebnis zu berichten von gestern Freitag. Jedenfalls war ich da beim Augenoptiker, wollte eine Brille angepasst haben, kam mit einem Rezept. Man hat sich auch eine Stunde lang sehr bemüht. Bei mir ist das auch wirklich nicht so einfach, weil ich sehr starke Gläser habe, dass das dann auch in das Gestell reinpasst. Und ich bin dann, naja, freudig nach Hause gegangen. Siehst, ich kriege dann Bescheid, wenn die Brille fertig ist. Kriegte aber dann nachmittags einen Anruf, dass ich nochmal hinkommen müssen, dass das alles nicht übereinstimmt mit dem Gestell und das müsste nochmal neu angepasst werden. Hoffentlich dauert das dann am Montag, wenn ich wieder hingehe, nicht nochmal eine Stunde. Also ich weiß nicht, woran es gelegen hat. Naja, na gut. Also ich wünsche allen eine angenehme Nacht und ein schönes Wochenende. Gruß an alle Nachtschwärmer, vor allen Dingen auch an den Hanno und den Plappi. Tschüss, die Rosi.
0: Na, ist ganz klar angekommen, Rosi. Und wird wahrscheinlich daran liegen, gestern, das war das Brillenglas für das eine Auge, ja, und das andere Auge, das muss dann eben am Montag ran. Zwei auf einmal kriegen die da nicht hin beim Optiker.
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0: Naja, tapfer bleiben. Wird schon. Und dann wird die Brille umso besser. Wirst du sehen.

Und ich sehe hier gerade eine neue Falschfahrermeldung, die gerade reingekommen ist. Achtung, bitte, Falschfahrer auf der B28 Richtung Neu-Ulm. Zwischen Dreieck Hittistetten und Senden kommt ein Falschfahrer entgegen. Bitte ganz rechts fahren, nicht überholen. Auf der B28 Richtung Neu-Ulm. Zwischen Dreieck Hittistetten und Senden ist ein Falschfahrer unterwegs. Vorsicht hier in beiden Richtungen. Und Achtung, schnell fahrende Rettungsfahrzeuge sind dort ebenfalls im Einsatz. Na, da muss ja was los sein auf der Straße.

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1: Um 1 Uhr mit Ronald Lessig. Die SPD pocht bei der Pflegereform offenbar darauf, dass nachverhandelt wird. Nach Informationen des ARD-Hauptstadtstudios drohen die Sozialdemokraten sogar damit, die Pläne vorerst scheitern zu lassen. Aus der Nachrichtenredaktion Jonas Valentin Weber.
2: Eigentlich sollte das Kabinett die Pflegereform Mitte kommender Woche durchwinken. Ob das jetzt was wird, völlig unklar. Am Montag soll es erstmal nochmal Gespräche zwischen SPD und Union geben. Im Kern geht es den Sozialdemokraten offensichtlich um das Vorgehen. So sei es falsch, wie von Gesundheitsminister Linnemann von der CDU vorgesehen, erst Einsparungen zu beschließen und dann in einem zweiten Schritt über strukturelle Verbesserungen nachzudenken. Diesen Fehler habe die Regierung schon bei der Gesundheitsreform gemacht. Das dürfe nicht wiederholt werden, hieß es aus SPD-Kreisen.
1: Der neue Tankrabatt kann wie geplant im Oktober in Kraft treten. Bundestag und Bundesrat haben die Pläne der schwarz-roten Koalition gebilligt. Sie sehen vor, die Steuern auf Benzin und Diesel um 17 Cent zu senken und so die Fahrer von Verbrennerautos zu entlasten. 11 Bundesländer wollen das staatliche Tierhaltungslabel abschaffen. Die Forderung von der Agrarministerkonferenz in Würzburg bringt Bundeslandwirtschaftsminister Rainer in eine schwierige Lage. Aus Würzburg Tobias Betz.
3: 11 Bundesländer fordern, das Gesetz aufzuheben und stattdessen das bestehende Kennzeichnungssystem des Handels weiterzuentwickeln. Für den Bundesminister ist das heikel. Das Gesetz steht im Koalitionsvertrag. Gleichzeitig hat die EU-Kommission rechtliche Bedenken angemeldet. Ein weiterer wichtiger Beschluss betrifft das Düngerecht. Bund und Länder verständigen sich auf ein neues Regionalisierungsmodell. Nach Angaben der bayerischen Landwirtschaftsministerin Michaela Kaniba können damit die bisherigen sogenannten roten Gebiete mit verschärften Düngeauflagen künftig abgeschafft werden.
1: Die USA erlauben der Ukraine nach Angaben von Präsident Zelensky die Produktion eigener Patriot-Luftabwehrraketen. Präsident Trump habe ihm mitgeteilt, dass die Ukraine die Lizenzen für die Herstellungen erhalten werde, so Zelensky. Die beiden Staatsmänner hatten sich am Dienstag am Rande der UN-Generaldebatte in New York getroffen. Zelensky hat wiederholt darauf hingewiesen, dass solche Raketen für die Verteidigung seines Landes unabdingbar seien. Bisher war er auf Lieferungen von Partnern angewiesen. Das waren die Nachrichten. Das Wetter in Deutschland. In der Nacht im Nordwesten zunehmend bewölkt, an der Nordsee etwas Regen, sonst klar bei 13 bis 1 Grad. Morgen im Norden Regen, im Süden viel Sonne bei 17 bis 23 Grad im Norden. Sonst 21 bis 29 Grad. Am Sonntag Sonne und Wolken bei 18 bis 30 Grad. Am Montag wechselhaft bis sonnig bei 18 bis 31 Grad. Es ist 1.03 Uhr.
4: Schönen Dank fürs 3-Minuten-Nachrichten-Update. Von mir jetzt der Blick auf die vielen Verkehrsmeldungen im Lande, jetzt auch mit allen Baustellen dabei, im Verkehrsservice der ARD-Hitnacht. Entwarnung erstmal von der B28 und Entwarnung von der B255, B277. Kein Falschfahrer mehr zwischen Dreieck Hittistetten und Neu-Ulm und auch keiner mehr zwischen Herborn und Dillenburg. Soweit das Positive. Dann geht's weiter auf der A7 Kassel Richtung Hannover. Hier ist zwischen Dreieck Salzgitter und Derneburg Salzgitter wegen einer Nachtbaustelle bis 6 Uhr gesperrt. A7 Hannover Richtung Kassel. Hier ist zwischen Hedemünden und Lutherberg bis auf Weiteres wegen Löscharbeiten gesperrt. Die A7 Fulda Richtung Würzburg ist zwischen Bad Brückenau Wildflecken und Bad Kissingen Obertulber wegen einer Nachtbaustelle gesperrt. Folgende Autobahnen sind in beiden Richtungen wegen Bauarbeiten gesperrt. A1 zwischen Bramsche und Rieste, der Elbtunnel auf der A7 zwischen Hamburg-Stellingen und Heimfeld, A8 zwischen Perl und Merzig-Wellingen, die A40 zwischen den Kreuzen Duisburg und Kaiserberg, die A40 zwischen Mülheim, Winkhausen und Heißen, die A42 zwischen Herne-Baukau und Krange, die A45 zwischen Lüdenscheid-Nord und Lüdenscheid, die A48 zwischen Dreieck Dernbach und Höher-Grenzhausen und dann noch die Autobahn 671 zwischen Gustavsburg und Hochheim-Süd. Dann ist gesperrt die Autobahn 52 Mönchengladbach Richtung Düsseldorf, hier zwischen dem Kreuz Nersen und dem Kreuz Karst. Bis Donnerstag früh wird's dauern wegen Bauarbeiten. Die Autobahn 215 Neumünster Richtung Kiel ist zwischen Kreuz Kiel West und Kiel Mitte wegen Bauarbeiten gesperrt. Und dann noch die Bundesstraße 54 Siegen Richtung Lüdenscheid, hier ist zwischen Siegen Stadtmitte und Sieghütte nach einem Unfall gesperrt. Juhu, wir haben's geschafft!
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4: alle, die munter sind und munter bleiben wollen, ist hier Hanno Bauer in Erfurt. Ich grüße schön.

Phil aus Siegen hört uns über die Frequenzen von WDR 4 und hat geschrieben, liebes Team der ARD-Hitnacht, vielen Dank für euer tolles Programm. Höre euch immer, wenn ich nachts nicht schlafen kann. Offensichtlich ist es ja heute wieder so dann, oder? Phil, ganz liebe Grüße zurück nach Siegen.

Juliet, Juliet und Klacker Claudia hat geschrieben, ich bin froh, dass ich das Konfettiwerfen altersmäßig hinter mir habe, denn die Konfetti waren bei mir, wenn ich was geworfen habe, eher Fetzen oder auch mal ein Schuh. Für Teller und Tassen war ich allerdings zu geizig. Claudi, sehr schön. Also, man muss ja auch nicht unbedingt mit seinem Besten um sich werfen, mit den Precious Chinese Porzellan. Nein, also gut, dass die Tassen im Schrank geblieben sind und wir hören jetzt Precious von Depeche Mode.

Chris' wertvollen Tesavis-Tassen in Stuttgart. Ja, die verstauen wir jetzt mal wieder komplett im Schrank. Unzerbrochen. Gruß, Claudi in Stuttgart. Und gleich nehmen wir den nächsten Hit aus dem Musikspeicher. Und das ist einer aus den 80er von Hell and Oates, Out of Touch.

0: out of touch? Sind wir hier nicht, sondern wir bleiben miteinander verbunden. Und wenn Sie mir irgendwas Schönes erzählen möchten, was Sie so erlebt haben diese Woche oder worauf Sie sich freuen am Wochenende, dann gibt's ja die Telefonnummer, die 0800 80 80 110. Und was da so für putzige Anrufe kommen.
1: Hallo, liebe Hannelore.
0: Hä?
1: Ich bin Gummifahrer und habe Lebkuchen geladen, auch Lebkuchenherzchen. Und wünsche dir und den Hörerinnen und Hörern eine wunderbare Nacht. Auf Wiederhören.
0: Ja, auf Wiederhören. Das ist mir ja ein Herzchen. Und dann wäre noch zu klären, wer denn nun diese Hannelore ist.
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0: Zu viele Schnapspralinen gegessen oder was? Gute Fahrt wünsche ich auf jeden Fall. Gut ans Ziel kommen. So wichtig, die Lebkuchen. Vor allem jetzt, wo es nochmal so richtig warm wird nächste Woche.

hier ist ja Stimmung. Centerfold, DJ Girls Band in der ARD-Hitnacht mit Pfiff am Ende. So muss es sein. Jo, und vielleicht ist es ja Rolands Hanne, die da vom Lebkuchen-Herzchenfahrer gemeint war. Denn Roland, unser Rechenzentrum, der immer Statistik führt über alle Sendungen, hat geschrieben aus Stuttgart: Ich zeichne meiner Hanne täglich die Hitnacht auf, solange ich auf bin. Und dann kam die Frage schon von ihr: Wer moderiert heute Nacht? Wann kommt denn Hanno Bauer wieder? Da ist dann wenigstens Action im Radio. Dem voll zustimmend wollte ich dir Hannes Kommentare nicht vorenthalten und dir sehr gerne ihr Zustimmen weiterleiten. Na, das ist aber lieb. Ganz liebe Grüße an die Hanne in Stuttgart und natürlich an Roland selbst auch. So radioverrückt wie er ist sonst, glaube ich, niemand, dass er alle Daten protokolliert. Dankeschön dafür und

0: 1.31 Uhr. Erster Verkehrsservice der ARD Hitnacht. Die A7 Kassel Richtung Hannover ist zwischen Kassel Nord und Lutterberg wegen eines brennenden Pkw gesperrt. Die A7 Kassel Richtung Hannover ist zwischen Dreieck Salzgitter und Derneburg Salzgitter wegen einer Nachtbaustelle gesperrt. Umleitung ist die U23. Die A7 Hannover Richtung Kassel ist zwischen Hedemünden und Lutterberg bis auf Weiteres wegen Löscharbeiten gesperrt. Die A7 Fulda Richtung Würzburg ist zwischen Bad Brückenau Wildflecken und Bad Kissingen Obertulba wegen einer Nachtbaustelle gesperrt heute Nacht. Und folgende Autobahnen sind in beiden Richtungen wegen Bauarbeiten gesperrt. Die A1 zwischen Bramsche und Rieste, der Elbtunnel auf der A7 zwischen Hamburg-Stellingen und Heimfeld, A8 zwischen Perl und Merzig-Wellingen, A40 zwischen den Kreuzen Duisburg und Kaiserberg, A40 zwischen Mülheim-Winkhausen und Heißen, A42 zwischen Herne-Baukau und Krange, A45 zwischen Lüdenscheid-Nord und Lüdenscheid, die A48 zwischen Dreieck Dernbach und Höher-Grenzhausen und dann die A671 zwischen Gustavsburg und Hochheim-Süd. Dann eine Richtung nur gesperrt auf der Autobahn 52, hier Mönchengladbach Richtung Düsseldorf. Hier ist zwischen Kreuz Nersen und Kreuz Karst gesperrt. Die A215 Neumünster Richtung Kiel ist zwischen Kreuz Kiel West und Kiel Mitte gesperrt. Und dann noch die Bundesstraße 54 Siegen Richtung Lüdenscheid. Hier ist zwischen Siegen Stadtmitte und Sieghütte nach einem Unfall gesperrt. Gute Fahrt Ihnen unterwegs.
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0: Mit Hanno Bauer in Erfurt.

0: John Cicada. Und das ist gar nicht Just Another Day. Jedenfalls nicht für diesen Anrufer, der ganz kurz vor dem Tageswechsel schon auf den Anrufbeantworter gesprochen hat. Ja, manchmal dauert es eben ein Weilchen, bis ich mich durch die Nachrichten durchgehört habe.
1: Ja, mein Wochenendplan. Ich heiße Jürgen, komme aus Willich, werde in 7 Minuten 60 Jahre jung und gehe morgen in den Zoo Pinguine gucken.
0: Ach, Geburtstag in einer Nacht wie dieser und Pinguine gucken, was für ein Plan. Alles Gute zum 60. natürlich oder wie sagt man, Happy Pinguin Birthday.
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0: Und von Caro Emerald, A Night Like This.

Night Like This. 1.45 Uhr ist es gleich. Oh, und Plappi, mein Assistent, ja, der freut sich hier schon ganz heimlich, denn Peter, der Affi hier ins Studio geschickt hat, den Plappi, ja, der hat geschrieben. Und zwar liebe Grüße aus Frankfurt von Peter und dann natürlich auch von seinem Äffchen, von Coco und von Johannes, von Charlotte, von Eierkopf, von Effi und von dem neuen Italiener der Bande, Baloo der Panda-Bär, hat er geschrieben. Hey Peter. Ein italienischer Panda-Bär. Das hat nun wirklich mal Seltenheitswert.

0: Pet Shop Boys in der ARD-Hitnacht. Und Schöne Bast kam aus Bayern. Überschrieben mit, machen Sie einfach so weiter, Ihre Musikauswahl gefällt. Und zwar kommt die Mail von Karl Heinz, der geschrieben hat, ihr seid der Anschlusssender an den Sender Bayern 1, den ich ja auch fast täglich höre. Und mir gefällt eben eure Musikauswahl, zum Beispiel die 70er und die 80er. Und auch noch weitere Leckerbissen. Ein perfektes, wohltuendes Nachtprogramm. Dankeschön dafür, Karl-Heinz. Und dann schreibt er noch weiter dazu, euer Kontakt zu den Zuhörern. Ganz wichtig, man hört zur Farbe der Musik dann auch noch die Farbe der Stimmen. In welcher Verfassung all die Menschen sind. Ja, Klappi, in welcher Verfassung bin ich so? Okay. Ich dachte es mir.
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0: Achso, da ging es aber nicht um die geistige Verfassung, verstehe ich schon. Ach, Gott sei Dank. 1:53 Uhr. In 7 Minuten die aktuellen 2 Uhr Nachrichten. Bis dahin jetzt noch Musik von Peter Maffay und von Alison Moyet im Anschluss.

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1: Um 2 Uhr mit Ronald Lessig. Die SPD pocht bei der Pflegereform offenbar darauf, dass nachverhandelt wird. Nach Informationen des ARD-Hauptstadtstudios drohen die Sozialdemokraten sogar damit, die Pläne vorerst scheitern zu lassen. Aus der Nachrichtenredaktion Jonas Valentin Weber.
2: Eigentlich sollte das Kabinett die Pflegereform Mitte kommender Woche durchwinken. Ob das jetzt was wird, völlig unklar. Am Montag soll es erstmal nochmal Gespräche zwischen SPD und Union geben. Im Kern geht es den Sozialdemokraten offensichtlich um das Vorgehen. So sei es falsch, wie von Gesundheitsminister Lindemann von der CDU vorgesehen, erst Einsparungen zu beschließen und dann in einem zweiten Schritt über strukturelle Verbesserungen nachzudenken. Diesen Fehler habe die Regierung schon bei der Gesundheitsreform gemacht. Das dürfe nicht wiederholt werden, hieß es aus SPD-Kreisen.
1: Die Linke als Siegerin der Berlin-Wahl mit den Grünen und SPD Sondierungsgespräche zur Regierungsbildung in der Hauptstadt führen. Das beschlossen die Delegierten am Abend auf einem Parteitag mit breiter Mehrheit. Dabei wies die Spitzenkandidatin Ehralp die Antisemitismusvorwürfe gegen ihre Partei noch einmal zurück.
3: Es ist ganz klar, wir haben hier Grenzüberschreitungen nochmal einhellig verurteilt. Uns geht es darum, dass alle Berlinerinnen und Berliner in Sicherheit leben können, egal woher sie kommen, egal an was sie glauben, egal wen sie lieben. Das betrifft jüdische Menschen, das betrifft auch muslimische Menschen, das betrifft queere Menschen. Dieses Signal ist ganz klar vom Parteitag ausgegangen und ich werde für den Schutz von allen Berlinerinnen und Berliner einstehen.
1: Die linken Spitzenkandidatin in Berlin, Ehralp. Der Deutsche Olympische Sportbund entscheidet heute über den Kandidaten für eine Olympiabewerbung. Bundespräsident Steinmeier wird am Mittag bekannt geben, ob die Wahl auf München oder die Region Köln-Rhein-Ruhr gefallen ist. Der Austragungskandidat soll ins Rennen um die Olympischen Spiele 2036, 2040 oder 2044 gehen. Berlin hatte seine Bewerbung in dieser Woche zurückgezogen. Bundesaußenminister Wadephul findet es grundsätzlich richtig, dass die US-Regierung den russischen Präsidenten Putin zum G20-Gipfel in Miami eingeladen hat. Da werde man dann sehen, ob Putin bereit sei, ernsthaft zu verhandeln, sagte Wadephul bei einem Besuch in Kanada. Voraussetzung sei aber, dass Russland seine Angriffe auf die Ukraine stoppe. Putin hat zuletzt 2019 persönlich an einem Gipfeltreffen teilgenommen, also vor Beginn des Angriffskrieges gegen die Ukraine. Das waren die Nachrichten. Das Wetter in Deutschland. In der Nacht im Nordwesten zunehmend bewölkt, an der Nordsee Regen, sonst klar bei 13 bis 1 Grad. Tagsüber im Norden Regen, im Süden meist viel Sonne bei 17 bis 23 Grad in der Nordhälfte, sonst 21 bis 29 Grad. Am Sonntag Sonne und Wolken im Wechsel, 18 bis 30 Grad und am Montag wechselhaft oder sonnig bis 31 Grad. Es ist 2.03 Uhr.
4: Schönen Dank für die aktuellen Nachrichten. Von mir jetzt der Blick auf die Straßen im Lande. Hier ist der Verkehrsservice in der ARD-Hitnacht und es geht los mit 3 Meldungen von der Autobahn 7. Erstmal Kassel Richtung Hannover. Hier ist zwischen Dreieck Salzgitter und Derneburg Salzgitter wegen einer Nachtbaustelle gesperrt. Dann A7 Hannover Richtung Kassel. Hier ist zwischen Hedemünden und Lutherberg immer noch bis auf Weiteres wegen Löscharbeiten gesperrt. Die A7 Fulda Richtung Würzburg ist zwischen Bad Brückenau-Wildflecken und Bad Kissingen-Obertulba wegen einer Nachtbaustelle bis 7 Uhr gesperrt. Diese Autobahnen hier sind in beiden Richtungen wegen Bauarbeiten gesperrt, weil das Geld da ist und man einfach fleißig ist. A1 zwischen Bramsche und Rieste, der Elbtunnel auf der A7 zwischen Hamburg-Stellingen und Heimfeld, A8 zwischen Perl und Merzig-Wellingen, A40 zwischen den Kreuzen Duisburg und Kaiserberg, A40 zwischen Mülheim-Winkhausen und Heißen, A42 zwischen Herne-Baukau und Krange, A45 zwischen Lüdenscheid-Nord und Lüdenscheid, die A48 zwischen Dreieck Dernbach und Höhr-Grenzhausen und die A671 zwischen Gustavsburg und Hochheim.